das BBC Scottish Symphony Orchestra unter Howard Shelley mit William Sterndale Bennetts drittem Klavierkonzert, das als einer seiner erfolgreichsten Werke gilt. Bennett war großer Bewunderer der deutschen Romantik, die er durch zahlreiche Besuche in Deutschland zwischen 1836 und 1842 kennenlernte. Dabei lernte er auch Felix Mendelssohn Bartholdy kennen, der wohl den größten Einfluss auf Bennetts musikalische Sprache hatte. Wir nehmen jetzt aber die lange Reise aus Leipzig bis nach Venedig auf uns, um den aufbrausenden Tönen Vivaldis zu lauschen. Das schwedische Drottningholm Barockensemble präsentiert uns das Blockflötenkonzert in F-Dur Nummer 1, Opus 10, die Tempesta di Mare.

Antonio Vivaldis Konzerto für Flöte La Tempesta di Mare. Der Solist Dan Laurin und das schwedische Drottningholm Barock Ensemble, das sind Nils-Erik Sparf Violine, Tulu Galli Violine, Lars Brolin Barockviola, Kari Ottesen Cello, Olof Larsson Barock Kontrabass und Björn Geffert Cembalo. Von der stürmenden und brausenden Windhose fahren wir jetzt ganz in den Himmel hinauf mit Johann Sebastian Bachs Himmelfahrtsoratorium. Der Kammerchor Stuttgart und das Barockorchester Stuttgart unter Frieder Bernius.

Der Kammerchor Stuttgart und das Barockorchester Stuttgart unter Frieda Bernius mit Bachs Himmelfahrtsoratorium. Die Aufnahme stammt aus dem Mai 2014 in der evangelischen Peter- und Paul-Kirche Gönningen. Die Solisten waren David Alsop Countertenor, Samuel Bowden Tenor und Tobias Berndt Bass. Die Musik zum Eingangschor im ersten Satz stammt vermutlich aus der verschollenen Thomasschulkantate »Froher Tag, verlangte Stunden« von 1732. Die Altarie im vierten und Sopranarie im achten Satz gehen auf die verloren gegangene Hochzeitskantate »Auf süß entzückende Gewalt« von 1725 zurück. Nach Bachs Himmelfahrt landen wir jetzt auf dem Berg Parnass, dem griechischen Gott Apollon geweiht und Heimat der Musen. Julia Galitsch, Violine, Michael Groß, Cello und Johann Blanchard, Klavier haben sich als Trio Parnassus nach eben diesem Berg benannt und bieten uns nun Cécile Chaminats Violintrio Nummer 1 in G-Moll, Opus 11.

Das war das Trio Parnassus mit Cécile Chaminades erstem Violintrio. Cécile Chaminades Werk geriet trotz großer Bekanntheit zu Lebzeiten nach ihrem Tod 1944 weitestgehend in Vergessenheit. Nur ihr Concertino für Flöte und Orchester Opus 107 wird regelmäßig gespielt. Dabei war Chaminade so erfolgreich, dass sie als erste Komponistin überhaupt zum Mitglied der Ehrenlegion im Rang eines Chevalier ernannt wurde. Sie hinterließ ein umfassendes Werk mit über 200 Stücken für Klavier solo und mehr als 100 Liedern, zwei Opern und einem Ballett. Da kommt Anton Eberl mit über 50 komponierten Werken nicht ganz ran, aber mindestens mit seiner Sinfonie in S-Dur Opus 33 war auch er sehr erfolgreich, die uns nun das Concerto Köln präsentiert.

Prunkvoll ging sie zu Ende, Anton Eberl, Sinfonie in S-Dur, das war das Concerto Köln unter Werner Erhard. Beschwingt geht es jetzt noch mit Chopin auf 4 Uhr zu und nach den Nachrichten geht es hier dann weiter mit dem ARD-Nachtkonzert.

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1: Uhr mit Gabriela Kühne. Bei der Fußball-Weltmeisterschaft steht Spanien im Halbfinale. Die Spanier gewannen ihr Viertelfinale gegen Belgien mit 2:1. Aus dem ARD-WM-Team Michael Küster.
2: Trotz großer Überlegenheit haben die spanischen Fans lange warten müssen auf das erlösende Tor. Der Siegtreffer zum 2:1 über Belgien fiel erst in der 88. Minute durch den kurz zuvor eingewechselten Mikel Merino. Vorausging ein Fehler des belgischen Torwarts. Spanien war dennoch die stärkere Mannschaft in dieser Partie und ging in der ersten Halbzeit durch Fabian in Führung. Noch vor der Pause gelang De Ketelaer der Ausgleich. Es war gleichzeitig der erste Gegentreffer der Spanier bei diesem Turnier. Im Halbfinale wartet am kommenden Dienstag das Team aus Frankreich.
1: Viele Unternehmen in Deutschland investieren nichts mehr. Das geht nach Zeitungsberichten aus einer neuen Studie des Instituts der deutschen Wirtschaft hervor. Aus der Nachrichtenredaktion Sabine Ricker.
3: Demnach verzichtet aktuell jedes fünfte Unternehmen komplett auf Investitionen. Die Gründe dafür sind laut der Umfrage vor allem hausgemacht. Für die Studie wurden knapp 1000 Unternehmen aus verschiedenen Branchen befragt. Als wichtigste Hürde nennen die Firmen die hohen Arbeitskosten, zu viel Regulierung, hohe Steuern und teure Energie. Laut den Studienautoren, deren Ergebnisse der Welt am Sonntag vorliegen, spiegeln diese Befunde vor allem strukturelle Probleme des Standorts Deutschlands wider. Das Institut der deutschen Wirtschaft spricht von der längsten Investitionsschwäche in Deutschland.
1: Der US-IT-Konzern Apple hat eine Klage gegen den ChatGPT-Hersteller OpenAI eingereicht. Das Unternehmen wirft dem Konkurrenten vor, Firmengeheimnisse gestohlen zu haben. Es geht um zwei ehemalige Apple-Mitarbeiter, die inzwischen für OpenAI tätig sind. Beide haben nach Apple-Angaben an hochsensiblen Stellen gearbeitet, bevor sie zum Konkurrenten gewechselt sind. Sie sollen vertrauliche Daten über Designs, Herstellungsprozesse und Lieferketten mitgenommen haben. OpenAI entwickelt derzeit ein Gerät, das möglicherweise eine Konkurrenz zum iPhone werden könnte. Belgien will eine Pkw-Maut einführen. Nach belgischen Medienberichten haben sich darauf die drei Landesteile Flandern, Wallonien und die Hauptstadtregion Brüssel geeinigt. Die Plakette soll im kommenden Jahr kommen. Der Preis für eine Jahresvignette in Belgien richtet sich nach Fahrzeugmodell und Schadstoffausstoß, von 90 Euro für Elektroautos bis zu 125 Euro für alte Verbrenner. Es soll aber auch Tages- oder Kurzzeitplaketten geben. Das waren die Nachrichten. Das Wetter in Deutschland. Tagsüber viel Sonne, vor allem im Osten auch ein paar Wolken, aber trocken. 24 Grad an der Nordsee, 27 Grad in Sachsen und Brandenburg und bis zu 34 Grad am Oberrhein. Auch am Sonntag sonnig, im Osten wieder ein paar Wolken, 27 bis 33 Grad. Es ist 4.03 Uhr.
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4: Dazu begrüßt Sie sehr herzlich Benjamin Day. Und wir beginnen mit einer impressionistischen Rarität. Das Bournemouth Symphony Orchestra unter Richard Hickox mit Frederick Delius, A Dance Rhapsody No. 1.

Das Bournemouth Symphony Orchestra unter Richard Hickox mit Frederick Delius, A Dance Rhapsody No. 1. Es folgt Johann Sebastian Bachs Konzert für Klavier und Streicher in G-Dur, Opus 7, Nummer 6, The Hanover Band. Das sind Graham Cracknell, Violine, Anna MacDonald, Violine und Sebastian Comberti, Cello. Die Leitung hat der Solist am Hammerklavier, Anthony Horstedt.

Gewidmet der englischen Königin Charlotte wurde dieses Klavierkonzert von Bach, das für uns The Hanover Band unter Anthony Halstead interpretierte. Queen Charlotte war übrigens auch diejenige, die eine jahrhundertelange Tradition nach England brachte. Im Winter 1800 stellte sie den mutmaßlich ersten Weihnachtsbaum in Windsor auf. Ob ihr der Schöpfer des Weihnachtsoratoriums deshalb sein Klavierkonzert widmete, wird wohl für immer in den Irrungen und Wirrungen der Geschichte verborgen bleiben, womit wir auch schon beim nächsten Stück wären. Das Labyrinth von Marin Marais.

Helle Perle an der Viola da Gamba und Lisenta mit der Theorbe mit Marin Marais Le Labyrinthe aus dem übergeordneten Werk Pièce de Viol, Quatrième Livre, das 1717 in Paris entstand. Ohne große Umwege geht es jetzt von Paris bis nach Wien zu Joseph Haydns 26. Sinfonie, der Lamentationen.

Das Kammerorchester Basel unter Giovanni Antonini mit Joseph Haydns Lamentatione. Die Aufnahme stammt aus dem März 2017 im schweizerischen Rien. So fulminant es gerade noch zu Ende ging, so beschaulich lassen wir die Stunde ausklingen mit einer Klavieretüde von Hélène de Montgeroux.

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1: 5 Uhr mit Gabriela Kühne. Bei der Fußball-Weltmeisterschaft steht Spanien im Halbfinale. Die Spanier gewannen ihr Viertelfinale gegen Belgien mit 2:1. Aus dem ARD-WM-Team Michael Küster.
2: Trotz großer Überlegenheit haben die spanischen Fans lange warten müssen auf das erlösende Tor. Der Siegtreffer zum 2:1 über Belgien fiel erst in der 88. Minute durch den kurz zuvor eingewechselten Mikel Merino. Voraus ging ein Fehler des belgischen Torwarts. Spanien war dennoch die stärkere Mannschaft in dieser Partie und ging in der ersten Halbzeit durch Fabian in Führung. Noch vor der Pause gelang De Ketela der Ausgleich. Es war gleichzeitig der erste Gegentreffer der Spanier bei diesem Turnier. Im Halbfinale wartet am kommenden Dienstag das Team aus Frankreich.
1: Die USA fordern vom Iran offenbar noch heute eine Erklärung zur Straße von Hormus. Das berichten US-Medien und berufen sich auf Regierungsbeamte in Washington. Danach soll der Iran heute ein Bekenntnis ablegen, dass die Schifffahrtsstraße frei und sicher zu durchfahren sein wird. US-Präsident Trump erklärte sich zu neuen Gesprächen mit dem Land bereit, drohte aber auch mit militärischer Gewalt. Zuletzt hatte es wieder gegenseitige Angriffe gegeben. Eigentlich haben die USA und Iran ein Rahmenabkommen vereinbart, das als Basis für Friedensgespräche gelten soll. Der US-IT-Konzern Apple hat den ChatGPT-Hersteller OpenAI verklagt. Es geht um 2 ehemalige Apple-Mitarbeiter, die inzwischen zum Konkurrenten gewechselt sind. Aus San Francisco, Nils Damz.
3: Der Vorwurf von Apple, die beiden sollen bei ihrem Wechsel zu OpenAI streng geheime Informationen mitgenommen haben. Über Designs, den Herstellungsprozess oder die Lieferketten von Apple-Geräten. Dafür soll einer der Mitarbeiter einen Arbeitslaptop mit vertraulichen Daten nicht zurückgegeben haben. Apple hat bei einem Bundesgericht in Kalifornien eine 40-seitige Anklageschrift eingereicht. Demnach soll OpenAI ehemalige Apple-Mitarbeiter in Vorstellungsgesprächen auch nach geheimen Apple-Projekten befragt haben. Die Kandidaten sollten auch Prototypen der Geräte mitbringen. Eine Stellungnahme von OpenAI lag zunächst nicht vor. OpenAI ist vor allem für seinen KI-Chatbot ChatGPT bekannt, entwickelt aber schon länger auch mindestens ein Gerät, das möglicherweise eine Konkurrenz für Apples iPhone werden könnte.
1: Viele Firmen in Deutschland sind nicht bereit, hier zu investieren. Laut einer Konjunkturumfrage des Instituts der deutschen Wirtschaft verzichtet jedes 5. Unternehmen vollständig auf Investitionen. Die Umfrage liegt der Welt am Sonntag vor. Die meisten gaben an, dass vor allem hohe Arbeitskosten, Regulierung, hohe Steuern und hohe Energiekosten sie daran hindern, zu investieren. Das waren die Nachrichten. Das Wetter in Deutschland. Tagsüber viel Sonne, vor allem im Osten auch ein paar Wolken, aber trocken, 27 bis 34 Grad. Am Sonntag sonnig, im Osten wieder ein paar Wolken, 27 bis 33 Grad. 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
4: Im Studio Benjamin Day. Schönen guten Morgen. Aufgeweckt und ausgesprochen munter geht es los mit dem 4. Satz aus Sergei Prokofjews Sinfonie Nummer 1, präsentiert vom Orpheus Chamber Orchestra, New York.

Das Orpheus Chamber Orchestra New York mit dem vierten Satz aus Prokofjews sogenannter klassischen Sinfonie. Und wer jetzt nicht wach ist, dem hilft wahrscheinlich nur noch eine heiße Tasse Kaffee. Oder wir lassen es erst einmal gemächlicher zugehen und werden dann zunehmend aktiver mit Händels Concerto Grosso in F-Dur, das Il Giardino Armonico unter Giovanni Antonini.

Georg Friedrich Händels Concerto Grosso Opus 6 Nummer 2, Werkeverzeichnis 320, ausgeführt vom Ensemble Il Giardino Armonico. Und wir bleiben bei Händel, der mit seiner Suite für Cembalo Nummer 3 in D-Moll die musikalische Vorlage liefert zu Jean-Philippe Rameaus Suite La Triomphante, die Triumphierende. Der Pianist ist Simon Bartow.

Der achte Satz aus Jean-Philippe Rameaus neuen Suiten von Stücken für Cembalo, die Triumphierende. Am Klavier Simon Bartow. Von der einen französischen Herrscherin zur nächsten kommen wir jetzt mit Joseph Haydns 85. Sinfonie La Reine, die Königin. Der Ursprung des königlichen Beinamens ist vermutlich der, dass die französische Königin Marie Antoinette dieses Werk besonders schätzte.

Lézard Florissant unter William Christie mit Joseph Haydns Sinfonie Nummer 85, der Königin. Sie gehört mit den Sinfonien Nummer 82 bis 87 zu den Pariser Sinfonien, die vom Comte d'Aunay in Auftrag gegeben wurden. Damit kommen wir zu Georg Philipp Telemann und seinem Oboenkonzert in E-Moll, die Kammerata Köln und der Oboist Hans-Peter Westermann.

Die Camerata Köln und der Oboist Hans-Peter Westermann mit Telemanns Oboenkonzert Werkeverzeichnis 51 E1. So langsam neigt sich unser ARD-Nachtkonzert dem Ende zu. Wir haben jetzt noch eine dänisch-australische Koproduktion auf dem Programm. Den dritten Satz, das Rondo Español aus Henrik Hertz Klavierkonzert Nummer 7 in H-Moll, Opus 207, präsentiert uns das Tasmanian Symphony Orchestra unter Howard Shelley, der auch den Solopart übernimmt.

das Tasmanian Symphony Orchestra unter Howard Shelley am Klavier mit der Rondo Español aus Henrik Hertz, Klavierkonzert Nummer 7. Gleich die 6 Uhr Nachrichten. Bis dahin entlasse ich Sie aus dem ARD-Nachtkonzert mit einer bestens gelaunten Tritt-Stratsch-Polka in den Tag.

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1: Um 6 Uhr mit Christiane Mascherjechi. Guten Morgen. Wegen des Feuers in der spanischen Region Almería mussten weitere Gebiete evakuiert werden. Mittlerweile sind mehr als 1.400 Menschen in Sicherheit gebracht worden. Der andalusische Regionalminister für Katastrophenschutz sprach von einem weiteren komplexen Brand. Bisher sind Behördenangaben zufolge 12 Menschen bei dem Brand ums Leben gekommen, darunter auch Belgier und Briten. Zahlreiche Menschen galten als vermisst. Zur Brandursache gibt es bisher keine gesicherten Informationen. Der iPhone-Konzern Apple wirft OpenAI vor, Firmengeheimnisse gestohlen zu haben und verklagt OpenAI deswegen jetzt. OpenAI ist vor allem für den KI-Bot ChatGPT bekannt. In dem Vorwurf geht es unter anderem um zwei ehemalige Apple-Mitarbeiter, die mit der Entwicklung des iPhones zu tun hatten, bevor sie zu OpenAI gewechselt sind. Die Details hat USA-Korrespondent Nils Dams.
2: Der Vorwurf von Apple, die beiden sollen bei ihrem Wechsel zu OpenAI streng geheime Informationen mitgenommen haben über Designs, den Herstellungsprozess oder die Lieferketten von Apple-Geräten. Dafür soll einer der Mitarbeiter einen Arbeitslaptop mit vertraulichen Daten nicht zurückgegeben haben. Apple hat bei einem Bundesgericht in Kalifornien eine 40-seitige Anklageschrift eingereicht. Demnach soll OpenAI ehemalige Apple-Mitarbeiter in Vorstellungsgesprächen auch nach geheimen Apple-Projekten befragt haben. Die Kandidaten sollten auch Prototypen der Geräte mitbringen. Eine Stellungnahme von OpenAI lag zunächst nicht vor.
1: Mehrere Vertreter aus Wirtschaft und Politik sowie Gewerkschaften wollen, dass Deutschland sein Ziel der Klimaneutralität verschiebt. Aktuell ist das Zieljahr 2045 vorgesehen. In einem Bericht der Welt am Sonntag fordern die Vertreter jetzt, diese Grenze um 5 Jahre zu verschieben auf 2050, so wie es jetzt schon das europäische Ziel ist. Das soll demnach die deutsche Industrie entlasten. RWE-Vorstandschef Krepper sagte der Welt am Sonntag, dass Deutschland früher klimaneutral werden wolle, verteuere den Standort, ohne eine zusätzliche Klimawirkung zu erzielen. Der britische Prinz Harry hat zum ersten Mal seit 4 Jahren seinen Vater König Charles besucht. Wie der Buckingham Palace mitteilte, war Harry mit seiner Frau Meghan und den beiden Kindern Archie und Lilibet zu Gast. Der Familienbesuch bei König Charles und Königin Camilla habe in Highgrove House, einem Landsitz westlich von London, stattgefunden. Prinz Harry hatte angekündigt, sich mit seinem an Krebs erkrankten Vater wieder versöhnen zu wollen. Das Verhältnis war in den vergangenen Jahren zerrüttet, nachdem Harry unter anderem ein Buch veröffentlichte, das die Königsfamilie in ein schlechtes Licht rückte. Bei der Fußball-Weltmeisterschaft hat Spanien Belgien mit 2:1 besiegt. Damit steht das Land zum ersten Mal seit 16 Jahren wieder in einem WM-Halbfinale. Aus der ARD-Sportredaktion Michael Küster.
3: Erneut hat die Spanier ein spätes Tor von Einwechselspieler Mikel Merino eine Runde weitergebracht. Der Europameister ging in einer überlegen geführten Partie nach einer halben Stunde durch Fabian zunächst in Führung. Belgiens De Ketelaere gelang noch vor der Pause per Kopf der Ausgleich. Spanien kämpft nun am Dienstag gegen Frankreich um den Einzug ins Endspiel. Ab 23 Uhr spielen England und Norwegen um das Halbfinalticket. Der Sieger dieser Partie trifft dann entweder auf Argentinien oder die Schweiz.
1: SWR-Nachrichten, Redaktion Ines Kunze. Das Wetter. Heute erwartet uns überall in Rheinland-Pfalz und Baden-Württemberg sonniges Hochsommerwetter. Über dem Südschwarzwald mit der Zeit ein paar Quellwolken, geringe Gewittergefahr. Maximal 28 Grad im hohen Westerwald und 35 Grad im Breisgau. Auch morgen und am Montag häufig Sonne. Zu Wochenbeginn wird es noch etwas heißer, bis 37 Grad. Am Dienstag weiter Hochsommerwetter, teils schwül, vereinzelt auch Schauer oder Gewitter. Und die Zeit, es ist gleich 6.04 Uhr.
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4: Einen schönen Samstagmorgen. Ich bin Antje Keil am Mikrofon. Vielleicht träumen Sie ja in dieser frühen Stunde noch ein wenig in Ihren weichen Kissen. Vielleicht ähnlich wie Silvia die Nymphe, deren Träume Amor verschönert. Das wäre doch ganz wunderbar. Silvia soll sich auf ihren Bräutigam Ascanio freuen, den Sohn der Göttin Venus. So wird es erzählt in Wolfgang Amadeus Mozarts italienischer Oper Ascanio in Alba. Ihre Musik hier zu Beginn verwebt in seiner Sinfonia D-Dur.

Concentus Musicus Wien, dirigiert von Nikolaus Hanoncourt mit Wolfgang Amadeus Mozarts Sinfonia D-Dur. Sie sind in Musik am Morgen von SWR Kultur. Der Pianist Christian Zimmermann ist ein faszinierender Künstler. Er sucht den perfekten Klang und findet ihn auch immer. Der 70-Jährige reist schon seit Jahrzehnten mit seinem eigenen Steinway-Flügel von Konzertsaal zu Konzertsaal. Dort nimmt er sich extra die Zeit, jeden Saal zu vermessen. Und seinen Flügel präpariert er dann so, dass die Raumakustik und der Klang seines Instruments eine vollkommene Einheit bilden. Über die Jahre hat er 200 Säle unter die Lupe genommen und in seinen Computer gespeichert, wie er sein Klavier einrichten muss. Das hat er mittlerweile in einer halben Stunde erledigt. Was er aber konkret verändert, das will Christian Zimmermann nicht verraten. Wie ein Kartentrickspieler, der sein Geheimnis bewahrt. Das Publikum muss nicht wissen, wie, wo und was gedreht wird, sagt er. Es soll einfach nur genießen und Freude haben.

Christian Zimmermann an seinem eigenen Steinway-Flügel mit Frédéric Chopins Ballade für Klavier Nummer 4 F-Moll hier in SWR Kulturmusik am Morgen. Es ist 6.24 Uhr. Nun kommt eine Arie von Henry Purcell, inspiriert von Shakespeares Sommernachtstraum, mit Mezzosopranistin Lia Desondré, übrigens die Lieblingssängerin meiner Musikredakteurin Bettina Müller-Hesse.

Wunderschön zart im Duett Lea Desandré und Hugh Montague Randall mit der Arie If Love's a Sweet Passion von Henry Purcell, begleitet vom Ensemble Jupiter, dirigiert von Thomas Dunford. Georg Friedrich Händel schreibt sein Occasional Oratorio, Gelegenheitsoratorium, in unruhigen Zeiten. Obwohl es ihm selbst nicht gut geht, er ist praktisch pleite, möchte Händel mit seiner Musik für bessere Stimmung sorgen. Der große Komponist will seinen Förderer König Georg II. Aufbauen. Der ist 1746 durch die katholischen Jakobiten militärisch unter Druck geraten. Händel ergreift die Gelegenheit, mit einem gut gelaunten Oratorium dem König und der Londoner Bevölkerung, die einen Krieg befürchtet, musikalischen Beistand zu leisten. Dafür stellte er aus eigenen Werken so etwas wie ein Best-of zusammen. Die Akademie für Alte Musik Berlin.

Eine Musik aus dem Spätbarock, die gute Laune macht. Sie hörten die Akademie für Alte Musik Berlin, dirigiert von Justin Doyle mit Ouvertüre, Allegro, Adagio und Marche aus Georg Friedrich Händels Occasional Oratorio, Händel, Werke, Verzeichnis 62. Sie sind in Musik am Morgen von SWR Kultur. Ich bin Antje Keil am Mikrofon. Es ist 6.40 Uhr. Der Pianist und Musikschriftsteller Ferdinand Hiller, 1811 in Frankfurt am Main geboren, ist auch fleißig am Komponieren, neben Opern und Sinfonien auch brillante Kammerstücke. Ob aber diese Anekdote stimmt, dass Hillers Hund auf seinem Schoß am Klavier zufällig mit den Pfoten auf die Tasten gekommen ist und seitdem immer wieder gern Melodien gespielt hat, die dann in Hillers Werke eingeflossen sind, ob das so stimmt, wissen wir nicht. Aber Hund oder nicht Hund, hier auf jeden Fall Klavier plus drei Streicher im vierten Satz aus Hillers Klavierquartett A-Moll.

0: Das Minguet-Quartett spielte den vierten Satz aus Ferdinand Hillers Klavierquartett Nummer 3 a-Moll, Opus 133. Und jetzt kommt das Zeitwort von Ursula Wegener. Am 11. Juli 1893, heute vor 133 Jahren, erntet der Japaner Mikimoto die erste Runde Zuchtperle.
1: Aus Tränen sollen sie entstanden sein, aus Tau, in Verbindung mit Mondlicht, und ein chinesisches Märchen erzählt, ein Regentropfen sei ins Meer gefallen und habe beklagt, wie unscheinbar und klein er hier sei. Daraufhin habe der Ozean ihn zum Lohn für seine Bescheidenheit in eine Perle verwandelt. Perlen mit ihrem wunderbaren Schimmer waren seit Jahrtausenden begehrter, rarer und teurer Schmuck. Fast alle Perlen, die heute verarbeitet werden, sind gezüchtet. In der Natur entstehen sie nicht, wie man lange glaubte, weil Sandkörnchen in die Muscheln gelangen, sondern weil eindringende Parasiten ein paar Zellen vom Mantelgewebe ins Innere des Tieres verschleppen. Es enthält Epithelzellen, die Perlmutt produzieren. Das heißt, der Parasit wird mit feinsten Schichten von Aragonit, also Calciumcarbonat, und Calcit, das ist Kalkspat, überzogen. Er wird verkapselt. Akoya nennen die Japaner ihre Perlmuscheln. Akoya heißt mein liebes Kind. Kokichi Mikimoto lebte in Toba, in der japanischen Präfektur Mie. Sein Vater besaß ein Nudelrestaurant, das warf aber nicht viel ab. Schon mit 13 Jahren musste der Junge die Schule verlassen und Gemüse verkaufen. An der nahen Küste bewunderte er die Taucherinnen, die Ama, wie sie dort genannt werden, die in harter Arbeit Perlmuscheln aus dem Meer holen. Die Perlen faszinierten ihn. Als Kokichi 30 Jahre alt war, hatte er Ume, die Tochter eines Schwertkämpfers, geheiratet. Das Paar nahm ein Darlehen auf und gründete eine Muschelfarm. Der Meeresbiologe Kakichi Mizukiri schlug vor, die Muscheln durch künstliche Implantate anzuregen, Zuchtperlen zu produzieren. Lange scheiterten die Experimente. Rotalgenbefall hätte die Zuchten fast vernichtet, bis endlich am 11. Juli 1893 eine Muschel erstmals eine Perle produziert hatte. 6 Jahre später eröffnete Mikimoto sein erstes Geschäft auf der Ginza, der Hauptgeschäftsstraße von Tokio. Aber es kostete noch viel harte Arbeit, bis Zuchtperlen und Wildgewachsene so gut wie nicht mehr zu unterscheiden waren. 1905 erntete Mikimoto die erste richtig kugelige. Er wurde zum führenden japanischen Perlenproduzenten. In den 20er Jahren eröffnete er Läden in aller Welt. 1927 bewunderte der Erfinder Thomas Edison eines der Prachtstücke. Die New York Times zitierte seine Begeisterung.
2: Das ist eine wirkliche Perle. Zwei Dinge konnten in meinem Labor nicht hergestellt werden. Diamanten und Perlen. Es ist ein Weltwunder, dass sie es geschafft haben, Perlen zu züchten. Biologisch erschien das unmöglich.
1: Mikimoto versicherte, er würde am liebsten jeden Frauenhals der Welt mit einem Perlenkollier schmücken. In seiner Heimatstadt Toba hat er ein Museum gestiftet. Dort kann man beobachten, wie die Perlmuscheln Pinctada martensii geimpft werden. In 30 Grad warmem Wasser gebadet, entspannen sie ihre Muskeln derart, dass ein geübter Experte ihre Schalen mit einem kleinen Holzkeil aufdrücken und einen Nukleus implantieren kann, ohne das Tier zu verletzen. Ein Süßwasserperlchen umwickelt mit dem Perlmutt produzierenden Mantelgewebe einer Spendermuschel dient als Kern. Die Spenderin also entscheidet über Farbe und Lüster der Perle. Die Perlmuschel ist eine Leihmutter.
0: Das war das Zeitwort von Ursula Wegener. Nach den 7 Uhr Nachrichten geht's hier gleich weiter mit Musik am Morgen, unter anderem romantisch, mit Werken von Robert Schumann und Marie Jaël. Hier das Titi Winterstein Quartett. Bis gleich.

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1: Sex ist allgegenwärtig. Gute Aufklärung, aber nicht selbstverständlich.
2: Kinder und Jugendliche haben ein Recht auf sexuelle Aufklärung, die ihrem Alter entspricht. Doch obwohl Informationen über Sex, Beziehungen, Gefühle oder Verhütung heute jederzeit zugänglich sind, hakt es an der sexuellen Bildung bei Jugendlichen immer noch.
1: Zwischen Social Media, Schule und Elternhaus stellt sich die Frage, wie Jugendliche heute verlässlich über Liebe, Gefühle, Sexualität und Grenzen lernen können und warum die Zahl der Geschlechtskrankheiten trotzdem steigt. Jugendliche und Sex. Aufklärung im TikTok-Zeitalter. Das Wissen. 8.30 Uhr. Rüdiger Safranski ist Literaturwissenschaftler, Philosoph und Schriftsteller und einer der großen Erzähler deutscher Geistesgeschichte.
3: Der Universalgelehrte soll ausgestorben sein. Das stimmt aber gar nicht. Er heißt Rüdiger Safranski und erfreut sich des Lebens und des Schreibens. Wenn jemand das 19. Jahrhundert wie seine Westentasche kennt, dann ist er es, obwohl er es gar nicht erlebt hat.
1: Nach Goethe, Schiller, Nietzsche und Heidegger widmet er sich nun dem menschlichen Geist im Schatten der künstlichen Intelligenz. 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
4: Um 7 Uhr mit Christiane Mascherichi. Guten Morgen. Wegen des Feuers in der spanischen Region Almería mussten weitere Gebiete evakuiert werden. Mittlerweile sind mehr als 1.400 Menschen in Sicherheit gebracht worden. Der andalusische Regionalminister für Katastrophenschutz sprach von einem weiteren komplexen Brand. Bisher sind Behördenangaben zufolge 12 Menschen bei dem Brand ums Leben gekommen, darunter auch Belgier und Briten. Viele Menschen werden noch vermisst. Zur Brandursache gibt es bisher keine gesicherten Informationen. Der iPhone-Konzern Apple wirft OpenAI vor, Firmengeheimnisse gestohlen zu haben und verklagt OpenAI deswegen jetzt. OpenAI ist vor allem für den KI-Bot ChatGPT bekannt. Bei dem Vorwurf geht es unter anderem um 2 ehemalige Apple-Mitarbeiter, die mit der Entwicklung des iPhones zu tun hatten, bevor sie zu OpenAI gewechselt sind. Die Details hat USA-Korrespondent Nils Dams.
5: Der Vorwurf von Apple, die beiden sollen bei ihrem Wechsel zu OpenAI streng geheime Informationen mitgenommen haben, über Designs, den Herstellungsprozess oder die Lieferketten von Apple-Geräten. Dafür soll einer der Mitarbeiter einen Arbeitslaptop mit vertraulichen Daten nicht zurückgegeben haben. Apple hat bei einem Bundesgericht in Kalifornien eine 40-seitige Anklageschrift eingereicht. Demnach soll OpenAI ehemalige Apple-Mitarbeiter in Vorstellungsgesprächen auch nach geheimen Apple-Projekten befragt haben. Die Kandidaten sollten auch Prototypen der Geräte mitbringen. Eine Stellungnahme von OpenAI lag zunächst nicht vor.
4: Mehrere Vertreter aus Wirtschaft und Politik sowie Gewerkschaften wollen, dass Deutschland sein Ziel der Klimaneutralität verschiebt. Aktuell ist als Zieljahr 2045 vorgesehen. In einem Bericht der Welt am Sonntag fordern die Vertreter jetzt, diese Grenze um 5 Jahre zu verschieben, auf 2050, so wie es jetzt schon das europäische Ziel ist. Das soll demnach die deutsche Industrie entlasten. RWE-Vorstandschef Kreber sagte der Welt am Sonntag, dass Deutschland früher klimaneutral werden wolle, verteuere den Standort, ohne eine zusätzliche Klimawirkung zu erzielen. Der britische Prinz Harry hat zum ersten Mal seit 4 Jahren seinen Vater König Charles besucht. Wie der Buckingham Palace mitteilte, war Harry mit seiner Frau Meghan und den beiden Kindern Archie und Lilibet zu Gast. Der Familienbesuch bei König Charles und Königin Camilla habe im Highgrove House, einem Landsitz westlich von London, stattgefunden. Prinz Harry hatte angekündigt, sich mit seinem an Krebs erkrankten Vater wieder versöhnen zu wollen. Das Verhältnis war in den vergangenen Jahren zerrüttet, nachdem Harry unter anderem ein Buch veröffentlichte, das die Königsfamilie in ein schlechtes Licht rückte. Bei der Fußball-Weltmeisterschaft hat Spanien Belgien mit 2:1 besiegt. Damit steht das Land zum ersten Mal seit 16 Jahren wieder in einem WM-Halbfinale. Aus der ARD-Sportredaktion Michael Küster.
6: Erneut hat die Spanier ein spätes Tor von Einwechselspieler Mikel Merino eine Runde weitergebracht. Der Europameister ging in einer überlegen geführten Partie nach einer halben Stunde durch Fabian zunächst in Führung. Belgiens De Ketelare gelang noch vor der Pause per Kopf der Ausgleich. Spanien kämpft nun am Dienstag gegen Frankreich um den Einzug ins Endspiel. Ab 23 Uhr spielen England und Norwegen um das Halbfinalticket. Der Sieger dieser Partie trifft dann entweder auf Argentinien oder die Schweiz.
4: SWR-Nachrichten-Redaktion Günter Laubis. Das Wetter. Heute erwartet uns überall in Rheinland-Pfalz und Baden-Württemberg sonniges Hochsommerwetter. Über dem Südschwarzwald mit der Zeit ein paar Quellwolken, aber geringe Gewittergefahr. Maximal 28 Grad im hohen Westerwald und 35 Grad im Breisgau. Auch morgen und am Montag häufig Sonne. Zu Wochenbeginn noch etwas heißer, bis 37 Grad. Am Dienstag weiter Hochsommerwetter, teils schwül und vereinzelt Schauer oder Gewitter. Und die Zeit ist gleich 7.04 Uhr.
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7: Guten Morgen, ich bin Antje Keil am Mikrofon. Hier kommt eine hinreißende Musik, die Ouvertüre aus Gioachino Rossinis Barbier von Siviglia.

Was für eine berauschende Musik. Das Orchestre National Bordeaux Aquitaine, dirigiert von Marc Minkowski, mit der Ouvertüre aus Gioachino Rossinis Il Barbiere di Siviglia. Hier in Musik am Morgen von SWR Kultur. Bunt und lebendig wie ein Sommerstrauß sind die 8 Fantasiestücke von Robert Schumann vom Frühsommer 1837. Sie leuchten ganz unterschiedlich in ihren Stimmungen auf. Wir haben hier in Musik am Morgen die Nummer 8 mit gutem Humor und zuvor die Nummer 5 mit Leidenschaft. Es spielt Alfred Brendel.

Alfred Brendel spielte die Nummer 8 und Nummer 5 aus den 8 Fantasiestücken Opus 12 von Robert Schumann. Die deutsche Cellistin Rafaela Gromes hebt gern Schätze, besonders Noten und Lebensgeschichten von Komponistinnen. Sie findet, dass noch viel zu wenig gewusst wird über fantastische Frauen, die es durch all die Jahrhunderte hindurch gab und die nicht wirklich auf den Bühnen angekommen sind. Vor rund 3 Jahren hat sie bei Sony Classical das Album Femme, Frauen, veröffentlicht, mit Werken von 23 Komponistinnen, darunter Pianistin Marie Jaël. Ihr Cellokonzert F-Dur wird 1882 uraufgeführt, aber dann wird es im Laufe der Zeit einfach vergessen. Wäre da nicht Rafaela Gromes, die es rund 150 Jahre später zum Leben erweckt? Hier spielt sie daraus den ersten Satz Allegro Moderato zusammen mit dem Deutschen Sinfonieorchester Berlin.

Rafaela Gromes, Violoncello und das Deutsche Symphonieorchester Berlin, dirigiert von Anna Rakitina, mit dem ersten Satz aus Marie-Jaels Cellokonzert F-Dur. Sie sind in Musik am Morgen von SWR Kultur. Ich bin Antje Keil am Mikrofon. Es ist 7.30 Uhr. Kurze Hosen und luftige Kleider haben ja im Moment bei diesen hitzigen Sommertemperaturen Hochkonjunktur. Niemand würde da wohl auf die Idee kommen, einen warmen Mantel zu tragen. Aber Niccolò Paganini um 1800 schon. Der trägt sogar im heißesten Sommer Pelz. Und das kommt, weil er ständig friert, kaum etwas isst und das Licht scheut. Paganini ist so gut wie nie in der frischen Luft. Er fährt lieber in seiner verdunkelten Kutsche von Stadt zu Stadt, von Konzert zu Konzert. Denn außer, dass er eine Frostbeule ist, ist er auch ein großartiger Geiger und Gitarrist. Paganinis Spiel und seine Melodien sind bis heute berühmt. Hier La Campanella mit Wolfgang Ländler.

Gitarrist Wolfgang Ländle mit La Campanella von Niccolò Paganini. Vielleicht sind Sie ja gerade von der Morgensonne aufgewacht, die durch Ihr Fenster scheint, und haben dann gleich SWR Kultur eingeschaltet. Als der Neapolitaner Edoardo Di Capua 1898 in der Fremde in seinem Hotelzimmer von der Sonne geweckt wird, da ist er plötzlich ganz sehnsüchtig nach seiner Sonne, der Sonne Neapels. So sehnsüchtig, dass er prompt das Lied O Sole Mio komponiert. Später wird es richtig berühmt, ein Welthit, 1916 erstmals auf Platte aufgenommen von Tenor Enrico Caruso und danach von vielen Opernsängern, Rock- und Jazzkünstlerinnen interpretiert. Hier von Pene Patti.

Na, ich wette, einige von Ihnen haben es gerade inbrünstig mitgeschmettert. Das neapolitanische Lied O Sole Mio von Edoardo Di Capua mit Tenor Pinepati und Il Pomodoro. Sie hören Musik am Morgen von SWR Kultur und es geht auch gleich mit italienischer Musik weiter, aber mit einem Werk aus dem 18. Jahrhundert. Das Konzert a Moll von Domenico Natale Sarri, gespielt vom Il Giardino Armonico.

Il Giardino Armonico mit Domenico Natale Saris Konzert Amol. Und hier kommt noch die berühmte Caprice von Niccolò Paganini, aber in anderem Gewand. Zur Geige gesellt sich noch das Klavier, inspiriert von Robert Schumann. Es spielen Gidon Kremer und Oleg Meisenberg.

0: Gidon Kremer und Oleg Meisenberg mit der Caprice S-Dur Opus 1 Nummer 14 Moderato aus 24 Capricen für Violine von Niccolò Paganini mit hinzugefügter Klavierbegleitung. Gleich nach den 8 Uhr Nachrichten geht's hier weiter mit Musik am Morgen. Bis gleich.
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2: Warum wird die Farbe schwarz so oft negativ bewertet? Fragt Jack, ein afroamerikanischer Pfarrer aus der Nähe von Boston in den USA. Er hält regelmäßig Vorträge an deutschen Schulen und Hochschulen und spricht mit jungen Deutschen. Meine Eltern, Großeltern und Urgroßeltern haben von Weißen so lange eingeredet bekommen, dass sie weniger wert sind, dass sie es am Ende selbst geglaubt haben. Und wenn nicht, wurde es ihnen mit Gewalt beigebracht. Eindringlich spricht Jack zu den Schülerinnen und Schülern. Er erzählt, dass Schwarze als Sklaven gefangen genommen, verkauft und wie Vieh gehalten worden sind. Das ist noch gar nicht so lange her. Und auch heute noch erleben Schwarze Beleidigungen und Gewalt, nur weil sie Schwarze sind. Die Vorurteile, sagt Jack, stecken tief in den Köpfen vieler Menschen. Und unsere Sprache verstärkt sie noch. Das ist den meisten aber gar nicht so klar. Jack hat dafür Beispiele. Der Schwarzmarkt ist illegal. Ein Mensch sieht schwarz, wenn er etwas Schlimmes befürchtet. Wer schwarz malt, ist pessimistisch und negativ eingestellt. Und das schwarze Schaf in der Familie ist diejenige Person, die aus der Reihe tanzt, die stört und irgendwie böse oder anders ist. Weiß dagegen ist die Farbe der Unschuld. Weiß sind die Feen und die Engel, die in Mythen und Märchen dargestellt werden. Sie stehen für das Gute und kämpfen gegen das Böse. So einfach ist die Schwarz-Weiß-Farbenlehre. Ein Schüler meldet sich. Aber Dunkelheit ist doch nun einmal schwarz und bedrohlich. Und wenn Menschen nicht sehen können, haben sie Angst. Sie fürchten, dass etwas Schlimmes passiert. Das hast du gut erkannt, erwidert Jack. Die Menschen haben Angst, nicht sehen zu können und die Kontrolle zu verlieren. Das ist menschlich. Was aber problematisch ist, wenn schwarze Menschen deswegen abgewertet werden. Was Jack wichtig ist. Der biblische Gott hat am Anfang der Welt den Tag geschaffen und die Nacht. Helligkeit und Dunkelheit. Weiße Menschen und Schwarze und viele andere dazwischen und jenseits davon. Niemanden hat Gott bevorzugt und niemanden hat er benachteiligt. Für ihn sind alle Menschen gleich wichtig. Denn das Leben ist vielschichtiger und bunter als alle menschlichen Schubladen. Gott sei Dank. Kerstin Söderblom, Mainz Evangelische Kirche.
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4: Um 8 Uhr mit Christiane Mascherjechi. Guten Morgen. Vertreter aus Wirtschaft, Gewerkschaften und Politik fordern, dass Deutschland sein Ziel für die Klimaneutralität verschiebt, und zwar um 5 Jahre nach hinten. Das berichtet die Welt am Sonntag. Aktuell ist als Zieljahr für die Klimaneutralität in Deutschland 2045 vorgesehen. Aus der Nachrichtenredaktion Christina Trautwein.
5: Diese Grenze soll jetzt auf 2050 verschoben werden, so wie es auch der Plan der EU ist. Das könne die deutsche Industrie nach Jahren der Stagnation entlasten, sagte der Vorstandschef des Energieversorgers RWE Krepper der Zeitung. Dass Deutschland früher klimaneutral werden wolle, verteure den Standort, ohne dem Klima zu nutzen. Die in Deutschland eingesparten CO2-Emissionen würden dann lediglich in anderen EU-Ländern freigesetzt. Für eine Anpassung an das europäische Ziel ist auch die Gewerkschaft Bergbau, Chemie und Energie. Dadurch hätte die deutsche Industrie mehr Zeit, ihre CO2-Emissionen zu senken. Andernfalls könne es zu steigenden Kosten und Wettbewerbsnachteilen kommen.
4: Wegen des Feuers in der spanischen Region Almeria mussten weitere Gebiete evakuiert werden. Mittlerweile sind mehr als 1.400 Menschen in Sicherheit gebracht worden. Der andalusische Regionalminister für Katastrophenschutz sprach von einem weiteren komplexen Brand. Bisher sind Behördenangaben zufolge 12 Menschen bei dem Brand ums Leben gekommen, darunter auch Belgier und Briten. Viele Menschen werden noch vermisst. Die iranische Regierung hat die Aussage von US-Präsident Trump als falsch zurückgewiesen. Sie habe ihn gebeten, wieder in die Gespräche einzusteigen. Man habe lediglich zugestimmt, Vermittler zu empfangen und die aktuelle Lage zu erörtern. Das Wall Street Journal schreibt, Trump bereite sich möglicherweise auf einen kompletten Strategiewechsel vor. Dabei erwäge er gegensätzliche Optionen. Sie reichten von den Krieg wieder aufzunehmen bis hin zu einem kompletten Rückzug aus der Region. In Berlin hat ein Geiselnehmer seit rund 10 Stunden eine Frau in seiner Gewalt. Seit gestern Abend 22 Uhr hält er sich mit ihr in einem Supermarkt verschanzt. Die Polizei ist mit einem Großaufgebot im Einsatz. Sie steht nach eigenen Angaben in Kontakt mit dem Geiselnehmer. Auch Spezialkräfte sind vor Ort. Die Hintergründe sind noch unklar. Der britische Prinz Harry hat zum ersten Mal seit 4 Jahren seinen Vater König Charles besucht. Wie der Buckingham Palace mitteilte, war Harry mit seiner Frau Meghan und den beiden Kindern Archie und Lilibet zu Gast. Prinz Harry hatte angekündigt, sich mit seinem an Krebs erkrankten Vater wieder versöhnen zu wollen. Das Verhältnis war zerrüttet, nachdem Harry unter anderem ein Buch veröffentlichte, das die Königsfamilie in ein schlechtes Licht rückte. Bei der Fußball-Weltmeisterschaft hat Spanien Belgien mit 2:1 besiegt. Damit steht das Land zum ersten Mal seit 16 Jahren wieder in einem WM-Halbfinale. Aus der ARD-Sportredaktion Michael Küster.
6: Erneut hat die Spanier ein spätes Tor von Einwechselspieler Mikel Merino eine Runde weitergebracht. Der Europameister ging in einer überlegen geführten Partie nach einer halben Stunde durch Fabian zunächst in Führung. Belgiens De Ketelare gelang noch vor der Pause per Kopf der Ausgleich. Spanien kämpft nun am Dienstag gegen Frankreich um den Einzug ins Endspiel. Ab 23 Uhr spielen England und Norwegen um das Halbfinalticket. Der Sieger dieser Partie trifft dann entweder auf Argentinien oder die Schweiz.
4: SWR Nachrichten, Redaktion Günter Laubis. Das Wetter. Heute erwartet uns überall in Rheinland-Pfalz und Baden-Württemberg sonniges Hochsommerwetter. Über dem Südschwarzwald geringe Gewittergefahr, maximal 28 Grad im hohen Westerwald und 35 Grad im Breisgau. Auch morgen und am Montag häufig Sonne. Zu Wochenbeginn wird es noch etwas heißer, bis 37 Grad. Am Dienstag weiter Hochsommerwetter, teils ist es dann schwül und vereinzelt können auch Schauer oder Gewitter auftreten. Es ist 8.04 Uhr.
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0: Herzlich willkommen, ich bin Antje Keil am Mikrofon. Heute ist Samstag und an einem typischen Samstag ist man doch eigentlich immer recht aktiv. Markt, Rasenmähen, Kochen, das Haus oder die Wohnung putzen. Aber vielleicht haben Sie davor ja noch ein wenig Zeit für dieses Idyll für Orchester. Wir streifen über weiten grüne Ufer mit Melodien aus englischen Volksliedern.

Das Royal Philharmonic Orchestra, dirigiert von Andrew Manzie, mit The Banks of Green Willow, die weiten grünen Ufer, Idyll für Orchester von George Butterworth. Hier in Musik am Morgen von SWR Kultur. Es ist gleich 8.11 Uhr. Franz Schubert liebt das Klavier, aber beim Komponieren sieht er von Anfang an doppelt. Kein anderer großer Komponist hat so viele Stücke für Klavier zu vier Händen geschrieben wie er. Hier kommt sein letztes Werk für zwei an den schwarz-weißen Tasten, das Rondo in A-Dur, das er mit Anfang 30 komponiert hat.

Was für ein bezauberndes Stück. Franz Schuberts Rondo in A-Dur für Klavier zu vier Händen mit Leif-Uwe Ansnes und Bertrand Chamaillot. Ein Traumduo. Das Rondo ist auf ihrem gemeinsamen Album Franz Schuberts Klavierwerke zu vier Händen zu hören beim Label Naiv. Beide sind aber auch jeder für sich großartig. Der Norweger Leif-Uwe Ansnes spielt zum Beispiel am 15. Oktober in Hamburg in der Elfi, der Franzose Bertrand Chamaillot am 30. September in Ascona. Sie hören in SWR Kultur Musik am Morgen. Ich bin Antje Keil am Mikrofon. Was wäre dieser Sommer 26, ohne auch mal die Füße in den weichen Sand zu stecken und auf ein Meer zu schauen? In Kalifornien in den USA soll es ja die schönsten Strände geben. Für den Drehort des Films Sommer 42 hat man dort bei Mendocino einen ganz besonderen Strand gefunden. Einen Glass Beach von Fort Bragg. Überall mit bunten Glassteinchen übersät. Hier funkelt die Musik dazu.

oder Sonnenblumen an. Die machen unsere Hummeln glücklich. Damit sie dann so fliegen wie hier gleich im Hummelflug von Nikolai Rimski-Korsakow. Und damit fliegen wir auch gleich zur Tür von Musik am Morgen von SWR Kultur. Die Musik zur Sendung hat Bettina Müller-Hesse zusammengestellt. Ton und Technik Marc Löffler. Ich bin Antje Keil am Mikrofon. Ein schönes Wochenende.

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1: Kinder und Jugendliche haben ein Recht auf sexuelle Aufklärung, die ihrem Alter entspricht. Doch obwohl Informationen über Sex, Beziehungen, Gefühle oder Verhütung heute jederzeit zugänglich sind, hakt es an der sexuellen Bildung bei Jugendlichen immer noch. Schulbücher zeigen ungenaue Abbildungen von Vulven. Hartnäckig halten sich Mythen wie das Jungfernhäutchen, das die Wissenschaft längst widerlegt hat. Und es gibt nach wie vor verklemmte Lehrkräfte, die jedes Thema lieber unterrichten würden als Sexualkunde. Dabei könnte zeitgemäße Aufklärung etwa die Verwirrung um die korrekte Benennung von Geschlechtsteilen beenden oder Leid wie sexuelle Grenzüberschreitungen verhindern. Doch wie?
2: Sexuelle Bildung bei Jugendlichen. Aufklärung im TikTok-Zeitalter. Von Sophie Chilwick.
3: Können Sie einfach durch?
4: Ja, danke schön.
1: Ein Besuch bei der Beratungsstelle Pro Familia in Berlin.
3: Also ich habe hier
1: Der Sexualpädagoge Andreas Ritter kramt in einem Beutel und stellt nach und nach kleine längliche Holzklötze auf den Tisch.
3: Holzpenisse drin. Die Jugendlichen müssen da meistens kichern.
1: Andreas Ritter breitet weitere Utensilien aus. Menstruationsunterwäsche, eine Menstruationstasse, eine Pillenpackung. Tampons.
3: Erwachsene Männer in einem steifen Zustand, die bilden Länge und Dicke ab. Da geht es um Penisgrößen.
1: In dem hellen Raum von Pro Familia Berlin empfangen Andreas Ritter und sein Team regelmäßig Schulklassen, die auf den roten Polstern an der Wand Platz nehmen.
3: Beschäftigt natürlich junge Menschen. Dann haben wir hier.
1: Sie rätseln nicht nur über die Penisgrößen, sondern auch über so manches Geschlechtsteil.
3: Jetzt gucken wir mal hier noch in den Schrank auf, da gibt es noch mal mehr zu sehen:
1: Geschlechtsteile aus Plüsch. Wer erkennt die Prostata?
3: Da gibt es jetzt hier zum Beispiel ein Modell von einer Gebärmutter klein. Das ist aus so einem Samtmaterial genäht.
1: Auch Krankheitserreger sind mit dabei. Syphilis, das HI-Virus, die Filzlaus und eine Chlamydia.
3: Sexualität auch so ein bisschen um Scham geht natürlich. Und wir haben verschiedene Modelle praktisch von Geschlechtsorganen. Es gibt einen Penis, das hier ist zum Beispiel ein Intermodell.
1: Kuschelige Krankheitsmodelle sollen es erleichtern, über Unangenehmes zu sprechen.
3: Ja, also auch um so Themen greifbar zu kriegen, die vielleicht Jugendliche gar nicht auf dem Schirm haben. Ja, oder vielleicht haben sie mal irgendwas dazu gehört und haben irgendeine Idee dazu.
1: Denn auch wenn Sexualität heute längst kein Tabu mehr ist, ist sexuelle Aufklärung nach wie vor ein sensibles Thema. Kinder und Jugendliche kommen vor allem über Social Media und das Internet früh in Kontakt mit sexuellen Inhalten. Dennoch steigt die Zahl der Jugendlichen, die sich mit Geschlechtskrankheiten anstecken, während sie ihr erstes Mal immer später erleben. Wie sieht zeitgemäße Aufklärung aus?
5: Also das Themenfeld sexuelle Bildung sowohl im informellen, also im selbstbestimmten Lernen, als auch im Kontext formaler Bildung hat sich durchaus intensiver weiterentwickelt.
1: Heinz-Jürgen Voss leitet an der Hochschule Merseburg den Studiengang Sexualwissenschaft und sexuelle Bildung. Er sagt, die sexuelle Bildung in Deutschland habe sich spätestens seit 2010 verändert. Damals wurden viele Fälle von sexualisierter Gewalt an Schulen und Internaten öffentlich. Seither beschäftigen sich immer mehr Stellen mit Prävention. Kitas, Schulen und Beratungsstellen. Auch das Thema Vielfalt in sexueller Identität oder Orientierung spielt heute eine

0: größere Rolle. Die Norm ist nicht mehr nur das heterosexuelle Paar. Heute sind lesbische, schwule oder bisexuelle Liebe sowie Menschen, die sich als non-binär identifizieren, genauso akzeptiert. Und noch etwas hat sich verändert.
1: Jugendliche nutzen selbstverständlich noch mal mehr und auch eigenständiger digitale Medien und eben auch Smartphones, sodass wir da ganz viele Impulse auf die Jugendlichen haben. Und wir in Merseburg machen auch in der Tradition die sogenannten Partnerstudien. Und wir sehen, dass jetzt im größeren Maße Jugendliche Nacktbilder von sich aufnehmen erstmal, also entweder Fotos oder auch Videos.
0: Während im Jahr 2013 noch 15% der Jugendlichen mindestens ein erotisches Foto von sich aufgenommen hatten, waren es im Jahr 2021 bereits 35% der Jugendlichen. Das geht aus der Partnerstudie der Hochschule Merseburg hervor. Fotos und Videos, die auf YouTube, TikTok oder Instagram hochgeladen oder ausgetauscht werden. Nicht ohne Risiken. 18% der Jugendlichen gaben in der Partnerstudie an, dass sie mit sexualisiertem Bildmaterial schon einmal erpresst wurden.
2: Heutzutage, finde ich, müsste das komplett dazugehören. Also es müsste Hand in Hand gehen mit der generellen sexuellen Aufklärung, auch ein Porno, First Aid oder keine Ahnung, aber so irgendwie, dass man kommt ja wahnsinnig schnell drauf. Also dass man irgendwie auch aufklärt, auf was kommst du da schnell drauf und wie ist das jetzt, wie kannst du das irgendwie einordnen?
0: Merle ist 17 und geht auf ein Gymnasium in Berlin. Medienkompetenz im Zusammenhang mit sexueller Bildung, das vermisst Merle an ihrer Schule. Auch ihre Freundin Yolanda kritisiert die Sexualaufklärung an ihrer Schule.
3: Eigentlich sollte Pornografie halt auch in den Schulen, finde ich, als Aufklärung da sein, weil halt es größtenteils ja Pornos gibt, die halt auch sehr sexistisch sind und sehr frauenfeindlich und eigentlich auch sehr erniedrigend, wo halt dann auch viele Männer denken, oder halt auch Frauen, so muss Sex laufen.
0: Merle und Yolanda sagen, was sie über Sexualität in der Schule lernen, hängt vor allem vom Zufall ab. Welche Lehrkraft vor ihnen steht, auf welche Schule sie gehen oder in welche Gruppen sie eingeteilt werden.
2: Ich weiß aber zum Beispiel von der anderen Teilungsgruppe, dass es da noch ein bisschen schlimmer war, weil der Lehrer selber das so unangenehm gefunden hat, dass er einfach immer rot angelaufen ist und einfach gar nicht sich getraut hat, darüber zu reden. Also das fand ich dann irgendwie schockierend, weil ich meine, es ist irgendwie so seine Aufgabe, aber er stand dann da vor der Klasse und hat immer nur darüber geredet, was für viele Geschlechtskrankheiten es gibt und wie gefährlich das doch ist.
4: Bei mir studieren Studierende, die quasi das Fach Biologie oder Sachunterricht für die Grundschule mit einem Schwerpunkt in Biologie gewählt haben. Und da begegnen sie Themen der Sexualität natürlich im Rahmen der Humanbiologie.
0: Sonja Schaal ist Professorin für Biologie an der Pädagogischen Hochschule Schwäbisch Gmünd. Sie bildet die nächste Generation von Lehrerinnen und Lehrern aus und hat erreicht, dass alle Studierenden ein Seminar zur Sexualbildung belegen müssen. Früher war sexuelle Bildung noch ein freiwilliges Fach. Obwohl das Land Baden-Württemberg vorschreibt, dass Sexualbildung Teil des Biologiestudiums sein muss, sind die Vorgaben so frei formuliert, dass sich daraus keine zwingende Pflicht ergibt.
4: Die meisten haben über Sexualität im Sinne des Menstruationszyklus und Verhütung vor sexuell übertragbaren Krankheiten gesprochen. Nicht alle, aber die meisten. Aber solche Themen wie Beziehungen, erste Male, Emotionen, Schamgefühle und so weiter, die fallen meistens in der Schule unter den Tisch, würde ich mal sagen.
0: Diese Lücken will Sonja Schaal mit ihrem Seminar schließen. Nun gibt es verpflichtend eine Woche Kompaktunterricht in sexueller Bildung, der über die Biologie von Körper und Sex hinausgeht und den Begriff der Sexualität weiterfasst.
4: Nämlich mit einem umfassenden Sexualitätsbegriff, der eben mehr umfasst als Fortpflanzung und körperliche, biologische Aspekte. Es geht eben auch bei diesem Sexualitätsbegriff um die Frage nach Gender, um die Frage nach sexueller Orientierung, eben auch um Beziehungen, Lust und eben nicht nur um den Aspekt Fortpflanzung. Diese Definition ist wichtig aus meiner Sicht.
0: Sexuelle Bildung beinhaltet für Sonja Schaal den Dreiklang Sexualaufklärung, Sexualerziehung und Sexualbildung. Sexualaufklärung meint also Samenerguss, Aufbau der Prostata oder die Entstehung eines Babys und anderes biologisches Wissen. Bei der Sexualerziehung geht es um normatives Verhalten. Ab wann darf ich Sex haben? Welche Hilfen kann ich in Anspruch nehmen, wenn ich ungewollt schwanger werde? Und die Sexualbildung zielt auf die Entwicklung der Persönlichkeit von Kindern und Jugendlichen ab. Welche Art von Sexualität passt zu mir? Wie schaffe ich es, eigenständige Entscheidungen zu treffen? Und wo muss ich für mich Grenzen setzen?
4: Und dieser Dreischritt ist wichtig, ja, den auch zu adressieren, mit den Studierenden zu diskutieren, aber auch in sexualpädagogischen Konzepten beispielsweise für die Schulen deutlich zu machen, dass wir eben nicht nur den Informationsvermittlungsauftrag haben, sondern eben auch hier einen Bildungsauftrag.
0: Damit die Lehrerinnen und Lehrer diesem Bildungsauftrag gerecht werden können, findet Sonja Schaal mitunter unkonventionelle Wege. Sie lässt ihre Studierenden Geschlechtsteile modellieren. Mit Salzteig.
4: Und das müssen sie tun, ohne dass sie eine Abbildung verwenden, recherchieren dürfen im Internet, sondern aus der eigenen Erinnerung, den eigenen Kenntnissen, der eigenen schulischen Bildung, die sie erhalten haben. Das Ergebnis ist häufig, dass die Modelle nur in Teilen korrekt sind. Das heißt, hier geht es darum zu reflektieren, was weiß ich denn oder wo glaube ich nur Dinge über meinen eigenen Körper zu wissen, wenn ich beispielsweise weibliche oder männliche Geschlechtsorgane knete.
0: Nicht alle kneten gerne eine Gebärmutter oder einen Busen. Doch anhand der Ergebnisse diskutiert Sonja Schaal nicht nur den Wissensstand, sondern auch Körperbilder, Normen, Vielfalt, Schönheitsideale. Sie bringt offen zur Sprache, dass Sex und Sexualität häufig schambehaftet sind.
4: Das heißt, Studierende erhalten sowohl fachliche Kenntnisse als auch ein methodisches Repertoire und sind immer dazu angehalten, das in einen reflexiven Prozess zu bringen. Dazu gehört die Selbstreflexion, also über auch die eigene sexuelle Sozialisation, die eigenen Werte, die eigenen Haltungen, weil ich stoße immer wieder an Grenzen in der Sexualbildung, auch vielleicht mit meinem eigenen Wertesystem und muss mir überlegen, bei welchen Themen habe ich vielleicht Vorbehalte oder eigene Schamgefühle, die ich dann auch tatsächlich bedenken und bearbeiten muss.
0: Lena König unterrichtet seit 10 Jahren die Fächer Biologie und Deutsch an einem Gymnasium in Stuttgart. Es ist das 3. Schuljahr, in dem sie das Fach Sexuelle Bildung in der 7. Jahrgangsstufe unterrichtet. Alle Siebtklässler lernen an ihrer Schule jede Woche 1 Stunde lang ausschließlich zum Thema Sexualität.
5: Also es war so ein bisschen diffuses Unwohlsein mit dem Status quo und mich haben die Materialien gestört. Also ich ganz persönlich fand, dass die Schulbücher damals noch, da hat sich jetzt auch viel getan, ja, dass es dem nicht gerecht wird. Und ich habe auch gemerkt, dass ich mich selber als Lehrkraft unsichererer fühle, als das in anderen Fachbereichen der Fall ist. Also das fängt ja schon damit an, wie unterrichte ich als Frau für Jungs oder als Mann für Mädchen bestimmte Themen, die nicht alle betreffen, aber dann betreffen sie ja doch irgendwie wieder alle.
0: Also setzte sich Lena König damit auseinander und machte eine Ausbildung zur Sexualpädagogin.
5: Und da eine gute Haltung finden, die einem auch die Sicherheit gibt, mit Jugendlichen über Sexualität zu sprechen, das hat lange gebraucht. Und das ist leider was, womit wir halt nicht von Haus aus ankommen.
0: Stammeln, rot werden oder sich von anzüglichen Kommentaren provozieren lassen, das passiert Lena König heute nicht mehr.
5: Also ich werde mindestens einmal im Jahr gefragt, wie mein eigenes Sexualleben ist zum Beispiel. Und das ist dann natürlich keine Frage, die ich mit den Jugendlichen im Unterricht bespreche, sondern dann eben ein Anlass zu sagen, was ist denn eigentlich Intimität und mit wem teile ich welche Intimität und warum sprechen wir hier weder über mein noch über euer Sexualleben, sondern wir können über Sexualität auf einer Ebene sprechen, die unsere Intimsphäre schützt, eure und meine auch.
0: Lena König legt in ihrem Unterricht großen Wert darauf, vielfältige Körper zu zeigen. Damit will sie dem Bild einer Normschönheit etwas entgegensetzen. Auch von Seiten der Schülerschaft und der Eltern kommt die Bitte, über Körperbilder zu sprechen und unrealistische Schönheitsideale zu hinterfragen. Dem Vorurteil, dass Kinder heutzutage durch Videos, Social Media oder Messenger bereits alles gesehen hätten und größtenteils aufgeklärt seien, kann sie nicht zustimmen.
5: Also das sind auch immer die gleichen Themen, die in der Pubertät aufploppen. Und manche haben sicherlich schon ganz viel Kontakt zu Inhalten gehabt, die nicht für ihre Altersgruppe bestimmt sind. Aber auch da ist es dann immer wieder wichtig, auch einzuordnen und zu kategorisieren.
0: Die Schulstunde Sexuelle Bildung am Stuttgarter Gymnasium bietet eine breite Grundlage für die Aufklärung der Schülerinnen und Schüler. Es werden keine Noten vergeben und niemand zur Mitarbeit gezwungen. Lena König ist dennoch überzeugt, dass alle Kinder etwas aus diesen Stunden mitnehmen, auch wenn sie sich nicht rege beteiligen. Statistisch gesehen sitzt in jeder Schulklasse mindestens ein Kind, das sexualisierte Gewalt erfahren hat. So der unabhängige Beauftragte für Fragen des sexuellen Kindesmissbrauchs. Die registrierten Fälle von sexualisierter Gewalt an Kindern oder Jugendlichen nehmen laut Innenministerium zu. Die Täter oder Täterinnen kommen oft aus dem Umfeld oder verbergen sich hinter einem Social-Media-Profil. Oft sind es aber auch Gleichaltrige. Sexualwissenschaftler Heinz-Jürgen Voss.
1: Also natürlich machen Jugendliche erste Gehversuche und wir sollten uns auch immer bewusst sein, auch aus unserem eigenen Erleben und unserer eigenen Sozialisation heraus, dass natürlich auch bei einer Sozialisation auch Grenzverletzungen stattfinden. Und die Jugendlichen sind sich durchaus auch bewusst, dass sie Übergriffe schon begangen haben.
0: Etwa 7% der Jungen und 1% der Mädchen gaben in einer Schweizer Studie an, dass sie andere bereits zu sexuellen Handlungen gezwungen haben. Dieses Bewusstsein sei wichtig, so Heinz-Jürgen Voss, um weitere Übergriffe zu unterbinden. Es brauche einen altersgerechten und pädagogisch sinnvollen Umgang mit Grenzverletzungen unter Jugendlichen.
3: Ich glaube, da wissen auch einfach viele nicht viel darüber,
0: sagt Yolanda aus Berlin.
3: Wenn euch etwas nicht gefällt, dann hört direkt auf und es ist nichts Schlimmes. Und ich glaube, das hat man eigentlich nicht richtig.
2: Nein,
3: das hat man gar nicht mitbekommen.
2: Also Grenzen überhaupt nicht.
0: Die eigenen Grenzen ziehen oder zu erkennen, wo die Grenzen von anderen Personen liegen, war in ihrer Erinnerung nie ein Teil der sexuellen Bildung an ihren Schulen. Mit ihren Freundinnen sprechen sie hingegen über ihre Erfahrungen.
2: Also ich finde, es bräuchte viel, viel mehr auch einfach Einsatz dafür, das auch den Schülern mitzugeben. Und ich glaube, dass es einen Grundsatz gibt, wenn man über auch eben diese Grenzen setzen redet und so, dass das, glaube ich, schon früh viele Gewaltverbrechen oder auch sexuelle Übergriffe auf jeden Fall stoppen könnte. Weil ich glaube, genau wie Yolanda meinte, dass wenn man eben gar nicht Bescheid weiß, dass es auch für andere Grenzen gibt und nicht nur ich Grenzen habe, dass man dann auf jeden Fall das verhindern könnte.
3: Genau. Ja.
0: Prävention ist ein wichtiger Teil der sexuellen Bildung. Auch im Unterricht von Lena König in Stuttgart.
5: Wir haben das in Klasse 5, 6 schon drin. Da steht im Bildungsplan, mein Körper gehört mir. Und da kann man das auch von Sexualität vermeintlich losgelöst diskutieren. Also dass man ganz viele Situationen zum Beispiel den Jugendlichen gibt und sagt, sortiert mal, was ist für euch eine super Situation, was fühlt sich richtig gut an, was fühlt sich nicht so gut an und was findet ihr richtig problematisch.
0: Ein Kompliment für einen gelungenen Köpfer im Freibad. Ist das okay? Oder gibt es ein Lob für die tolle Bikini-Figur? Was fühlt sich gut an und warum? Worin liegt der Unterschied?
5: Und in Klasse 7, 8 machen wir das dann schon eben auf Ebene dieser Rechte. Welche Rechte habe ich? Wann ist etwas auch rechtlich problematisch?
0: Lena König vermittelt ihren Schülerinnen und Schülern das Ampelsystem, mit dessen Hilfe sich die Jugendlichen an den drei Farben Rot, Gelb und Grün orientieren. Bei Grün wissen sie sofort, das geht für mich klar, so kann es weitergehen. Bei Rot hingegen spüren sie, das geht gar nicht, hier möchte ich nicht weiter. Und bei Gelb sind sie sich unsicher, ob ihnen eine Berührung, ein Kommentar oder ein Blick gefällt oder unangenehm ist. Bei Gelb könnten sie erst einmal abwarten und beobachten oder vielleicht das Gespräch mit dem Gegenüber suchen. Gleichzeitig vermittelt Lena König, woran man die Ampel des Gegenübers erkennt. Eine abwehrende Geste ist ein klares Rot. Ein Nein sowieso. Ein Lächeln oder Ja bedeutet Grün. Bei einem Gelb kann man sich vorsichtig vorantasten oder am besten nachfragen.
5: Also woher weiß ich eigentlich, was mein Gegenüber möchte und wie viel Verantwortung geht damit einher, dass man über bestimmte Dinge sprechen kann? Und woher weiß ich eigentlich, was ich möchte, wenn ich vielleicht erste sexuelle Erfahrungen mache? Und wie kann ich das aber auch verhandeln?
0: Die Schule könne hier den Grundstein dafür legen, Grenzverletzungen vorzubeugen. Eine umfassende Sexualaufklärung in Schulen könnte die kommenden Generationen zu selbstbestimmten, selbstbewussten und kritischen Menschen bilden, so wie es der Bildungsauftrag der Schulen vorsieht.
6: Eine alters- und entwicklungsgemäße Sexualerziehung soll Schülerinnen und Schülern helfen, ihr Leben bewusst und in freier Entscheidung sowie in Verantwortung sich und anderen gegenüber zu gestalten.
0: Heißt es etwa in der Richtlinie zur Sexualerziehung des Bildungsministeriums in Rheinland-Pfalz. Im Thüringer Schulgesetz heißt es:
6: Die Sexualerziehung soll das Bewusstsein für eine persönliche Intimsphäre und für partnerschaftliches gewaltfreies Verhalten in persönlichen Beziehungen entwickeln und fördern. sowie die grundlegende Bedeutung von Partnerschaft, Ehe und Familie vermitteln.
0: Und in Sachsen-Anhalt?
6: Dabei sind den Schülerinnen und Schülern unter anderem Kenntnisse und Fähigkeiten zu vermitteln, welche die Achtung vor den Geschlechtern und vor ihrer Gleichberechtigung sowie ein verantwortliches Verhalten gegenüber der Gesundheit fördern.
0: In fast allen Bundesländern ist die sexuelle Bildung festgeschrieben, mit unterschiedlichen Schwerpunkten und dabei so weit gefasst, dass den einzelnen Schulen viel Spielraum bleibt. Eine Chance für Lehrkräfte, die sexuelle Bildung umfassend abdecken wollen. Aber gleichzeitig ein Problem für Kinder und Jugendliche, bei denen der Sexualkundeunterricht auf eine Stunde Biologie reduziert wird. Dabei bietet sexuelle Aufklärung auch jenseits von sexueller Gewalt viel Konfliktpotenzial. Auch Vielfalt in sexueller Identität oder sexuellen Vorlieben ist ein Thema, das viele verstört.
7: Wenn wir jetzt bei diesem Thema sexuelle Identität, Orientierung sind, dann könnten wir jetzt uns eine Klasse vorstellen, die kommt hierher, da gibt es eine geoutete Person, ja, ob die sich jetzt als non-binär, trans, schwul, lesbisch versteht, völlig egal. Das weiß die Klasse, das findet die Klasse völlig in Ordnung.
0: Sagt Sexualpädagoge Andreas Ritter von der Berliner Beratungsstelle Pro Familia.
7: Wir könnten genauso gut eine Klasse haben, die sehr kritisch wäre, ja, wo ich fragen würde, was wäre denn, wenn jetzt, keine Ahnung, in eurer Gruppe oder in eurer Klasse wäre jemand schwul oder lesbisch, würden die vielleicht sagen, ja, die Person würde mir in die Tonne kloppen. Und das ist kein Witz an dieser Stelle.
0: Auch Yolanda erzählt, dass an ihrer Schule, es ist eine katholische Schule, viele nicht akzeptieren können, dass es mehrere Geschlechter gibt. Oder Frauen mehr sein können als Ehefrau und Mutter.
3: Meine Schule hat zwar jetzt auch eine LGBTQ-Flagge bei uns hängen und unsere Schulleitung steht auch dazu, aber es gibt da sehr, sehr viel Kritik und ich glaube, also und ich klar, ich kenne auch ein paar auch auf der Schule, die halt so sind, so ja, keine Ahnung, ich stehe auf Männer und Frauen oder so, aber es ist wirklich eigentlich etwas, das sag mal auf meiner Schule jetzt nicht unbedingt, weil es auch viel Hate dafür gibt. So eine LGBTQ-Bubble, das ist voll komisch. Das geht nicht, das ist nicht menschlich. Das wollte die Natur nicht eigentlich. So ist das eigentlich schon auf meiner Schule.
0: Auch Andreas Ritter merkt, dass rechte Propaganda, die sich schnell über TikTok verbreitet, sich hartnäckig in den Köpfen einiger Jugendlicher festsetzt.
7: Wir schon auch Jugendliche haben, die mit solchen Argumentationsstrategien dann kommen und sagen, ja, jetzt reicht's doch endlich mal. Ja, jetzt, warum denn Sonderrechte? Wo es dann bei uns darum geht, ach spannend, ja, wie kommst du denn jetzt auf die Idee, dass es Sonderrechte gibt für die Menschen?
0: Fachleute beobachten, dass der Druck von Konservativen oder Rechten wächst. Sie wollen eine gesellschaftliche Norm bestärken, die die klassische Familie mit Ehemann und Ehefrau als idealtypisch definiert, Monogamie als normal betrachtet und alles, was davon abweicht, als abnorm verurteilt. Die Historikerin Daniela Rüther von der Ruhr-Universität Bochum hat ein ganzes Buch über die Sexbesessenheit der AfD, so der Titel, geschrieben.
8: So ein simples Familienbild hat natürlich was stark Beruhigendes in den heutigen Zeiten, wo viele Menschen verunsichert sind und auch gerade junge Leute, die überflutet werden mit Informationen, auch mit Desinformation aus den sozialen Medien, da gibt es auch Halt, so eine traditionelle Vorstellung. Und es geht um Macht, es geht um Geschlechterordnung.
0: Laut Daniela Rüther ist Familienpolitik seit jeher ein zentrales Thema für völkische Bestrebungen. Der rechtsextreme Grundgedanke sei folgender: Die Familie, vor allem die mit vielen Kindern, sichere das Fortbestehen des sogenannten Volkes. Für die AfD lassen sich aber auch Themen wie Vielfalt, Heteronormativität oder Mehrgeschlechtlichkeit bestens politisch nutzen. Aufregerthemen, die bei vielen starke Gefühle hervorrufen.
8: Es gab ein geleaktes Strategiepapier der Fraktionsklausur der AfD jetzt hier aus dem Juli. Und da sieht man das auch sehr klar. Das Thema Gender ist, obwohl das kaum jemand wahrnimmt, wie zentral das für die Rechten ist, ist da an erster Stelle genannt bei den Schwerpunkten, die gesetzt werden sollen auf Grundkonflikte. Und da heißt es nämlich, ich zitiere, Familie versus Gender. Gender dient also als negatives Gegenbild gegen die Familienvorstellungen, die die AfD vertritt.
0: Dabei dient das Wort Gender der AfD als Buzzword. Es steht für alles, was nicht in ihr Weltbild passt. gleichgeschlechtliche Paare mit Kinderwunsch, sexuelle Orientierung, die nicht auf das sogenannte andere Geschlecht ausgerichtet ist, und Transpersonen, die sich nicht mit dem Geschlecht identifizieren, das ihnen bei Geburt zugewiesen wurde. Dabei bedient sich die AfD einer Methode, die viele Rechtspopulisten erfolgreich nutzen. Durch die ständige Wiederholung einzelner Begriffe oder die Themensetzung in den Parlamenten verschieben sie den Diskurs und bestimmen Narrative. Ein Beispiel: der Ausdruck Frühsexualisierung.
8: Frühsexualisierung ist auch ein Begriff aus dem rechten Spektrum. Es haben schon Forscher herausgefunden, dass das also sogar aus den 1920er Jahren ist, dass das so einen rassistischen Hintergrund sogar hat. Und da geht es darum, dass halt nicht aufgeklärt werden soll über sexuelle Vielfalt, sondern die Kinder sollen halt einfach dumm gelassen werden. Und es geht natürlich darum, diese anderen Lebensformen zu diskreditieren.
1: Und das ist eben tatsächlich im Moment ein rechter Kampfbegriff, weil es so etwas wie Frühsexualisierung gar nicht gibt,
0: sagt Heinz-Jürgen Voss vom Institut für angewandte Sexualwissenschaft an der Hochschule Merseburg.
1: Sondern jeder Mensch ist sexuell auf jeden Fall ab der Geburt an. Ich mache auch relativ viele Kita-Fortbildungen und so, arbeite da auch mit den Eltern, bin da auch sehr konkret und sehr genau und sage häufig am Anfang, heute reden wir über die Sexualität ihrer Kinder. Und dann erläutere ich das, Unterschied Kinder-Erwachsenen-Sexualität. Und am Ende sage ich den Eltern aber auch, warum ich es auch im Kita so mache. Nämlich, ich möchte, dass die Eltern am Ende mit ihren Kindern auch über Sexualität sprechen können.
0: Der Mensch. Ein sexuelles Wesen von Geburt an. Und der Mensch. Ein lernendes Wesen. Auch von Geburt an. Sexuelle Bildung ist deshalb, so sagen es alle Expertinnen und Experten, eine lebenslange Aufgabe. Für Kitas und Schulen, aber auch für Eltern und uns selbst. Ein sensibles Thema, das gut vorbereitete und kompetente Lehrpersonen an den Schulen braucht.
1: Im Moment leisten wir uns als Gesellschaft noch den Luxus, dass Fachkräfte nicht gut für das Thema ausgebildet sind und entsprechend tatsächlich auch aus dem Bauch heraus handeln müssen, nicht gut agieren können.
0: Sexuelle Bildung bleibt also oft mangelhaft. Noch. Gleichzeitig steigt jedoch an den Schulen das Verständnis dafür, dass eine kindgerechte und umfassende sexuelle Bildung ein selbstverständlicher Teil der Erziehung sein muss. Jolanda und Merle wünschen sich eine bessere Sexualaufklärung in ihren Schulen. Sie möchten nicht nur den Aufbau der Geschlechtsorgane lernen, sondern auch, dass es selbstverständlich wird, über Gefühle, Konsens und Erwartungen zu sprechen. Jolanda und Merle haben Freundinnen und Freunde und ihre Eltern, mit denen sie offen über Sexualität sprechen können. Sie gehen regelmäßig zur Frauenärztin und folgen einem Gynäkologen auf Instagram, der über Verhütungsmethoden und die weit verbreitetsten Mythen aufklärt.
3: Und ich glaube halt, was auch richtig lange in meinem Kopf war, irgendwas ist mit dir falsch, wenn du noch nie in deinem Leben gekommen bist. Also so, dann ist irgendwas an deinem Körper oder an dir komisch. Was halt eigentlich nicht stimmt, also die meisten Frauen kommen sogar bis zu ihrem 22. Lebensjahr erst gar nicht dazu, überhaupt zu kommen. Egal, was sie versuchen.
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12: Um 9 Uhr mit Christiane Mascha-Jechi. Guten Morgen. Außenminister Wadephul sieht im Ukraine- und Iran-Krieg Hinweise, dass bald Verhandlungen möglich werden könnten. Unter anderem sei die Ukraine durch die neue Hilfszusage der NATO gegenüber Russland in einer starken Verhandlungsposition. Berlin-Korrespondent Markus Sambale.
13: Außenminister Johann Wadephul verweist darauf, dass die Gewalt in beiden Kriegen zuletzt sichtbar zugenommen hat. Doch das muss Verhandlungen nach seiner Einschätzung nicht ausschließen. Im Gegenteil, der Außenminister vermutet ein militärisches Phänomen, nämlich das letzte Aufbäumen, bevor man in Verhandlungen geht. Die jüngsten Angriffe Russlands und des Iran zeitlich rund um den NATO-Gipfel seien sicher kein Zufall gewesen, sondern hätten eine vermeintliche Stärke demonstrieren sollen, sagt Wadephul im Tagesspiegel. Keiner der beiden Konflikte werde auf dem Schlachtfeld entschieden, sondern am Verhandlungstisch. Und der CDU-Politiker fügt hinzu, je eher, desto besser für die Menschen.
12: Mehrere Vertreter aus Wirtschaft und Politik sowie Gewerkschaften wollen, dass Deutschland sein Ziel der Klimaneutralität verschiebt. Aktuell ist als Zieljahr 2045 vorgesehen. In einem Bericht der Welt am Sonntag fordern die Vertreter jetzt, diese Grenze um 5 Jahre zu verschieben auf 2050, so wie es jetzt schon das europäische Ziel ist. RWE-Vorstandschef Kreber sagte der Welt am Sonntag, dass Deutschland früher klimaneutral werden wolle, verteuere den Standort, ohne eine zusätzliche Klimawirkung zu erzielen. Wegen des Feuers in der spanischen Region Almería mussten weitere Gebiete evakuiert werden. Mittlerweile sind mehr als 1.400 Menschen in Sicherheit gebracht worden. Der andalusische Regionalminister für Katastrophenschutz sprach von einem weiteren komplexen Brand. Bisher sind Behördenangaben zufolge 12 Menschen bei dem Brand ums Leben gekommen, darunter auch Belgier und Briten. Viele Menschen werden noch vermisst. Die iranische Regierung hat die Aussage von US-Präsident Trump als falsch zurückgewiesen. Sie habe ihn gebeten, wieder in die Gespräche einzusteigen. Man habe lediglich zugestimmt, Vermittler zu empfangen und die aktuelle Lage zu erörtern. Das Wall Street Journal schreibt, Trump bereite sich möglicherweise auf einen kompletten Strategiewechsel vor. Dabei erwäge er gegensätzliche Optionen. Sie reichten von den Krieg wieder aufzunehmen bis hin zu einem kompletten Rückzug aus der Region. Der Konzern Meta hat eine erst vor ein paar Tagen eingeführte Funktion für KI-generierte Bilder auf Instagram wieder deaktiviert. Meta hat mitgeteilt, man habe auf die Bedenken hinsichtlich des Datenschutzes reagiert. Auf Basis öffentlicher Instagram-Profile konnten KI-Bilder erstellt werden. Datenschützer haben kritisiert, dass das leicht missbraucht werden könne. Außerdem sei es für Nutzerinnen und Nutzer kompliziert gewesen, in den Einstellungen den Zugriff auf ihre Profile zu verweigern. Spanien steht im Halbfinale der Fußball-Weltmeisterschaft. Der amtierende Europameister hat Belgien mit 2:1 besiegt. Gegner der Spanier am Dienstag ist Frankreich. In der kommenden Nacht stehen dann noch die beiden letzten Viertelfinalspiele an. Um 23 Uhr unserer Zeit spielt England gegen Norwegen. Um 3 Uhr in der Nacht trifft dann Argentinien auf die Schweiz. SWR Nachrichten, Redaktion Günter Laubis. Das Wetter. Heute erwartet uns überall in Rheinland-Pfalz und Baden-Württemberg sonniges Hochsommerwetter. Über dem Südschwarzwald geringe Gewittergefahr bei maximal 28 Grad im hohen Westerwald und 35 Grad im Breisgau. Auch morgen und am Montag häufig Sonne, zu Wochenbeginn noch etwas heißer bis 37 Grad. Am Dienstag weiter Hochsommerwetter. Teils wird es dann allerdings schwül und vereinzelt auch mit Schauern oder Gewittern. Es ist 9:04 Uhr.
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14: Mit Katharina Eickhoff. Herzlich willkommen beim Musikstundenrätsel im Juli. Es ist lustig, wenn man verschiedene KIs fragt, welches wohl das meistzitierte Zitat in deutscher Sprache ist, dann bekommt man unterschiedliche Zitate ausgespuckt, die allerdings eins gemeinsam haben. Sie sind immer aus Goethes Faust. Zitat war des Pudels Kern bzw. das Lösungswort für den Juni. Und das kam so. Die Monroe hatte 100. Geburtstag letzten Monat und das hat uns auch im Rätsel beschäftigt. Die großartige Sängerin, für die Marilyn Monroe ihren Celebrity-Einfluss hat spielen lassen, um sie auf die großen Bühnen zu bringen, das war Ella Fitzgerald. Danach ging's um die legendäre Filmmusik in einem der besten Monroe-Filme, die aufwallenden Klavierarpeggien, zu denen sie im Traum zu ihrem Nachbarn in das verflixte siebte Jahr hinabsteigt, gehören zu Sergei Rachmaninows zweitem Klavierkonzert. Danach gab's ein Stück der Doors zu hören, Jim Morrison rezitiert und im Hintergrund dudelt Albinoni, oder zumindest ein Thema, das Albinoni zugeschrieben wurde. Der Komponist, der bis in seine Verlobungszeit ein Verhältnis mit der Haushaltshilfe seines künftigen Schwiegervaters und mit ihr sogar eine Tochter hatte, hieß Robert Schumann. Und der Heilige der Stunde, dem, wie es heißt, sogar die Tiere offenen Mundes gelauscht haben, das war der heilige Antonius. Zitat war also das Lösungswort fürs Juni-Rätsel. Unsere ausgeloste Gewinnerin für diesen Monat heißt Ulrike Hahn und kommt aus Lahr. Liebe Grüße in die Ortenau. Wir feiern hier gleich mal den Tag des heiligen Benedikt heute. Aber vorher genießen wir erstmal noch ein bisschen den Sommer. Sommer, schreibt der mittelalterliche Dichter, der unter dem Namen der Mönch von Salzburg bekannt ist, auch er vermutlich ein Benediktiner. Sommer ist, wenn man ohne Sorgen bei der Magd auf dem Stroh liegen kann. Oder bei der Hitze vielleicht schöner als in der stickigen Scheune, im Bötchen auf dem See. Hier kommt ein bisschen frische Meeresbrise mit Claude Debussys En bateau.

zur geistigen Erfrischung erstmal eine kleine Brise auf dem Wasser, ein bisschen Gischt und ein weißes Segel. Patrick Gallois flötete da Debussys En Bateau. So, jetzt aber kopfüber ins erste Rätsel. Heute ist der Tag des heiligen Benedikt. Der ist nun nicht wie sein heiligen Kollege Franziskus durch besondere poetische Gaben oder unvergessliche Gesänge aufgefallen. Benedikt war bekanntlich immer furchtbar mit Beten und Arbeiten beschäftigt. Ora et labora ist ja das Motto des Benediktinerordens, auch wenn das gar nicht vom Gründer selber stammt. Benedikt war also kein Sänger und Lyriker. Aber dafür gab's in seiner Nachfolge ein paar bemerkenswerte Benediktinerinnen, die wunderschöne Musik komponiert haben. Chiara Margherita Cozzolani zum Beispiel oder Caterina Assandra oder sie, auf deren Spuren man zum Rand des Pfälzerwalds reisen muss. Zwischen Glan und Nahe führt der Weg da über Wiesen und Weiden bergauf und oben im Wald wartet dann ein verwunschener Ort mit sehr besonderer Ausstrahlung, die Überreste eines Klosters, das nach einem irischen Mönch benannt wurde. Der hat als erster den schon für die Kelten heiligen Platz für die Christen reklamiert. Aber so richtig berühmt ist das Kloster dann eben erst unter den Benediktinern geworden. Hier ist nämlich auch eine Frauenklause eingerichtet worden und die Leiterin der dortigen Frauengemeinschaft war eine beeindruckende Persönlichkeit. Sie war ungeheuer gelehrt, hat sich für so ziemlich alles in dieser und jener Welt interessiert, für die Erde und das Universum, die Mystik und die Medizin und für ethische Fragen. Viele kirchliche und weltliche Politiker haben bei der klugen Frau Rat gesucht. Und dann war sie auch noch Dichterin und Musikerin. Ein geistliches Singspiel und 77 Gesänge hat sie komponiert. Auch die vertonten Texte stammen dabei von ihr. Mystische Meditationen von ekstatischer Kraft, die ihre Aura bis heute nicht verloren haben. Diese Benediktinerin war nicht einfach fromm, sie war angetrieben von einer echten Glaubensglut. Und ihre emotionalen Texte, mit denen sie Gott, Jesus und die Schöpfung ansingt, sind so feurig, wie sie nur eine liebende Frau verfassen konnte. Wir haben hier eine ganz besondere Interpretation eines ihrer Gebete aus jüngerer Zeit, bei der neben der Stimme zwei Klaviere involviert sind. Da hören wir jetzt mal rein. Und Sie behalten bitte mal vom Vornamen der fabelhaften Frau den zweiten Buchstaben.

Am Tag des heiligen Benedikt musikalische Gebete von einer Benediktinerin in einem noch ziemlich neuen, ziemlich spannenden Arrangement mit unter anderem den Schwestern Labeck an den Tasten. Und die Frage wäre, wer war die umfassend beeindruckende Gottesfrau, die sich mit Mystik, Medizin und sogar dem Weinbau auskannte und die mit so schönen Worten wie niemand sonst zu ihrer Zeit beten und das dann sogar auch noch selbst vertonen konnte? Bitte mal von ihrem Vornamen den zweiten Buchstaben merken. Kein Benediktiner, aber doch ein Musiker im Zeichen Benedikts wird hier jetzt gleich nochmal gesucht. In St. Peter, der traditionsreichen Benediktinerabtei mitten in der Salzburger Altstadt, kann man sich im legendären Peterskeller ein wunderbares Essen servieren lassen. Wenn man aber zu Festspielzeiten da ist, dann könnte man Anfang August auch ins Gedächtniskonzert für unseren hier jetzt gesuchten Komponisten gehen. Das steht nämlich jedes Jahr an seinem Todestag bei der Stiftsmusik auf dem Programm und auch ein sehr schönes, allegorisch raffiniertes Grabmal für ihn findet sich dort im Benediktinerstift. Bei den Benediktinern in St. Peter war seine spirituelle Heimat und seine Heimat als Mensch war im drumherum liegenden Salzburg. Im Gegensatz zu seinem weltläufigen, sehr viel erfolgreicheren Bruder und im Gegensatz zu seinem guten Freund und Komponistenkollegen, der auch aus Salzburg kam, es aber aus tiefster Seele verabscheut hat. Unser gesuchter Mann ist dagegen von Herzen gerne Salzburger gewesen. In jüngeren Jahren hat er zwar ein paar nicht ganz harmlose Alkoholprobleme gehabt, besagter Freund hat ihm wohl mindestens einmal den Hintern gerettet, als er rauschbedingt mal wieder nicht mit irgendeinem Kompositionsauftrag fertig geworden ist, aber später hat sich das gegeben und er war der hochgeschätzte Platzhirsch in Sachen Musik. Er muss wahnsinnig beliebt gewesen sein. Sämtliche Zeitgenossen beschreiben ihn als einen gebildeten und geistig wachen Menschen, der gerne unter Freunden war, auch wenn er nie viel geredet hat, und als einen, der geistliche Musik nicht nur aus Konvention, sondern aus einem echten, tiefen Glauben heraus geschrieben hat. Eine kleine Preziose, ein echtes Fundstück, ist das Concertino aus seiner Feder, das hier jetzt gleich zu hören ist. Es ist eigentlich eine Art Stück im Stück, nämlich Teil einer Serenadenmusik, die 1767 für den Fürsterzbischof Schrattenbach entstanden ist, mit einer ganz besonderen Besetzung. Hier duettieren nämlich Horn und Posaune. Das tun Sie hier jetzt auch für uns und vom Vornamen des hier beschriebenen Komponisten nehmen Sie bitte mal gleich den ersten Buchstaben mit.

eine neue, andere kulturelle Blüte erlebt. Es war keine Zerstörung, nur eine Umwandlung. Beispielhaft für die in früheren Jahrhunderten durchaus bewahrende Haltung der Ottomanen war dann auch die ein paar Jahre später folgende Eroberung einer anderen berühmten Stadt. Deren bedeutende Bauwerke aus der Antike haben die Ottomanen seinerzeit nicht ikonoklastisch niedergerissen, sondern einfach wieder in Gebrauch genommen. Gut, aus dem ehemaligen Heiligtum für die oberste Göttin der Antike haben sie einen Harem gemacht. Anders ließen sich die halbnackten Schönheiten, die es seit der Antike bewachen, wohl nicht deuten in den Augen der Türken. Aber dem prachtvollen Hauptgebäude unter dieser Ansammlung von Kultstätten hat man im 17. Jahrhundert kein Haar bzw. keine Säule gekrümmt. Dieses Gebäude wurde einfach zur viel frequentierten Moschee. Und dann zum Kollateralschaden, den allerdings nicht die Türken, sondern übereifrige Christen auf dem Gewissen haben. Die wollten um jeden Preis die Türken aus der Stadt jagen und haben vom Meer aus den Tempelbezirk bombardiert. Dabei ging ein Pulverlager hoch und seitdem hat das Haupthaus kein Dach mehr. Die Barbaren kamen also damals eher aus dem Okzident als aus dem Orient. Und aus dem Okzident kommt dann Anfang des 19. Jahrhunderts auch ein Adliger, der angeblich nur die wertvollen Zeugnisse der Antike retten will. Der Mann wedelt mit einem Erlass von irgendwelchen zweifelhaften Autoritäten und behauptet, dass er anhand dieses Schriftstücks das Recht habe, die kunstvollen steinernen Verzierungen an den Gebäuden entfernen zu lassen und mitzunehmen. Das Problem war, dass der Ort damals eben noch kein Fixpunkt archäologischer Forschung gewesen ist. Niemand hatte diese Ruinen auf dem Schirm, die seinerzeit ja auch nicht wie heute freistanden, sondern sich unbeachtet in einem ziemlich lebendigen, sehr bewohnten und chaotisch verbauten Stadtteil befunden haben. Was man sich, wenn man den Ort heute besucht, irgendwie überhaupt nicht mehr vorstellen kann. Es kriegt also im Trubel keiner so recht mit, was seine Hochwohlgeborenen da wegbrechen und abtransportieren lässt. Und der Kunsträuber verschwindet unbehelligt mit dem Schatz in sein Heimatland und dekoriert erstmal schön seinen Landsitz mit der Beute. Zum Glück, muss man leider sagen. Denn so verwerflich dieser Kunstraub gewesen ist und so dringend sie längst wieder in ihrem Heimatland sein sollten, was bis jetzt nicht der Fall ist, dass der Kerl die Artefakte gestohlen und abtransportiert hat, hat sie der Welt im Grunde tatsächlich gerettet. Es kamen nämlich dann vor ziemlich genau 200 Jahren mal wieder die Osmanen vorbei und dieses Mal haben sie die legendäre Anlage nicht mehr ehrfürchtig umgenutzt, sondern gnadenlos zusammengebombt. Danach waren es endgültig die vielleicht berühmtesten Ruinen der Welt. Mit denen hat sich sogar Ludwig van Beethoven beschäftigt. Das hören wir uns hier jetzt an. Und ich möchte gern wissen, wie dieser antike Bezirk auf dem Hügel, von dem hier die Rede war, heißt. Vom Namen der berühmten Ruinen behalten Sie mal bitte den zweiten Buchstaben.

Der Titel des Stücks, zu dem diese beethovensche Schauspielmusik gehört, beschreibt ziemlich genau, worum sich zwei Länder bis heute streiten. Kostbare Verzierungen berühmter antiker Bauwerke, die ein frecher Adliger, der einst einfach eingesackt und in seine Heimat gebracht hat, womit er sie allerdings vermutlich vor der Zerstörung durch die Osmanen gerettet hat, die die Stadt und ihren antiken Tempelbezirk im Juli vor 200 Jahren zerbombt haben. Vom Namen des Tempelbezirks bitte mal den zweiten Buchstaben merken. Hier ist das SWR Kultur Musikstundenrätsel im Monat Juli mit Katharina Alkoff. Im Juli vor 180 Jahren hat Württembergs Kronprinz und späterer König Karl I. die Zarentochter Olga geheiratet. Olga ist die Enkelin der legendären Preußenkönigin Luise und eben die Tochter des Zaren, aufgewachsen in Saus und Braus im Petersburger Winterpalast. Württemberg hat seine engen Beziehungen zum Zarenhof damit weiter gefestigt, wobei sich damals niemand so recht erklären kann, wieso Olga, dieses Prachtweib, ausgerechnet an das kleine Württemberg gegangen ist. 5 Sprachen hat Olga fließend beherrscht und hat bei der Hochzeit als eine der attraktivsten Frauen in Europas Hochadel gegolten. Auf den Porträts, die Franz Xaver Winterhalter von ihr gemalt hat, sieht sie tatsächlich beeindruckend aus, nur vielleicht ein bisschen unterkühlt. Auch der Bräutigam ist Schmuck. Auf dem Foto, das ihn mit Kaiserbart in Uniform als jungen Mann zeigt, sieht er so ziemlich aus wie Bayerns König Ludwig. Und ja, auch Karl ist schwul. Als König geht er dann ziemlich öffentlich auf Ausfahrten und Reisen mit seinem Freund. Und dieser Charles Woodcock, offiziell geführt als königlicher Vorleser, lässt sich nicht bloß auf kostspielige Riviera-Urlaube einladen. Er nimmt auch immer wieder politisch Einfluss auf den König, der ihm aus der Hand frisst, und erpresst nach seiner schließlich dann doch nötigen Entfernung vom Hof auch noch ein ordentliches Sümmchen dafür, dass er seine Memoiren nicht schreibt. Die Ehe von Karl und Olga ist entsprechend kinderlos geblieben. Und doch haben die beiden zusammen etwas sehr Schönes hinterlassen, ihren Zweitwohnsitz, nämlich die Villa Berg in Stuttgart. Die war ein Prachtstück. Mitte des 19. Jahrhunderts vom Architekten Friedrich Leins im Renaissance-Stil entworfen und auf diesen ehemaligen Weinberg gebaut, inmitten eines atemberaubend schön angelegten Landschaftsgartens mit Aussichtsplattformen, Springbrunnen, Skulpturen und ganz viel Grün. Das Haus selbst eine Sinfonie aus Säulen, Loggien, Reliefs, Fensterfronten und Balkonen. Im Zweiten Weltkrieg ist die Villa dann ausgebrannt und nach dem Krieg hat der damalige SDR das Gebäude ohne groß zu fragen übernommen. Man hat es entkernt und einen modernen Sendesaal hineingequetscht, der dort seitdem wie ein gestrandetes UFO aus der Zukunft im klassizistischen Drumherum feststeckt. Dieser Sendesaal, nach Entwürfen des Star-Architekten Egon Eiermann, hat durchaus Rundfunkgeschichte geschrieben, als Ort von beliebten Sendungen und vielen, vielen SDR-Aufnahmen. Die Stadt Stuttgart, der SWR und dann auch noch diverse Investoren haben das Palais mit seinem zauberhaften Park aber dann über die Jahre derart verwahrlosen und verkommen lassen, dass man beim heutigen Anblick unweigerlich in Depressionen verfällt. Man sieht vor allem Pressspanplatten, wo einst hell erleuchtete Fenster waren, alte Bauzäune, bröckelnde Fassade und überall blanke Natur, die sich das Gebäude zurückerobert. Wurzeln zerstören die Treppenstufen, auf dem Dach wächst ein Bäumchen. Vor 10 Jahren sind Vandalen in die ungeschützte Villa eingebrochen und haben die wertvolle Walker-Orgel im leerstehenden Sendesaal zerstört. Einfach so, aus Spaß. Dabei hat einer der bedeutendsten Komponisten und Organisten des 20. Jahrhunderts so sehr von dieser Orgel geschwärmt, als er 1953, kurz nach Eröffnung des Sendesaals, hier eins seiner Orgelwerke uraufgeführt hat. Während der Proben
ist er raus in den Park spaziert und hat die Vogelgesänge dort aufgezeichnet. Wir hören rein in die historisch bedeutsame Stuttgarter Ersteinspielung, in jenen Satz, der sich mit Gesängen der Vögel beschäftigt. Und Sie wissen bestimmt schon, welcher ornithologisch inspirierte Organist und Komponist da auf der Orgelbank saß. Von seinem Nachnamen wird der vorletzte Buchstabe gebraucht.

Vogelgesänge heißt dieser Satz aus einem Orgelbüchlein, das in den 1950er Jahren von seinem Komponisten in Stuttgart erst eingespielt worden ist, im Sendesaal der Villa Berg, die einst als Wohnhaus für König Karl und Königin Olga von Württemberg gebaut wurde. Das nicht besonders liebende Paar hat jetzt im Juli 180. Hochzeitstag. Vom Nachnamen des vogelbegeisterten Organisten und Komponisten, der da im ehemaligen Wohnhaus der beiden so schön Musik gemacht hat, bitte den vorletzten Buchstaben mitnehmen. Im Juli vor 150 Jahren ist in der Schweiz einer der radikalsten Denker des 19. Jahrhunderts gestorben. Dass er erst 1876 starb, ist schon mal bemerkenswert. Er ist nämlich eigentlich schon 26 Jahre vorher zum Tode verurteilt worden. Der studierte Philosoph hat damals in der Tat jede Menge Unruhe gestiftet. Unruhe von der Sorte, wie sie die Regierenden oder besser die Herrschenden so gar nicht brauchen konnten. Es war die Zeit der 48er-Revolutionen und wo immer in Europa es rumort hat, der Mann war alsbald zur Stelle und hat die Revolte organisiert. Dabei war er auf Dauer auch den Revolutionären zu revolutionär. Einer von denen sagte damals, am ersten Tag der Revolution ist er einfach unbezahlbar, doch am nächsten muss man ihn füsilieren. Es war nämlich so, dass dieser spezielle Revolutionär nicht bloß eine andere Regierung, sondern gleich gar keine Regierung wollte. Und er war überhaupt der Ansicht, dass die ganze Welt früher oder später in sich zusammenkrachen solle. Der Sohn aus alter russischer Adelsfamilie hat fließend Deutsch gesprochen und war ein sehr geschätzter Plaudergast in den jeweils einschlägigen Salons. Und in einem von denen hat er dann auch einen Komponisten kennengelernt, der seine kompromisslosen Ideen ziemlich interessant fand. Die zwei haben sich angefreundet, der Musiker fand die Denkgebäude des Anarchisten für sein eigenes Weltbild ziemlich gut verwertbar, Amtsgebäude in Brand stecken und so, das klang prima. Und als schließlich die politischen Unruhen auch seinen Wirkungsort erreicht haben, da hat der Komponist sich mit Werbe neben dem neuen Freund und Vordenker auf den Barrikaden produziert. Bis er dann, schon steckbrieflich gesucht, Vernunft angenommen hat. Der Musiker hat zuletzt doch lieber an seine Karriere gedacht und ist hurtig ins Ausland geflohen, wo er dann dem Kapital und dem Königtum, gegen die er eben noch gekämpft hatte, gar nicht abgeneigt war. Für seine großräumigen musikalischen Projekte brauchte er nämlich jede Menge Geld. Sein philosophischer Inspirator und Freund hatte weniger Glück. Er wurde geschnappt und ganz schnell zum Tode verurteilt. Das hat man dann zwar später in eine lebenslange Haftstrafe umgewandelt, in seiner Heimat saß aber erst mal jahrelang an eine Wand gekettet im Kerker, bis er entkommen konnte und schließlich in einer spektakulären Flucht über Japan und die USA zurück nach Europa gekommen ist. Dort ist er wieder rastlos von Revolte zu Revolte gehetzt, immer mitreißend, niemals wirklich effektiv. Im Juli vor 150 Jahren ist er todmüde in der Schweiz gestorben. Er war in jeder Hinsicht kolossal, erinnert sich sein Freund, der Komponist, der dann später nicht gern öffentlich über diese Freundschaft geredet hat. Wir hören Musik dieses Komponisten aus einem Werk, das ganz deutlich von den radikalen Gedanken des abenteuernden Philosophen inspiriert ist. Auch hier wird zuletzt eine ganze Welt abgefackelt. Sie notieren mal bitte noch vom Nachnamen des Komponisten und einstigen Anarcho-Revoluzers den letzten Buchstaben.

0: Der Musiker hat sich aus dem Staub gemacht und wurde reich und berühmt. Der Agitator wurde eingebuchtet. So endete die Revoluzzerfreundschaft eines legendären Anarchisten und eines legendären Komponisten. Von letzterem stammte die herrliche Weltuntergangsmusik hier eben und von seinem Nachnamen wurde noch der letzte Buchstabe gebraucht und damit wäre das Lösungswort komplett. Das können Sie jetzt, wenn Sie ein CD-Päckchen gewinnen wollen, an uns schicken, gerne per Post an SWR Kultur, Musikstunde, Das Rätsel in 76522 Baden-Baden. Oder Sie schicken uns eine Mail an die Adresse musikstunde@swrkultur.de oder aber Sie gehen auf unsere Website swrkultur.de/Musikstunde. Da gibt's das Rätselformular zum Ausfüllen und außerdem gibt's dort alle Fragen nochmal zum Nachlesen. Die ganze Sendung können Sie auch dort oder in ARD Sounds hören. Beim Einsenden bitte immer Ihre Adresse und vielleicht sogar Telefonnummer dazu schreiben, damit wir Sie auch finden, falls Sie gewinnen. Einsendeschluss ist der kommende Samstag und das nächste Musikstundenrätsel gibt's am 8. August. Jetzt aber erstmal ein schönes Wochenende mit immer genug Schatten. Das wünscht Ihnen Katharina Eickhoff.
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2: Um 10 Uhr mit Christiane Mascherichi. Außenminister Wadefuhl sieht im Ukraine- und Iran-Krieg Hinweise, dass bald Verhandlungen möglich werden könnten. Unter anderem sei die Ukraine durch die neue Hilfszusage der NATO gegenüber Russland in einer starken Verhandlungsposition. Berlin-Korrespondent Markus Sambale.
3: Außenminister Johann Wadefuhl verweist darauf, dass die Gewalt in beiden Kriegen zuletzt sichtbar zugenommen hat. Doch das muss Verhandlungen nach seiner Einschätzung nicht ausschließen. Im Gegenteil, der Außenminister vermutet ein militärisches Phänomen, nämlich das letzte Aufbäumen, bevor man in Verhandlungen geht. Die jüngsten Angriffe Russlands und des Iran zeitlich rund um den NATO-Gipfel seien sicher kein Zufall gewesen, sondern hätten eine vermeintliche Stärke demonstrieren sollen, sagt Wadefuhl im Tagesspiegel. Keiner der beiden Konflikte werde auf dem Schlachtfeld entschieden, sondern am Verhandlungstisch. Und der CDU-Politiker fügt hinzu, je eher, desto besser für die Menschen.
2: Die iranische Regierung hat die Aussage von US-Präsident Trump als falsch zurückgewiesen. Sie habe ihn gebeten, wieder in die Gespräche einzusteigen. Man habe lediglich zugestimmt, Vermittler zu empfangen und die aktuelle Lage zu erörtern. Das Wall Street Journal schreibt, Trump bereite sich möglicherweise auf einen kompletten Strategiewechsel vor. Dabei erwäge er gegensätzliche Optionen. Sie reichten von den Krieg wieder aufzunehmen bis hin zu einem kompletten Rückzug aus der Region. Mehrere Vertreter aus Wirtschaft und Politik sowie Gewerkschaften wollen, dass Deutschland sein Ziel der Klimaneutralität verschiebt. Aktuell ist das Zieljahr 2045 vorgesehen. In einem Bericht der Welt am Sonntag fordern die Vertreter jetzt, diese Grenze um 5 Jahre zu verschieben auf 2050, so wie es jetzt schon das europäische Ziel ist. RWE-Vorstandschef Kreber sagte der Welt am Sonntag, dass Deutschland früher klimaneutral werden wolle, verteuere den Standort, ohne eine zusätzliche Klimawirkung zu erzielen. An diesem Wochenende soll unter anderem in Rheinhessen die Weizenernte so gut wie abgeschlossen werden. Die Landwirte müssen sich beeilen, denn das Wetter macht dem Getreide zu schaffen, SWR-Reporter Markus Volland berichtet.
4: Es ist viel zu trocken, der Weizen müsse jetzt eingeholt werden, sonst leide die Qualität, heißt es vom Bauern- und Winzerverband. Von der Menge her sei man gerade noch so im akzeptablen Bereich. Heute und morgen werden die Erntemaschinen rund um die Uhr unterwegs sein. Weil es sich kaum abkühlt und deshalb auch kaum Feuchtigkeit entsteht, wird auch nachts gearbeitet. Die Gerste ist bereits geerntet, mit dem Ertrag sind die Bauern zufrieden, heißt es. Für den Roggen und auch den Mais müsse es aber unbedingt regnen. Bleibt es weiterhin trocken, bleiben die Erträge gering, dann lohnt es sich kaum für die Landwirte.
2: Die Geiselnahme in einem Berliner Supermarkt ist beendet. Ein Polizeisprecher sagte, der Täter sei überwältigt worden und die Geisel sei befreit. Die Frau stehe unter Schock und werde behandelt. Der Mann hatte die Frau seit gestern Abend 22 Uhr in seiner Gewalt. Die Polizei war mit einem Großaufgebot im Einsatz. Sie stand nach eigenen Angaben die ganze Nacht über in Kontakt mit dem Geiselnehmer. Auch Spezialkräfte waren vor Ort. Die Hintergründe der Geiselnahme sind noch nicht bekannt. SWR Nachrichten, Redaktion Günther Laubis. Das Wetter. Heute erwartet uns überall in Rheinland-Pfalz und Baden-Württemberg sonniges Hochsommerwetter. Über dem Südschwarzwald gibt es eine geringe Gewittergefahr bei maximal 28 Grad im hohen Westerwald und 35 Grad im Breisgau. Auch morgen und am Montag gibt es häufig Sonne. Zu Wochenbeginn wird es noch etwas heißer, bis 37 Grad. Am Dienstag weiter Hochsommerwetter, teils wird es schwül und vereinzelt auch Schauer oder Gewitter möglich. Es ist 10.04 Uhr.
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5: Mit Gregor Papsch am Mikrofon einen schönen Samstagvormittag. Zwei Stunden Gespräch, Musik und mehr. Und mein Gast heute hat wirklich viel zu erzählen. Er ist der Lieblingsbiograf der Deutschen. Das hat der Tagesspiegel über ihn geschrieben. Seine vielen Bücher waren und sind Bestseller, ganz gleich, ob er über Goethe, die deutsche Romantik, unseren Umgang mit der Zeit oder dem Alleinsein schreibt. Der Philosoph Rüdiger Safranski ist bei uns und ich rede gleich mit ihm über eine Frage, die ihn gerade ganz besonders umtreibt. Was macht die künstliche Intelligenz mit uns, mit unserem Leben?
6: Die künstliche Intelligenz, das ist ein Mechanismus, lebt nicht, ist tot. Und wir haben jetzt die Konfrontation, die Gegenüberstellung von lebendigem Geist und totem Geist. Unser großes Problem ist, dass der tote Geist in seinen Effekten dem Lebendigen täuschend ähnlich sieht. Und nicht nur ähnlich sieht, sondern ihn überbietet. In Bereichen, wo wir Personen erwarten, wenn da das Tote zu uns spricht, dann muss man sagen, wir geraten in eine Kultur, wo der Anteil des Toten immer mehr zunimmt.
5: Rüdiger Safranski über die Herausforderung künstliche Intelligenz, gleich hier, mein Gast im Treffpunkt Musik. Danke, dass Sie zuhören. Und wir starten beschwingt in diesen Samstagvormittag mit Musik von Gioachino Rossini. Musik.

Musik von Gioachino Rossini bei SWR Kultur im Treffpunkt Musik am Samstagvormittag. Seine kleine Sinfonia Scritta al Conventello, benannt nach dem Anwesen eines Freundes, wo er diese frühe Sinfonie komponiert hat. Das Heidenorchester Bozen hat gespielt unter der Leitung von Erlin Francis. Wer in den letzten Jahrzehnten die klassische Klavierinterpretation nur einigermaßen verfolgt hat, ist diesem Namen mit Sicherheit schon begegnet: Rudolf Buchbinder. Er ist der Grand Seigneur der österreichischen Klaviermusik. In diesem Jahr wird er 80 Jahre alt. Aber müde ist er deshalb noch lange nicht. Gerade hat er ein neues Album veröffentlicht mit Klaviermusik von Franz Schubert. Okay, wenig originell, denken Sie jetzt vielleicht, aber wie so oft, es kommt auf den Mix an. Und da hat sich Rudolf Buchbinder unter dem Titel Treasures etwas einfallen lassen. Kleine Schätze sind zu hören, Fundstücke aus Schuberts umfangreichem Klavierwerk. Kleine Kostprobe gefällig, bitteschön.

0: Galopp und 8 Ecossesen, Opus 49 von Franz Schubert mit dem Pianisten Rudolf Buchbinder. Treasures heißt sein neues Schubert-Album, kleine Schätze aus dem großen Klaviermusik-Fundus. Ein echter Tipp. Wir bleiben noch beim Klavier, verdoppeln aber gewissermaßen den Einsatz und schauen auf das vielleicht berühmteste pianistische Geschwisterpaar der klassischen Musik, die Labeck-Schwestern, Katja und Marielle. Die beiden musizieren seit über einem halben Jahrhundert zusammen. Das ist im Bereich Kammermusik absolute Spitze. Nicht mal das wirklich langlebige Beaux-Arts-Trio kommt an diesen Rekord heran. Es trennte sich nach 53 Jahren und das Klavierduo Kontarski schon nach fast 40. Nur die Labeck-Schwestern spielen einfach immer weiter. Jetzt ist eine eindrucksvolle Box ihrer Aufnahmen erschienen mit sagenhaften 33 CDs, mit denen sie nicht nur sich selbst ein Denkmal setzen, sondern auch eine Lanze brechen für Komponistinnen. Hanna Schmidt ist in ihren Kosmos eingetaucht.
1: Das hier ist die allererste publizierte Aufnahme von Katja und Marielle Labeck, Olivier Messiaens Vision de l'amour. Die beiden Schwestern waren da gerade 17 und 19 Jahre alt. Und der Komponist hat sie höchstpersönlich darum gebeten, sein Werk für zwei Klaviere einzuspielen. Wenn man die Aufnahme hört, versteht man auch schnell, warum. Die beiden Schwestern haben bereits hier eine ganz besondere Art, aufeinander zu hören. Und an zwei Klavieren, räumlich weit voneinander entfernt, so zusammenzuspielen, dass man das Gefühl bekommt, eigentlich spielt und groovt hier nur eine Person.

Die beiden sind nicht nur rhythmisch perfekt zusammen, sondern passen kleinste dynamische Veränderungen und Wechsel in den Stimmen in jeder Nuance perfekt aneinander an.

Diese Aufnahme ist jetzt 55 Jahre her. Aber natürlich haben die beiden Pianistinnen vorher schon zusammen Musik gemacht. Immerhin kommen sie aus einem Elternhaus. Das Klavierspiel haben sie von klein auf von ihrer Mutter gelernt, der Klavierlehrerin Ada Czecki.

Diese gemeinsame Geschichte schwingt in jeder Interpretation des Duos mit. Die Schwestern kennen sich nicht nur seit ihrer frühesten Kindheit, sondern haben auch ein enges Verhältnis zueinander und befeuern sich immer schon gegenseitig mit ihrer künstlerischen Neugier. Das zumindest sagen die beiden in Interviews übereinander. Und trotzdem gibt es unglaublich viel Repertoire, das Katja und Marielle Labeck noch nicht gespielt haben. Viele Werke von Komponistinnen zum Beispiel, sagen sie selbst, haben sie in ihrer langen Karriere, wie viele andere Interpretinnen auch, vernachlässigt. Deshalb vereinen sie auf dem Album nicht einfach nur 55 Aufnahmen aus 55 Jahren, sondern legen einen besonderen Fokus auf Stücke etwa von Fanny Mendelssohn, Hélène de Montgeroux, Lili Boulanger, Muriel Bostorp, Krajina Bacevic oder wie hier mit den ganz vorsichtigen 12 Walls and Finale auf Musik von Marie Jaël.

Ungefähr die Hälfte der Aufnahmen auf dem Album haben Katja und Mariella Beck extra neu für diese Geburtstagsbox eingespielt. Darunter auch die wunderschöne zweite Nocturne von Dora Pejacevic. Hier, in diesen leisen Tönen, entfaltet sich der ganze Zauber der beiden Klaviere. Die Stimmen schmiegen sich im Nachhall der rechten Pedale umeinander wie rankende Pflanzen um Baumstämme. Und aus ihren Zwischentönen sprießen kleine und langgezogene Melodien wie Blüten.

0: Den beiden Labeck-Schwestern zuzuhören, ist etwas ganz Besonderes. Nicht nur aus ästhetischen und künstlerischen Gründen, sondern auch musikgeschichtlich. Kein anderes renommiertes Klavierduo konnte bisher auf eine so lange gemeinsame Zusammenarbeit zurückblicken und interpretatorisch entsprechend reifen und wachsen. Dieses Album ist ein echter Genuss, von dem die Musikwelt noch lange etwas haben wird.
1: Die Labeck-Schwestern Katja und Marielle, seit sagenhaften 55 Jahren auch künstlerisch ein Duo. Jetzt ist eine Box mit dem Lebenswerk erschienen. Absolute Kaufempfehlung, meint Hanna Schmidt. Hier ist der Treffpunkt Musik bei SWR Kultur und er ist mein Gast heute.
2: Der Universalgelehrte soll ausgestorben sein. Das stimmt aber gar nicht. Er heißt Rüdiger Safranski und erfreut sich des Lebens und des Schreibens. Wenn jemand das 19. Jahrhundert wie seine Westentasche kennt, dann ist er es, obwohl er es gar nicht erlebt hat. Aber die Romantiker, Goethe, Schiller, Hölderlin, E.T.A. Hoffmann, Schopenhauer, Nietzsche, Kafka und Heidegger sind seine geistigen Nachbarn, mit denen er sich schreibend unterhält. Er lebt nicht in ihrer Nähe, sondern im idyllisch stillen Badenweiler, in dem aber schon der Weimarer Dichterfürst nach römischen Urgründen hätte graben können. Seine Bücher über die Geistesriesen sind immer auch Spiegel der Gesellschaft und Politik. Nach der gründlichen Erforschung der geistigen Schaffenskraft des Humanen wendet er sich jetzt dem menschlichen Geist im Schatten der künstlichen Intelligenz zu, so heißt es im Untertitel. Was Safranski allerdings auch als die vierte Kränkung bezeichnet. Spannend, welche drei vorausgegangen sind. Sowas nennt man Haltung.
1: Ja, und jetzt sitzt er mir hier gegenüber im Studio in Freiburg. Herzlich willkommen, Rüdiger Safranski.
3: Ja, guten Tag.
1: Universalgelehrter, wie klingt das in Ihren Ohren?
3: Ja, etwas hochgestochen, ja. Ich vertiefe mich in meine Themen und lebe dann auch in ihnen. Und das hat mir ein Leben eingebracht, das aus mehreren Leben besteht. Denn wenn man sich in diese Figuren so vertieft, dann ist das immer auch ein Teil vom eigenen Leben. Und insofern ist das auch wirklich für mich eine große Bereicherung. Also ich bin froh über das, was ich gemacht habe.
1: Vielleicht kommt der Ruf auch daher, dass Sie sich, wir haben die Namen eben gehört, bevorzugt mit der Belle Etage der deutschen Geistesgeschichte beschäftigt haben, mit Goethe, Schiller, Hölderlin, Kafka bis hin zu Martin Heidegger. Der Tagesspiegel hat sie den Lieblingsbiografen der Deutschen genannt, weil ihre Bücher regelmäßig Bestseller sind. Irgendwas machen sie offenbar anders als die akademische Konkurrenz. Können Sie sagen, was es ist?
3: Vielleicht ist es auch dies, jetzt reden wir nur über mein biografisches Werk, ja. Und ich habe mir Figuren ausgesucht, zu denen ich in irgendeiner Weise ein sehr intensives Verhältnis habe. Und wenn ich begeistert bin von einer Figur, sagen wir mal E.T.A. Hoffmann oder Schiller, dann mache ich diese Begeisterung auch ansteckend. Und wenn ich vor lauter Rätseln stehe, wie auch bei Kafka, dann verhülle ich das nicht, sondern spreche über das Geheimnis. Und ich nehme mich selbst mit hinein ins Werk und nehme den Leser mit hinein. Und ich glaube, so ungefähr, so erklärt sich dann auch die Wirkung. Und das, außerdem muss ich sagen, ich habe ein ganz großes Vergnügen am Reichtum der Sprache. Die Sprache ist für mich was unglaublich Wichtiges. Und deswegen achte ich auch immer darauf, dass sie, jedenfalls in meinem Fall, dass sie nicht verkommt. Und wenn sie in der Öffentlichkeit verkommt, dann bin ich da sehr entsetzt und traurig darüber. Ich glaube, auch wegen der Sprache lesen Leute das ganz gerne.
1: Wir reden heute nicht oder nicht nur über Ihre Bücher, sondern vor allem über Musik. Und die haben Sie selber mitgebracht. Schöne, aber auch anspruchsvolle oder besser erklärungsbedürftige Musik. Und da reden wir zuerst über einen Mann, den Sie natürlich auch schon porträtiert haben, E.T.A. Hoffmann. Und wenn Sie jetzt denken, Moment, der war doch Schriftsteller, dann ist das nur die halbe Wahrheit, ja?
3: Ja, das ist die halbe Wahrheit. Und E.T.A. Hoffmann war auch darüber traurig, dass das nur die halbe Wahrheit ist, weil er wollte, in fast sein Leben lang, war seine ganz, ganz große Leidenschaft die Musik. Er wollte komponieren. Er wollte eigentlich ins kulturelle Gedächtnis eingehen, nicht so sehr mit der Literatur, sondern mit der Komposition. Und das habe ich ja in meinem ersten großen Biografie über E.T.A. Hoffmann dann auch geschildert, wie da etwas geschieht, dass man sagen könnte, er hat in der Literatur richtig getroffen, ohne so sonderlich gezielt zu haben, weil ihm das nur so nebenher leicht von der Hand ging. Und bei der Komposition, da hat er alles hineingelegt und ist in den Reaktionen dann doch auch etwas enttäuscht worden. Ich finde allerdings, wir hören ja auch hier etwas in den Komposition, die auch damals doch schon Aufsehen erregt hat, aber er stand natürlich im Schatten von diesen Giganten.
1: Vielleicht noch zwei Sätze zu E.T.A. Hoffmann, weil viele ihn leider nur noch dem Namen nach kennen. Einige vielleicht seine Gruselerzählung noch Der Sandmann oder den Roman Die Elixiere des Teufels. Ein äußerst erfolgreicher, aber auch umstrittener Schriftsteller, der sich besonders mit den Abgründen der menschlichen Seele beschäftigt hat. Für den Psychoanalytiker Sigmund Freud war er deshalb der unerreichte Meister des Unheimlichen. Andere hielten ihn schlicht für verrückt. Goethe zum Beispiel, der große Konkurrenz. Vielleicht hat da auch Neid eine gewisse Rolle gespielt. Aber wer ist er für Sie?
3: Ja, er ist für mich schon einer, Sie haben es gesagt, der etwas auf spannende Weise hineinleuchtet in unsere Abgründe. Er ist der fantastische Autor auch und zugleich auch ein sehr kluger, sehr auch politisch, sehr sensibler Autor. Aber das ist auch interessant. Er war zum Beispiel in Frankreich so berühmt, ja, dass Jacques Offenbach Hoffmanns Erzählung, da kannte jeder Hoffmann. Mhm. Man kann jetzt heute sagen, er ist nicht ganz vergessen. Sie haben auch so ein paar Titel genannt, wo er auch in der Schule auch noch vorkommt. Aber ich kann es eigentlich nur jedem empfehlen. Es ist zugleich ein geistiges und ein Vergnügen und überhaupt ein unterhaltsames Vergnügen.
1: Jetzt aber Musik von E.T.A. Hoffmann. Der erste Satz aus seinem Klaviertrio, dem Grand Trio in E-Dur, spielt das Clara Wieck-Trio.

0: Musik von E.T.A. Hoffmann, der Schriftsteller der Romantik, als Komponist von Kammermusik, in diesem Fall dem ersten Satz aus seinem Klaviertrio E-Dur, gespielt hat das Clara Wieck-Trio. Hier ist SWR Kultur, der Treffpunkt Musik am Samstagvormittag, und da ist heute der Schriftsteller und Philosoph Rüdiger Safranski zu Gast. Herr Safranski, wenn man die Musik jetzt so hört, die klingt eigentlich ganz schön, gar nicht so unheimlich wie seine Gruselgeschichten. Musik war ja, haben Sie eben schon gesagt, seine heimliche Leidenschaft. War er als Komponist ein anderer Mensch?
1: Also er war schon auch ein anderer Mensch, weil, wie soll ich sagen, er hat in der Literatur, weil es für ihn nicht so sehr darauf ankam bei der Literatur, hat er einfach auch noch mehr gewagt. Da in der Literatur ist er von unendlicher Kühnheit. Da gibt es so eine Schutzlosigkeit. Aber jetzt in der Musik, da standen auch diese ganzen Genies um ihn herum. Ja? Und ich habe den Eindruck, dass er da sich natürlich auf eine andere Weise diszipliniert und angestrengt hat. Mhm. Man muss überhaupt übrigens dazu sagen, Beethoven, der hat hohe Stücke auf ihn gehalten. Also über seine Komposition noch nicht mal so sehr, ich weiß nicht, wie ihn vertraut war, aber als er hörte, wie der E.T.A. Hoffmann als Jurist, der war ja außerdem auch noch ein großer Jurist, ja, neben dem Musiker und dem Zeichner und dem Literat war er auch ein großer Jurist, und der legte sich mit seinen vorgesetzten Dienststellen an, um die Demokratie, um den Rechtsstaat in Berlin als Kammergerichtsrat zu verteidigen. Ja, das war also eine grandiose Mutleistung, die er da hatte. Und das hatte der Beethoven mitbekommen und hatte dann mal gesagt, Sie heißen Hoffmann, Sie sind aber kein Hofmann. Mhm, ja? Also diese Anerkennung hat er bekommen.
0: Also der progressive Schriftsteller und der, sagen wir, ein bisschen konventionelle Komponist, das geht schon bei ihm zusammen.
1: Ja,
0: das ergibt ein Gesamtkunstwerk, mit dem man sich arrangieren kann.
1: Ja.
0: Wir hören jetzt noch ein weiteres, sehr kurzes Stück

0: von E.T.R. Hoffmann, und zwar Kirchenmusik, das Sacrificium Deo aus dem Miserere. Wie sind Sie drauf gekommen?
1: Ja, das hat er in seiner Zeit, als er in Bamberg war. Und dort hat er den katholischen...
0: Da war er Dirigent, als Dirigent war er dort
1: Dirigent,
0: angestellt.
1: Als Musiker, ja, das war nach 1808, Zusammenbruch Preußens und so weiter. Und da musste er gucken, da versuchte er aus der Musik und aus seinen als Dirigent und Leiter des Theaters, versuchte er das zu seinem Beruf zu machen. Und da hat er dann auch die Berührung mit dieser katholischen Welt in Bamberg. Und das hat ihn aus ästhetischen Gründen auch angezogen. Er war dann nämlich in der Musik, entwickelte er auch eine richtige Metaphysik der Mutter. Er war eigentlich sonst nicht ein religiöser Mensch, aber Kunstreligion, insbesondere bei der Musik, die einen Zug zum Jenseitigen hat, das fand er auf ästhetischer Ebene ganz großartig. Und das spürt man in diesem Miserere am Anfang.

0: Wunderschöne Musik hier bei SWR Kultur, das Sacrificium Deo aus dem Miserere von E.T.A. Hoffmann, der in diesem Jahr übrigens genau 250 Jahre alt geworden wäre, mit Sibylla Rubens, Sopran, und dem WDR-Rundfunkchor und Sinfonieorchester dirigiert hat Rupert Huber.
1: Ich bin übrigens ganz überrascht. Ich kenne eine Einspielung, da ist es viel, viel langsamer. Und die ist sehr zügig und dynamisch. Und ich finde es noch mal doppelt schön.
0: Tut ihm gut,
1: also,
0: ja.
1: Also ich finde, man darf ihm wirklich nicht Unrecht tun. Ja, und er ist ein großer Literat, aber manchmal ist ihm auch Großes in der Musik gelungen.
0: E.T.A. Hoffmann hat sich, wie viele damals, für die technischen Möglichkeiten seiner Zeit begeistert. In seiner berühmten Erzählung Der Sandmann verliebt sich ein junger Mann in so eine Art Technopuppe. Die kann sogar sprechen, ansatzweise. Und da liefert E.T.A. Hoffmann vielleicht die perfekte Überleitung zu ihrem neuen Buch, das dieser Tage erscheint, und einem Thema, das uns alle gerade sehr umtreibt, nämlich die Macht der künstlichen Intelligenz, Herr Safranski. Der Titel mutet fast apokalyptisch an, den Sie gewählt haben. Die vierte Kränkung, menschlicher Geist im Schatten der künstlichen Intelligenz. Ein aufwühlendes Buch, so viel lässt sich schon jetzt sagen. Warum wollten Sie es schreiben?
1: Also das ist eine Sache, die treibt mich um. Deswegen, seitdem ich das gehört habe, ChatGPT im Jahr 2022, als ich erstmal eine Notiz in der FAZ darüber las, da verfolge ich das. Und das ist das große Thema unserer Zeit.
0: Warum die vierte Kränkung?
1: Die vierte Kränkung, das knüpft an die Freud sprach mal von den drei Kränkungen. Die erste Kränkung des Menschengeschlechtes, des Narzissmus des Menschen, die erste Kränkung, wir sind nicht im Mittelpunkt des Weltalls, das war die kopernikanische Kränkung. Die zweite Kränkung, wir stammen vom Affen ab, ja, so hieß das dann im 19. Jahrhundert, das war Darwin. Ja, auch eine narzisstische Mittelpunktskränkung. Die dritte Kränkung, von der sprach Freud, das war sein eigenes Projekt, die Entdeckung des Unbewussten, das das Bewusstsein selber antreibt. Und da denke ich, die vierte Kränkung nach diesen dreien ist die künstliche Intelligenz.
0: Ist es so schlimm, möchte man fast fragen. Glauben Sie, dass uns die künstliche Intelligenz den Rang abläuft, dem menschlichen Geist den Rang abläuft irgendwann?
1: Naja, der Punkt ist, man kann es drehen und wenden, wie man will. Die künstliche Intelligenz, das ist ein Mechanismus, lebt nicht, ist tot. Und wir haben jetzt die Konfrontation, die Gegenüberstellung von lebendigem Geist und totem Geist. Aber unser großes Problem ist, dass der tote Geist in seinen Effekten dem Lebendigen täuschend ähnlich sieht. Und nicht nur ähnlich sieht, sondern ihn überbietet. Das ist in den Bereichen, in denen sowieso gerechnet wird, ja, ist das kein Problem. Ich bin also durch einen Kran, der meine Körperkräfte überbietet, bin ich nicht gekränkt. Wenn aber die Prothese, nehmen wir der Kran als eine Prothese, ja, in dem, oder wenn ich ein Auto fahre, ja, bewege ich mich schneller, da bin ich nicht gekränkt. Aber wenn jetzt die Prothese im Kopf sitzt, dann wird es ein Problem. Dann gewöhnen wir uns ja daran, dass wir es nicht mehr unterscheiden können. Mhm. Sprechen wir mit dem Toten oder mit dem Lebenden? Mhm. Sehen Sie mal, es gibt jetzt viele KI-Assistenten, die auch Seelsorge betreiben. Es gibt jetzt mittlerweile Predigten in der Kirche, die von KI erzeugt werden. In Bereichen, wo wir Personen erwarten und Leben erwarten, wenn da das Tote zu uns spricht, dann muss man sagen, wir geraten in eine Kultur, wo der Anteil des Toten immer mehr zunimmt. Aber so aussieht, als sei es lebendig. Sie haben vorher sehr schön angeknüpft an E.T. Hoffmann, dem Sandmann. Mhm. Und da gibt es dann den Satz bei Hoffmann damals in der Auseinandersetzung mit den Automaten. Er sagt, ich erschrecke davor, wenn das Tote sich so aufführt, als sei es lebendig. tot und lebendig ist die allerelementarste Unterscheidung, die man treffen kann.
0: Und die Stichwörter möchte ich gerne aufgreifen und zunächst Musik überleiten. Es könnten Sie eigentlich viel besser machen. Wir hören nämlich jetzt Musik von Henry Purcell, die Sie sich ausgesucht haben. Und da spielt der Tod eine ganz wichtige Rolle. Was hören wir?
1: Ja, das war schon immer ein Lieblingsstück von mir. Bei der Arbeit an meinem Buch ist mir auf einmal aufgegangen, die passt ja ungeheuer zu unserem Thema. Es ist ja so, was wir jetzt hören werden, ist diese berühmte Arie, wo der Genius der Kälte, der tote Geist, wenn man so will, wo der jetzt anfleht sein Gegenüber, let me freeze, ich möchte eingefroren bleiben, erwecke mich nicht zum Leben. Und das hören wir natürlich in dieser Art, da soll etwas Totes aufgetaut werden. Und es spielt sich hier das Drama zwischen dem Lebenden und dem Toten ab. Und dann dachte ich, ja, das ist diese Musik. Und deswegen, weil ich so dieses Ritual habe, wenn ich beim Schreiben bin, habe ich dann immer so ein Ritual eben, dass ich bestimmte Musik besonders gerne höre. Und die habe ich dann besonders gerne gehört.

0: zum Erstarren schön. Die Musik von Henry Purcell, die Arie Let Me Freeze aus der Semioper King Arthur mit dem Monteverdi Choir und der English Baroque Soloists unter der Leitung von John Elliott Gardiner. Rüdiger Safranski, die Frage müssen wir jetzt trotzdem noch versuchen zu beantworten. Wie sollen wir denn mit der vierten Kränkung der künstlichen Intelligenz umgehen? Können wir noch irgendwie Freunde werden? Wir kriegen sie ja nicht mehr aus der Welt.
1: Wir kriegen sie nicht mehr aus der Welt. So realistisch muss man sein. Und man muss dann die Chance ergreifen, umso deutlicher zu begreifen, was mit unserem lebendigen Geist los ist. Und wir müssen sehen, dass wir die KI in eine Form hineinbekommen, die gemeinwohldienlich ist. Ich muss sagen, diese Einbettung in einen obszönen monopolkapitalistische Struktur wie in Amerika, das ist das Allerschlimmste. Es ist genauso schlimm die Einbettung in eine autoritäre Staatsgewalt, ja, wie in China zum Beispiel. Also das sind gigantische Aufgaben, Sensibilität dem Leben gegenüber und eine neue Sensibilität mit den ungerechten gesellschaftlichen Strukturen, die sich jetzt besonders bei der KI rächen werden, wenn man das nicht demokratisch hinkriegt. Ja.
0: Hier ist SWR Kultur mit Gregor Papsch und meinem Studiogast Rüdiger Safranski, Schriftsteller, Philosoph, Kunsthistoriker, Publizist. Ein ganzer Vormittag, Herr Safranski, würde nicht ausreichen, das alles Revue passieren zu lassen. Ihre Eltern stammen aus Ostpreußen, aus Königsberg. Von dort mussten sie 1945 bei Kriegsende fliehen. Ihre Mutter war mit ihnen schwanger. Geboren sind sie in Rottweil, haben in Frankfurt studiert, dann viele, viele Jahre in Berlin gelebt. Und seit 2009 wohnen sie mit ihrer Frau im beschaulichen Badenweiler unweit von Freiburg. Wo ist es denn am schönsten?
1: Also es ist wirklich ein Glück, dass wir da in Badenweiler sind. Ich war aber allerdings auch sehr gerne viele, viele Jahre in Berlin. Und wir haben auch noch eine Wohnung dort und in Badenweiler. Aber ist der Hauptsitz jetzt. Und da haben wir deswegen, auch weil es uns da so gut gefällt, haben wir auch die Literaturtage begründet, die dann diesmal unter dem Thema Glück trotz alledem stehen und dann vom 1. bis zum 4. Oktober stattfinden. Also auch ein kultureller Leuchtturm in der Region. Und daran sehen Sie, dass ich habe da schon auch eine Heimat gefunden. Ich habe allerdings schon immer den Südwesten wegen seiner Landschaft und seiner Temperatur, die natürlich jetzt besonders hoch ist, immer sehr geschätzt. Ja.
0: Unterschreiben Sie all diese Bücher, die wir schon in Teilen aufgezählt haben. Ich habe gezählt, fast jedes Jahr ein neues. Chapeau. Wie sehen Ihre Tage denn so aus in Badenweiler?
1: Naja, ich bin dann schon ziemlich rituell. Also nicht ganz so schlimm wie bei Thomas Mann, ja. Aber doch, wenn ich beim Schreiben bin, dann bin ich sehr, sehr regelmäßig, dass ich die Vormittage dann nutze und dann am Nachmittag noch ein kleines Stück und viele Spaziergänge und das Lesen und das Recherchieren. Also ich bin da schon recht diszipliniert, aber eben es macht mir eben auch Freude. Ja, ja. Sonst treibt mich keiner, ich treibe mich selber. Ja.
0: Wenn ich das richtig weiß, wollten Sie ursprünglich mal Theologie studieren. Es wurden, wie Sie mal so schön gesagt haben in einem Interview, dann die milderen Varianten Philosophie und Literatur, unter anderem bei Theodor W. Adorno. Sie arbeiten seit vielen, vielen Jahren als freier Publizist und Schriftsteller. Die klassische akademische Karriere hat sich nie ergeben oder wollten Sie das nicht?
1: Halb, halb, ja. Es gab auch so eine Situation mit dem E.T.A. Hoffmann zum Beispiel. Das war dann Anfang der 80er Jahre. Da wollte ich ich war Assistent an der Universität in Berlin und da wollte ich eine Habilitation machen aus diesem Thema E.T.A. Hoffmann. Aber wollte eigentlich auch ein Buch machen. Und dann habe ich das eingereicht als Habilitation und dann sagte man mir, naja, also da muss aber jetzt noch die ganze Auseinandersetzung mit der Forschung muss so explizit laufen, also da müssen Sie noch mal ran. Und dann hatte ich das gleichzeitig an den Verlag, das war schon damals mein Hansa-Verlag, bei dem ich immer geblieben bin. Und die sagten, naja, ist es noch zu akademisch, das das muss noch so, als Buch muss das noch anders werden. Sodass ich jetzt vor der Entscheidung stand, arbeite ich in die eine Richtung oder in die andere. Dass daraus dann eine wirkliche Lebensentscheidung wurde, das stellte sich dann heraus. Aber ich habe mich fürs Buch entschieden.
0: Ja.
1: Ja. Und da ich dann auch so nach dem Schopenhauer, nach meinem zweiten Buch auch auf dem Buchmarkt erfolgreich war, deswegen konnte ich mich dann finanzieren, dann dachte ich immer, mich finanzieren meine Leidenschaften. Ja, das ist ja eine ganz schöne Sache dann.
0: Da hat sich die Frage dann auch gar nicht mehr gestellt irgendwann. Einen Punkt müssen wir noch erwähnen. Rüdiger Safranski war lange auch ein Star im Fernsehen. 10 Jahre lang haben Sie das philosophische Quartett im ZDF moderiert, zusammen mit Peter Sloterdijk, und waren da so ein bisschen der Typ auf dem Sofa, der mit schief sitzendem Sakko dem Publikum Literatur und Philosophie beibrachte, wie in seinen Büchern eben, sehr gut sprachlich und sehr gut lesbar. Das sah damals ziemlich cool aus. In welcher Rolle haben Sie sich da gesehen und in welcher sehen Sie sich heute? Sehen Sie sich da heute noch so ein bisschen der Philosophie-Literatur-Welterklärer, Rüdiger Safranski?
1: Naja, ich fand dieses Format doch sehr gut und es hat uns auch Spaß gemacht. Wir waren schon vorher lange befreundet mit Sloterdijk. Wir waren auch ganz gut eingespielt. Und ich muss auch sagen, also 10 Jahre ist im Fernsehen ziemlich lang. Ich würde es jetzt nicht wieder so machen, aber ich bedauere, dass es so ein Format nicht gibt. Wir wollten jetzt keinen Schlagabtausch und so weiter, sondern wirklich noch mal ein bisschen, zweite Mal noch darüber nachdenken. So.
0: Den
1: das war schon, hat großen Spaß gemacht, ja.
0: Den Schlagabtausch gab es ja auch anderswo im ZDF. Im literarischen Quartett. So, die nächste Musik, eine legendäre Filmmusik. Miles Davis im Film L'Ascenseur pour l'Échafaud, Fahrstuhl zum Schafott von Louis Malle aus dem Jahr 1958. Warum haben Sie die ausgesucht?
1: Naja, das war schon in den 60er Jahren, da war ich noch im Abitur, in der Abiturklasse, und da war ich sehr cineastisch unterwegs auch und war dann in Rottweil, dem Stadtjugendring, war ich zuständig für die Filmabende, die wir veranstalteten, und da holte ich diesen Film auch und diese Musik, die fand ich ja ungeheuer. Also das öffnete für mich die Tore einmal zum Jazz, für den ich dann eine ganze Weile lang entflammt war. Ein Vetter von mir wurde dann auch Jazzmusiker, ja. Einmal das, aber dann das Cineastische, dann Jean Moreau da in der Hauptrolle und diese Schwarz-Weiß-Filme aus dieser Zeit. Also das hat den Zauber einer intellektuellen Weichenstellung für mich. Ja.

0: Die Musik aus dem Film Fahrstuhl zum Schafott von 1958 mit dem improvisierenden Miles Davis an der Trompete, während die Filmszenen vor ihm auf eine Leinwand projiziert abliefen. So soll das gewesen sein. Die ganze Filmmusik an einem einzigen Abend entstanden.
1: Ja, und Jeanne Moreau, diese große Schauspielerin, hat sich, wie man dann so schon auf dem Cover der Platte damals lesen konnte, ja, soll sich ja dann auch in Miles Davis verliebt haben. Und ich war jedenfalls vollkommen aus dem Häuschen, als es mir dann gelang, in den frühen 70er Jahren, in der Philharmonie gab es die großen Jazztage, die der damalige Jazzpapst Joachim Ernst Behrendt organisierte. Ja. Und da habe ich dann doch den Miles Davis dann mal im Original gehört, ja, wie er mit dem Rücken zum Publikum so in seine Trompete hineinsinnierend, ja, sich dann auf einmal umdrehte und dann diese Kaskaden, das war wie die Eroberung der Sterne, diese Musik, ja. Also das ist unvergesslich, ja, unvergesslich.
0: Joachim Ernst Behrendt, der spielt gleich noch eine Rolle, über den reden wir gleich noch ein bisschen. 40 Jahre war er Redakteur, Jazzredakteur beim damaligen Südwestfunk.
1: Ja, genau, das kann man nicht hoch genug anschätzen. Ja, ja.
0: Sie haben es vorhin gesagt, ein cineastisch gestimmter Filmfreak war dieser Rüdiger Safranski mal, und die Musik von Miles Davis passte wunderbar zu meiner existenzialistischen Neigung damals. Über welche Jahre und welches Lebensgefühl reden wir denn da eigentlich?
1: Naja, da reden wir. In den Schwimmbad ging man dann mit Sartre. Ist der Existenzialismus ein Humanismus? Und man legte sich einen schwarzen Rollkragenpullover zu, wenn es kälter war, ja. Und man las Camus. Und man saß in Eisdielen herum in Rottweil, ja, war noch. Oder dann, wenn es schon im Semester Ferien waren, wir sind dann schon in den späten 60er Jahren, kommen wir langsam hin. Aber das war vor allem eine Zeit des Individualismus. Mhm. Man wollte unverwechselbar sein. Umso bedauerlich finde ich in meiner eigenen Entwicklung, die 68er-Zeit dann in Berlin war ja am Anfang eine sehr antiautoritäre, sehr libertäre, auch individualistische Phase, aber sie wurde dann entsetzlich kollektivistisch und dogmatisch. Anfang der 70er Jahre war ich dann bei den Maoisten unterwegs, so eine Splittergruppe in Berlin. Und das ist doch etwas, was ich mir so nicht richtig verziehen habe, den Sturz vom Individuellen in diesen kollektivistischen Sog des tieferen Blödsinns, des politischen Blödsinns.
0: Sartre und Co., Sie haben mal gesagt, das Tolle an dieser Zeit, an diesem Lebensgefühl war so eine Haltung, du hast keine Chance, aber nutze sie.
1: Ja.
0: Wenn Sie von damals auf heute schauen, viele wissen vor lauter existenziellen Krisen und Herausforderungen gar nicht mehr, woran sie glauben sollen. Fehlt uns irgendwie so eine Einstellung heute?
1: Also, wie soll ich sagen, was für uns damals so interessant war, es war eine Lust, aus der Orientierungslosigkeit sich selber Wege zu bahnen. Mhm. Das war für die existenzialistische Phase, war das so ein Kick. Auch der Weltschmerz war ein Kick. Auch das Absurde war ein Kick. Also, es war nicht eine Weinerlichkeit damit verbunden. Heute, wenn ich so von den Krisen und so weiter höre, ja, wir sind in einer großen Sinnkrise. Das ist wirklich der Fall. Und wir haben es ja auch schon im Zusammenhang mit der KI auch schon berührt. Aber es fehlt mir so ein bisschen der Geist des Trotz alledem. Ja, so eine, bei Nietzsche gibt es den schönen Ausdruck, nur im Angriff ist klingendes Spiel. Ja, also man muss so, du hast keine Chance, aber nutze sie. Die haben es auch zitiert. So ein frecher und zugleich stolzer Geist, das fehlt mir so ein bisschen.
0: Okay. Aus den 60ern stammt auch die folgende Musik. Das heißt, eigentlich spielt die Musik nur eine Nebenrolle. Wir hören jetzt ein Gedicht von Gottfried Ben, aber vielleicht erklären Sie das selbst.
1: Naja, dieser Joachim Ernst Behrendt, den ich schon erwähnte, diesen großen Jazzpapst im Südwestradio, war er ja angesiedelt.
0: Südwestfunk, ja.
1: Und der hatte damals, das ist also in den 60er Jahren, eine Platte Jazz und Lyrik rausgebracht und Gerd Westphal liest und ja. Große Jazz-Koryphäen spielen, Dave Brubeck und Jerry Mulligan und so weiter. Und das hat, Jazz habe ich sowieso schon geliebt, aber das hat mir auch nochmal den Gottfried Benn dermaßen nahegebracht, sodass ich diesen Gottfried Benn, der hat mich auch nie verlassen, ich habe so dieses Ritual, dass ich morgens immer Gedichte auswendig lerne. Und da habe ich zum Beispiel sehr viele von den Gottfried Benn-Gedichten gelernt. Das war für mich auch der Entdeckung dieser Art Literatur.
0: Das Gedicht, das wir jetzt hören, heißt Verließ das Haus von Gottfried Benn. Und als ich es gehört habe, hatte ich das Gefühl, ich muss erstmal so die Zigarrenschwaden aus dem Büro kriegen. Das klingt wirklich wie aus einem anderen Jahrhundert. Wollen Sie vielleicht ganz kurz sagen, wovon es handelt, dieses Gedicht, und wann haben Sie das entdeckt für sich?
1: Naja, verließ das Haus, erlitt so sehr, so viele Jahre Mensch mit Zwischendingen, trotz Geist, Teilerfolg im Geistesringen, war keiner von olympischem Gewehr. Ach, dieser schnoddrige Ton der Ben-Gedichte, ja, dieses Parlando, das liebe ich über alles, ja.
0: Dann hören wir es uns an.

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Trotz Teilerfolg im Geistesringen war keiner von olympischem Gewehr. So ging er langsam durch die Reverie des späten Herbsttags, kaum zu unterscheiden von einem Frühlingstag mit jungen Weiden und einem Kahlschlag, wo der Herr schrie. So träumerisch von Dingen überspielt, die die Natur in Lenken und Verwalten entfernter Kreise, Jüngeren und Alten, als unaufhebbar einer Ordnung fühlt. So trank er denn den Schnaps und nahm die Trachtwurstsuppe, donnerstags umsonst gereichte an jeden Gast, und fand das angegleichte Olympische von Lust und Leidensmacht.

Er hatte etwas auf der Bank gelesen und in der letzten Rosen grau gesehen. Es waren keine Stämme, Buschwerkwesen, gelichtet schon von Fall und Untergehen. Nun sank das Buch. Es war ein Tag wie alle. Und Menschen auch wie alle im Revier. Das würde weiter sein. In jedem Falle blieb dies Gemisch von Tod und Lachen hier. Schon ein Geruch kann mancherlei entkräften. Auch kleine Blumen sind der Zedernah. Dann ging er weiter und in Pelzgeschäften lag manches Warme für den Winter da.

0: verließ das Haus. Das Gedicht von Gottfried Benn aus dem Album Lyrik und Jazz, zusammengestellt im Jahr 1960 von Joachim Ernst Behrendt. Gelesen hat Gerd Westphal und garniert war das Ganze sozusagen mit der Musik von Dave Brubeck. Rüdiger Safranzi, Sie haben, ich habe es gemerkt, so ein bisschen mitgeschwelgt. Stimmt das?
1: Ja, ich bin immer wieder, wenn ich es jetzt auch wieder höre, umfängt mich so diese Stimmung von damals. Es ist ja was Großartiges, den Summer Song von Dave Brubeck jetzt zusammen und mit diesem Gedicht, den Pelzgeschäften lag manches Warme für den Winter da. Also diese Spannbreite. Also es ist etwas Großartiges. Ich bin wieder ganz angerührt davon.
0: Hier ist SWR Kultur, der Treffpunkt Musik. Der Philosoph, Publizist und Schriftsteller Rüdiger Safranzi ist zu Gast heute. Herr Safranzi, Sie standen politisch eine Zeit lang ziemlich weit links. 1970 gehörten Sie zu den Gründungsmitgliedern der maoistisch orientierten Kommunistischen Partei Deutschlands. Heute gelten Sie als konservativer Intellektueller in Deutschland. Manche sehen Sie sogar in der rechtspopulistischen Ecke. Seit Sie sich 2015 kritisch zu Angela Merkels Flüchtlingspolitik geäußert haben und weil Sie heute sagen, die Brandmauer-Debatte ist Quatsch, mit der AfD muss geredet werden. Wie und wann ist aus dem Maoisten der Konservative geworden?
1: Naja, das ist so ein inneres Pendel. Ich habe immer auch zugleich eine konservative Art. Ich denke auch, wenn man so eine konservative Verwurzelung hat, geistig, das sowieso, ja, dann ist man auf einer anderen Ebene auch beweglich, ja. Also man hat Standbein und Spielbein, ja. Also das, für mich gehörte das doch auch zusammen. Also ich kann das auch verdeutlichen, als ich studieren anfing, ja, war ich bei Adorno, da sind wir dann in den späten 60er Jahren oder Mitte der 60er Jahre, da war er dann schon eine ganz große Nummer in Frankfurt, als ich anfing zu studieren. Aber von meinem Lehrer in Rottweil habe ich schon von Heidegger gehört, ja, der in Meßkirch ja groß geworden ist, nicht weit von Rottweil. Und ich habe schon, weil ich philosophische Interessen hatte, hatte ich schon sehr früh Heidegger auch gelesen und auch Adorno dann. Und für mich war es dann so eine wichtige Sache, dass ich dann in den frühen 90er Jahren mein Buch über Heidegger geschrieben habe. Ein Meister aus Deutschland habe ich das genannt, Heidegger und seine Zeit. Und wo ich auch Adorno war ein linker, kritischer, von der kritischen Theorie her kommender, großer, bedeutender Philosoph, Heidegger ein Konservativer, ja. Und ich versuchte auch in meinem Buch das Spannungsverhältnis zwischen diesen beiden auszumessen. Das hatte mich fasziniert. Also ich erzähle das, weil das sind für mich zwei Motive, ja. Aber es ist sicher auch so, ich meine, 2015 habe ich mich da sehr exponiert in der Flüchtlingskrise. Und da ist ja dann im Lande, da gibt es ja auch sehr beschränkte Geister, die dann jede Abweichung, die kennen dann nur ein Schwarz-Weiß, ja, oder hier, das geht nicht und so weiter. Jetzt mittlerweile sag ich jedenfalls, das, was ich damals gesagt habe, das sagen jetzt mittlerweile sehr, sehr viele und das ist jetzt auch zum Teil sogar im politischen Konsens geworden, dass man natürlich darauf achten muss, dass man die eigene liberale Gesellschaft nicht unterpflügt, indem man eben zulässt, dass unsere liberale Gesellschaftsordnung unter fundamentalistischen Druck geraten. Das war ja mein damaliges Motiv. Also, ich will sagen, ich bereue da gar nichts. Aber dass ich zu einer solchen Sensibilität komme, das hängt schon mit meiner konservativen Strebung, die bei mir da ist, neben anderen Strebungen. Mhm. Aber für mich selber entsteht daraus ein produktives Milieu. Mhm. Ich habe ganz gut damit leben können.
0: Wie haben Sie die Reaktionen erlebt, wahrgenommen, gefühlt, wenn Sie so in Teilen als, naja, alter, weißer, konservativer Mann abgewatscht wurden.
1: Naja, ich fand es töricht. Auf der anderen Seite, ich bin da wirklich auch nicht weinerlich. Wenn man in den Meinungskampf eintritt, dann muss man auch Schläge einstecken. Also, ich hab's dann doch alles in allem ganz gelassen genommen. Es ist allerdings schon, war dann schon bemerklich, dass auch in den, muss ich jetzt leider hier im öffentlichen Medium auch sagen, dass ich in den Jahren danach gab es doch auch viele Situationen, zu denen ich dann nicht eingeladen war. Wurde vorher sehr oft eingeladen und dann eben nicht. Für mich, ich habe das eben abgebucht unter Anpassung. Da gibt es eben in den Senderanstalten eben auch Anpassungsdruck. Und dann hat man so diese freie, kämpferische Auseinandersetzung und dann nicht so gerne, sondern aber ohne Groll blicke ich mittlerweile darauf.
0: Und heute sind Sie hier.
1: Ja.
0: eben. Wie kommen wir jetzt zur nächsten Musik? Johann Sebastian Bach haben Sie mitgebracht. Das müssen Sie jetzt selber machen, die Überleitung.
1: Naja, weil wir jetzt gerade auch, hatte ich jedenfalls erwähnt, Heidegger.
0: Ja.
1: Und ich habe schon gesagt, dass ich bei manchen meiner Bücher immer eine rituelle Musik habe, die ich dann so auflege morgens nach dem Kaffee, ehe ich mich an die Schreibmaschine oder an den Computer setze. Und da war es die Cello-Suite von Bach, die wir da

0: Johann Sebastian Bach, die Suite für Violoncello Solo Nummer 2, D-Moll Bachwerkverzeichnis 1008. Daraus der erste Satz Prälude. Der Solist war Paul Tortelier. Musik, mit der sich mein heutiger Studiogast Rüdiger Safranski auf seine Martin Heidegger Biografie eingestimmt hat.
1: Ja, ich habe mich darauf eingestimmt und ich hatte ja auch noch ein zweites Leben in den 90er Jahren. Da habe ich eine ganze Menge von Filmen gemacht für den WDR über philosophische Themen. Da habe ich dieses Handwerk richtig gelernt. Das war, hat großen Spaß gemacht. Und da habe ich einen Heidegger-Film gemacht und da habe ich dann diese Musik auch als Leitmotiv eingesetzt. Da ist für mich, da ist die ganze Heidegger-Welt auch mit drin in dieser Bachwelt. Ja.
0: Hier ist der Treffpunkt Musik bei SWR Kultur. Rüdiger Safranski ist zu Gast und eine Musik haben wir zum Schluss noch, mit der sich auch eine Geschichte im Leben von Rüdiger Safranski verbindet. Es ist wieder Kammermusik. Sie wollten Musik von Franz Schubert hören und auch da meldet sich der Cineast wieder zu Wort.
1: Ja, also einerseits ist natürlich Schubert himmlische Musik, aber jetzt dieses Stück habe ich mal so ganz bewusst gehört in einem Film und seitdem ist es mir auch unvergesslich. Und das war in dem Film von Stanley Kubrick, Barry Lyndon. Ich finde, einer der schönsten Filme, die ich überhaupt kenne. Der Kubrick hat seine Crew, seine Mannschaft durch alle europäischen Museen gescheucht und die haben ihm 10.000 Bilder aufgenommen aus den Museen und dieser Film ist eine Folge von Bildzitaten aus der Malerei des 18. Jahrhunderts und leitmotivisch taucht dieses Stück von Schubert. Das habe ich immer im Ohr, wenn ich den Namen Kubrick höre, ja, den ich für den allergrößten der Filmmacher halte. Und das finde ich auch immer so großartig, dass solche Eindrücke verschmelzen zu einem Gesamteindruck, der unvergesslich.
0: Ich gestehe, ich kannte den Film nicht, Barry Lyndon. Ich habe nachgeschaut und bei Wikipedia gefunden, ein Historienfilm, der vom Aufstieg und Fall eines irischen Emporkömmlings im 18. Ja. Jahrhundert, in der Zeit vom Siebenjährigen Krieg bis zum Beginn der Französischen Revolution erzählt. Sie sagen, der beste Historienfilm, der je gedreht wurde.
1: Ja. Der Beste. Der Kubrick hatte wirklich den Ehrgeiz, in allen Genres den besten Film zu machen. Er hat den besten Thriller gemacht, das ist Shining. Ja, er hat den besten Science-Fiction-Film, das ist Odyssee im Weltraum. Und hier hat er den besten Historienfilm gemacht, den man sich überhaupt vorstellen kann.
0: Mit der Musik von Franz Schubert.

0: Franz Schuberts wunderbares Andante con Moto aus dem Klaviertrio S-Dur Opus 100, Deutschverzeichnis 929. Hier der originale Soundtrack aus dem Film Barry Lyndon von Stanley Kubrick aus dem Jahr 1975. Rüdiger Safranski, ich habe nachgezählt. Fast 10 Bücher in den vergangenen 15 Jahren. Sie waren schon immer produktiv, aber das steigert sich offenbar mit zunehmendem Alter noch. Sie haben über das Einzelsein als philosophische Herausforderung geschrieben, über das Phänomen Zeit und was sie mit uns macht, über Kafka und jetzt also im Juli Ihr Buch über die künstliche Intelligenz. Was haben Sie noch alles vor?
1: Naja, ich möglicherweise nach der künstlichen Intelligenz mache ich ein Buch über, das passt dann wirklich sehr schön, über Mörike.
0: Das müssen Sie jetzt erklären, warum das so gut passt.
1: Der schwäbische Dionysos, ein Mensch, der Angst vor dem Leben hatte und mit der Poesie ihm zu Leibe rücken wollte. Mhm. Es ist also eine hinreißende Figur. Da überlege ich, ich muss so sagen, ich wollte über Mörike schon mal schreiben, gleich nach E.T.A. Hoffmann, also ganz am Anfang. Und da konnte ich es mir nicht leisten. Jetzt kann ich mir es leisten, über Mörike zu schreiben, weil wo ich weiß, dass es nur noch ziemlich wenige Leute gibt, die ihn lieben.
0: Mhm. Ja. Okay, dann wird es voraussichtlich Mörike. Sonst hätte ich vielleicht eine Anregung noch gehabt. Der Cineast könnte ja auch mal was über den Film schreiben. Oder haben Sie das schon gemacht?
1: Ich habe Filmmotive immer wieder aufgerufen in meinen Büchern, das schon, ja. Aber nur darüber weiß ich nicht.
0: Rüdiger Safranski, herzlichen Dank für den Besuch bei SWR Kultur.
1: Dankeschön.

0: Die dritte, die Rheinische Sinfonie von Robert Schumann in S-Dur Opus 97, daraus das Scherzo. Und wenn Ihnen das jetzt irgendwie komisch vorkam, dann liegen Sie völlig richtig, denn das war sozusagen nur der halbe Schumann. Gustav Mahler hat seine Sinfonie neu orchestriert und das, was Sie eben gehört haben, ist bei dieser deutsch-österreichischen Koproduktion herausgekommen. Das ORF-Sinfonieorchester hat gespielt, Marin Alsop dirigiert. 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Studentenlieder, da stellt man sich dunkle Kneipen und strengen Biergeruch vor. Und ja, das mag ja auch stimmen, aber Studentenlieder waren natürlich viel mehr als Sauflieder. Im 19. Jahrhundert waren sie Ausdruck eines Lebensgefühls, der Sehnsucht nach Einheit, nach Freiheit. Und nicht zufällig hatten diese Lieder in den Jahren vor der Revolution von 1848-49 Konjunktur, dem ersten Demokratieversuch in Deutschland. Arne Mikusin hat sich auf die spannende Spur der Studentenlieder begeben.
1: Ja.

0: Largo Bibamus. Lasset uns trinken. So heißt es feuchtfröhlich zu Beginn eines der bekanntesten deutschen Studentenlieder. Wenn wir uns den studentischen Alltag vor 100 oder sogar 200 Jahren vorstellen, denken wohl viele von uns eher an Strenge, an Regelbewusstsein und an Fotografien, auf denen das Lachen verboten gewesen sein muss. Wie passt diese lebensfrohe Art also zu dem Bild, das wir heute von dieser Zeit haben? Einen kurzen Einblick gibt uns Wilhelm Groß. Er arbeitet im Universitätsmuseum der Uni Freiburg und erforscht die örtliche Studierendengeschichte.
1: Wenn man das studentische Leben von heute mit dem von vor 100 Jahren oder früher vergleicht, fallen sowohl Unterschiede als auch Parallelen auf. Ein großer Unterschied besteht darin, dass das Studium damals deutlich exklusiver war. Es war wenigen, oftmals der Oberschicht entstammenden Studenten vorbehalten, sich an der Universität einzuschreiben. Daraus erwuchs ein gewisser Stolz auf diesen Status und der Wunsch, sich über die Zugehörigkeit zur Universität und ihren Institutionen von anderen gesellschaftlichen Gruppen abzugrenzen. Die wohl größte Parallele ist jedoch, dass es damals wie heute junge Menschen waren, die Zeit mit ihren Freunden verbrachten, gemeinsam feierten und tranken. Davon erzählen zahlreiche Quellen wie private Fotos und Briefe, Dichtungen, graffitiartige Inschriften in alten Studentengefängnissen, und vor allem das Liedgut der Studenten.
0: So vergessen diese Lieder heute auch sein mögen, sie haben eine lange Geschichte. Erste Formen studentischer Dichtung und Lieder auf Latein gibt es bereits im Mittelalter. Doch nur wenige dieser frühen Lieder blieben erhalten. Das wohl bekannteste ist das Gaudeamus Igitur, das sich bis heute großer internationaler Beliebtheit erfreut. Gaudeamus.

0: Im 18. Jahrhundert werden dann zunehmend deutschsprachige Texte vertont. Sie legen den Grundstein für das, was wir heute als klassische Studentenlieder kennen. Die eigentliche Blütezeit der Studentenlieder liegt zwischen 1815 und der Revolution von 1848. Es sind bekannte Dichter, die den Liedschatz maßgeblich erweitern, etwa Ernst Moritz Arndt, Theodor Körner und August Heinrich Hoffmann von Fallersleben. Auch in der zweiten Hälfte des 19. Jahrhunderts und bis ins 20. Jahrhundert hinein werden weiterhin neue Lieder geschrieben und an den Zeitgeist angepasst. Die Lieder behandeln verschiedene Themen, die das Lebensgefühl und den Alltag der damaligen Studenten prägten. Zum Beispiel Wander- und Heimatlieder. Manche von ihnen besingen ganze Regionen, andere nur einzelne Universitätsstädte. Es sind oft Umdichtungen bereits bestehender Melodien, mit einer Ausnahme: Heidelberg. Die Stadt am Neckar wird als Studentenparadies Süddeutschlands in mehreren eigenständigen Liedern besungen. Das wohl bekannteste ist Alt Heidelberg, du Feine, aus dem Jahr 1861.
1: Alt Heidelberg, du Feine, du Stadt von Ehrenreich.
0: Außerdem gibt es politische und patriotische Lieder, die heute oft reaktionär oder aus der Zeit gefallen wirken. Im 19. Jahrhundert aber sind sie hochaktuell, wie uns Wilhelm Groß erklärt.
2: So wie heute waren Studenten auch damals eine sehr politisierte Gruppe. Viele von ihnen traten für zu der Zeit progressive Ideen ein, wie etwa Meinungs-, Versammlungs- und Pressefreiheit. Man muss sich das wirklich klar machen, dass sich die damaligen Studenten oft mit ihrem eigenen Wohlstand oder gar ihrem Leben für etwas einsetzten, das für uns heute, auch wegen ihnen, selbstverständlich ist. Ja, und weil sie diese damals auch nicht hatten, stritten sie weiterhin für eine nationale Einheit. Das schlägt sich dann auch wieder im Liedgut nieder.
0: Andere wichtige Motive sind das gemeinsame Trinken, die oft humorvolle Verherrlichung historischer Ereignisse und natürlich die Liebe.
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0: Wenig überraschend, als Zeugnisse einer vergangenen Zeit zeichnen die Lieder sehr traditionelle Geschlechterrollen. Da die meisten Lieder in einer Zeit entstehen, in der Frauen nicht studieren dürfen, erscheinen sie fast immer in passiven Rollen. Mütter oder Wirtinnen, die für das Wohl der Studenten sorgen, und junge Frauen als schöne Objekte, die es zu erobern gilt. Das idealisierte Männerbild ist hingegen vielseitiger. Der Mann soll stark, mutig, klug und lebensfroh sein, darf aber zugleich auch feingeistig und gefühlvoll auftreten. Und gegen sexuelle Freizügigkeiten haben einige Lieder nichts einzuwenden. Allen strikten Moralvorstellungen der damaligen Zeit zum Trotz. Zeiten ändern sich und das, was früher selbstverständlich war, kommt aus der Mode. Auch die Studentenlieder. Heute spielen sie für das studentische Lebensgefühl kaum noch eine Rolle und sie scheiden von uns wie ein lustiger Student auf einer Reise.

Arne Mikusin über die politische Tradition der Studentenlieder im 19. Jahrhundert. Und eins davon, vielleicht das berühmteste, hat Johannes Brahms in seiner akademischen Festouvertüre verarbeitet. Und die hören wir jetzt.

0: Haben Sie es erkannt? Das berühmte Studentenlied Gaudeamus igitur am Ende der akademischen Festouvertüre C-Moll Opus 80 von Johannes Brahms 1881, uraufgeführt an der Universität Breslau. Komponiert hat Brahms sie als Dank für die Verleihung der Ehrendoktorwürde. Zu hören waren hier die Berliner Philharmoniker und Claudio Abbado.
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0: Ja, neu entdecken können Sie am Wochenende, vielleicht auch das Kurstädtchen Bad Ems in Rheinland-Pfalz. Klein, aber berühmt, im schönen Lahntal, gelegen zwischen Taunus und Westerwald. Dort gibt es morgen am Sonntag Kammermusik zu hören, in der Reihe Weltklassik am Klavier. Ein Konzert an einem besonderen Ort, verspricht die organisatorische Leiterin Jacqueline Baumann.
5: Weltklassik am Klavier ist eine Reihe von kleinen, aber sehr, sehr besonderen Klavierkonzerten. Diese Klavierkonzerte gibt es in ganz Deutschland, also an 30, 40 verschiedenen Standorten. Die werden dort meist monatlich bespielt. Es ist immer klein, es ist immer an sehr schönen Orten, so zum Beispiel in Bad Ems, im Marmorsaal, ist ein wunderschöner Ort. Es gibt dort fabelhafte Pianisten, die schon in jungen Jahren besondere Auszeichnungen erreicht haben.
0: Und zu diesen jungen Pianisten gehört zum Beispiel der Japaner Jeju Lehm, der morgen mit Werken unter anderem von Bach, Chopin und Rachmaninow zu hören ist. Im Mittelpunkt aber die berühmte Waldstein-Sonate von Ludwig van Beethoven. Morgen Nachmittag um 17 Uhr in Bad Ems mit besonderem Flair.
5: Weltklassik in Bad Ems gibt es schon jahrelang, jeden Monat in diesem fantastischen Ort. Das ist ja eine unglaubliche Kulisse mit den historischen Gebäuden und dem Wasser und dort der Marmorsaal. In diesem Marmorsaal haben nämlich tatsächlich schon Liszt und auch Chopin selber gespielt.
0: Sagt Jacqueline Baumann, die organisatorische Leiterin der Konzertreihe Weltklassik am Klavier in Bad Ems, 17 Uhr, morgen Sonntagnachmittag. Ja, und damit geht der Treffpunkt Musik bei SWR Kultur zu Ende. Wenn's gefallen hat, empfehlen Sie uns gern weiter oder hören Sie selbst nochmal nach das Gespräch mit dem Philosophen und Schriftsteller Rüdiger Safranski ab sofort online auf swrkultur.de/treffpunkt Musik. Zum Schluss noch ein paar Takte Beethoven. Der dritte Satz aus seinem dritten Klavierkonzert in C-Moll. Alfred Brendel spielt und begleitet wird er von den Wiener Philharmonikern unter der Leitung von Simon Rattle. Ich bin Gregor Papsch, sage Danke fürs Zuhören und wünsche ein beschwingtes Wochenende. Tschüss.

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3: Um 12 Uhr mit Monja Sobotka. Außenminister Wadephul sieht im Ukraine- und im Iran-Krieg Hinweise darauf, dass es bald Verhandlungen geben könnte. Im Tagesspiegel sprach er angesichts der derzeitigen Eskalation von einem, Zitat, militärischen Phänomen eines letzten Aufbäumens, bevor man in Verhandlungen geht. Weiter sagte Wadephul, keiner der beiden Kriege werde auf dem Schlachtfeld entschieden, das geschehe am Verhandlungstisch. Wadephul kündigte außerdem eine gemeinsame Libanon-Initiative mit Frankreich an. Das könne die Chance auf Frieden im Nahen und Mittleren Osten erhöhen. Vertreter von Wirtschaftsunternehmen, Gewerkschaften und der CDU schlagen vor, Deutschland soll erst im Jahr 2050 klimaneutral werden, statt 2045, wie von der Bundesregierung geplant. Das berichtet die Welt am Sonntag. Die Wirtschaft verspreche sich davon finanzielle Vorteile. Die Befürworter des Vorschlags verweisen darauf, dass auch die EU eine Klimaneutralität erst für 2050 plant. Das Ziel, freiwillig früher zu erreichen, werde in Deutschland Arbeitsplätze kosten und dem Klima nur wenig helfen, wenn andere EU-Länder nicht mitmachten. An diesem Wochenende soll unter anderem in Rheinhessen die Weizenernte so gut wie abgeschlossen werden. Die Landwirte müssen sich beeilen, denn das trockene, heiße Wetter macht dem Getreide zu schaffen. Die zu erwartende Menge an Weizen sei im akzeptablen Bereich, sagt der Bauern- und Winzerverband. Sorgen machten sich die Landwirte um Roggen und Mais. Sollte es weiter so trocken bleiben, drohten große Verluste. Die Geiselnahme in einem Supermarkt in Berlin ist beendet. Spezialkräfte der Polizei haben den Täter, der eine Frau festhielt, nach 11 Stunden überwältigt und festgenommen. Aus Berlin-Marienfelde berichtet Helena Dähler.
4: Um 9.20 Uhr stürmten Spezialeinsatzkräfte den Supermarkt und konnten den Geiselnehmer mit einem Taser überwältigen und festnehmen. Sowohl Täter als auch Opfer seien leicht verletzt, so ein Polizeisprecher. Sie hätten in keiner Beziehung zueinander gestanden. Vor Ort waren Einsatzkräfte der Polizei und der Berliner Feuerwehr. Die Straßen rund um den Supermarkt waren gesperrt. Eine Gefahr für Anwohnerinnen und Anwohner bestand laut Berliner Polizei nicht.
3: Die Universität Freiburg gibt gestohlene menschliche Überreste aus Kamerun zurück. Die Gebeine der 6 Menschen waren fast 120 Jahre lang Teil der Sammlung des Anatomischen Instituts der Universität. Sie sollen in wenigen Tagen an die Nachfahren der Toten übergeben werden. Die 6 Menschen stammten aus dem Osten Kameruns. Über ihre Todesumstände ist nichts bekannt. Nach Freiburg gelangten die Gebeine während der gewaltsamen Kolonialisierung durch das Deutsche Kaiserreich. In vielen Museen und Wissenschaftseinrichtungen in Europa gibt es noch gestohlene sterbliche Überreste von Menschen aus kolonialisierten Ländern. Spanien steht im Halbfinale der Fußball-Weltmeisterschaft. Der amtierende Europameister hat Belgien mit 2:1 besiegt. Gegner der Spanier am Dienstag ist Frankreich. In der kommenden Nacht stehen dann noch die beiden letzten Viertelfinalspiele an. Um 23 Uhr unserer Zeit spielt England gegen Norwegen. Um 3 Uhr trifft Argentinien auf die Schweiz. SWR-Nachrichten, Redaktion Christiane Renier. Das Wetter in Baden-Württemberg und Rheinland-Pfalz. Ein kräftiges Hoch über der Nordsee bestimmt unser Wetter mit trocken, heißer Luft. Die Vorhersage? Am Nachmittag scheint überwiegend die Sonne. Es ist heiß mit 28 Grad im Südschwarzwald und bis 35 Grad im Saargau. Leicht böigfrischender Nordostwind. Nachts überwiegend klar, Tiefstwerte 20 bis 11 Grad. Die Zeit 12.04 Uhr.
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5: Mit Sabine Hackländer einen schönen guten Tag. Und das sind unsere Themen in der nächsten Viertelstunde. Diplomatie statt Eskalation. Außenminister Wadefuhl sieht neue Chancen im Iran-Konflikt. Neuanfang für die Berliner CDU. Nach Wegners Rückzug steht Stefan Evers bereit. Und Trainerdebatte im deutschen Fußball. Jürgen Klopp trifft sich erstmals mit der DFB-Spitze. Im Iran-Krieg bleibt die Lage widersprüchlich. Der Iran will mal wieder nicht um eine Rückkehr an den Verhandlungstisch gebeten haben, wie es der US-Präsident behauptet. Gleichzeitig wird in Washington über einen möglichen Kurswechsel der US-amerikanischen Position spekuliert. Da scheint vom Wiederaufflammen des Krieges bis hin zu einem Rückzug aus der Region gerade wieder alles denkbar zu sein. Trotzdem sieht der deutsche Außenminister Johann Wadefuhl sowohl im Konflikt mit dem Iran als auch im Ukraine-Krieg Anzeichen dafür, dass Verhandlungen näher rücken könnten. Darüber spreche ich mit unserem Berlin-Korrespondenten Markus Sambale. Herr Sambale, worauf stützt der Außenminister diese Einschätzung?
6: Er macht da die Beobachtung, dass in beiden Kriegen, die ja sehr, sehr unterschiedlich sind, dann doch eins gemein ist, nämlich dass die Gewalt in letzter Zeit sichtbar zugenommen hat. In der Ukraine sehen wir das durch die massiven russischen Angriffe, aber auch durch die ukrainischen Erfolge bei Angriffen auf die russischen Raffinerien zum Beispiel. Und im Iran, ja, da finde ich es deutlich komplizierter. Das, was da wieder aufgeflammt ist, diese US-amerikanischen Angriffe der letzten Tage, die sind natürlich sehr widersprüchlich. Es ist aus Sicht der Bundesregierung der Iran gewesen, der eben an der Straße von Hormuz sich nicht an die Regeln gehalten hat und deswegen da wieder diesen Krieg quasi entfacht hat. Und für den deutschen Außenminister sind es in beiden Konflikten Signale, dass eine Zunahme der Gewalt auch heißen kann, dass man da so einen militärischen Zeitpunkt erreicht, dass das so das letzte Aufbäumen sein könnte, bevor man dann in Verhandlungen geht. Ich muss aber dazu sagen, ich glaube, da ist auch ein Stück weit Hoffnung dabei. Ich erlebe den Außenminister immer wieder als sehr optimistisch und frage mich manchmal, ob das alles so von der Realität gedeckt ist.
5: Gleichzeitig kündigt Wadefuhl gemeinsam mit Frankreich eine Friedensinitiative für den Libanon an. Welche Rolle will Deutschland damit künftig im Nahen Osten übernehmen?
6: Deutschland versucht die ganze Zeit immer wieder diplomatisch was zu erreichen. Der Konflikt zwischen Israel und der Hisbollah im Libanon, der ist ja nur ein Teil des großen Nahostkonflikts. Und da hat Deutschland immer wieder versucht, sich auch einzuschalten. Ich glaube, die Erfolge sind aber überschaubar, weil am Ende kommt es dann tatsächlich doch meistens auf die USA und auf Donald Trump an, wie er sich positioniert, was auch Druck angeht, zum Beispiel auf die israelische Regierung, da eine Position zu verändern. Deutschland will nicht an der Seitenlinie stehen, gerade im Nahen Osten, sagt auch der deutsche Außenminister immer wieder. Deutschland hat noch ein einigermaßen gutes Verhältnis zu Israel als eins der wenigen Länder, kann gleichzeitig mit anderen Staaten in der Region reden. Nur wenn man einen Strich drunter macht, muss man sagen, wirklich den großen Einfluss hat die Bundesregierung am Ende nicht.
5: Mit Blick auf die Ukraine hält Deutschland klar an der militärischen Unterstützung fest. Wie soll diese Unterstützung dazu beitragen, Russland an den Verhandlungstisch zu bringen?
6: Na, die Grundidee ist, würde ich sagen, das Prinzip, die Kosten für diesen Krieg für den russischen Präsidenten Putin hochzutreiben, indem man die Ukraine immer weiter unterstützt, eben militärisch. Gerade auf dem NATO-Gipfel vergangene Woche sind ja nochmal 140 Milliarden Euro militärische Unterstützung für dieses und nächstes Jahr versprochen worden. Die Idee ist, ohne dass man jetzt Russland da zu einer Kapitulation sofort bringen kann. Ich glaube, die Illusion haben wenige, dass Putin da einfach jetzt die Hände in den Schoß legt. Aber wenn der Druck immer größer wird, könnte der Druck auf Putin auch so groß werden, dass er doch bei Verhandlungen ja zumindest Bereitschaft erkennt, dass da irgendwie Positionen kommen, die dann doch irgendwie zu einem Waffenstillstand führen könnten. Aber am Ende weiß niemand ganz genau, wie Putin vorgeht und mit welcher Entschlossenheit er seine Ziele eben umsetzt.
5: Wenn man all das zusammennimmt, die Initiative für den Libanon, die Bemühungen um Gespräche mit Iran und Russland, zeichnet sich da eine neue außenpolitische Linie der Bundesregierung ab?
6: Also so weit würde ich, glaube ich, nicht gehen. Es ist wieder Bewegung drin, das kann man sagen. Und Kanzler Merz ist eben entschlossen, jetzt auch diese Zeit zu nutzen. Er hat vor ein paar Wochen mal von einem Fenster der Diplomatie gesprochen, das sich möglicherweise bei Russlands Krieg gegen die Ukraine öffnet. Da wird man aber erst sehen müssen, was dahinter steckt. Ich glaube, ein Aspekt gerade in den kommenden Tagen ist ganz interessant. Europa hat ja immer das Problem, dass man nie genau weiß, mit wem man da eigentlich reden soll, wenn es um Außenpolitik geht, weil die Staaten so unterschiedliche Interessen haben. Aber Deutschland und Frankreich wollen da doch ein Stück weit vorangehen. Und für nächste Woche ist sowas wie eine deutsch-französische Woche geplant. An 4 Tagen werden sich Kanzler Merz und Präsident Macron treffen. Und da werden sie sicher sehr viel auch über gemeinsame Außenpolitik reden.
5: Informationen von unserem Berlin-Korrespondenten Markus Sambale. In Berlin hat die CDU seit gestern einen neuen Spitzenkandidaten. Monatelang hatte sich die Affäre um den regierenden Bürgermeister Kai Wegner und seine Krisenkommunikation rund um den Stromausfall vom Jahresanfang hingezogen. Doch dann ging alles ganz schnell. Wegner verkündete in einer kurzfristig anberaumten Pressekonferenz seinen Rückzug als Spitzenkandidat für die Berlin-Wahl im September. Und am Abend präsentierte die Berliner CDU mit Finanzsenator Stefan Evers seinen Nachfolger. Wer ist der Mann und wie will die CDU nach den turbulenten Wochen wieder zur Ruhe kommen? Jan Menzel berichtet.
7: Er hat sich nicht aufgedrängt, war nicht mit öffentlicher Kritik am noch regierenden Bürgermeister Wegner vorgeprescht. Und doch galt Stefan Evers vielen in der Union schon länger als Mann für den Fall der Fälle. Als Finanz- und Kultursenator mit den Regierungsgeschäften bestens vertraut, als erfahrener Wahlkampforganisator und guter Redner geschätzt, soll er die Berliner CDU vor dem Absturz bewahren. In einer ersten Reaktion gibt Evers sich eher nüchtern.
8: Die Kreisvorsitzenden der CDU Berlin haben sich heute darauf verständigt, mich zu bitten, die Spitzenkandidatur für die CDU Berlin zu übernehmen und kommissarisch auch den Landesvorsitz der CDU Berlin. Und das in einer ausgesprochen schwierigen Situation.
7: Viele Mitglieder hatten zuletzt öffentlich und intern den Rückzug des regierenden Bürgermeisters Kai Wegner gefordert. Auch in der Runde der mächtigen Kreischefs der Hauptstadtunion reifte die Erkenntnis, dass es eines Neustarts bedarf, auch wenn dieser nicht ohne Risiko ist, wie der Fraktionsvorsitzende im Abgeordnetenhaus Dirk Stettner einräumt.
9: Wir wechseln den Spitzenkandidaten kurz vor der Wahl. Das ist keine leichte Aufgabe, selbstverständlich nicht. Aber das inhaltliche Ziel bleibt ja gleich, dass wir geschlossen dafür kämpfen, dass es kein Linksbündnis in Berlin geben wird.
7: Stefan Evers sei dafür genau der Richtige, findet auch der CDU-Kreisvorsitzende von Tempelhof-Schöneberg und Bundestagsabgeordnete Jan-Marco Lutschak. Der 46-jährige Evers stammt aus Nordrhein-Westfalen, gilt als loyal, kulturinteressiert, liberal-konservativ und
10: Stefan Evers brennt für diese Stadt, bringt unheimlich viel mit, analytische Schärfe, intellektuelle Schärfe, Wortwitz. Und ich glaube, das ist genau das Richtige, was wir jetzt brauchen.
7: Evers dürfte auch eine neue Dynamik in den Berliner Wahlkampf bringen, indem sich die anderen Parteien schon darauf eingestellt hatten, sich weiter an einem angeschlagenen CDU-Spitzenkandidaten abzuarbeiten.
5: Wir schauen auf den Fußball. Spanien steht im Halbfinale der Fußball-WM. Mit einem späten 2:1 gegen Belgien haben die Spanier gestern Abend das Viertelfinale für sich entschieden. Entsprechend groß war der Jubel auf der Plaza de Colón, dem Treffpunkt der Fußballfans im Herzen von Madrid. Anna Mund hat die Stimmung eingefangen.
11: Der Jubel auf der Plaza Colón kennt keine Grenzen. Wenige Minuten vor Ablauf der regulären Spielzeit endlich das erlösende Tor. Spanien ist im WM-Halbfinale. Doch zunächst erleben Tausende in der Fanzone im Zentrum Madrids ein Wechselbad der Gefühle. Dabei ist die Erwartung eigentlich klar. Spanien soll gewinnen. Und zunächst läuft alles nach Plan. Prompt geht die spanische Mannschaft in der ersten Hälfte in Führung und die Fans in Madrid werfen begeistert ihre Strohhüte in die Luft. Gute 10 Minuten lang wähnen sich die Spanier schon fast als Sieger, bis Belgien den Ausgleichstreffer erzielt. Ab da wird es stiller vor der Großleinwand. In der zweiten Hälfte können viele kaum glauben, dass man trotz spielerischer Überlegenheit nicht nochmal trifft. Die Erlösung folgt erst in der 88. Minute. Mikel Merino trifft zum 2:1. Bierbecher fliegen durch die Luft, Fremde fallen sich in die Arme. Und mit dem Schlusspfiff verwandelt sich die Fanzone in ein rot-gelbes Jubelmeer. Das ist so toll, weil Spanien das so lange nicht geschafft hat, seit wir damals die WM gewonnen haben. Doch bevor der Traum vom zweiten WM-Titel wahr werden kann, wartet am Dienstag Frankreich im Halbfinale. Auf der Plaza de Colón dürfte dann wieder jeder Blick auf die Großleinwand gerichtet sein, in der Hoffnung auf den zweiten Stern.
5: Und von der großen Fußball-Euphorie in Madrid jetzt zum deutschen Team und der Personalie, die den DFB schon seit Tagen beschäftigt. Denn die Verpflichtung von Jürgen Klopp als neuem Bundestrainer nimmt offenbar Fahrt auf. Am Rande der Weltmeisterschaft hat sich Klopp jetzt erstmals mit der DFB-Spitze getroffen. Hendrik Lückhoff, was ist über dieses Thema-Treffen bekannt?
12: Also das Ganze soll laut Bild in einem Hotel am New Yorker Flughafen stattgefunden haben. Nicht überraschend, denn gestern war ja die DFB-Spitze in die US-Metropole geflogen, um sich eben mit Klopp zu treffen. Der ist ja aktuell da noch als Fernsehexperte bei der WM im Einsatz und deswegen gab es eben das Gespräch in den USA. Neben Klopp und seinem Berater sollen DFB-Präsident Bernd Neuendorf und DFB-Vize und Bundesliga-Präsident Hans-Joachim Watzke dabei gewesen sein. Und offenbar hat das Treffen gut 4 Stunden gedauert. Was genau beredet wurde, das ist nicht bekannt, aber es dürfte um Geld gegangen sein, na klar, um die Laufzeit eines möglichen Vertrages und um die Vorstellungen beider Seiten, also was Klopp für Ideen hat und was sich der DFB so wünscht. Und natürlich muss man auch klären, wie der Wechsel von Klopps aktuellem Arbeitgeber, dem Red Bull-Konzern, zum DFB ablaufen könnte.
5: Informationen von Hendrik Lückhoff und soweit SWR Kultur aktuell. Die Zeit, es ist 12.15 Uhr.
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13: 6 Monate ist es her, da haben die Vereinigten Staaten in einer beispiellosen Operation Venezuelas Langzeitmachthaber und seine Frau außer Land gebracht. Seine Vizepräsidentin Rodriguez hat die Regierung im Übergang übernommen. Die USA, viele Jahre als imperialistischer Feind betrachtet, wurde neuer Freund. Sanktionen wurden gelockert, Gefangene freigelassen, Proteste waren wieder möglich. Alles wirkte wie ein politischer und wirtschaftlicher Neuanfang, bis am 24. Juni die schwersten Erdbeben seit Jahrzehnten Venezuela erschütterten. Tausende Todesopfer, Zehntausende obdachlos. Die Katastrophe legt schonungslos die Schwächen des Staats offen. 6 Monate nach der Festnahme Maduros, Optimismus durch Erdbeben erschüttert. 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
14: Rettungskräfte stehen auf einem Trümmerhaufen. Sie ziehen eine erschöpfte Frau unter dem Geröll hervor. Sie lebt. Wie heißen Sie? Deomaris Mata. Die junge Frau wird von Helfern weggetragen. Dann bittet ein Mann mit einem Megafon um Ruhe, damit man unter dem zusammengefallenen Gebäude mögliche Hilferufe hören kann. Driscoll Rojas ist einer der Helfer und im Dauereinsatz.
15: Das ist ein 6-stöckiges Gebäude, das eingestürzt ist. Wir haben hier eine Person herausholen können. Da drüben sind noch mehr.
14: In nur 39 Sekunden haben 2 Erdbeben das zunichte gemacht, woran Venezuela seit Monaten geglaubt hat. Die Hoffnung auf einen Neuanfang. Mit einer unglaublichen Wucht, die den Menschen den Boden unter den Füßen weggezogen hat, beginnt es kurz nach 18 Uhr zu beben. Erst mit der Stärke 7,2, dann gleich danach mit 7,5. Augenblicklich stürzen mehrstöckige Hochhäuser zusammen, aufgewirbelter grauer Staub trübt die Sicht. Mittwochabend, 24. Juni, ein Nationalfeiertag in dem südamerikanischen Land. Viele Venezolaner verbrachten ihn am Strand, sagt Anja Dagatz, Leiterin des Büros der Friedrich-Ebert-Stiftung in Caracas.
16: Alle Menschen sind auf einmal wie Dominosteine umgefallen, weil sie keinen Boden mehr unter den Füßen hatten. Und dann brach schon auch Angst und Panik aus. Ne? Und diese Leute sind auf die Busse gestürmt und wollten zurück nach Caracas. Oder man hatte auch Angst vor Tsunami.
14: Vermutlich sind mehr als 58.000 Gebäude beschädigt oder zerstört, wie die US-Raumfahrtbehörde NASA nach einer vorläufigen Auswertung von Satellitendaten mitteilt. Zehntausende Menschen sind nun obdachlos. Die Solidarität in der Bevölkerung ist groß. Eigenständig koordinieren sie die Hilfen. Die Diaspora, etwa 8 Millionen Venezolaner, die in den vergangenen Jahren ins Ausland geflohen sind, haben Plattformen aufgesetzt, auf denen man Vermisste melden kann oder psychologische Hilfe bekommt. Selbst im Ausland lebende Bauingenieure beraten per Videocall, ob die Statik der Gebäude noch sicher ist. Alles Aufgaben, an denen die Regierung gerade scheitert. Das Erdbeben werde für die Regierung zum Stresstest, sagt Phil Ganzen von der Crisis Group Venezuela.
17: Diese Katastrophe legt die mangelnde Leistungsfähigkeit offen, die Improvisation und Korruption. Ein Staat, der vorgegeben hat, alles im Griff zu haben, dabei mangelt es an allem, vor allem an Führung und Koordination.
14: Dabei hatte Interimspräsidentin Daisy Rodriguez die vergangenen Monate beweisen wollen, wie offen sich ihr Land zeigt. Nachdem die USA den Langzeitmachthaber Nicolás Maduro vor einem halben Jahr festgenommen und außer Landes gebracht haben, hat sie eine politische und wirtschaftliche Kehrtwende hingelegt. Unter anderem hat sie Maduro-treue Minister entmachtet, eigene Vertraute eingesetzt. Den mächtigen Verteidigungsminister degradierte sie zum Landwirtschaftsminister. Unter dem Druck des US-Präsidenten Donald Trump. Im Frühjahr würdigte sie die Zusammenarbeit.
18: El presidente Trump.
19: Präsident Trump hat gesagt, er sei ein Freund und Partner Venezuelas und ich begrüße diese Sichtweise, denn Venezuela war niemals ein Feind der Vereinigten Staaten. Ich hoffe, dass die Sanktionen gegen Venezuela endlich aufgehoben werden.
14: Die Bevölkerung traut der Regierung zu großen Teilen nicht. Das zeigt sich jetzt schonungslos in der Katastrophe. In der am schwersten von den Erdbeben betroffenen Region La Guaira entlädt sich die Wut. Dort, wo nun das Militär patrouilliert, schreit wütend ein Venezolaner mit Warnweste auf einen der Soldaten ein.
17: Ihr könnt doch nicht einfach seit heute Mittag sagen, dass ich hier nicht durchkomme. Hier gibt es mehr Waffen als Schaufeln.
14: Wenige Tage nach den Beben militarisiert das Regime die verwüstete Küstenregion, offiziell um das Chaos zu vermeiden. Viele Freiwillige müssen sich seitdem registrieren, um Spenden, Lebensmittel und ihre Arbeitskraft anzubieten. Doch die Registrierungsstellen oftmals geschlossen. In La Guaira vielerorts Soldaten, die untätig neben den Trümmerbergen stehen. Das vergangene halbe Jahr war in Venezuela eine neue Offenheit zu spüren. Viele haben angstbefreiter und kritisch über das Regime gesprochen, über Versäumnisse und ihren Wunsch nach freien Wahlen. Aussagen, die bis vor wenigen Monaten undenkbar gewesen wären, gar gefährlich. Langzeitmachthaber Maduro und sein Machtapparat gingen unerbittlich gegen Regimekritiker vor. Sie wurden bedroht, verfolgt, eingesperrt. Nun sitzt er selbst in New York im Gefängnis. Doch im Stadtbild von Caracas ist Maduro überall noch überlebensgroß zu sehen. Oft mit seiner Ehefrau Celia Flores, ebenfalls Politikerin, die gemeinsam mit Maduro am 3. Januar vom US-Militär festgenommen wurde. Los queremos de vuelta steht auf den Plakaten an den großen Stadtautobahnen, an zentralen Plätzen, auf Hausmauern. Wir wollen sie zurück. Doch hört man sich in Caracas um, findet sich niemand mehr, der ihn vermisst.
20: Obviamente estamos mejor porque ya no está.
14: Es geht uns besser ohne ihn. Es hat mich sehr glücklich gemacht, als sie Maduro festgenommen haben. Laut Foro Penal, einer venezolanischen Menschenrechtsorganisation, saßen zu Jahresbeginn mehr als 860 politische Gefangene in Haft. Im Februar verkündete Daisy Rodriguez ein Amnestiegesetz. Unter Druck der USA sollten alle politischen Gefangenen freigelassen werden. Doch die Freude ist von kurzer Dauer. Ende April hat ihre Regierung das Gesetz wieder ausgesetzt. Die Begründung, es habe seine Funktion erfüllt. Noch immer sind laut Foro Penal fast 400 politische Gefangene inhaftiert. Die Angehörigen vor dem Gefängnis El Rodeo sind enttäuscht, dass sich so wenig bewegt. Jetzt, nach den Erdbeben, könnte es sogar wieder Rückschritte geben, befürchtet Phil Ganzen von der Crisis Group.
17: Es wird sicherlich weiter Proteste geben, aber die Regierung hat in der Vergangenheit immer mit Gewalt, mit Unterdrückung reagiert. Deshalb glaube ich, dass die Regierung voraussichtlich erstmal wieder repressiver wird.
14: Viele in Venezuela wünschen sich nichts sehnlicher als einen Regierungswechsel. Die Wut auf die Regierung wächst. Aktuell leben 70% der Bevölkerung in Armut. Zum Vergleich, der Mindestlohn mit Bonuszahlungen aktuell bei 240 US-Dollar monatlich. Ein Stück Butter, 200 Gramm, kostet im Supermarkt gerade 9 US-Dollar. Die Inflation ist wieder gestiegen. Die einheimische Währung, der Bolívar, verliert ständig an Wert. Um das Chaos mit den vielen Papierscheinen zu vermeiden, funktioniert der Alltag in der Hauptstadt fast nur noch mit Dollar. Kartenzahlung gibt's deshalb auch im kleinsten Lädchen. Andreina Diaz ist Mutter von drei kleinen Söhnen, alleinerziehend. Nachdem ihr Partner Venezuela verlassen hat, meldete er sich nicht mehr. Ihr Leben ein täglicher Kampf, um mit ihrer Familie über die Runden zu kommen. Als staatlich angestellte Lehrerin verdient sie im Monat nur 2 US-Dollar. Hinzu kommen etwa 260 US-Dollar Boni im Monat. Das reicht trotzdem nicht. Der venezolanische Lehrerverband schätzt, dass eine fünfköpfige Familie etwa das Dreifache, mindestens 770 US-Dollar, bräuchte.
18: Früher hatten wir noch eine vom Staat finanzierte Krankenversicherung. Die gibt es nicht mehr. Und bisher konnte ich meine Söhne auf eine Privatschule schicken. Aber alles wird teurer. Die Schule, der Nahverkehr, alles. Ich muss sie jetzt auf eine öffentliche Schule schicken.
14: Die öffentlichen Schulen öffnen wegen des Lehrermangels nur noch 3 Tage wöchentlich. Wegen der Krise ist das öffentliche Schulsystem zusammengebrochen. Ein Teufelskreis, vor allem für die Mütter. Wenn die Schulen geschlossen sind, bleiben die Kinder zu Hause, die Frauen können nicht arbeiten. Andreina will Abhilfe schaffen, für sich und für die anderen Familien. Sie lebt in Petare, eines der größten Armenviertel Südamerikas, am Rande von Caracas. Dicht an dicht drängen sich die roten Backsteinhäuser an einem steilen Hang. Fährt man die engen Serpentinstraßen hoch, kleine Verkaufsstände und Wandmalereien säumen den Weg, erreicht man ihren Wohnort. Sie lebt im Haus ihrer Mutter, nebenan ihre Schwester. Vom Erdbeben ist sie weitgehend verschont geblieben. Das Haus weist nur kleine Schäden auf. Unten ein Kiosk, in der ersten Etage Küche und Wohnbereich. Stolz zeigt sie die oberste Etage, eine von einem Wellblechdach geschützte Terrasse. Spielzeug, bunte Tische, Kuscheltiere, vieles davon gespendet.
18: Hier haben wir einen Bereich für die Kleinen aus der Krippe geschaffen, Babys im Alter bis zu 9 Monaten. Meine Schwester hat mir im Haus gegenüber ebenfalls die Terrasse zur Verfügung gestellt. Dort unterrichten wir Kindergarten- und Vorschulkinder.
14: Eigentlich sieht Venezuelas Verfassung auch vor, dass bei Abwesenheit des Präsidenten innerhalb von 180 Tagen Neuwahlen ausgerufen werden. Doch ein demokratischer Wandel ist nicht abzusehen, sagt Anaïs Plaza. Sie ist sozialdemokratische Abgeordnete in der Nationalversammlung, eine der wenigen Oppositionsparteien.
18: Ich will Wahlen. Aber unter welchen Bedingungen? Mit derselben Wahlbehörde, die bereits vor 2 Jahren die Wahl gefälscht hat? Mit einem Wählerverzeichnis, das nicht bereinigt ist? Mit 6 bis 8 Millionen Venezolanern im Ausland, die sich da nicht registrieren und damit nicht wählen können? Und dazu kommt ein Wahlsystem, das die Politik seit Jahren kriminalisiert. Alle Parteien außer uns befinden sich in einem Gerichtsverfahren.
14: Für Phil Ganzen von der Crisis Group ist klar, dass Delcy Rodriguez und der Kreis um sie herum ihre Macht nicht abgeben werden, solange es sich vermeiden lasse.
18: Doch ich denke, sie und ihr Team sind klug genug zu verstehen, dass sie diesen Tag nicht für immer herauszögern können, dass es irgendwann Wahlen geben muss. Deswegen gibt es für sie 2 Optionen. Entweder gestalten sie die Umstände so, dass die Opposition verliert oder nicht in der Lage ist, nach einem Wahlsieg die Macht zu übernehmen. Oder im besten Fall gewinnen sie, weil sie populär genug sind. Dafür müsste sich die wirtschaftliche Lage verbessern.
14: Das ist nach den 2 Erdbeben nicht abzusehen. Nach UN-Schätzungen liegen allein die direkten Sachschäden bei rund 4,6 Milliarden US-Dollar. Einberechnet wird dabei der gesamte Wiederaufbau von Strom- und Wassernetz, Gebäuden, Straßen und Brücken. Ökonomen gehen davon aus, dass die gesamtwirtschaftlichen Kosten noch deutlich höher ausfallen werden, wegen Produktionsausfällen, den sinkenden Tourismuszahlen, der unterbrochenen Ölförderung. Ersten Schätzungen zufolge könnte die Katastrophe 7% der Wirtschaftsleistungen pro Jahr kosten. Interimspräsidentin Delcy Rodriguez wollte die Krise für sich politisch nutzen. Doch in der Katastrophe wächst stattdessen die Wut auf sie. Die Menschen fühlen sich alleingelassen. Bei einem Besuch in einem besonders verwüsteten Viertel in Caracas wird sie ausgebuht. Raus, raus, rufen sie.
2: Sie machen aus der Tragödie eine politische Kampagne. Unsere Kinder helfen seit 3 Tagen als Freiwillige. Und ihr habt sie weggeschickt? Warum? Nur damit niemand sieht, dass die Regierung gar nichts für das Volk macht.
14: Die Wut des Krisenmoments in will jetzt Maria Corina Machado nutzen. Die im Ausland lebende Oppositionsführerin hat angekündigt, nach Venezuela zurückkehren zu wollen. Sie wolle nun mit dem Volk zusammen sein, mit den Menschen trauern und einander Kraft geben. Allerdings droht ihr bei Einreise die Verhaftung. Gegen sie laufen in Venezuela Ermittlungen. Unter anderem wirft ihr die Interimsregierung unter Delcy Rodríguez vor, den US-Militäreinsatz im Januar unterstützt zu haben und damit die Festnahme des Langzeitmachthabers Nicolás Maduro mitzuverantworten. Die US-Regierung hält eine jetzige Rückkehr für einen schlechten Zeitpunkt, ebenso wie Phil Gunson, der kritisiert:
21: Sie hat das Leid des Volkes immer als eine Art Vorteil betrachtet, als Mittel, um den Regierungswechsel zu beschleunigen. Und dass der nötige ist, daran besteht kein Zweifel. Aber ich glaube, es ist nicht der richtige Zeitpunkt, die Wut der Menschen auszunutzen.
14: In einigen Teilen der Bevölkerung ist sie dennoch sehr beliebt. Robert Rocker, der an der Universität von Caracas Kommunikationswissenschaften studiert, hält sie für die einzige politische Figur, die die Massen hinter sich vereinen könne.
22: Maria Corina Machado ist die einzige, die ihrem politischen Diskurs über die Jahre treu geblieben ist. Und ich habe das Gefühl, wir haben sonst niemanden, den wir unterstützen können. Sie ist die einzige Hoffnung, die wir haben. Wenn die USA daran interessiert sind, dass sich die Lage wirklich verbessert, ist sie eine gute Option.
14: Der Wiederaufbau nach den Erdbeben wird noch lange dauern. Venezuela wird dafür langfristig auf internationale Hilfen und Spenden angewiesen sein.
13: 6 Monate nach der Festnahme Maduros, Optimismus durch Erdbeben erschüttert. 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
23: Mit Bettina Müller-Hesse. Ich wünsche allerseits einen angenehmen Samstagmittag. Uns einen Mantel der Wärme umlegen. Das möchte die Pianistin Sophie Pacini mit ihrem aktuellen Album Bittersweet. Darauf können wir uns heute freuen und auch auf den französischen Tenor Quévin Amiel, der Rossini und Verdi singt. Und gleich zu Beginn eine heikle Mission, denn wir hören das Konzert für 2 Naturhörner in S-Dur von Leopold Mozart. Wer sich ein bisschen mit Naturhörnern auskennt, der weiß, sie sind sowas wie die Dackel der Instrumente, eigenwillig und oft unberechenbar. Intonatorisch weiß da manchmal weder Publikum noch Interpret, was da demnächst rauskommt. Eine hohe Kunst, Naturhorn zu spielen, und 2, die sie beherrschen, sind Bad Arbeit und Reisler Köll. Atmende Streicher an ihrer Seite, denn

Konzert für zwei Naturhörner, Streicher und Basso Continuo S-Dur von Leopold Mozart mit Bart Arbeit und Reisler Köll und dem Freiburger Barockorchester unter Gottfried von der Goltz. Sie sind bei SWR Kultur heute an diesem Samstagmittag und hören das Mittagskonzert. Eigentlich könnte man meinen, lieben Musiker und Musikerinnen die Bühne. Denn dort zeigen sie, was sie können. Das ist Teil ihrer Leidenschaft. Das neue Opernrecital des französischen Tenors Kever Amiel heißt allerdings Backstage, also hinter den Kulissen. Irgendwie paradox, befinden sich darauf doch große Opernmomente, für die doch auch Kever Amiel gefeiert werden möchte. So ganz erschließt sich einem der Titel nicht. Man könnte höchstens vermuten, dass er hinter den Kulissen so viele Jahre an diesem Album gearbeitet und geplant hat. Ganze 16 Jahre, sagt er. Sein helles Timbre passt perfekt zu Verdi, aus dessen Macbeth wir hier gleich Szene und Arie des Macduff aus dem vierten Akt hören. Davor ein Lied von Rossini, La Danza. Frédéric Chazelain am Pult des Orchestra Sinfonica Gioacchino Rossini.

Was für ein Schmachtfetzen. Kevin Amiel war das, zusammen mit dem Orchestra Sinfonica Gioachino Rossini unter Frédéric Chaslin mit der neapolitanischen Canzone Cor Ingrato von Salvatore Cardillo. Undankbares Herz heißt das übersetzt. Davor hörten wir Kevin Amiel mit Verdi und Rossini. Hier ist SWR Kultur mit dem Mittagskonzert an diesem Samstagmittag, dem 11. Juli. Hier küsst uns eben ja schon die leichte Muse, warum also nicht so weitermachen? Etwa mit einer Walzerfolge aus der Operette Die Prinzessin von Trabant. Geschichte um eine wählerische Märchenprinzessin, die drei hochrangigen Freiern eine Abfuhr erteilt und sich in einen ungehobelten Soldaten verliebt, der sich am Ende, auch als Prinz erweist. Die Operette stammt von Oskar Strauß mit einem S, der alles dran gesetzt hat, um nicht mit der Strauß-Dynastie mit zwei S in Verbindung gebracht zu werden, aber dann schließlich doch ein großer Vertreter der Wiener Operette geworden ist, bevor er im amerikanischen Exil Filmmusiken für Ernst Lubitsch und Max Ophüls schreibt. Hier also die wählerische Prinzessin mit der Deutschen Radiophilharmonie Saarbrücken-Kaiserslautern unter Ernst Theiss.

Walzerfolge aus der Operette Die Prinzessin von Tragant von Oskar Strauß mit der Deutschen Radiophilharmonie Saarbrücken-Kaiserslautern unter Leitung von Ernst Theiss. Samstagmittag SWR Kultur. Sie sind beim Mittagskonzert an diesem hochsommerlichen Samstag, dem 11. Juli. Jetzt sind wir in Berlin im Sommer 1825 und zwar an einem Ort, der den Berlinern wohlvertraut ist, Leipziger Straße 3. Dort tagt heute der Deutsche Bundesrat. Im 19. Jahrhundert hatte die Bankiersfamilie Mendelssohn ihr Anwesen dort. Ein Gartenpalais mit ausgedientem Park. Refugium des bürgerlich-intellektuellen Berlins. Dort hat sich Alexander von Humboldt ein Observatorium eingerichtet. Hegel, Schleiermacher und E.T.A. Hoffmann gehen hier ein und aus. Sonntagnachmittags zwischen 14 und 16 Uhr versammelt man sich zu den Sonntagsmusiken der Mendelssohns, einer Konzertreihe, die in Berlin der Romantik legendären Ruf genießt. Die Flügeltüren des Gartenhäuschens stehen weit offen, der Park duftet in sommerlicher Blütenpracht und von innen ertönt das Oktett für 8 Streicher, das Felix Mendelssohn gerade mal 16 Jahre alt frisch aufs Papier gebracht hat.

Oktett Es-Dur, Opus 20 von Felix Mendelssohn Bartholdy. Eine richtige Sommermusik. Neu eingespielt, dieses wunderschöne Oktett, das Mendelssohn mit 16 schreibt, von zwei der besten Streichquartette, die es im Moment gibt, dem Quartett Eben und dem Belcher Quartett. Ein tolles Joint Venture, ihre CD, worauf eben dieses Oktett ist gerade erschienen. Das Mittagskonzert in SWR Kultur haben Sie eingeschaltet. Es gibt Orte, von denen wünscht man sich, sie gäbe es nicht. Oder besser gesagt, man bräuchte sie nicht. Zum Beispiel Frauenhäuser. Geschützte Orte für Frauen und Kinder, die von häuslicher Gewalt bedroht sind und überhaupt von Gewalt betroffen. In Deutschland gibt es 400 dieser Frauenhäuser. Es seien mit die berührendsten Konzerte ihrer Laufzeit.

Laufbahn, die sie dort gibt, sagt die Pianistin Sophie Pacini. Du hast den Ort zuversichtlicher und heller hinterlassen, als wir ihn zuvor empfunden haben, sagen die Frauen, die ihre Konzerte hören. Oder bitte sprich über uns, erzähle unsere Geschichte, bitte gib uns eine Stimme. Sophie Pacini möchte in bitteren Momenten Trost spenden, wie sie sagt, daran erinnern, dass Schönheit, Schmerz und Hoffnung oft auf mysteriöse Art und Weise miteinander verbunden sind. Musik ist für mich ein Mantel der Wärme, der nur geteilt Glück ergibt, sagt sie. Die Konzerte in Frauenhäusern haben sie auf die Idee gebracht, eine CD mit ihrer trostspendenden Musik zu machen. Sie nennt diese aktuelle CD Bittersweet. Und darauf befinden sich auch diese drei Intermezzi Opus 117 von Johannes Brahms.

Sophie Pacini mit diesen drei Intermezzi Opus 117 von Johannes Brahms von ihrer CD Bittersweet. Schön und wehmütig zugleich. Und das hier ist sie nochmal zum guten Schluss des Mittagskonzerts von SWR Kultur mit diesem Walzer von Frédéric Chopin.

Das war von Frédéric Chopin, der Walzer A-Moll mit Sophie Pacini, die wir hier gleich noch ein letztes Mal mit einem Lied ohne Worte von Mendelssohn Bertoldi hören. Das war's im Mittagskonzert von SWR Kultur, Musikauswahl heute Friederike Kienle. Am Mikrofon Bettina Müller-Hesse. Hier folgt der Samstagnachmittag Kultur und Lebensart. Ich wünsche Ihnen ein kühles Plätzchen an diesem Wochenende.

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3: Um 14 Uhr mit Monia Sobotka. Bei VW verschärft sich die Krise zwischen Mitarbeitern und Konzernspitze. Der Betriebsrat wirft Konzernchef Blume vor, das Vertrauen der Mitarbeiter zu verspielen. Blume habe vergangene Woche zwar das Management über Pläne zu Stellenabbau und Werksschließungen informiert, aber nicht die Beschäftigten. Auch ein entsprechendes Ultimatum des Betriebsrats an ihn sei ergebnislos verstrichen. Der Vorstand müsse jetzt klarstellen, ob er mit den Beschäftigten oder gegen sie arbeiten wolle. Laut Medienberichten plant VW, mindestens 100.000 Stellen zu streichen. 4 Werke in Deutschland könnten geschlossen werden. Nach dem Feuer an der wichtigen Bahnstrecke zwischen Düsseldorf und Köln gibt es ein angebliches Bekennerschreiben vom sogenannten Kommando Angry Birds. Die Sicherheitsbehörden hatten bereits Sabotage vermutet. Eine offizielle Einschätzung zur Echtheit des Schreibens gibt es noch nicht. Einzelheiten von ARD-Sicherheitsexperte Holger Schmidt.
4: Die Gruppe Angry Birds, übersetzt etwa zornige Vögel, hatte sich schon in der Vergangenheit zu Anschlägen auf die Bahninfrastruktur in Nordrhein-Westfalen bekannt und wird von deutschen Sicherheitsbehörden dem linken, gewaltbereiten anarchistischen Spektrum zugerechnet. Die auf der linken Plattform Indymedia veröffentlichte Nachricht nimmt einerseits Bezug zum angeblichen Ablauf und dem genauen Ort der Brandlegung und erklärt im weiteren Teil der Botschaft, warum ein Brandanschlag auf die Bahn aus Sicht der Gruppe gerechtfertigt ist. Argumentativ behauptet die Gruppe, zum Schutz von Menschen und Tieren zu handeln und, Zitat, den Fortschritt zu stoppen, der von der Gruppe als, Zitat, technologische Eskalation beschrieben wird.
3: Russland ist im Moment die größte Sicherheitsbedrohung für Europa. Das steht in einer neuen Analyse von EU-Diplomaten, über die die Welt am Sonntag berichtet. In der Studie heißt es, Russland bedrohe die europäische Sicherheit unmittelbar, bedeutend und langfristig. Grund seien seine Kriegswirtschaft und seine strategischen Pläne. Außerdem warnen die Diplomaten vor Russlands Nuklearwaffen und seinen Ambitionen im Weltraum. Nach der Bestattung des obersten Führers des Iran, Ali Khamenei, hat dessen Sohn Rache angekündigt. Khamenei wurde am 28. Februar durch einen israelischen Luftangriff auf seinen Amtssitz in Teheran getötet. Die Beisetzung war gestern in seiner Heimatstadt Mashhad. In einer öffentlichen Mitteilung seines Sohnes und Nachfolgers Mojtaba Khamenei heißt es jetzt, Rache sei die Forderung des iranischen Volkes und werde ganz gewiss erfolgen. Schwer bewaffnete Spezialkräfte der Polizei haben am Vormittag einen Supermarkt in Berlin gestürmt, in dem ein Mann eine Frau 11 Stunden lang als Geisel festgehalten hatte. Die Frau hat einen Schock und wurde in ein Krankenhaus eingeliefert. Der Täter wurde festgenommen, er ist leicht verletzt. Über sein Motiv ist noch nichts bekannt. Bei der Frau soll es sich um eine Mitarbeiterin des Supermarkts handeln. Kurz vor dem 5. Jahrestag der Flutkatastrophe wird in Schuld an der Ahr heute eine weitere Stele zur Erinnerung an die Flut eingeweiht. Sie ist Teil eines Erinnerungsprojektes. An dem Ort standen vor der Flut Wohnhäuser und es gab Gärten. Die Gemeinde will das Gelände jetzt zu einem Uferpark ausbauen, der besser an Hochwasserlagen angepasst ist. SWR-Nachrichten, Redaktion Christiane Renier. Das Wetter in Baden-Württemberg und Rheinland-Pfalz. Ein kräftiges Hoch über der Nordsee bestimmt unser Wetter mit trockenheißer Luft. Die Vorhersage: Es ist sonnig und heiß mit 28 Grad im Südschwarzwald und bis 35 Grad im Saargau. Nachts überwiegend klar bei 20 bis 11 Grad. Morgen und am Montag wenig Änderung. Höchstwerte morgen 28 bis 35 Grad, am Montag bis 37 Grad. 14.04 Uhr.
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5: Mit Sonja Striegel. Schönen Samstagnachmittag. Wenn im Schulunterricht Geschichte als Abfolge von Kriegen der Männer erzählt wird, fühlen sich viele Mädchen oft nicht so richtig angesprochen. Das war total schade, erinnert sich Bianca Walter.
6: Ich stand immer auf einer soliden 3. Also das ist jetzt nicht wirklich schlecht, aber es ist halt auch nicht wirklich gut. Es hat mich nie abgeholt, weil ich immer das Gefühl hatte, das, was ich da lerne, was hat denn das mit mir zu tun?
5: Sie wurde trotzdem Historikerin und erzählt Geschichte als Geschichte von Frauen. Ihr Buch zur deutschen Frauenbewegung stellen wir in einer guten halben Stunde vor. Jetzt fliegen wieder die Glühwürmchen. Sie leuchten, um sich zur Paarung zu finden. Nach 15 Uhr spreche ich mit einem Glühwürmchen-Experten auch darüber, warum und wie sie die Menschen schon in der Vergangenheit verzaubert haben. Und gegen Ende unseres dreistündigen Magazins in SWR Kultur, gegen 16:45 Uhr, laden wir Sie zu einer Mikropause ein. Unser Wort der Woche, die macht sich in der Arbeitswelt breit.
7: Bis hin zu, dass es Firmen gibt, die tatsächlich auch eine Liegemöglichkeit einbauen für ihre Mitarbeitenden, dass man sich mal kurz hinlegen kann in irgendeinem anderen Raum. Dass man ein Sofa im Büro hat, scheint mir eher weniger der Fall zu sein.
5: Und jetzt runter vom Sofa mit 2-2-1 des libanesischen Trompeters Ibrahim Malouf.

0: Viele Künstler haben ein Geheimnis und das ist die Technik, mit der sie arbeiten. Wie hat sie das wohl gemacht, fragt man sich auch bei der Papierkunst der Bildhauerin und Objektkünstlerin Ute Krautkrämer. Sie ist bekannt für ihre Arbeiten aus Papier, die in einer langwierigen und sehr speziellen Art des Papierabdrucks entstehen. Mit ihren Werken war Krautkrämer schon auf der Biennale in Venedig. Sabine Mahr hat sie in ihrem Atelier in Spey am Rhein, südlich von Koblenz, besucht.
1: Ute Krautkrämer steht an ihrer Werkbank in ihrem Atelier im kleinen Dorf Spey am Rhein. Sie zerreißt Papierstreifen, weiße oder farbige, klebt sie um Zweige oder andere Fundstücke und lässt sie trocknen.
2: Ich mache jetzt noch zwei Lagen vorher drüber. Also das trocknet jetzt und dann schneide ich das auf. Habe ich da so Werkzeuge.
1: Das Ergebnis dieser speziellen Abdrucktechnik, biegsame leere Hüllen mit zarten Krusten, eine zweite Haut. Als Mobiles im Raum schwebend, zwingen sie den Betrachter dazu, das ursprüngliche Material neu wahrzunehmen. Ute Krautkrämer deutet auf ein Ensemble grünlicher, rötlich-weißer Installationselemente, die an feinen Fäden von der Decke hängen.
2: Das hier sind jetzt Grabgitter aus der Seiner Hütte in Bendorf. Es gibt so eine Gießhalle, die steht unter Denkmalschutz inzwischen. Und ich habe da so Fragmente bekommen und habe die dann eben mit Papier abgegossen, weil die Idee war, eben diesen Eisenfragmenten was Leichtes entgegenzusetzen, was Spielerisches, etwas, was schwebt, was vorher in der Erde verankert war. Und das dann im Kontext zu dieser Gießhalle.
1: Schweres wirkt plötzlich federleicht. Schwarzes und Blickdichtes erhält eine pergamentartige Transparenz und eine vielschichtige Farbigkeit.
2: Eigentlich male ich meine Sachen nicht an, sondern ich benutze farbige Papiere. Und das ist einfach auch eine Erfahrungssache, wie die durchscheinen. Also hier bei denen ist immer schwarzes Papier. Die ersten zwei oder drei Schichten, mal sind da fünf, sechs Schichten. Und dann am Schluss kommt das rote Papier. Aber das Schwarze ist immer stärker und frisst sich durch das Rote durch.
1: Das Spiel mit Raum und Hohlraum an der Grenze zwischen Natur und Künstlichkeit. Es zieht sich als roter Faden durch Ute Krautkrämers gesamtes Werk. Begonnen hat sie aber nicht mit Papier, sondern mit Ton. Das war 1979, während ihres Kunststudiums in Mainz.
2: Ich habe ja angefangen mit Keramik, sehr feste Dinge. Mit der Keramik kam ich aber irgendwann nicht mehr weiter. Ich wollte Leichtigkeit und ich wollte in den Raum und hängende Objekte. Und dann habe ich angefangen, meine Keramikformen mit Papier abzuformen. Und man sieht, es sind immer Hüllen über eine Form, die ich dann eben neu montiere und es wird dann abstrakter.
1: Im Obergeschoss ihres Ateliers hat Ute Krautkrämer Lieblingsobjekte aus allen Schaffensphasen versammelt. Da stehen ein frühes Keramikboot, fragile Torsi aus Ton, neben Abformungen eines verrußten Baumstamms und Reliefabdrucken aus einer alten Villa, sowie Zeichnungen auf Leinwand, aus denen sich dicke Drähte wie lebendig in den Raum winden.
2: Ich habe hier oben so einen Präsentationsraum, wenn man will, oder einen, wo ich eben auch installieren kann. Und unten wirklich eine Werkstatt, wo ich so rumsauen kann, also wo ich alles auch liegen lassen kann und ja, wo gehobelt wird, fallen Späne.
1: Das moderne ökologische Holzgebäude mit spitzen Winkeln und großen Fensterflächen ist Ute Krautkrämers Wohlfühlraum. Galerie, Experimentierhalle und Werkstatt in einem. Der Bau erinnert entfernt an einen Schiffsbug. 2012 hat sich die Künstlerin das Atelierhaus mit Blick ins Rheintal in ihren Garten bauen lassen, neben dem Grundstück ihrer Großmutter. Die Nähe zum Flussufer verbindet sie auch mit ihrer Kindheit.
2: Ich habe gebastelt, also alles, was ich gefunden habe, geschnippelt, geklebt, gemalt, gezeichnet. Und es hat sich dann so vertieft, dass ich einfach meine Rolle in der Familie auch über die Kunst gefunden habe. Also dazu muss man wissen, ich bin die vierte von acht Kindern. Und das ist was gewesen, was nur ich konnte und die anderen nicht.
1: Ursprünglich träumt Ute Krautkrämer davon, freie Künstlerin zu sein. Doch sie entscheidet sich für eine halbe Stelle als Lehrerin. Ein Weg, der ihr über drei Jahrzehnte lang eine Freiheit ermöglicht, unabhängig vom kommerziellen Kunstmarkt. Eine Rechnung, die aufgeht. Zahlreiche Einzel- und Gruppenausstellungen folgen bis heute. Höhepunkt ist die Biennale in Venedig 2019. Dort zeigt sie eine Papierarbeit, die Vernetzung und Auflösung in einem festhält. Ein Knäuel aus gewundenen Asthüllen in tiefem Rot.
2: bei der Biennale mitzumachen oder in so einem Palazzo zu hängen, den man vorher immer sich angeguckt hat und gedacht hat, ach, das wäre mal schön. Das fand ich schon ganz toll. Es war einfach auch ein Abenteuer, über den Canale Grande zu schippern mit seinem Kunstwerk im Gepäck.
1: Mit Ende 60 blickt Ute Krautkrämer bescheiden und gelassen auf ihr Lebenswerk und auf ein Thema, das ihre Arbeiten von Anfang an prägt, die Vergänglichkeit.
2: Ich selber werde älter und das treibt mich schon um, aber ich versuche dem einfach auch was entgegenzusetzen und auch was Vitales rauszuholen. Und ich finde auch, es ist ja ein Kreislauf. Man fängt an zu leben, man hat bestimmte Phasen von Lebendigkeit und irgendwann ist es halt verbraucht. Und dann muss man gehen. Und das ist eigentlich nicht so dramatisch.
0: Ute Krautkrämer lässt aus Papier fragile Hüllen von Ästen, Metallgittern und anderen Fundstücken wachsen in einem einzigartigen Verfahren. Wo sie diese Werke zeigt, steht auf der Homepage der Künstlerin. Ein geduldiges Heranwachsen hören wir hier schon leise im Hintergrund. Ein Lied des stimmlichen Ausnahmemusikers Bobby McFerrin. Es ist der Circle Song Nummer 6. Die Circle Songs hat er für ein All-Star-Vokalensemble komponiert. Es sind kreisende, sich wiederholende Motive. Und das Ganze wächst zu einem Strudel mit Sogwirkung und löst sich irgendwann auf.

0: Circle Song 6 von und mit Bobby McFerrin. Ebenfalls einen außergewöhnlichen Klang erzeugt das französische Ensemble La Quairon, von dem unsere heutige Klassik-CD stammt.
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0: La Quairon, ein Ensemble, das ausschließlich auf Gamben musiziert. Gamben sind historische Streichinstrumente, mit denen man normalerweise Musik der Renaissance und des Barocks spielt. La Quairon spielen auf ihrer CD Soleil de Septembre, erschienen beim Label Fuga Libera, aber unter anderem Musik der Spätromantik des französischen Komponisten Gabriel Fauré. Wir hören in die bekannte Pavane Opus 50 rein.

0: Die Pavane Opus 50 von Fauré. Und wenn Sie sich, wie ich auch, ein wenig gewundert haben, dass man mit Gamben den Ton eines Bandoneons imitieren kann, dann liegen Sie ganz richtig. Hier spielt tatsächlich der Bandoneon-Virtuose Jean-Baptiste Henry mit. Die Instrumente passen einfach unfassbar gut zusammen. Mit solchen Klangkombinationen will der Gründer des Ensembles, François Joubert-Caillet, die Gambe aus ihren Zwängen befreien. Viele denken ja, sie sei ein Instrument ausschließlich für alte Musik.
1: Also man kann einfach alles tun mit diesem Instrument. Es gibt Leute, die die Gambe benutzen, um traditionelle Musik von Middle Orient. Und andere, die spielen elektroakustische Gambe und die spielen nur Rock oder Folk. Also natürlich, die meisten Gambisten spielen alte Musik, aber man kann alles tun. Und ich mag das. Also die Gambe muss ein Instrument wie die Geige, also Geige ist auch im 16. Jahrhundert geboren und wenn man Geige sieht oder hört, denkt man nicht, oh, das ist ein Renaissance-Instrument. Geige ist einfach ein Instrument und man kann es in so viele verschiedene Musik hören. Und ich hätte gern, dass der Gambe auch so wird. Einfach ein Instrument und man spielt, was man will mit diesem Instrument.
0: Wir haben verstanden, die Gambe ist vielseitig und sie funktioniert beispielsweise hervorragend bei kantigem, rhythmisch akzentuiertem Tango. Wir hören jetzt das Ensemble Lacquéron mit Préparance von Astor Piazzolla von der CD Soleil de Septembre.

0: SWR Kultur an einem heißen Samstagnachmittag. Der Sommer ist da und zwar mit Macht. Es ist nicht nur vielen Menschen zu heiß ist es auch vielen Obstsorten. Besonders Kirschen haben gelitten und sind am Baum regelrecht verbrannt. Dabei sind sie doch das Sommerobst schlechthin, in verführerischem Rot, glänzend und saftig süß im Geschmack. Aber neben ihrer kulinarischen Bedeutung spielen und spielten Kirschen auch in der Kultur eine Rolle. Ob bei den Römern oder als ikonisches Motiv in Musik, Kunst und Mode. Sophia Volkert über die Kirsche.
1: Es war einmal ein berühmter Feldherr und Schlemmer. Lucullus, der römische Gourmet und Namensgeber für üppige Bankette. Er bringt die ersten kultivierten Kirschbäume aus Kleinasien nach Europa. Die Wildform ist die Vogelkirsche. Die Frucht steht damals im 1. Jahrhundert vor Christus für mehr als einen netten Snack. Wer sich Kirschen leisten kann, der spielt ganz oben mit. Lucullische Genüsse heißt es bis heute. Eine Luxusfrucht. Mit Blick auf die aktuellen Kirschpreise pflegt sie das Image bis heute. Im Mittelalter leuchten Kirschen zwar auch züchtig in Klostergärten, aber sie sind weiter symbolisch aufgeladen. In christlichen Darstellungen tauchen sie als Paradiesfrucht auf, gern auch als Versuchung. Überhaupt muss die Steinfrucht in der Kunst immer wieder als Symbol herhalten. Zum Beispiel im Barock als Himmelsfrucht. Einerseits als Fleischwerdung Christi, das Innere der Kirsche erinnert an Jesus vergossenes Blut und der Kern als Hinweis auf die Passion. In Stillleben von Georg Flegel oder Clara Peters taucht die Frucht fast unnatürlich glänzend wie lackiert als Vanitas-Symbol auf opulent gedeckten Tischen auf. Die Erinnerung, das Leben ist vergänglich, das Schöne währt nicht für immer. Sie steht gleichermaßen für den Überfluss, aber sie ist auch leicht verderbliche Ware. Im nächsten Moment sind da die Fruchtfliegen und sie wird faulen.

Und durch die Jahrhunderte haftet der Kirsche auch immer etwas Verführerisches an. Die süße, reife Frucht steht für Verlockung, Erotik und mit ihrem sinnlichen Rot für die Liebe. Zum Beispiel taucht sie mit der Konnotation im 19. Jahrhundert auf. Es liegt ja auch sehr nahe. Der typische Doppelstiel erinnert doch sofort an ein Pärchen, das sich nur im Doppel perfekt hinter das Ohr klemmen lässt. Ab dem 20. Jahrhundert ist die Kirsche mit Blick auf die Popkultur viel mehr als nur Obst. Sie wird zur Chiffre, ein Codewort. Dabei sendet sie weiter unklare Botschaften. Cherry. Das kann für die Unschuld oder Sexualität stehen. Oder für augenzwinkernde Ironie. Der englische Begriff to pop one's cherry steht zum Beispiel für den Verlust der Jungfräulichkeit. Cherry Lips, Lippenrot, Cherry Pie, Cherry Bomb. Die Kirsche ist überall. Auch in der Musik. In der Pop-Ästhetik bei Jeff Koons, Thomas Schütte oder Takashi Murakami ist sie grell, übergroß oder Neonfarben. Ein Motiv zwischen Plastik, Plakativ und Pin-Up. Wie bei der Cocktailkirsche denkt man sich, wie kann die noch echt sein? Und auch in unserem Alltag ist die Frucht heute überall. An den Fingern, als Nageldesign, als Parfumwolke, auf den glossigen Lippen, als Emoji, mal wieder als eindeutig zweideutiges Symbol. Die Kirsche steht wahlweise für Konsum, Körperbild und Code, für Lust und Oberfläche. Sie steht auch immer noch weiter für ein Luxusgut, gleichzeitig Moralbild, Gesellschaftsanalyse und Popklischee. In jedem Fall ist sie das gewisse Extra, das Sahnehäubchen, die Kirsche auf der Torte.

Und als Kosename für die Liebste und den Liebsten passt Cheri natürlich auch ganz wunderbar. Sophia Volkert über die Kirche in der Kultur. Ein Überraschungserfolg war der Song Black Horse and a Cherry Tree für Katie Tunstall für über 20 Jahren. Der Song wurde in dem Beitrag eben auch schon kurz angespielt. Sie besingt eine Begegnung mit einem Mann an einem gottverlassenen Fleckchen Erde, wo ein Kirschbaum steht. Es funkt zwischen den beiden, aber sie lehnt ab. Eine Entscheidung, die sie Jahre später noch bereut. Sie hätte auf ihr Herz und nicht auf ihren Verstand hören sollen. Tschüss.

0: 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Katie Tunstall mit Black Horse and a Cherry Tree. Das war ihr Durchbruch als Musikerin. Und auch wenn das Lied nach Country, Pop und wilder Westen klingt, die heute 51-Jährige ist Schottin.
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0: Wir bleiben in Europa. Aus Spanien stammt der Jazzpianist Daniel Garcia. Und ja, er kennt sich aus mit Flamenco, aber den strapaziert er nicht in jedem seiner Stücke. Im Titel Tests hören wir Garcias Talent, elektronische Klänge in den Klaviersound einzuflechten. So entsteht eine rhythmisch pointierte und leicht entrückte Musik.

0: Es begann mit kleinen Geschichten über Frauen, die sich für ihre Rechte einsetzen und sich nicht unterdrücken lassen wollten. Von ihnen war Bianca Walter so fasziniert, dass sie einen Podcast gemacht hat über diese Frauen. Er hieß Frauen von damals und war für den Grimme Online Award nominiert. Von dort war es dann nur noch ein kleiner Schritt, auch ein Buch zu schreiben über die Anfänge der Frauenbewegung in Deutschland. Ihr Buchdebüt heißt Die Vorkämpferinnen, wie aus vielen Frauen eine Bewegung wurde. Clemens Saarholz hat Bianca Walter getroffen, die schon früh im Leben von Geschlechterunterschieden genervt war.
1: Ihre erste feministische Wut packte Bianca Walter mit 10 Jahren, wegen eines Videorekorders, den ihre Englischlehrerin nicht bedienen konnte.
2: Unserer Englischlehrerin fiel nichts Besseres ein, als sie mit dem Videorekorder nicht klarkam, zu fragen, ob ich war auf dem Bertha-von-Suttner-Gymnasium 80% Mädchen, ob einer von den Jungs, von den 4 Jungen in unserer Klasse, ihr mal mit dem Videorekorder zur Hand gehen könnte. Die hatten von Tuten und Blasen keine Ahnung. Ich hätte es in 2 Handgriffen hinbekommen. Aber dass ihr erster Impuls wirklich war, ich brauche einen Jungen, weil ich mit dem Videorekorder nicht klarkomme. Ich glaube, das hat mich radikalisiert damals mit 10.
1: Aus dieser Wut erwuchs später ein Forschungsinteresse, in dem sie der Frage nachging, wieso Frauen immer schlechter gestellt waren als Männer. Doch bis Bianca Walter zu ihrer Berufung als Historikerin fand, vergingen noch einige Jahre. Denn ausgerechnet im Geschichtsunterricht hatte sie ihre spätere Leidenschaft nicht entdeckt.
2: Ich stand immer auf einer soliden 3, also das ist jetzt nicht wirklich schlecht, aber es ist halt auch nicht wirklich gut. Es hat mich nie abgeholt, weil ich immer das Gefühl hatte, das, was ich da lerne, was hat denn das mit mir zu tun?
1: Nach der Schule studierte Bianca Walter zunächst Dolmetschen. Im Studium begegnete sie auch zum ersten Mal Büchern über die Geschichte der Frauenbewegung, über Frauenrechtlerinnen wie Luise Otto Peters oder Hedwig Dohm, über historische lesbische Paare oder Revoluzerinnen, die für ihren Kampf für Gleichberechtigung hingerichtet wurden. Die Entdeckung der Frauengeschichte wurde ein Wendepunkt in ihrem Leben.
2: Als ich überhaupt erst nach dem Abi im Studium auf Eigeninitiative quasi entdeckt habe, wir haben eine Geschichte, Frauen haben eine Geschichte, queere Menschen haben eine Geschichte, das war wirklich eine Offenbarung.
1: Bianca Walter wurde damals klar, wer in Geschichtsbüchern nicht vorkommt, verschwindet auch aus dem öffentlichen Bewusstsein. Ihre Entdeckungen ließen sie nicht mehr los. Jahre später schrieb sie sich erneut an der Uni ein, diesmal für Geschichte. Sie spezialisierte sich auf Frauenbewegungen, schrieb einen Blog, startete einen Podcast und schließlich schrieb sie ihr erstes Buch, Die Vorkämpferinnen. Darin erzählt sie die Geschichte der Frauenbewegung nicht als Geschichte einzelner Heldinnen. Im Mittelpunkt stehen Netzwerke, Bündnisse und gemeinsame Kämpfe.
2: Für den Podcast habe ich mich ja auch sehr viel mit einzelnen Biografien beschäftigt. Aber wenn ich eine Folge zu einer Frau machte und dann zur nächsten und dann wieder zu einer anderen, ich habe mich immer wieder auf die anderen zurückbezogen, weil es unheimlich viele Querverbindungen gab und weil in der Frauenbewegung man wirklich sagen kann, das Team war der Star. Meine Geschichte wurde ganz früher immer so als große Taten großer Männer geschrieben. Das war es nie. Und so war die Frauenbewegungsgeschichte auch nicht große Taten großer Frauen, sondern das war eine gemeinsame Kraftanstrengung.
1: Das Sachbuch Die Vorkämpferinnen ist dicht recherchiert, aber nicht akademisch trocken. Walter erzählt mit sichtbarer Haltung, Lust an pointierten Beispielen und mit einem Ton, der immer wieder deutlich macht, warum diese Geschichte bis heute etwas mit uns zu tun hat. Und vor allem auch mit dem Leben von Männern. Viele Konflikte von damals sind nämlich bis heute noch nicht geklärt und sorgen immer noch für Gesprächsstoff. Wer darf über den eigenen Körper bestimmen? Wer übernimmt die Kinderbetreuung? Welche Arbeit gilt als Leistung und welche bleibt unsichtbar? Besonders die Frage über die Deutungshoheit von Leistung und Arbeit beschäftigt die Historikerin bis heute. Wer bestimmt eigentlich, was als Arbeit gilt und was nicht? Es waren Männer, die die Begriffe geprägt haben. Erwerbsarbeit, Politik, öffentliches Wirken galten als Leistung. Hausarbeit, Kindererziehung und Pflege wurde Frauen zugeschrieben und aus dem Begriff von Leistung herausgerechnet.
2: Das, was Frauen zu Hause machten, war zwar Hausarbeit, aber eigentlich galt es nicht als Arbeit im eigenen Sinne, sondern als Betriebsamkeit, der Fleiß der Hausfrau. Die war emsig und tätig und fleißig und hoffentlich aber möglichst unsichtbar dabei. Und der Mann, der arbeitete, der Mann, der leistete. Und diese Rhetorik, die haben wir ja heute noch. Wenn wir in der Politik teilweise hören, was als Arbeit und Leistung geframed wird, ist das was, was Geld bringt.
1: Dieses Muster wirkt bis heute nach. Denn wer den Begriff von Arbeit bestimmt, bestimmt auch, was bezahlt, anerkannt und politisch ernst genommen wird. Wie schwer die Kämpfe von Frauen waren, zeigt der Blick auf die Textilarbeiterinnen von Krimitschau.
2: 7000 Frauen, die sich zusammengeschlossen haben, um für den 10-Stunden-Tag zu kämpfen. Die hatten vorher einen 11-Stunden-Tag und wollten kämpfen für eine Stunde weniger Arbeit am Tag, bezeichnenderweise nicht, um mehr Freizeit zu haben, sondern einfach, um es zu schaffen, sich um ihre Familien zu kümmern, weil die Sorgearbeit ja auch an ihnen hängen blieb.
1: Knapp ein halbes Jahr streikten die Arbeiterinnen mit ihren bescheidenen Forderungen. Eine Stunde weniger am Tag, damit nach Schichtende noch genug Zeit blieb, um Kinder zu versorgen, Essen zu kochen, Wäsche zu machen, Angehörige zu pflegen. Die bittere Pointe: keinen Deut kamen die Fabrikbesitzer den Frauen entgegen. Der Streik scheiterte. Sie kehrten zu unveränderten Bedingungen zurück und so blieb es, wie es war. Jeden Tag Doppelschicht. Erst in der Fabrik und dann noch eine zu Hause. Doch es war nicht nur eine Niederlage. Denn ihr Kampf machte sichtbar, unter welcher Last Millionen Frauen lebten. Die Arbeiterinnen von Krimitschau scheiterten mit ihren Forderungen, doch sie eröffneten eine Debatte, die sich nicht länger ignorieren ließ. Die Auseinandersetzung um Arbeit, Familie und Gleichberechtigung verschwand nun nicht mehr einfach so aus den Köpfen.
2: Ja, wir sehen ja tatsächlich, dass zum Beispiel Frauen immer noch um reproduktive Selbstbestimmung kämpfen. Also der Paragraph 218, der ist aus dem Kaiserreich. Dann haben wir Probleme bei der Kinderbetreuung, Altersarmut von Frauen, Gender Pay Gap, Gender Health Gap, das Problem der nicht fair verteilten Sorgearbeit, digitale Gewalt, Online-Hass, körperliche Gewalt. Da ist, denke ich, noch sehr viel zu tun.
1: Mehr als 100 Jahre liegen zwischen den Arbeiterinnen von Krimitschau und den Debatten von heute. Für Bianca Walter ist das kein Zufall. Wer verstehen will, warum viele Fragen bis heute nicht gelöst sind, muss die Geschichten kennen, die lange nicht sichtbar waren und nur am Rande erzählt wurden.
2: Es gibt ein tolles Buch über queere Geschichte im Holocaust. Das heißt, Menschen ohne Geschichte sind Staub. Das ist wirklich, finde ich, so ein toller Titel und so ein toller Satz. Wir brauchen eine Geschichte, um uns selber zu verorten. Und deswegen ist es, glaube ich, auch kein Zufall, dass Frauen von ihrer Geschichte abgeschnitten worden sind, weil eine Geschichte zu haben Kraft gibt. Und da hoffe ich auch, dass ich auch mit diesem Buch ein bisschen davon zurückgeben kann.
0: Die engagierte Historikerin Bianca Walter über die Geschichte der deutschen Frauenbewegung und ihr Debütbuch Die Vorkämpferinnen. Im Andernacher Anker-Buchladen hat Walter daraus vorgelesen. Einen Ausschnitt hören Sie gleich. Zuvor Renaud Garcia Fons mit Silverfingers, silberne Finger, die er über seinen Bass flitzen, streichen und zupfen lässt.

0: 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Vor dieser Musik haben wir Ihnen die Historikerin Bianca Walter und ihr Buch vorgestellt. Jetzt hören wir noch einen Auszug aus einer Lesung, die sie in Andernach gehalten hat. Darin erzählt sie von Helene Lange. Lange wollte nicht akzeptieren, dass Mädchen von höherer Bildung ausgeschlossen waren. Sie hat dazu beigetragen, Mädchen den Weg zum Abitur zu ebnen. Zuvor hatte sich Helene Lange mit den Grundsätzen der Mädchenbildung auseinandergesetzt, die eine Konferenz deutscher Mädchenschulpädagogen 1872 so formulierte.
1: Helene Lange trat also zunächst diversen Vereinen bei, Bildungsvereinen, aber gerade auch Lehrerinnenvereinen, die sich zu dieser Zeit gerade gründeten. Also einen Lehrerinnenverein hat sie selber auch mitgegründet. Gleichzeitig nahm sie aber mit dem Verein für höheres Mädchenschulwesen auch ein gemischtgeschlechtliches Gremium in das Visier und führte sich dort gleich mit einem Paukenschlag ein. Bei einer Sitzung im Jahr 1874 diskutierte der Verein nämlich einen Plan für eine Pensionskasse für Lehrerinnen. Eigentlich eine gute Idee, könnte man meinen. Allerdings hatte der Plan erhebliche Lücken, die sogar einer nur mit Mädchenschulmathematik ausgestatteten Nachwuchslehrerin ins Auge fallen mussten. Nun muss man wissen, dass in solchen Vereinen die unausgesprochene Regel galt, dass Frauen sich mit Wortmeldungen bitte möglichst zurückhalten sollten. Entsprechend groß war die Verblüffung, als nach der Präsentation des Plans eine hochgewachsene junge Frau mit kühner Hochschlagfrisur, also Helene Lange war mit Dutt mindestens 1,80, muss man sagen. Also diese junge Frau bat nicht nur um das Wort, sondern schritt nach dessen Erteilung auch noch gleich selbstbewusst zum Podium und rechnete dem versammelten Publikum die Defizite des Plans vor.
0: Soweit der Auszug aus dem Buch »Die Vorkämpferinnen« von Bianca Walter. Wie wäre es, die Verhältnisse mal umzudrehen? Claire Waldoff, die legendäre Kodderschnauze aus Berlin, hat darüber in den 1920er Jahren einen Text geschrieben. Raus mit den Männern aus dem Reichstag. Und stattdessen natürlich rein mit den Frauen. Frauen sind im aktuellen Bundestag ja leider unterrepräsentiert. Wir hören Ute Lemper, die hörbar ihren Spaß am Text hat.

Kulturinfusorie. Überall will das Weib auf den Thron. 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Was die Männer können, können wir schon lange und vielleicht eine ganze Ecke mehr.

und brüllen, die zukünftigen Männer ganz klein. Die Arme, die Meisterin im Stillen, flößt die Kraft ihnen schluckweise ein. Von der vielen Flößung aus Flasche, Brust und Becher, ach, wir dummen Frauen sind ja schuld, werden sie immer stärker.

wenn die Männer rausgeflogen sind, könnten sie irgendwo anders reinfliegen. In den Haushalt zum Beispiel. Aber viele Männer zieht es ja eher nach draußen. So wie meinen Gesprächspartner nach den 15 Uhr Nachrichten, Stefan Ineichen. Er ist Biologe und hat sein Herz an Glühwürmchen verloren. Und dass das mehr ist als ein schwärmerisches Hobby, erfahren Sie, wenn Sie dranbleiben. Ich würde mich freuen. Bis zu den Nachrichten hören wir den Titel Tristan Junk der Band Shake Stew. Und die ist von der Besetzung her zwei Bands. Es gibt zwei Schlagzeuger bzw. Perkussionisten. Auch der Bass ist doppelt besetzt und dann korrespondieren die Bläsersektionen miteinander. Mit diesem Dialog entwickelt die österreichische Band eine ungeheure Kraft. Viel Spaß!

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5: Um 15 Uhr mit Monja Sobotka. Bei VW verschärft sich die interne Krise. Der Betriebsrat wirft Konzernchef Blume vor, das Vertrauen der Mitarbeiter zu verspielen. Blume habe vergangene Woche zwar das Management über Pläne zu Stellenabbau und Werksschließungen informiert, aber nicht die Beschäftigten. Auch ein entsprechendes Ultimatum des Betriebsrats an ihn sei ergebnislos verstrichen. Der Vorstand müsse jetzt klarstellen, ob er mit den Beschäftigten oder gegen sie arbeiten wolle. Laut Medienberichten plant VW mindestens 100.000 Stellen zu streichen. 4 Werke in Deutschland könnten geschlossen werden. Nach dem Feuer an der wichtigen Bahnstrecke zwischen Düsseldorf und Köln gibt es ein angebliches Bekennerschreiben vom sogenannten Kommando Angry Birds. Die Sicherheitsbehörden hatten bereits Sabotage vermutet. Eine offizielle Einschätzung zur Echtheit des Schreibens gibt es noch nicht. Einzelheiten von ARD-Sicherheitsexperte Holger Schmidt.
6: Die Gruppe Angry Birds, übersetzt etwa zornige Vögel, hatte sich schon in der Vergangenheit zu Anschlägen auf die Bahninfrastruktur in Nordrhein-Westfalen bekannt und wird von deutschen Sicherheitsbehörden dem linken, gewaltbereiten anarchistischen Spektrum zugerechnet. Die auf der linken Plattform Indymedia veröffentlichte Nachricht nimmt einerseits Bezug zum angeblichen Ablauf und dem genauen Ort der Brandlegung und erklärt im weiteren Teil der Botschaft, warum ein Brandanschlag auf die Bahn aus Sicht der Gruppe gerechtfertigt ist. Argumentativ behauptet die Gruppe, zum Schutz von Menschen und Tieren zu handeln und, Zitat, den Fortschritt zu stoppen, der von der Gruppe als, Zitat, technologische Eskalation beschrieben wird.
5: Rund 2 Monate vor der Landtagswahl in Sachsen-Anhalt hat die AfD ihr Ziel einer Regierungsübernahme bekräftigt. Auf einem Parteitag in Magdeburg stellte Spitzenkandidat Siegmund eine Liste mit Sofortmaßnahmen vor. Darunter sind konsequente Abschiebungen, der Ausbau von Abschiebehaftplätzen, die Kündigung des Medienstaatsvertrags für den öffentlichen Rundfunk, die Abschaffung von 2 Ministerien, die Streichung von Fördergeldern für Vereine in der Demokratiearbeit und ein Führerscheinzuschuss für Auszubildende. In Umfragen kommt die AfD in Sachsen-Anhalt derzeit auf 41%. Die Universität Freiburg gibt gestohlene menschliche Überreste aus Kamerun zurück. Die Gebeine der 6 Menschen waren fast 120 Jahre lang Teil der Sammlung des Anatomischen Instituts der Uni. Einzelheiten von Heike Lüttich.
7: Nachfahren der Toten werden die Gebeine in wenigen Tagen in Freiburg in Empfang nehmen. Sie bringen die Überreste dann nach Kamerun zurück, wo sie würdig bestattet werden sollen. Nach Freiburg gelangten die Gebeine widerrechtlich im Jahr 1907, während der gewaltsamen Kolonialisierung Kameruns durch das Deutsche Kaiserreich. Die baden-württembergische Wissenschaftsministerin Olschowski sagt, mit der Rückgabe übernehmen wir Verantwortung für das Unrecht der deutschen Kolonialzeit.
5: Fast 2 Millionen Menschen sind in China und Taiwan wegen eines Taifuns vorsichtshalber in Sicherheit gebracht worden. Der Taifun Bawi wütet seit Montag über dem Pazifik. Taiwan hat mehr als 1000 Flüge gestrichen und den Fährverkehr eingestellt. Gewarnt wird auch vor heftigem Regen und Erdrutschen. Auf den Philippinen sind wegen des Taifuns mindestens 17 Menschen ums Leben gekommen. SWR-Nachrichten, Redaktion Christiane Renier. Das Wetter in Baden-Württemberg und Rheinland-Pfalz. Ein kräftiges Hoch über der Nordsee bestimmt unser Wetter mit trocken heißer Luft. Die Vorhersage. Es ist sonnig und heiß mit 28 Grad im Südschwarzwald und bis 35 Grad im Saargau. Nachts überwiegend klar bei 20 bis 11 Grad. Morgen und am Montag wenig Änderung. Höchstwerte morgen 28 bis 35 Grad. 15.04 Uhr.
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9: Mit Sonja Striegel. Ich begrüße Sie. Das Leben auf unserer Erde zeichnet sich durch Vielfalt aus. Aber nicht alles hat der Mensch schon im Detail erforscht und durchdrungen. Etwa die Welt der über 2000 Glühwürmchenarten. Davon wird Stefan Ineichen gleich mehr erzählen, nach Musik aus Brasilien, einem Land, in dem Sprachenvielfalt herrscht. 1200 Sprachen sind es dort, Sprachen der indigenen Völker, Sprachen der europäischen Einwanderer und manche haben sich gemischt. Der brasilianische Multiinstrumentalist und Komponist Lucas Santana fordert die Menschen auf, sich solche Entwicklungen bewusst zu machen, achtsam miteinander umzugehen und die Vielfalt in Frieden zu bewahren. Hier ist sein Lied Liga.

0: Wer um diese Jahreszeit in einem Wald Camping macht oder in einem großen Park spazieren geht, der kann mit etwas Glück nachts Glühwürmchen sehen. Kleine Pünktchen, die aufleuchten und wieder verglühen, kaum dass man sie bemerkt hat. Diese Tiere sind Teil unseres Ökosystems, werden leider immer weniger und verzaubern die Menschen seit Jahrhunderten. Mit all dem kennt sich der Züricher Biologe Stefan Ineichen hervorragend aus. Er hat eine Natur- und Kulturgeschichte dieser Tiere geschrieben. Das Buch Glühwürmchen – Geheimnisvolle Leuchtwesen der Nacht wird aber erst Anfang September erscheinen. Ich begrüße Stefan Ineichen schon heute in SWR Kultur am Samstagnachmittag, denn die Glühwürmchen leuchten jetzt und auch nur noch ein paar Tage und im September ganz sicher nicht. Hallo und guten Tag, Herr Ineichen.
1: Ja, guten Tag.
0: Wo muss ich heute Nacht hingehen, um Glühwürmchen zu erleben?
1: Tja, am besten an eine Stelle, wo Sie wissen, dass da Glühwürmchen vorhanden sind, weil es ist nicht so, dass die flächendeckend vorhanden sind. Ich denke mir, recht gute Chancen hat man an Waldrändern, in Wäldern, die etwas licht sind und auch aus Laubbäumen bestehen und nicht aus Nadelbäumen, die naturnah gepflegt werden. Ja, aber es kann auch in einem Stadtpark sein.
0: Warum sind die Glühwürmchen gerade jetzt aktiv, also auch schon seit Juni?
1: Das ist einfach ihre Zeit. Ich meine, ich weiß auch nicht genau, weshalb sie genau jetzt aktiv sind. Aber es ist natürlich so, dass jetzt ist eine sehr warme Jahreszeit. Und als Insekten sind sie auf die Wärme angewiesen. Sie können ja nicht die Temperatur Körpertemperatur regulieren wie wir, sondern müssen eigentlich auf Betriebstemperatur kommen, wenn es eben richtig warm ist. Und in der Dunkelheit ist es halt, wo sie auch gesehen werden können, ist es halt im Sommer am wärmsten.
0: Ich dachte tatsächlich, dass die Leuchtperiode, sage ich mal, dass die beschränkt ist.
1: Ja, die ist in der Tat beschränkt. Also die dauert vielleicht 2-3 Wochen und dann ist der Zauber wieder fertig.
0: Und geleuchtet wird, um sich zu paaren, oder?
1: Im Großen und Ganzen, ja. Also es hat verschiedene Funktionen, das Leuchten. Eine sehr wichtige ist die, was die angesprochen haben. Die Weibchen, die fliegen nicht herum, die sitzen am Boden und leuchten. Die Männchen fliegen herum und leuchten und suchen eben die Weibchen und lassen sich dann fallen, wenn sie eines gefunden haben. Und dann kommt es, wenn sie Glück haben, zur Paarung. Und das funktioniert eben dank dem Licht. Jetzt ist es aber so, dass auch die Larven ein bisschen leuchten. Die wollen sich ja nicht paaren. Oder auch die Männchen, die eben herumfliegen. Es sind immer die Männchen, die herumfliegen bei den Glühwürmchen. Die leuchten eben auch. Und das wird verstanden als Warnlicht an Fressfeinde, weil Glühwürmchen sind giftig und schmecken abscheulich und eine Kröte oder eine Fledermaus, die mal ein Glühwürmchen im Maul gehabt hat, erinnert sich daran und wird sich voll Ekel abwenden, wenn sie wieder so ein leuchtendes Ding sieht.
0: Aha, wir merken schon, es gibt mehr zu erfahren über Glühwürmchen, als dass sie leuchten. Es gibt über 2000 Arten und es sind keine Würmer, sondern es sind Käfer, die eben dann auch ein Larvenstadium haben. Das haben Sie schon erzählt. Die Glühwürmchen nehmen ja ab, sind also bedroht in ihrer Zahl. Warum ist das so?
1: Ja, es gibt verschiedene Gründe. Also ein sehr wichtiger Grund ist der Verlust an Lebensräumen, an geeigneten Lebensräumen, wobei das teilweise durch die moderne, eher naturnahe Waldbewirtschaftung eigentlich wieder besser wird. Aber was natürlich ganz schlimm ist für die Glühwürmchen, das ist die Lichtverschmutzung, die eben massiv zunimmt und die bedeutet, dass die sich nicht mehr so gut finden können, die Tiere, und vor allem auch, dass sie als Nachttiere quasi, weil es eben so hell ist, gar nicht merken, dass es Nacht wird und deshalb werden sie quasi nicht aktiv. Also die Lichtverschmutzung ist für viele Nachttiere, nicht nur für Glühwürmchen, ein großes Problem.
0: Zur Förderung der Glühwürmchen haben Sie in der Schweiz ein Projekt gegründet. Sie sind auch Präsident des Vereins Glühwürmchenprojekt. Das ist aber schon rund 25 Jahre her, diese Gründung. Warum hatten Sie Anfang der 2000er Jahre das Gefühl, so einen Verein brauchen wir, der ist nötig?
1: Zuerst habe ich mal gemerkt, dass es eben auch andere Leute gibt, die sich auch für Glühwürmchen interessieren. Und wir haben gemerkt, dass man eigentlich sehr vieles gar nicht weiß, beziehungsweise jetzt nur recht wenig weiß über Glühwürmchen. Und haben uns auch gedacht, und das hat sich dann auch bewahrheitet, dass sie eigentlich ausgezeichnete Tiere sind, um bei Exkursionen oder so gezeigt zu werden und die Leute faszinieren für die Natur. Das funktioniert eben mit Glühwürmchen bestens.
0: Mhm. Aber man kann sie weder streicheln, man kann auch nicht mit ihnen kommunizieren. Da sind andere Tiere zugänglicher. Woher kommt denn Ihre Faszination, Herr Inneichen, für die Glühwürmchen?
1: Ich finde es nach wie vor, obwohl ich jetzt schon Tausende gesehen habe von diesen Tieren, irgendwie schon erstaunlich, dass ein kleines Insekt einfach Licht produzieren kann. Also das finde ich schon erstaunlich. Und dann gibt es eben diese Situationen, dass man da in einem Wald ist und es hat so viele von diesen Lichtchen, dass es wie ein Schneegestöber ist, also oder ein Lichtgestöber, muss man vielleicht eher sagen, das haut einem einfach um. Also das ist einfach sehr zauberhaft und erstaunlich, dass wir zum Teil sehr nahe von unserer, in Anführungszeichen, normalen Welt eben solche magische Situationen vorfinden.
0: Da merkt man, man kann sich naturwissenschaftlich für ein Tier interessieren und trotzdem auch sich verzaubern lassen. Herr Inneichen, Sie haben sich ein passendes Lied von uns gewünscht, nämlich das Glühwürmchen-Idyll von Paul Linke. Das ist ein kurzes Stück aus der Operette Lysistrata, in dem Liebespaare besungen werden, die Richtung Wald marschieren und sich dann dank der leuchtenden Käfer nicht verirren. Was mögen Sie an dem Lied?
1: Ja, ich meine, es ist irgendwie schön kitschig natürlich. Es war, soviel ich weiß, quasi der erste oder einer der allerersten deutschen Schlager, die wirklich von Leuten aus allen sozialen Schichten total geschätzt wurden. Und dieses Lied widerspiegelt eigentlich die Natursehnsucht der Menschen in einer verstädterten und industrialisierten Welt. So um 1900 ist das Lied entstanden.
0: Der Biologe und Glühwürmchen-Experte Stefan Inneichen, vielen Dank soweit. Und bevor wir uns jetzt dann der magischen und zauberhaften Seite der Tiere zuwenden, hören wir das Glühwürmchen-Idyll von Paul Linke.

0: Es wird nicht nur in Liedern besungen, wie eben gehört, sondern auch in Sagen verehrt. Und es gilt manchen auch als magisches Tier. Wir reden über das Glühwürmchen in SWR Kultur am Samstagnachmittag und haben von Stefan Ineichen, einem der Experten für die kleinen Käfer, schon viel über die Biologie der Tiere und auch ihre Bedeutung fürs Ökosystem erfahren. Jetzt wollen wir uns der zauberhaften Seite nähern und der Kulturgeschichte. Herr Ineichen, seit wann, kann man sagen, gibt es Geschichten und Erzählungen rund ums Glühwürmchen?
1: Schwierig zu sagen. Auf jeden Fall findet man schon in Büchern aus der Römerzeit, so vor 2000 Jahren und mehr, findet man Hinweise auf die Glühwürmchen und dass sie zum Beispiel eben toll sind, weil sie den Leuten mitteilen, dass wenn sie leuchten, ist es Zeit, um eine Wiese zu mähen in den Bergen oder Hirse zu säen oder solche Sachen. Also die werden schon seit tausenden von Jahren beachtet und geschätzt.
0: Also so praktisch auch als Natursignal, jetzt geht irgendwas los. Wie haben denn Menschen früher auf Glühwürmchen reagiert? Ich meine, da leuchtet plötzlich was auf in der Dunkelheit und verschwindet wieder. Das muss doch wie Zauberei gewirkt haben.
1: Ja, schon ein bisschen und die Beziehung war durchaus ambivalent. Also zum einen scheint es schon lange eine große Faszination gegeben zu haben und dass die Glühwürmchen eigentlich sehr positiv aufgenommen worden sind, dass man auch gesagt hat, sie führen einem vielleicht zu einem Schatz, einem verborgenen Verstecken oder so. Aber es gibt dann auch immer wieder die Interpretation, dass das die Seelen von Toten sind, dass die einem in die Irre führen können. Eben, sie sind ambivalent.
0: Also im Volksglauben kann man sagen, so Seelenlichter oder Feenlichter. Aber irgendwann haben ja auch die Künstler, bildende Künstler, Maler, die Glühwürmchen entdeckt. Kennen Sie, haben Sie da Lieblingsbilder oder auch in Ihrem Buch irgendwas mit aufgenommen?
1: Ja, schon. Also eben zum 1900, so etwa gleichzeitig, eben wie dieses Glühwürmchen-Idyll entstanden ist, da sind auch viele Bilder und Postkarten und so entstanden von Franz von Stuck beispielsweise oder anderen Künstlern, die eben auch dieses Zauberhafte eigentlich festgehalten haben und eine Alternative eigentlich zur modernen Welt in diesen kleinen Lichtern in der Natur gefunden haben.
0: Ist ja manchmal ganz schön zu sehen, also auf einem Bild, da ist dann irgendwo ein ganz winziges, kleines, leuchtendes Pünktchen und die ganze Szenerie wirkt auf einmal etwas anders oder beziehungsweise auch ein bisschen ja eben magisch oder verzaubert geheimnisvoll.
1: Ja, das ist eben schon verrückt. Es ist wirklich furchtbar klein und auch die Tiere selber, die sind wirklich nicht mal einen Zentimeter lang, die leuchtenden Glühwürmchen, die Männchen, die da rumfliegen. Und trotzdem machen sie so ein Licht, das dermaßen eindrücklich ist in der Dunkelheit.
0: Wie ist es denn in der europäischen Literatur? Auch da kommen Glühwürmchen irgendwann vor, werden entdeckt, auch als flüchtige Lichter zwischen Realität und Märchen?
1: Ja, das schon. Und sie haben dann auch sehr bald im Verlauf des 20. Jahrhunderts oder vielleicht vor allem in der zweiten Hälfte des 20. Jahrhunderts waren sie eben auch so Symbole einer Welt, die untergegangen ist oder die untergeht, die verschwindet durch die radikale Ausnutzung der Landschaft beispielsweise, wo die eben keinen Platz mehr haben. Und da gibt es schon sehr eindrückliche Zeugnisse, beispielsweise von diesem italienischen Filmer Pier Paolo Pasolini, der sagt, eben das Verschwinden der Glühwürmchen bedeutet einen Übergang in eine neue Zeitepoche und er würde für ein Glühwürmchen einen ganzen internationalen Konzern hergeben.
0: Es gibt verschiedene Zugänge zum Glühwürmchen. Ich habe gelesen, auch in Japan hat man auch Glühwürmchen. Es gibt ja so viele Arten und dort gilt das Glühwürmchen als Symbol der Vergänglichkeit.
1: Genau, also man kennt ja von Japan beispielsweise die Faszination für die Kirschblüte. Und das ist auch ein Phänomen, eben das kommt, sehr schön ist, eindrücklich, aber eben auch schnell wieder vergeht. Und das ist etwas, was in der japanischen Kultur traditionell eben eine große Rolle spielt. Und die Glühwürmchen, die eben einerseits relativ kurz, wenige Wochen überhaupt zu sehen sind, andererseits auch das einzelne Tier, das eben vielleicht aufleuchtet und wieder verglüht, ist so ein Symbol für die Vergänglichkeit geworden in Japan, das dort sehr, sehr starke Beachtung findet. Also die sind in dem Sinn Japan viel wichtiger als bei uns.
0: Alle 3 Jahre findet ein Firefly-Symposium statt, irgendwo an einem Ort der Welt. Ich nehme an, Sie nehmen da auch dran teil. Wer kommt denn da hin? Sind das alles wissenschaftlich orientierte Leute oder auch einfach Menschen, die Fans sind, sage ich mal, der Glühwürmchen?
1: Ja, es sind schon vor allem wissenschaftlich orientierte Leute aus allen möglichen Weltgegenden, unterdessen von Asien, Thailand, China, über Nordamerika, Europa, nicht so viele aus Europa, Südamerika und so weiter. Aber es hat eben auch beispielsweise Fotografen oder Künstler, die sich mit Glühwürmchen auseinandersetzen, die da auch kommen. Also es ist von daher recht breit und eine schöne, bunt zusammengewürfelte Gesellschaft.
0: Ich habe mir eine Frage bis zum Schluss aufgehoben. Wie machen die Glühwürmchen dass sie leuchten?
1: Ja, das ist eine biochemische Reaktion, also die man gut kennt und nachvollziehen kann. Und da wird eigentlich schlussendlich die ganze Reaktionsenergie oder der größte Teil davon in Form von Licht freigegeben. Also das ist eine Reaktion, die auch beispielsweise diese Tiefseeorganismen beherrschen, die da in allen Farben leuchten. Oder diese Einzeller, die für das Meeresleuchten vorhanden sind.
0: Und jetzt die allerletzte Frage. Wie sind Sie auf den Glühwürmchen-Trip gekommen?
1: Also ich hatte mal zu tun in einem Friedhof in der Stadt Zürich und dort mussten wir die Vogelwelt untersuchen. Und bei dieser Bestandesaufnahme sind wir auch nachts hingegangen, um Eulen oder Käuze zu suchen. Und eben da waren diese Glühwürmchen am Rand des chaussierten Weges. Und das hat mich schon sehr erstaunt, weil ich wusste zwar, dass es die gibt, aber für mich war das eigentlich eher, sagen wir mal, Fabelwesen und nicht real existierende Tiere. Und das hat mich dann sehr fasziniert und dann bin ich dem nachgegangen.
0: Mhm. Herzlichen Dank, der Biologe Stefan Ineichen in SWR Kultur am Samstagnachmittag.
1: Danke Ihnen.
0: Er kennt sich so gut aus mit Glühwürmchen und erforscht und beobachtet sie schon so lange, dass er all sein Wissen in ein neues Buch geschrieben hat. Und dieses Buch heißt Glühwürmchen, geheimnisvolle Leuchtwesen der Nacht, erscheint aber erst Anfang September.
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0: Paul McCartney, der Ex-Beatle, hat die wunderbare Gabe, Lieder mit wunderbaren Melodien zu schreiben. Und das schon seit über 60 Jahren. Ein Lied, das oft und gern von Chören gesungen wird, ist Blackbird, also die Amsel. Auch vom New York Vocal Collective, einem rund 50-köpfigen Profichor, gibt es eine Aufnahme. Und dieses Arrangement des Chorleiters Ben Brum macht Blackbird zu einer Neuentdeckung.

0: Da kann man auch echt begeistert sein. Das New York Vocal Collective mit einer tollen Einspielung von Blackbird. 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Im Künstlerhaus Edenkoben in der Pfalz wird nicht nur der künstlerische und kulturelle Austausch gepflegt. Dort findet auch jährlich das Projekt Poesie der Nachbarn statt. Für eine Woche treffen sich Lyriker und Lyrikerinnen aus Deutschland mit Lyrikern und Lyrikerinnen aus einem anderen Land, um fremdsprachige Gedichte ins Deutsche zu übertragen. Sie wollen natürlich den Inhalt korrekt wiedergeben, aber auch eine angemessene Form für die jeweilige Lyrik finden. Ende Juni war es wieder soweit in Edenkoben. Die Gäste kamen diesmal aus Luxemburg. Auch SWR-Lyrik-Expertin Kerstin Bachtler war dort.
1: Literatur auf Luxemburgisch. Das ist eine ganz junge Gattung. Luxemburgisch ist erst 1984 als Landessprache des Großherzogtums anerkannt worden. Daneben sprechen die Menschen dort oft auch Französisch, Deutsch und Englisch. Und Elemente aus diesen Sprachen erkennt man auch immer wieder im Luxemburgischen. Diese Elemente bereichern die Sprache, aber sie stellen einen Schriftsteller wie den Luxemburger Samuel Hamel beim Schreiben auch vor Herausforderungen.
2: Weil das Luxemburgische einfach als Sprache noch eben eine sehr junge Literatursprache ist. Der erste Roman auf Luxemburgisch ist in den 80er Jahren erschienen. Und das ist noch nicht so festgefahren wie das Deutsche, noch nicht so stabilisiert. Und das gibt ihm so eine Labrigkeit, so eine Direktheit. Und dann ist es natürlich Aufgabe der Übersetzer und Übersetzerinnen, das irgendwie im Deutschen abzubilden oder nicht abzubilden. Also ihr fehlt vieles, was das ausgebildete Deutsche hat. Also auch in Bezug auf Grammatik und Orthographie und Interpunktion. Man muss ganz anders mit dieser Sprache arbeiten, weil sie eben nicht durch 300 Jahre Philosophie und Literatur und Politik gegangen ist und sich da nicht so spezialisieren, nicht so differenzieren konnte.
1: Samuel Hamel hat ein langes Prosagedicht auf Luxemburgisch verfasst, das die deutsche Lyrikerin Clara Cosima Wolf übersetzt hat. Ihre eigenen Gedichte und Essays wurden in Anthologien veröffentlicht und mehrfach ausgezeichnet.
3: Ich finde, das ist eine ganz schöne Mischung aus so einem Vertrautheitsgefühl und aber auch einer Entdeckung in der Sprache, die man gar nicht wirklich spricht oder liest. Wobei ich auch immer die Frage hatte, dass es gesprochen natürlich ganz anders klingen kann. Und umgekehrt aber auch Worte, die ich vielleicht aus dem Französischen kannte, im Luxemburgisch ganz anders geschrieben werden, die ich dann klanglich mir wieder rückübersetzt habe. Also so eine schöne Mischung aus Schriftbild wiedererkennen, Lautlichkeit sich vorstellen und ein bisschen rein fantasieren vielleicht auch.
1: Samuel Hamel hat bisher Romane und Theaterstücke auf Luxemburgisch und Deutsch veröffentlicht. Seine Lyrik ist noch nicht in Buchform erschienen. Das Gedicht, an dem er im Rahmen des Übersetzungsworkshops Poesie der Nachbarn in Edenkoben arbeitet, dreht sich um das Thema Geschenke.
2: Also Geschenke als irgendwie eine Geste, die das Leben eines jeden durchzieht und anhand dieser Gabe und dieser ganzen Idee von jemandem etwas schenken oder von jemandem beschenkt werden, habe ich vier längere prosaähnliche Gedichte geschrieben, die jeweils auf einen Moment des Schenkens zoomen.
1: Hier ist ein Ausschnitt aus dem Zyklus von Samuel Hamel, übersetzt von Clara Cosima Wolf.
2: Cadeau 3. Das nicht so lang hier, du hundest mir nach Mai gehen. Nicht en général, mais am Detail.

0: ohne nachweisbare Funde. Klafft. Das Ziel, Datejad, liegt an Lichtverschmodderung. Dreckiger Glow. Wir glotzten also Trivialserie, Elementary. Diese Detektivdinger, sinnlose Bilder. Sound reicht uns, merkten wir gleich. Klebten eigenes Bildmaterial und lauschten dabei. Rigorose Collagen geschuftet, Prittschnipsel. Schnibbelei für Zweitvater, Wahlpapa. Ambitionen sind für mich Matsch aus Invest, Triumph, Fülle, Revanche.
1: Wenn ich gefreut gehe, wie eine mathematische Funktion, die nur mit dir für ein Ekran als Radio und für den Bischer als Beuteschema hat, gebe ich als Variable nennen Verlust, Amputation, Humiliation, Bullshit, Poesie, Erglost.
2: Die Ergebnisse des Lyrikprojekts Poesie der Nachbarn werden wie immer zweisprachig in Buchform veröffentlicht. Und dabei gibt es dann auch für die Leser einige Entdeckungen und Überraschungen, wenn sie in die faszinierende Sprachenvielfalt des Luxemburgischen eintauchen.
3: Und dieses Buch mit den Gedichten auf Luxemburgisch und Deutsch erscheint im kommenden Jahr. Es ist das Ergebnis des Projektes Poesie der Nachbarn des Künstlerhauses Edenkoben. Und wir machen weiter mit Musik aus Luxemburg. Die Jazzsängerin, Pianistin, Gitarristin, Komponistin Claire Parsons ist 1993 in Luxemburg geboren und hat vor ein paar Jahren eine ziemlich gute CD herausgebracht, Jazz mit Pop gemixt. Sie heißt In Geometry, als Anspielung auf verschachtelte Kompositionstechniken. Aber lassen Sie sich davon nicht abschrecken. Sie müssen sich nicht mit Mathematik auskennen, um die Lieder zu verstehen oder einfach schön zu finden. Hier der Titel Cube. Es geht um den Würfel.

0: 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Das Gute muss nicht zwangsläufig schwer sein. Das gilt in der Kultur, in der Musik und in der Kulinarik. Heute besprechen wir ein leichtes Gericht mit Genussforscher Professor Thomas Filges vom Max-Planck-Institut in Mainz. Es ist die Brouillade, eine Variante des Rühreis. Und natürlich hat sich Thomas Filges etwas Raffiniertes dafür ausgedacht. Hallo, Herr Filges.
1: Guten Tag, Frau Striegel.
0: Der Begriff Brouillade stammt aus der Provence. Sie kennen sich da sehr gut aus. Es ist so eine Art zweite Heimat für Sie. Warum ist die Brouillade mehr als ein schnödes Rührei?
1: Es erfordert ein bisschen Kunst, das herzustellen, denn normalerweise ein Rührei, das kennt man ja, da wird einfach Ei geschlagen und dann kommt das in die heiße Pfanne und dann legt man eigentlich nicht großen Wert drauf, wie die Konsistenz ist. Also die sollte natürlich nicht zu trocken sein, aber man rührt das eben in der heißen Pfanne und dann bilden sich natürlich dort Klümpchen, nicht? Also Eiweißklümpchen, die mal weiß sind und mal gelb sind. Und das vermeidet die Brouillade komplett, nicht? Das ist also tatsächlich so, dass man dort eben die Temperatur so wählt, dass also die Proteine nicht separat denaturieren, sondern immer zusammenbleiben, denn durch dieses schnelle Erhitzen in der Pfanne dann separiert sich das Eiklar von dem Eigelb. Einfach deshalb, weil das Eigelb vorher also stockt, also denaturiert und dann eben kocht. Das kennt man ja vom Eikochen her, da ist das Eigelb, wenn man es zu lange kocht, immer so ein bisschen mehlig. Und das wird einfach vermieden. Und dann wird einfach dadurch, sagen wir mal, die Temperatur so gesteuert, dass man die beiden Proteine, das Eiklar und das Eigelb sozusagen gemeinsam immer zusammenbleibt und gerade so stockt. Und dann hat man eine sehr schöne Creme, die eigentlich leuchtend gelb ist. Und das ist eigentlich die Ursprungsbrouillade. Das macht man normalerweise im Wasserbad.
0: Ah ja, genau. Und man sollte halt nicht, wie viele das vielleicht machen, sonntagmorgens, man kloppt schnell die Eier in eine Schüssel und dann muss es irgendwie schnell gehen, sondern man braucht schon ein bisschen Zeit. Das ist ja für viele abschreckend.
1: Man muss sich Zeit nehmen. Das ist das Einzige, was man braucht. Und ein bisschen ein Gespür, weil die Temperaturdifferenz zwischen den Stockungstemperaturen der beiden Eiproteine, also das Ei Gelb, das stockt so ungefähr bei 65, 66 Grad. Das Eiklar ist so zwischen 71 und fast 80 Grad. Also es sind schon eine riesige Temperaturdifferenzen. Und wenn man dann so eine nicht beschichtete Pfanne und einen Topf hat und dann kippt man das da rein, also das vorher aufgeschlagene Ei, also aufgeschlagen aus der Schale und dann würde ich zu einer homogenen Masse verkleppert, sagt man im Schwäbischen.
0: Kenne ich auch.
1: Und dann muss man das da reingeben und dann die Hitze würde ich langsam starten und dann immer dauernd mit so einem Silikonspatel am besten dann rühren. Dann geht das auch. Also
0: wie beim Risotto. Rühren,
1: ja,
0: rühren.
1: Und bloß nicht ungeduldig werden, das ist tödlich. Also es geht nicht auf die Schnelle, da muss man sich also Zeit nehmen. Also großen Hunger darf man vorher nicht haben.
0: Ja, man muss ja auch noch ein bisschen was anderes vorbereiten, denn zur typischen Brouillade der Provence gehören ja kleinere Zutaten auch noch, kleingeschnitten dazu gegeben. Was genau nehmen Sie da?
1: Also ich habe es sehr speziell gemacht, muss ich sagen. Also für meine Brouillade, da habe ich jetzt tatsächlich noch Zwiebel genommen und Knoblauch, das gehört natürlich rein. Und dann natürlich verschiedene Gewürze, das heißt also Thymian kommt da rein, ein paar Tomaten. Tomaten gibt eben diese schöne Säure und dann eben noch ein bisschen so Piment d'Espelette. Das ist ein Paprika, der ein bisschen scharfer ist als unser normaler roter Paprika, aber nicht so scharf wie Chili. Das heißt also, man kann ihn gut einsetzen. Das ist typisch für das Baskenland, also auch was Südliches. Und dann vielleicht noch ein bisschen geräucherter Paprika aus Spanien. Das grenzt ja sozusagen an das Baskenland an. Und diese leichten Rauchnoten, ja, das duftet so ein bisschen nach Grill, nicht? Und das ist schon toll. Und dann wird das einfach genommen und dann wird ich komplett gemixt. Also im Mixer wird das komplett zu einer glatten Masse geschlagen. Ich gebe dann noch ein bisschen Olivenöl gleich dazu. Das gibt dann so eine Emulsion. Das wird dann so ein bisschen dann von Mundgefühl her nicht so trocken. Und dann wird das eben so behandelt, wie beschrieben, die Brouillade. Und dann hat man dann eine wunderbare Creme, die wird nicht heißer als 75 Grad, nicht? Das heißt, die Zwiebeln haben so ein bisschen noch einen rohen Charakter. Das ist wunderbar. Also wenn wir jetzt darüber reden, läuft man schon wieder so Nase und zusammen. Das ist also unglaublich.
0: Ist das denn jetzt schon à la Filges oder ist das noch, wie soll ich sagen, traditionell à la Provence?
1: Also dieses Kleinpürieren, das habe ich nicht oft gesehen. Also das denke ich schon, dass das ein bisschen eigenständig ist. Wobei man das nie weiß beim Kochen. Also es gibt so viele Hobbyköche und Profiköche. Ich bin mir sicher, das hat irgendjemand auch schon mal gemacht. Ich will mir das nicht auf die Fahnen schreiben. Ich habe es nur noch nicht gelesen. Insofern ist das schon ein bisschen was anderes. In der Provence wird das so gemacht, dass man die Stücke klein schneidet. Also klein in Brunoise schneidet, also so unter 5 mm Würfel. Und dann bleibt das ein bisschen stückig da drin. hat dann noch ein bisschen mehr Textur.
0: Mhm. Aber satt wird man vielleicht jetzt davon jetzt noch nicht so ganz. Sie haben ja auch eine Ergänzung noch mitgebracht im Rezept, nämlich eine scharf gebratene Aubergine.
1: Genau, also ich habe eine Aubergine dazu gemacht, eben als Beispiel. Also für mich tatsächlich als in Anführungszeichen Sättigungsbeilage. Das heißt also, die Aubergine wird einfach in der Mitte aufgeschnitten, also längs aufgeschnitten. Da hat man zwei gleich große Hälften, die kann man dann ein bisschen würzen. Also ich salze die ein bisschen ein, nicht, dann lasse ich das ein bisschen ziehen, gebe dann je nach Belieben noch Tomatenmark drauf, das wird dann einfach so ein bisschen ausgestrichen auf der Schnittfläche und dann kommen die in eine Pfanne und dann wird die Hitze so mittelhoch eingestellt und dann brate ich die mit Deckel oben an. Das heißt, also die kriegt dann unten eine schöne Kruste, so ein bisschen wie so ein Grillaroma und dann durch den Deckel oben drauf dämpft sie dann einfach den Rest nach. Das heißt, dann hat man eben wieder diese typische Textur von diesen schönen Auberginen, die dann für mich immer so ein guter Fleischersatz sind. Nicht? Das ist also für mich immer so eine Textur, die mich sehr an zartes Fleisch erinnert. Und das gebraten zusammen mit der Brouillade, das ist dann eigentlich eine vollwertige Mahlzeit. Mhm. Sie haben Protein, Sie haben Gemüse, Sie haben Ballaststoffe, Sie haben alles Mögliche da drin. Nicht? Aber die Aubergine ist nicht zwingend. Also das kann man genauso gut auch mit gebratenen Zucchinis machen oder von mir aus auch mit gebratenen Paprika, was auch immer. Also da ist man völlig frei. Ich meine, die Hauptperson sozusagen auf diesem Teller ist natürlich immer die Brouillade.
0: Ja, Herr Filges, ich bedanke mich ganz herzlich. Aubergine et sa Brouillade, das Rezept mit allen Zubereitungsschritten und das Gespräch zum Nachhören finden Sie wie immer auf swrkultur.de. Herzlichen Dank.
1: Sehr gerne.

Der Titel Neue Welle der bayerischen Wellfamilie, die besteht aus 17 Geschwistern, die miteinander Volksmusik machen und für energiegeladene Ereignisse und Aufführungen sorgen. Die neueste Formation aus diesem Kosmos der Wellfamilie mit Biermöselblosen sind die New Well Cousins und die versprühen, wie eben gehört, auf ihrer neuen Live-Aufnahme viel Spielfreude. Sein komplettes Album live eingespielt hat auch der Jazzpianist Leandro Hernandez Barber. Wäre ja nichts Ungewöhnliches, aber der junge Musiker legt damit sein Debütalbum vor und es zeugt dann schon von Selbstbewusstsein, sich mit seiner Musik so direkt zu zeigen wie mit Live-Musik. Hören Sie mal, ob Sie die Wolken erkennen, die Leandro Hernandez Barber zu seinem Titel inspiriert haben.

0: Interlude oder in Mainz sind die Wolken immer schön von und mit Leandro Hernández Waber.
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0: Der Jazz, das Jazz-Klaviertalent Leandro Hernández Waber hat im Februar sein Bachelor-Abschlusskonzert an der Hochschule für Mainz für Musik in Mainz mit einer Note von 1,0 bestanden. Daraus hat er ein Live-Album gemacht mit dem Titel Allá en las Alturas, dort oben in den Höhen. In diesem Titel steckt die Naturverbundenheit des Musikers, die er unserem Musikkritiker näher erläutert hat. Konrad Bott über unser Jazzalbum der Woche.
2: Ein Live-Album zum Karrierebeginn. Ist das Größenwahn? Nein, im Gegenteil. Was Leandro Hernández Waber mit Allá en las Alturas vorlegt, ist eine Aufnahme von seinem Bachelor-Abschlusskonzert im Klangraumstudio in Mainz. Ein Quartettset, das von Anfang bis Ende im Fluss zu sein scheint.
3: Wasser fasziniert mich und vor allem Flüsse faszinieren mich. Da habe ich sehr viel Inspiration für die Musik hergenommen. Ich finde es irgendwie cool, dass das Klavier zum Teil wie Wasser klingen kann. Zum Beispiel bei einem Wasserfall, dann plätschert das runter oder kann auch ganz laut sein, so ein Riesenrauschen, und Regen hat einen Klang.
2: Aber nicht nur der Klang von Wasser, sondern auch die metaphysische Anziehung und die soziale Bedeutung von Wasser beeindrucken Leandro. Gerade in fließender Form hat es ihm das Element angetan.
3: Ich habe gerade ein Buch gelesen, Is a River Alive heißt es. Und da geht es auch darum, sind Flüsse einfach so ein Ding oder ist das vielleicht auch was, was lebt? Ja, ich kenne das auch, wenn ich hier am Rhein bin in Mainz. Ich finde, da merkt man, dass man irgendwie mehr lebt. Man schaut sich um und es sind ganz viele Leute da, die ihr Leben leben. Und das ist irgendwie voll schön, dass Wasser diese Kraft hat, Leben zu spenden.
2: An Leandros Seite spielen Maxence Ravelo-Mananzoa Saxophon, Martin Giaconowski Bass und Maximilian Hering Schlagzeug. Drei Musiker, die Leandro als Mitstreiter beim Gutenberg Jazz Collective, als Lehrbeauftragten an der Musikhochschule und in anderen Projekten getrennt voneinander kennengelernt hatte. Das ganze Quartett hat sich geschworen, die Musik nicht durch Tonleitergefetze zum schnöden Wettbewerb verkommen zu lassen. Die Soli in den einzelnen Instrumenten passieren wie beiläufig, schwellen manchmal zu wirbelnden Strudeln an, nehmen sich aber nie zu wichtig. Das Albumcover hat Leandro in Spanien bei einer Ausstellung über den Amazonas gefunden. Es zeigt den Kopf von einem Mädchen, der sich in einer Collage von Naturfotografien auflöst. Die Künstlerin Laisa Ferreira hat ihm das Bild für sein Album überlassen. Und dort, bei dieser Ausstellung, hat er sich auch musikalische Inspiration geholt.
3: Die hatten unter anderem auch Aufnahmen abgespielt von Leuten, die singen aus dem Amazonas. Und einen Gesang fand ich so schön, den habe ich direkt aufgenommen. Und dann im Nachhinein bin ich hergegangen und habe geschaut, okay, was singt er da eigentlich, und habe es versucht, am Klavier nachzuspielen. Dann habe ich das noch ganz oft umgeformt und verändert. Also jetzt klingt es gar nicht mehr so, wie es eigentlich ist. Aber dieser Kern, finde ich, ist irgendwie noch erhalten geblieben. Und daraus ist dann dieses Stück entstanden. In Mainz sind die Wolken immer schöner, so heißt das.
2: Oberflächlich ruhig, mit viel Bewegung in der Tiefe, so ziehen die Stücke von Allá en las Alturas vorbei. Mit diesem letzten Blick, den Rhein entlang, verabschiedet sich Leandro im Herbst 2026 nach New York, um ein neues musikalisches Kapitel für sich aufzuschlagen. Ob wir uns währenddessen von seinen Kompositionen mitreißen lassen oder das Album nüchtern durchhören, ein gewisses Gefühl von Vertrauen und Zuversicht gewinnen alle, die sich diesem Strom der Töne nähern.
0: Ah. Allá en las Alturas von Leandro Hernández Waber, unser Jazzalbum der Woche. Und wenn Sie ihn unterstützen möchten, dann gehen Sie bitte auf seine Homepage. Der Pianist hat einen Studienplatz für ein Masterstudium an der renommierten Manhattan School of Music in New York erhalten. Aber trotz eines Stipendiums reichen seine Ressourcen nicht, um das teure Studium zu finanzieren. Ein Crowdfunding-Projekt läuft. Wir hören noch einen Titel von der CD bis zu den 16 Uhr Nachrichten. Er heißt AP und wir hören uns danach wieder.

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1: Um 16 Uhr mit Monia Sobotka. Bei VW verschärft sich die interne Krise. Der Betriebsrat wirft Konzernchef Blume vor, das Vertrauen der Mitarbeiter zu verspielen. Blume habe vergangene Woche zwar das Management über Pläne zu Stellenabbau und Werkstattschließungen informiert, aber nicht die Beschäftigten. Auch ein entsprechendes Ultimatum des Betriebsrats an ihn sei ergebnislos verstrichen. Der Vorstand müsse jetzt klarstellen, ob er mit den Beschäftigten oder gegen sie arbeiten wolle. Laut Medienberichten plant VW mindestens 100.000 Stellen zu streichen. 4 Werke in Deutschland könnten geschlossen werden. Das Feuer an der Bahnstrecke Düsseldorf-Köln könnte ein Sabotageakt gewesen sein. Eine Gruppe mit dem Namen Kommando Angry Birds hat ein Bekennerschreiben veröffentlicht, das jetzt von Sicherheitsfachleuten geprüft wird. Die beiden Böschungsbrände waren gestern Vormittag ausgebrochen. Weil Kabel beschädigt sind, musste die Strecke gesperrt werden. Bis jetzt ist unklar, wann dort wieder Züge fahren können. Die Grünen sind dagegen, das Ziel der Klimaneutralität bis 2045 aufzugeben. Vorgeschlagen hatte das eine Gruppe aus Wirtschaftsvertretern und der Gewerkschaft IGBCE. Die Gruppe sagt, es bringe nichts, schneller als der Rest der EU sein zu wollen. Dort ist das Ziel der Klimaneutralität das Jahr 2050. Die Bundestagsfraktionsvize Verlinden nannte den Vorschlag eine ambitionslose Debatte und forderte mehr, Zitat, Machermentalität in der Wirtschaft. Rund 2 Monate vor der Landtagswahl in Sachsen-Anhalt hat die AfD ihr Ziel einer Regierungsübernahme bekräftigt. Auf einem Parteitag in Magdeburg stellte Spitzenkandidat Siegmund eine Liste mit Sofortmaßnahmen vor. Darunter sind konsequente Abschiebungen, die Kündigung des Medienstaatsvertrags für den öffentlichen Rundfunk, ein Ende der Schulpflicht in der bisherigen Form, die Abschaffung von 2 Ministerien, die Streichung von Fördergeldern für Vereine in der Demokratiearbeit und ein Führerscheinzuschuss für Auszubildende. In Umfragen kommt die AfD in Sachsen-Anhalt derzeit auf 41%. An den Plänen und Beschlüssen der Bundespolitik zu Arbeit, Gesundheit und Rente gibt es viel Kritik, zum Beispiel von Gewerkschaften, Sozialverbänden und privaten Initiativen. Unter dem Motto Sozialstaat verteidigen sind jetzt auch Menschen auf die Straße gegangen. Aus Karlsruhe berichtet Katharina Racke.
2: In Karlsruhe schlossen sich laut Polizei anfangs rund 1100, später sogar 1300 Menschen dem friedlichen Demonstrationszug mit Kundgebung durch die Innenstadt an. Die Landeschefin der Gewerkschaft Verdi, Maike Schollenberger, betonte, wir werden weiter für den 8-Stunden-Tag kämpfen und wir werden lauter werden, wenn es an den dran geht. Große Kritik äußerten die Protestierenden auch an den Kürzungen im Gesundheitssystem und bei der Rente.
1: Neuer Trainer der deutschen Fußballnationalmannschaft wird mit einiger Wahrscheinlichkeit Jürgen Klopp. DFB-Spitzenfunktionäre haben sich mit Klopp in New York getroffen und auf Eckpunkte eines Vertrags geeinigt. Das hat der DFB bestätigt und die Hoffnung geäußert, dass man die Verhandlungen abschließen könne, wenn es eine Einigung mit Klopps aktuellem Arbeitgeber Red Bull gäbe. Der bisherige Nationaltrainer Julian Nagelsmann hat nach dem enttäuschenden Abschneiden bei der WM seinen Rücktritt erklärt. SWR-Nachrichten, Redaktion Christiane Renier. Das Wetter in Baden-Württemberg und Rheinland-Pfalz: bis zum Abend weitgehend sonnig, in der Nacht meist sternenklar, Tiefstwerte 20 bis 11 Grad. Morgen überwiegend Sonne, maximal 28 Grad im Westerwald und bis 35 Grad am südlichen Oberrhein. 16.04 Uhr.
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3: Mit Sonja Striegel einen schönen guten Tag wünsche ich Ihnen. Es ist die Zeit der Festivals und Open-Air-Veranstaltungen. In der Hauptinszenierung der diesjährigen Wormser Nibelungenfestspiele, die Hunnenkönigin, wirkt in diesem Jahr ein Popstar mit, Alice Merton, weltweit bekannt durch ihren Hit No Roots. Über sie reden wir in Erklär mir Pop nach dem Song Yarba Mare Yarba der Weltmusikband Baba Yaga. Auch die ist auf Festivals unterwegs und am 14. Juli auf dem Sommerfestival der Kulturen in Stuttgart zu hören.

Yerba Mare Yerba mit der Weltmusikband Baba Yaga in SWR Kultur am Samstagnachmittag. Wir hören jetzt in den Titel Landline von und mit Alice Merton rein und kommen dann zu Erklär mir Pop.

0: Wer nur den kämpferischen Mega-Hit I Got No Roots in den Ohren hat, der wird vielleicht von diesem Lied überrascht sein. Zart und melancholisch singt Alice Merton ihr Lied mit dem Titel Landline. Sie hat es im Januar 2026 auf ihrem dritten Studioalbum Visions veröffentlicht, 10 Jahre etwa nach ihrem Welthit No Roots. Über diesen neuen Song und die musikalische Entwicklung von Alice Merton, dem Mädchen ohne Wurzeln, wie sie sich auch selbst nennt auf ihrer Homepage, spreche ich in SWR Kultur am Samstagnachmittag mit unserem Pop-Experten Udo Dahmen. Ich freue mich, Herr Dahmen, hallo.
1: Ja, ich grüße Sie. Ich freue mich auch.
0: Herr Dahmen, Sie kennen die musikalischen Qualitäten von Alice Merton gut aus Ihrer Zeit an der Pop-Akademie Mannheim. Das ist jetzt ein paar Jahre her. Was ist an diesem neuen Lied typisch, Alice? Ist da was Erkennbares?
1: Auf alle Fälle, die Introspektion, also nach innen zu schauen, ist eigentlich ein Merkmal von Alice immer schon gewesen. Sie hat sehr viele Songs geschrieben, in denen sie einfach das beschreibt, was sie gerade beschäftigt. Sie hat auch zum Album gesagt, also da geht es vor allen Dingen darum, die eigene Position zu finden, zu sich selbst, zu ihrer Umwelt, auch in der Situation des Erfolges oder dann auch in der Situation, in dem der Erfolg nicht ganz so groß ist. Und das hat sie auf diesem Album deutlich gezeigt.
0: Einige der Fans von Alice Merton hatten damals nach No Roots die Erwartung, dass sie jetzt weitere riesige Hits raushaut. Das ist aber nicht passiert. Wird man in der Ausbildung bei der Popakademie in Mannheim darauf vorbereitet, wie schwer es sein kann, nach so einem Welthit weiterzumachen?
1: Auf alle Fälle. Und das ist eigentlich ja auch in Anführungszeichen das normale Leben einer Musikerin wie Alice Merton. Auch wenn sie eine Zeit lang und bis zum heutigen Tage auch ein Popstar ist, durch diesen einen Titel und auch den Erfolg, den sie danach hatte in ihren Live-Shows, die ja weltweit stattfinden bis zum heutigen Tage. Aber das Musikerinnensein in dem Falle umfasst eben viel mehr und umfasst eben auch dieses immer weiterarbeiten, immer weiter neue Ideen entwickeln. Und wir geben allen Studierenden Dinge an die Hand, mit denen sie diese Zeit auch besser erleben können und auch in der Lage sind, sich immer weiter zu entwickeln.
0: Kommen wir zum neuen Lied. Landline heißt Festnetznummer. Die Musikerin ist Jahrgang 1993 und weiß immerhin wohl noch, dass es mal so etwas gab wie fest installierte Telefone und Festnetznummern. Worum geht es denn in dem Lied?
1: Ja, in dem Lied geht es darum, dass sie wohl durch eine bestimmte Situation daran erinnert wurde, wie eine frühe Beziehung, möglicherweise ihre erste Beziehung, war und dass sie immer wieder daran dachte, dass sie dann in bestimmten Situationen gerne ihren Partner anrufen würde auf dem Festnetz, wie sie das damals wohl getan hat. Und das natürlich heute nicht mehr geht. Also es ist so eine melancholische Reminiszenz eigentlich, die sie dann auf unterschiedlichste Weise beschreibt und immer wieder in diesem Bild der Festnetznummer verinnerlicht.
0: Hören wir noch mal rein in Landline.

0: Wenn ich dein Festnetz anrufen und Hallo sagen könnte, dasselbe Knistern in deiner Stimme hören könnte, wenn du weißt, dass ich mich traurig fühle, oh, oh. Herr Dahmen, das ist ein sehr emotionaler Refrain, so wie sie ihn singt, das lyrische Ich erinnert sich. Wie würden Sie musikalisch diesen Refrain beschreiben? Ich meine, es ist eine einfache Melodie, aber die trifft einen doch sehr.
1: Auf alle Fälle, sie ist da in der Lage, ihre Gefühle sehr deutlich zu vermitteln. Und der Song hat gleichzeitig was sehr Schlichtes, aber dann auch was sehr Tiefergehendes. Und das ist etwas, was Alice auszeichnet.
0: Verletzlich zeigt sie sich zum Beispiel in diesem Song einerseits, aber sie und manche wissen eben, dass sie eine sehr unabhängige, self-made Künstlerin ist. Sie hat Power, sie hat ihr eigenes Label Paper Plane Records gegründet, auch schon recht früh. Lässt sich auch sonst die Butter nicht vom Brot nehmen, könnte man sagen. So hat sie sich etwa dem Rapper Kanye West angelegt mit ihm, dem sie vorwirft, er habe einen Teil aus ihrem Song Blindside in einem seiner Songs verwendet. Und jetzt geht es um eine Millionen-Dollar-Schadensersatzklage. Wie ist da der Stand? Was wissen Sie darüber?
1: Ja, in der Tat ist es so, dass die Nutzung wurde angefragt und von ihr aber abgelehnt, weil sie mit Kanye West eigentlich nicht in Verbindung gebracht werden wollte, wegen seiner politischen, antisemitischen Äußerungen unter anderem. Und dann hat er das Sample wohl trotzdem benutzt und das hat dazu geführt, dass eben dann sie Klage erhoben hat. Der Prozess läuft noch. Man weiß nie genau, was dabei rauskommt bei solchen Dingen. Aber man darf gespannt sein. Und Alice ist da sehr, sehr konsequent. Und nicht nur da, sie haben es selber gesagt, aber dann damals, als No Roots von allen großen Plattenfirmen abgelehnt wurde, hat sie ein eigenes Label gegründet mit ihrem Businesspartner gemeinsam und war damit sehr erfolgreich.
0: Dass sie eine sehr vielseitige Musikerin ist, haben wir jetzt schon besprochen, mit sehr viel Kraft auch, sich gegen bestimmte Establishment-Dinge zu wenden. Aber sie ist auch anders künstlerisch unterwegs. Vom 17. Juli an und bis Anfang August wird sie bei den Wormser Nibelungenfestspielen mitwirken. Sie hat dafür auch Lieder komponiert, aber was wissen Sie darüber?
1: Interessant ist einfach, dass sie in diesem Jahr bei dem Opus Die Hundenkönigin neue Songs komponiert hat und diese zusammen mit Alexander Wolf von Les Enfants Terribles, der auch die Inszenierung macht, gemeinsam diese Songs nicht nur komponiert hat, sondern eben auch selber auftreten wird.
0: Dankeschön, Udo Dahmen, unser Pop-Experte in SWR Kultur am Samstagnachmittag. Wir haben über das Lied Landline von Alice Merton gesprochen. Und dieses Gespräch und mehr Erklär mir Pop finden Sie in ARD Sounds.

0: Sehnsuchtsvolle Musik, Landline von und mit Alice Merton. Sie ist ab 17. Juli in der Inszenierung Die Hunnenkönigin bei den Wormser Nibelungen-Festspielen zu hören. Und unser Pop-Experte Udo Dahmen ist nach 17 Uhr nochmal bei uns zu Gast. Er erzählt im SWR Kultur Gespräch von seiner Leidenschaft für Musik, fürs Schlagzeug, das ist sein Instrument, und für junge Menschen, die professionell Musik machen wollen.
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0: Das ist ja wohl der Albtraum. Man will das gemietete Ferienhaus beziehen und dann steht da noch eine Familie vor der Tür. Es gab offenbar eine Doppelbuchung. Und das Haus an den Klippen Mallorcas ist auch noch deutlich ramponierter als auf den Fotos. So beginnt der erste Thriller von Till Räther, den er recht düster Meeresdunkel genannt hat. Für mehrere Kriminalromane ist Räther bereits ausgezeichnet worden, aber wie gelingt ihm ein Thriller? Das weiß Leonie Berger und stellt die Hörbuchfassung vor, gelesen von Eva Becker und Peter Lonzek, weil aus unterschiedlichen Perspektiven erzählt.
2: Sie freut sich auf dieses Haus und sie bereut zutiefst, dass sie es gebucht hat.
3: Henrike ist unsicher. Sie durfte bestimmen, wo sie die eine Woche Ferien verbringen. Das war der Deal mit ihrem Mann Hans. Ein Überraschungsurlaub. Dass ihre Zwillinge, Esme und Finn, dicht halten würden, ist sicher. Die beiden sind 14 und reden ohnehin nur das Nötigste. Aber ihr Bruder Freddy könnte sich verplappern. Er ist in einer schwierigen Lebensphase, hat sich aber ein erstaunlich heiteres Gemüt bewahrt. Heiter kann Henrike gebrauchen, als Gegenpol zu Hans mit seiner notorisch schlechten Laune. Dabei hätte er was gut zu machen, nach diesen Nachrichten, die sie auf seinem Handy gefunden hat. Aber nein, als er das Ziel Palma de Mallorca am Flughafengate sieht, ist seine erste Reaktion: Da steige ich nicht ein. Doch Freddy ist zur Stelle und nimmt Hans beiseite.
2: Henrike kann sich vorstellen, was Freddy gerade sagt. Irgendwas mit: Das bist du, Henrike, schuldig. Darauf lässt du dich jetzt mal ein. Das wird besser, als du denkst. Du kannst dich hier nicht so aufführen. Vor allem, und da wird Freddy die Karte des frisch Geschiedenen ausspielen, das soll doch deine und Henrikes Versöhnungsreise werden. Wegen dieser Sache da. Hans, das geht mich nichts an, aber Hans, ich sag's dir jetzt einfach. Das bist du Henrike schuldig, nach dieser Sache. So stellt Henrike sich das vor. Nach einer Weile sieht man Hans am Rücken an, dass er seufzt, resigniert. Vielleicht sogar mit einem Anflug von Zuversicht.
3: Im Flugzeug lernen wir noch eine weitere Familie kennen. Marie, Samuel und ihr Sohn Juri sind ebenfalls auf dem Weg nach Mallorca. Auch bei ihnen ist die Stimmung nicht ungetrübt. Marie arbeitet zu viel und hat sogar jetzt noch Unterlagen dabei. Wenn Samuel sich darüber beschwert, wird sie patzig. Wenn er sein Unternehmen nicht in den Sand gesetzt hätte, müsste sie auch nicht so viel arbeiten. Juri ist mit seinen 8 Jahren eine interessante Mischung aus klein und groß. Etwas altklug, aber immer in Begleitung seiner Puppe Hedwig. Auf Mallorca angekommen, erleben beide Familien einen Schock. Es gab eine Doppelbuchung. Dank Freddy, der erst einmal für alle kocht, bleiben alle friedlich. Auch als sich am nächsten Tag herausstellt, dass die Ferienhausvermittlung ihnen keine Alternative bieten kann. Die beiden Familien arrangieren sich. Hier hätte der Roman Meeresdunkel auch anders abbiegen können. Eine Komödie vielleicht oder ein Beziehungsdrama. Henrike und Samuel kommen sich in der Tat schnell näher. Es knistert deutlich zwischen den beiden. Aber Autor Till Räther hat einen Thriller aus dieser Konstellation gemacht. Das Wetter ist dementsprechend unheilvoll. Zunächst taucht aber nur eine verwirrte alte Frau im Garten auf. Sie hat Hedwig in ihrer Gewalt, wie Juri, Esme und Finn feststellen müssen, und sie ist nicht gerade freundlich.
4: »Ihr habt hier nichts zu suchen«, sagt sie. Sie deutet mit dem Kinn auf das Haus. »Hier stürzen Leute von den Klippen und kommen nie wieder. Bis auf die, die das Meer verschmäht, die es wieder ausspuckt.«
5: Juri fühlt sich, als hätte er seinen Körper verlassen und würde die ganze Szene von oben sehen. Finn geht auf die alte Frau zu und sagt, sie soll ihnen die Puppe wiedergeben. Die alte Frau reagiert nicht. Finn streckt die Hand nach der Puppe aus, aber die alte Frau krümmt sich über Hedwig zusammen. Als Finn trotzdem einen Teil von Hedwig zu fassen kriegt, einen Arm oder ein Bein, stößt die alte Frau einen viel zu hohen Schrei aus, so hoch, dass man ihn erst gar nicht hören kann. Aber Juri sieht ihren offenen Mund wie einen Abgrund in ihren Körper und dann kreischt sie, dass es ihn ganz auszufüllen scheint. Finn weicht zurück. Die alte Frau verschwindet mit Hedwig in den Pflanzen.
3: Autor Till Räther wechselt häufig den Fokus beim Erzählen, schildert die Geschehnisse mal aus Henrikes, Samuels oder Juris Sicht. Henrikes Part liest Schauspielerin Eva Becker, Schauspieler Peter Lonzek übernimmt Samuels und Juris Perspektive. Wirklich konsequent wäre es gewesen, auch Juri einen eigenen Sprecher zu geben, das ist etwas schade. Dennoch funktioniert der Wechsel sehr gut und erhöht die Spannung, weil wir so immer mit unterschiedlichen Informationen versorgt werden, meist nicht gerade die, auf die wir gewartet haben. Jemand ist dabei, etwas herauszufinden und zack, Perspektivwechsel, an anderer Stelle weiter. Es wird sich herausstellen, dass die Konstellation in diesem Haus kein Zufall ist und dahinter steckt eine interessante und klug komponierte Geschichte, deren Ende nach einer Fortsetzung schreit. Eva Becker und Peter Lonzek folgt man sehr gerne in ihrer atmosphärisch stimmigen und vielschichtigen Interpretation von Meeresdunkel. Und ein zweites Hören lohnt sich. Es macht Spaß, Hinweise zu entdecken, die man beim ersten Mal überhört hat.
0: Das Hörbuch Meeresdunkel von Till Räther. Eva Becker und Peter Lonzek sind Sprecherin und Sprecher. Das Hörbuch ist im Argon Verlag erschienen und ist eine deutliche Empfehlung von Leonie Berger. Die thailändisch-schwedische Sängerin Sirin Tipp macht Musik zwischen Pop oder Jazz. Und beiden. Der Track Emperor of the Sun beginnt wie ein sphärischer Popsong, bis ein unfassbar virtuoser und vorwärtsstrebender Drummer hinzukommt.

0: Emperor of the Sun, Herrscher der Sonne und Serientipp in SWR Kultur am Samstagnachmittag. Wie wird man Künstler? Wer entscheidet sich dafür, diesen unsicheren Weg einzuschlagen? Wir berichten meist über die Erfolgreichen und selten über die Anfänger. Dabei sind die Anfänger doch oft das Interessante. In unserer Sommerserie über Talente und Stipendiaten aus der Welt der Kunst stellen wir Ihnen heute Markus Hanke vor. Er hat bereits als Wirtschaftsprüfer gearbeitet und sich dann für ein Kunststudium in Mainz entschieden. In seiner Ausstellung Dear You, Dear Me stehen ein Hirsch und seine Familie im Mittelpunkt. Nathalie Kurt war im Apollo, dem Ausstellungsort der Kunsthochschule Mainz, und hat mit dem Künstler und dem Kurator gesprochen.
1: Das majestätische Geweih eines einst wohl gewaltigen Hirsches steht im Zentrum des Raumes und nimmt mehrere Meter ein. Der Kopf des Tieres ist weiß angemalt. Es ist eine Hirschbüste, äußerst imposant. Der Künstler Markus Hanke.
2: Die Basis ist ein 3D-Druck oder sind mehrere 3D-Drucke, die zusammengeklebt sind und montiert sind. Und der ist dann verputzt mit einer eigenen Gipsfarbmasse. Und das Geweih ist aus Ästen, die dann quasi übergehen in den Kopf.
1: Obwohl der Hirsch die zentrale Figur in der Szenerie ist, wirkt er gleichermaßen unschlüssig wie unschuldig in einem Wald mit unzähligen DIN A4-Blättern. Diese werden durch Ventilatoren angetrieben, wirbeln durch die Luft, fallen leise zu Boden und geraten wieder in einen Strudel. Auch die zwei Bäume im Raum, einer links und einer rechts, bestehen aus weißen rechteckigen Blättern, die sich im Wind bewegen. Björn Trenkwitz von der Kunsthochschule Mainz ist für den Ausstellungsraum Apollo zuständig und erklärt einige der Kriterien.
3: Besonders interessiert hat uns der kinetische Aspekt der Skulptur. Also der Raum ist ja so angelegt, dass man ihn auch von draußen sehen kann. Und diese Vorstellung, dass es hier sowas wie einen Blätterwald gibt, der sich innen bewegt, das fanden wir sehr attraktiv.
1: Die dichte, bewegte Kulisse, die Markus Hanke im Apollo aufgebaut hat, fasziniert. Naturgewalten brechen über einen herein. Wind, Nebel, Wirbel und der Zufall sind wichtige Zutaten der fragilen Installation. Markus Hanke studiert eigentlich im 4. Semester in der Malereiklasse. Aber das Skulpturale hat es ihm gleichermaßen angetan.
2: Das ursprüngliche Thema oder Tier war die Wachtel, also ein kleiner Vogel oder generell Vögel war das Thema. Und es hat sich dann einfach daraus entwickelt und habe dann überlegt, wie kann ich das trotzdem weiterverwenden mit den fliegenden Papieren. Und dann kam ich auf den Hirsch oder auf generell Rehe, da man die schon sehr viel sieht in der Natur, aber man sich so gefühlt nicht so sehr damit beschäftigt.
1: Die Treppe hinunter im Untergeschoss des Apollo empfängt einen ein liegendes Kitz. Es sieht aus wie geschnitzt, ist aber ebenfalls modelliert und angemalt. Rehkitze können sich noch nicht verstecken, hat Markus Hanke gelernt. Und so liegt das Kitz ganz flach auf dem Boden und würde es atmen, wäre der Atem vor Angst ganz flach. Der Überlebenskampf dieses Tieres, die Ästhetik des Verlorenseins, die Verletzlichkeit des jungen Rehs auf der einen und die Souveränität des ausgewachsenen Hirsches auf der anderen Seite sind sehr sensible Momente. 2025 wurde Markus Hanke mit dem Rundgangpreis der Kunsthochschule ausgezeichnet. In diesem Jahr sollte es das Deutschlandstipendium werden, das der 35-Jährige leider knapp nicht bekommen hat. Trotzdem ragt Markus Hanke unter den Studierenden der Kunsthochschule Mainz heraus. Björn Trenkwitz.
3: Es ist so, dass es aus gesellschaftlichem Engagement heraus entsteht. Also es gibt private Förderer und Stifter, das können Unternehmen oder auch Privatpersonen sein, die Hälfte des Stipendiums finanzieren und die andere Hälfte gibt der Staat hinzu. Und das führt dann dazu, dass die Studierenden für ein Jahr oder bei uns als Sonderfall auch einmalig für 2 Jahre ein einkommensunabhängiges Stipendium in Höhe von 300 Euro pro Monat erhalten können, was natürlich gerade in der aktuellen Situation besonders hilfreich und erleichternd ist. Und eine weitere Besonderheit bei der Vergabe des Deutschlandstipendiums ist, dass wir nicht nur auf die künstlerische Qualität achten, sondern auch die Person mehr im Fokus steht. Ich glaube, das darf man sagen, dass Markus eine besondere Motivation hat. Eine besondere Motivation, Kunst zu machen. Das zählt für uns als Grund.
1: Markus Hanke hat nicht schon immer Kunst gemacht. Er studierte Wirtschaftsrecht, arbeitete in einem Wirtschaftsprüferbüro, verdiente sicheres Geld als Steuerassistent, trainierte eine Jugend-Tischtennismannschaft. Vor einigen Jahren verabschiedete er sich von diesem Leben zugunsten der freien Kunst. Die Ausstellung Dear You, Dear Me im Apollo von Markus Hanke mit dem Hirsch und seiner Familie gibt einen guten Eindruck über die Motivation des Künstlers, der sich in Malerei, Skulptur und im Bereich der kinetischen Installation eindrucksvoll präsentiert.
0: Die Ausstellung Dear You, Dear Me mit einer kinetischen Installation und mehreren Skulpturen von Markus Hanke ist im Apollo im Ollohof Mainz zu sehen, aber nur noch wenige Tage müssen sie sich sputen. Mikael Máni ist ein isländischer Gitarrist mit einer Schwäche für sphärische Klangräume. Stilistisch bewegt er sich auf seinem neuen Album Half Sun, also halbe Sonne, zwischen Jazz, Filmmusik,

0: Musik aus Island von Mikael Mauni. Ach, diese Lücke, diese entsetzliche Lücke. Wenn Sie diesen herrlichen Film Anfang des Jahres im Kino verpasst haben, können Sie ihn jetzt fürs Heimkino als DVD erwerben. Worum geht's? Joachim wird überraschend an der renommierten Schauspielschule in München angenommen und zieht deshalb bei seinen exzentrischen, dem Alkohol zugeneigten Großeltern ein, gespielt von Senta Berger und Michael Wittenborn. In dieser Zeit lernt Joachim viel über sich selbst, die skurrile Theaterwelt, das Leben und das Abschiednehmen von seinem verstorbenen Bruder. Regisseur Simon Verhoeven hat mit großem Erfolg den dritten Teil einer autobiografischen Romanreihe von Joachim Meyerhoff verfilmt. Unsere Empfehlung.
1: Am Anfang ist da diese Lücke, die der Unfalltod des älteren Bruders hinterlassen hat. Ein Schmerz, der Joachim lähmt. Monatelang verkriecht er sich in seinem Zimmer, bis eine plötzliche Eingebung sein Leben in eine neue Richtung lenkt. Er will sich an der Münchner Schauspielschule bewerben, womit er in die Fußstapfen seiner Großmutter Inge treten würde, die einst ein gefeierter Bühnen- und Filmstar war.
2: Du willst also auf die Falkenberg-Schule gehen. Die Schauspielerei ist ja ein sehr spezieller Beruf. Nervenaufreibend, demütigend.
3: Es ist vermutlich leichter, ein Astronaut zu werden.
4: Ich würde es trotzdem gerne versuchen.
1: Zu seiner eigenen Überraschung besteht Joachim die Aufnahmeprüfung und zieht als 20-Jähriger zu Oma und Opa in die mondäne Münchner Villa nahe dem Nymphenburger Schloss. Neben lustigen Episoden, die er im Schauspielunterricht erlebt, stehen die Großeltern im Zentrum des Geschehens. Joachim Meyerhoffs Kunst ist es ja, Erlebtes, auch Schmerzhaftes, unter Zugabe von etwas Fantasie in wunderbar skurrile Erinnerungsanekdoten zu verwandeln. Die alternde Schauspieldiva und der Philosophengatte sind dafür eine unerschöpfliche Inspirationsquelle mit ihren Schrullen und Extravaganzen. Frühmorgens gurgelt das Paar, gespielt von Senta Berger und Michael Wittenborn, synchron

0: im Badezimmerspiegel. Für die Enkel schon in Kindertagen ein faszinierendes Ritual.
1: Gurgeln alle Menschen so?
2: Eure Großeltern machen manche Sachen anders als andere Menschen.
1: Sie spucken gar nicht aus, oder? Sie schlucken das runter.
3: Gurgeln mit Schnaps.
0: Zum Frühstück gehört das belebende Glas Champagner. Um 18 Uhr wird zur Zigarette ein Glas Whisky gereicht, abends Rotwein, wobei man auf dem Teppich liegend klassische Musik hört. Großmutter im rosafarbenen Seidenhausanzug. Joachim, den sie zärtlich Lieberling nennt, findet zwischen die Großeltern gekuschelt für einen Moment Frieden mit sich und der Welt. An der Schauspielschule hingegen fühlt er sich fehl am Platz und vor unlösbare Aufgaben gestellt. Spaghetti im sprudelnden Wasser spielen oder mit den Brustwarzen lächeln.
4: Und jetzt muss ich nächste Woche Effi Briest vortragen als Nilpferd.
5: Um Gottes Willen, warum?
6: Ja, das möchte ich auch wissen, warum?
4: Habt ihr es früher nicht gemacht?
6: Ich war niemals ein Nilpferd.
0: Für Regisseur Simon Verhoeven kam von Anfang an nur seine Mutter Senta Berger für die Rolle in Frage. Doch die musste erst einmal überzeugt werden.
7: Ich habe das Rollenangebot von Simon erst einmal sehr skeptisch überdacht und habe dann gesagt, ich kann das nicht spielen, Simon. Das ist auch zum Teil eine Diva mit großer Geste. Ich weiß nicht, ob ich das kann.
0: Ehemann Michael Verhoeven aber bestärkte sie vor seinem Tod im April 2024 noch, die Herausforderung anzunehmen. Zum Glück, denn Senta Berger gelingt eine unvergleichlich charmante Inge. Ein klein bisschen dievenhaft und bestimmend, dem Enkel aber so innig zugetan, wie eine Großmutter es nur sein kann.
6: Du schreibst wirklich sehr gut, finde ich. Du bist ein recht guter Beobachter.
8: Findest du?
6: Ja, das ist eine Gabe, das ist gut. Wollte ich dir nur sagen.
0: Auch Simon Verhoeven hat bei dieser Meyerhoff-Verfilmung alles richtig gemacht. Sämtliche Figuren, von Bruno Alexander als Joachim bis zu Anne-Ratte Polle und Caroline Herford als Lehrkräfte an der Schauspielschule, passgenau besetzt. Er hat der Nymphenburger Villa mit Liebe zum Detail und Jugendfotos seiner Mutter eine wahrhaft familiäre Note verliehen. Vor allem aber hat er den Ton des Buchs getroffen und der absurden Komik ebenso viel Platz eingeräumt wie der Trauer, die Joachim in sich trägt.
9: Hast du denn mal den jungen Werther gelesen. Goethe? Ach, diese Lücke! Diese schreckliche Lücke!
6: Diese entsetzliche Lücke.
9: Ach ja, natürlich. Entsetzliche Lücke, die ich hier in meinem Busen fühle.
6: Bitte.
9: Da geht es ja um diese große Sehnsucht, Joachim. Den Schmerz, den wir alle in unserer Brust tragen, über diese Lücke zwischen uns und dem, was wir wollen.
0: Eine Lücke werden auch die Großeltern hinterlassen, die vor Joachims Augen älter und gebrechlicher werden. Ach, diese Lücke, diese entsetzliche Lücke ist ein todkomischer und herzerwärmender Film über das Ankommen im Leben und zugleich das Abschied nehmen müssen.
6: Schon die fünfte Beerdigung in diesem Jahr. Sehr unerfreulich, dieses Sterben.
0: Sollte dieser makellos hingezauberte Auftritt von Senta Berger tatsächlich, wie von ihr angedeutet, der letzte vor der Kamera gewesen sein, sie würde eine entsetzliche Lücke hinterlassen.
10: Ach, diese Lücke, diese entsetzliche Lücke. Filmtipp von Walli Müller und vielleicht eine ganz gute Idee, wenn Sie bei dieser Hitze die Wohnung nicht verlassen wollen. Wenn eine Pianistin mit einer Clownin und Zirkuspädagogin ins künstlerische Gespräch kommt, kann Musik entstehen. Musik zwischen Clownerie, Konzert und Feminismus. Horizonterweiterung. Das haben Beate Wein, die Pianistin, und Yael Dorison, die Clownin, gemacht und das Duo Les Nénés Déjantés gegründet, was so viel bedeutet wie durchgeknallte Brüste. Und um die geht's auch im Chanson Mes Nénés und danach widmen wir uns endlich der Mikropause im Wort der Woche.

0: SWR Kultur am Samstagnachmittag. Der Mensch braucht Pausen, sonst kann er nicht leben. Wichtigste Pause ist der Schlaf in der Nacht. Ohne Schlaf werden wir krank. Aber wir brauchen auch zwischendurch am Tag mal unsere Ruhe. Mittagspause oder Powernap kennen wir alle. Seit einiger Zeit wird aber auch die Mikropause vorgeschlagen. Das ist quasi der schnelle Erholungssnack zwischendurch. Über dieses Wort, das viel über unseren Zeitgeist sagt, spreche ich heute im Wort der Woche mit der Sprachwissenschaftlerin Dr. Annette Kloser-Kückelhaus vom Leibniz-Institut für deutsche Sprache in Mannheim. Schönen guten Tag, Frau Kloser-Kückelhaus.
1: Guten Tag, Frau Striegel. Hallo.
0: Das Wort Mikropause sagt viel über unsere Arbeitswelt, finde ich. Fangen wir mal einfach beim Zeitpunkt an. Wissen Sie, seit wann es diesen Begriff gibt?
1: Es gibt schon seit so den 10er-Jahren. Vereinzelt ist es auch schon früher belegt, das fand ich ganz spannend, aber da gar nicht mit Bezug auf das Arbeitsleben, sondern in der Musik gibt es tatsächlich auch Mikropausen, die Komponisten einbauen. Eigentlich da eher, um Spannung zu erhöhen, denke ich, beim Zuhören der Musik. Und Sie haben ja schon richtig gesagt, bei uns geht es ja eher ums Entspannen.
0: Das ist ein guter Schlenker, den Sie machen. Da können nämlich auch die Musiker sich nicht entspannen in so einer Mikropause. Die müssen gut aufpassen, dass sie wieder gemeinsam einsetzen. Kommen wir zu dem Begriff, den wir meinen, die Mikropause, die wir täglich mal einfließen lassen sollen. Was soll man denn da machen in einer Mikropause?
1: Tja, da gehen die Meinungen auseinander. Zwischen 2 Minuten und 20 Minuten habe ich alles gefunden zur vorgeschlagenen Dauer einer solchen Pause. Gemeint ist einfach eine kurze Auszeit aus dem Arbeitsalltag. Und die Idee ist, dass sich dadurch dann die Leistungsfähigkeit wieder steigern lässt. Es geht also eigentlich weniger darum, wir sollen uns entspannen, sondern wir sollen den ganzen Tag über fit bleiben, um möglichst unsere Aufgaben alle zu erfüllen.
0: In der Arbeitswelt gibt es ja auch Regeln. Also man hat Anspruch als Arbeitnehmerin und Arbeitnehmer auf Pausen, auf eine Mittagspause. Man darf eigentlich nicht länger als 6 Stunden ohne Pause arbeiten. Wer am Bildschirm sitzt, hat auch da nach einer bestimmten Zeit Anspruch auf eine mehrminütige Pause. Viele machen es halt nicht. Insofern ist es schon ganz gut, finde ich, dass man jetzt über Mikropausen spricht. Nur ist natürlich die Frage, wie kriegt man das dann unter und was konkret soll man machen? Also die Augen entspannen, in die Ferne gucken. Aufstehen, haben Sie gesagt, ist ja sowieso immer gut, sich zu bewegen. Ja. Was käme noch in Frage? Mal die Augen zumachen?
1: Die Augen zumachen, ganz bestimmt. Bis hin zu, dass es Firmen gibt, die tatsächlich auch eine Liegemöglichkeit einbauen für ihre Mitarbeitenden. In großen Konzernen gibt es das durchaus, dass man sich mal kurz hinlegen kann in irgendeinem anderen Raum. Dass man ein Sofa im Büro hat, scheint mir eher weniger der Fall zu sein. Grundsätzlich ist es ja auch was ich eher im Alltag von büroarbeitenden Menschen sehe. Ich kann mir einfach nicht vorstellen, wie jemand im Supermarkt zum Beispiel eine Mikropause einlegen soll oder auch in der Fertigung an einem Fließband zum Beispiel. Wo sollen da Gelegenheiten sein? Wie kann man da mal die Augen schließen oder die Arme recken? Da ist man ja ganz anders eingespannt. Manchmal habe ich schon gedacht, ist vielleicht auch ein bisschen wieder ein Zeichen dafür, dass wir in der modernen Arbeitswelt vielleicht zu stark immer an die Arbeitenden im Büro denken und gar nicht an die vielen anderen Bereiche, wo sowas nicht möglich ist. Wobei Kaffeepause oder eine Rauchpause kriegen auch die Kräfte im Krankenhaus mal hin, hoffe ich zumindest. Ich habe ja so einen Arbeitsalltag nicht.
0: Also Chefs und Chefinnen können das ja im Prinzip auch nicht bei jedem kontrollieren oder bei jeder. Eigentlich muss es jeder für sich auch selber lernen.
1: Unbedingt. Im Grunde muss man das selber spüren. Achtung, meine Aufmerksamkeit lässt nach. Jetzt muss ich mal kurz innehalten. Und wie Sie schon gesagt haben, manchmal genügt eben ein tiefes Durchatmen, sich mal recken oder Ähnliches. Es gibt sehr viele niedliche Bezeichnungen tatsächlich für diese Pause. Habe ich in unseren Texten gefunden, dass man dann auch von Kraftschläfchen spricht oder Energienickerchen. Ein Schläfchen zwischendurch, das kennen wahrscheinlich auch viele. Ich habe mich gefragt, warum es solche Verniedlichungen gibt für etwas, was ja doch sehr nützlich sein kann oder gut für uns, was die Leistungsfähigkeit steigern soll. Ich glaube, das liegt daran, sprachlich gesehen, dass ja Mikro auch bedeutet etwas sehr Kleines. Und dann gibt es eben die deutschen Äquivalente. Aber eigentlich ist es nichts Niedliches, eigentlich ist es was sehr Nützliches, denke ich.
0: Ja, aber klein kann natürlich auch einfach die Zeitdauer benennen. Es gibt ja viele zusammengesetzte Wörter mit dem Präfix Mikro. Also Mikromobilität, Mikrojob, Mikroaggression, das sind auch Worte der Woche, über die wir bereits gesprochen haben. Kennen Sie noch andere Kontexte gesellschaftlicher Entwicklung, wo mit Mikro gearbeitet wird?
1: Ja. Es gibt natürlich im Wohnraum die Mikroapartments, auch ein neuer Trend. Also noch kleiner als ein Einzimmer-Studentenapartment, richtig klein, also auf 20 Quadratmetern, alles, was der Mensch so braucht. Auch ein Phänomen, das die Wohnungsnot widerspiegelt zum Beispiel. Ja, Mikrowörter gibt es überall. Und ich glaube, die wichtigen, die unsere Lebenswirklichkeit widerspiegeln, die haben wir hier tatsächlich schon verhandelt.
0: Schauen wir noch kurz auf das Substantiv. Das gibt es ja auch dazu, dass die Pause, die steht für die Unterbrechung einer bestimmten Tätigkeit. Und das ist nicht nur in der Arbeitswelt wichtig. Sie haben am Anfang gleich auf die Musikwelt verwiesen. Ich dachte auch sofort ans Hören von Podcasts oder CDs. Da gibt es ja auch immer eine Pausentaste. Welche Kontexte fallen Ihnen da noch ein mit den Pausen?
1: Ja, da habe ich tatsächlich auch drüber nachgedacht, ob man in seinem Alltag eigentlich auch Mikropausen bräuchte. Und ich habe beobachtet, schon bei mehreren Menschen, die sitzen zum Beispiel abends und gucken eine Fernsehsendung an und dazwischen fangen sie an, auf ihrem Handy zu spielen, Schach oder irgendwas anderes, oder sie scrollen durch Nachrichten. Da habe ich mich gefragt, ist das eigentlich auch eine Mikropause oder ist das eher ein Phänomen der Langeweile, dass man sofort abschaltet? Diese Unterbrechungen, die man einlegt, das, glaube ich, ist auch wichtig, wenn man zum Beispiel Hausputz macht oder Gartenarbeit oder sein Auto wäscht und Ähnliches. Da sollte man, denke ich, auch nicht übertreiben und alles an einem Tag versuchen zu erledigen. Und wenn, dann eben Pausen einlegen. Tatsächlich komme ich da aber wirklich ans Nachdenken über die vielen Unterbrechungen. Denn ich bin zum Beispiel jemand, ich arbeite lieber am Stück durch und habe dann die Sache fertig. Ich möchte mich selbst nicht unterbrechen. Ich persönlich sehe Filme auch lieber ohne Handy daneben. Aber viele Menschen unterbrechen sich. Ob das alles Mikropausen sind, das weiß ich natürlich nicht.
0: Das wäre ein weiteres Forschungsfeld. Da warten wir mal ab, was da noch kommt. Mikropause und viele weitere Entsprechungen einer Arbeitsunterbrechung. Unser Wort der Woche. Ganz herzlichen Dank an Annette Kloser-Kückelhaus.
1: Vielen Dank auch Ihnen, Frau Striegel.
0: Dieses und viele weitere Worte der Woche gibt's zum Nachhören auf swrkultur.de.

Mann oder Frau? Wer hat hier gesungen? Es ist die androgyne Stimme von Luke Jenner von der Band The Rapture mit In the Grace of Your Love. Der Titel war leider der grandiose Schlusspunkt unter der Bandgeschichte im Jahr 2012. Und Schluss ist jetzt auch mit SWR Kultur am Samstagnachmittag nach 3 Stunden mit Beiträgen und Gesprächen aus Literatur, Kunst, Film, Pop. Die Themen hat Sina Weinhold ausgesucht, die Musik Rainer Schlenz. Die Liste mit den Titeln finden Sie auf swrkultur.de und in der Technik war Heike Reinhardt. Nach den 17 Uhr Nachrichten hören Sie Udo Dahmen, unseren Musikexperten vom Samstagnachmittag seit 13 Jahren. Mit ihm machen wir den Podcast Erklär mir Pop, aber er hat natürlich viel, viel mehr zu erzählen. Mein Name ist Sonja Striegel. Ich wünsche Ihnen trotz der Hitze einen angenehmen Abend. Und wenn Sie später rausgehen, vielleicht leuchten Ihnen dann ja ein paar Glühwürmchen den Weg. Das Gespräch mit dem Glühwürmchen-Experten Stefan Ineichen steht natürlich auch online auf swrkultur.de. Machen Sie es gut. Tschüss.

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1: Um 17 Uhr mit Monja Sobotka. Die Grünen und die SPD sind dagegen, das Ziel der Klimaneutralität bis 2045 aufzugeben. Vorgeschlagen hatte das eine Gruppe aus Wirtschaftsvertretern und der Gewerkschaft IGBCE. Die Gruppe sagt, es bringe nichts, schneller als der Rest der EU sein zu wollen. Dort ist das Ziel der Klimaneutralität das Jahr 2050. Die grüne Bundestagsfraktionsvize Verlinden nannte den Vorschlag eine ambitionslose Debatte und forderte mehr, Zitat, Machermentalität in der Wirtschaft. Von der SPD heißt es, wer das Klimaziel um 5 Jahre verschieben wolle, verschiebe vor allem die Rechnung dafür, zu Lasten der jungen Generation. Der Betriebsrat von VW sieht einen großen Vertrauensverlust der Belegschaft gegenüber der Konzernspitze. Lediglich das Management sei über mögliche Pläne zum Stellenabbau und zu Standortschließungen informiert worden, die Mitarbeitenden nicht. Konzernchef Blume spricht offiziell von der größten, umfassendsten Neuausrichtung der Konzerngeschichte. Mögliche Details dazu sind aber bisher nur aus den Medien bekannt. 100.000 Arbeitsplätze stehen demnach auf dem Spiel und die Zukunft von 4 VW-Werken. Das Feuer an der Bahnstrecke Düsseldorf-Köln könnte ein Sabotageakt gewesen sein. Eine Gruppe mit dem Namen Kommando Angry Birds hat ein Bekennerschreiben veröffentlicht, das jetzt von Sicherheitsfachleuten geprüft wird. Die beiden Böschungsbrände waren gestern Vormittag ausgebrochen. Weil Kabel beschädigt sind, musste die Strecke gesperrt werden. Bis jetzt ist unklar, wann dort wieder Züge fahren können. Nach der Bestattung des obersten Führers des Iran, Ali Khamenei, hat dessen Sohn Rache angekündigt. Khamenei wurde am 28. Februar durch einen israelischen Luftangriff auf seinen Amtssitz in Teheran getötet. Die Beisetzung war gestern in seiner Heimatstadt Mashhad. In einer öffentlichen Mitteilung seines Sohnes und Nachfolgers Mojtaba Khamenei heißt es jetzt, Rache sei die Forderung des iranischen Volkes und werde ganz gewiss erfolgen. In Moldau ist gut eine Woche nach dem Rücktritt von Regierungschef Munteanu der proeuropäische Unternehmer Vasile Tofan als Nachfolger nominiert worden. Sein wichtigstes Ziel müsse es sein, Moldau auf dem Weg der Integration in die Europäische Union voranzubringen, sagte Präsidentin Sandu. Alexandru Munteanu hatte nach nur 8 Monaten im Amt am Freitag vergangener Woche überraschend seinen Rücktritt erklärt. Gründe dafür nannte er nicht. Neuer Trainer der deutschen Fußballnationalmannschaft wird mit einiger Wahrscheinlichkeit Jürgen Klopp. Der DFB-Spitzenfunktionäre haben sich mit Klopp in New York getroffen und auf Eckpunkte eines Vertrags geeinigt. Das hat der DFB bestätigt und die Hoffnung geäußert, dass man die Verhandlungen abschließen könne, wenn es eine Einigung mit Klopps aktuellem Arbeitgeber Red Bull gebe. Der bisherige Nationaltrainer Julian Nagelsmann hat nach dem enttäuschenden Abschneiden bei der WM seinen Rücktritt erklärt. Bei der Fußballweltmeisterschaft stehen am Abend und in der Nacht die letzten beiden Viertelfinalspiele an. Um 23 Uhr treffen Norwegen und England aufeinander. Um 3 Uhr in der Nacht folgt dann das Duell Argentinien gegen die Schweiz. SWR-Nachrichten, Redaktion Christiane Renier. Das Wetter bis zum Abend sonnig, in der Nacht meist sternenklar, 20 bis 11 Grad. Morgen überwiegend Sonne, maximal 28 Grad bis 35 Grad. 17.04 Uhr.
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1: Der Interviewer ist Markus Brock.
2: Erklär mir Pop. Udo Dahmen macht das seit 2013 immer samstags in SWR Kultur. Vor allem aber ist unser Pop-Erklärer ein Pop-Macher. Kaum einer war so prägend für die deutsche Popmusik der letzten Jahrzehnte. Allein 20 Jahre lang war er künstlerischer Direktor, Geschäftsführer und Professor der Popakademie Baden-Württemberg in Mannheim, die er maßgeblich mit aufgebaut hat. Seit mehr als 40 Jahren setzt er sich für die Aus- und Weiterbildung im Pop ein. Und er ist selbst ein Experte. exzellenter Schlagzeuger. Mit der Jazzrockband Kran hat er in den 70er Jahren deutsche Musikgeschichte geschrieben, außerdem mit Achim Reichelt, Eberhard Schöner, Sting, Lake, Nina Hagen, Inga Rumpf, Jack Bruce und vielen anderen zusammengearbeitet. Jetzt wird er 75 Jahre alt. Lieber Udo, auch wenn wir uns bei Erklär mir Pop siezen, privat sind wir schon lange beim Du und dabei lassen wir es jetzt auch.
3: Das sollten wir auf alle Fälle sofort führen.
2: Ja. Du hast mal gesagt, in mir drin läuft immer Musik. Was läuft denn gerade in dir?
3: Heute laufen verschiedene Sachen, unter anderem aber Paul McCartney, kann ich ganz deutlich sagen. Und die Beatles so in Dauerschleife, immer wieder.
2: Die Beatles immer in Dauerschleife und Paul McCartney, das neue Album?
3: Das neue Album, das ich wirklich fantastisch finde. Wir haben eben ja schon kurz drüber gesprochen, aber es ist ja auch ein Resümee, was er in sich selber führt und natürlich so ein Rückblick auf seine Jugendzeit. Und das finde ich sehr spannend. Und auch der ungeschminkte Blick auf seine heutige Stimme hat ein bisschen was von Rick Rubin, der ja ähnliche Dinge auch produziert hat. Und das fand ich wirklich sensationell. Und die Titel sind auch wirklich super.
2: Es sagen ja ganz viele Kritiker, es ist das beste Album, das er in diesem Jahrtausend gemacht hat. Ich weiß es nicht, ob es so hochgehängt werden muss, aber toll ist es.
3: Auf alle Fälle. Ich glaube, dass dieses Album so authentisch ist, ist ein Teil davon, warum viele Leute das auch gut finden.
2: Nur hat nicht nur Paul McCartney ein neues Album rausgebracht, auch die Stones und das fast zeitgleich. Früher haben die sich ja immer abgesprochen, dass sie nicht zeitgleich auf den Markt kommen. Wie ist das ja eigentlich? Früher, als du angefangen hast, Musik zu machen, hätte man gesagt, okay, also jenseits der 40, 50 ist man für den Pop eigentlich erledigt. Jetzt machen über 80-Jährige hoch erfolgreich Popmusik. Findest du das gut, auch was die Stones jetzt abliefern?
3: Naja, also ich bin ja selber bald 75. Das heißt also, interessant ist, dass keiner von uns gedacht hätte, glaube ich, dass wir mit 30 noch Popmusik machen oder möglicherweise dann noch aktiv als Musiker sind. Aber so wie die Dinge sich entwickeln, der Zeitstrahl geht immer in eine Richtung. Und was bedeutet, dass eben Musik entsteht und sich weiterentwickelt und die Generation mit der Musik auch älter werden? Und das können wir für die Popmusik heutzutage genauso sagen wie für jede andere Musik. Und das Spannende ist einfach, dass eben die Menschen mit ihren Fans und also die Musiker mit ihren Fans älter geworden sind.
2: Und sie werden ja qualitativ nicht schlechter, im Gegenteil. Also die Stones sind wahrscheinlich so gut wie noch nie, oder?
3: Na, ich würde sagen, das gilt für Paul McCartney genauso wie für die Stones. Sie haben sich auf ihre Wurzeln wieder besonnen, was eben auch klar ist nach vielen Ausflügen bei den Stones, genauso wie bei Paul McCartney in unterschiedlichster Richtung, wieder zurückzukommen zum eigentlichen, authentischen, was sie ausmacht. Und das kann man für die Stones ja ganz deutlich sagen, für Paul McCartney und das letzte Album ebenso.
2: Gehen wir mal zurück zu deinen Wurzeln. Gab es für dich ein Erweckungserlebnis, wie du zur Popmusik gekommen bist?
3: Ja, mehrere sogar. Und eins hat mit den Rolling Stones zu tun. Tatsächlich war ganz früher Rolling Stones-Fan, aber auch mit den Beatles. Das Revolver-Album war für mich tatsächlich entscheidend. Die Dinge vorher, ja, fand ich okay, aber dann mit Revolver war das für mich ein ganz klarer Ausblick auf das, was die Beatles ja dann auch in dieser zweiten Phase ausgemacht hat, dieser Entwicklung zum Psychedelic Rock und vor allen Dingen zum Konzept insgesamt, was dann mit Sgt. Pepper's noch deutlicher eingelöst wurde.
2: Du hast ja aber erst mit 16 angefangen, Schlagzeug zu spielen. Warum so spät? Oder hast du vorher schon auf allem rumgetrommelt, was irgendwie greifbar war?
3: Zum ersten Jahr. Ich habe auf allem rumgetrommelt. Ich komme aus einer Arbeiterfamilie, da war Musik kein Beruf. Also auch nicht die Möglichkeit, sich darüber auszuleben. Auch die finanziellen Mittel waren auch nicht da. Aber mein Vater wollte mir zu meinem 16. Lebensjahr ein Moped kaufen. Aber ich wollte kein Moped, sondern Schlagzeug. Und das war der Augenblick. Und es gab in meiner Klasse einen Gitarristen, der unbedingt mit mir als Schlagzeuger eine Band machen wollte. Und das war mein Beginn im Grunde. Und es ging dann aber sehr, sehr schnell. Also innerhalb von 2-3 Jahren hatte ich meine erste Band, mit der wir dann unser erstes Album aufgenommen haben.
2: Wahnsinn.
3: Und für mich war das ganz normal, weil das war halt so in meinem Leben. Und ein Jahr später habe ich angefangen, Musik zu studieren. Das war anscheinend so mir nicht in die Wiege gelegt, aber doch irgendwie in mein Leben gelegt.
2: Aber dann musst du auch geübt haben wie ein Geisteskranker, oder?
3: Jein, ich habe immer mit vielen Bands gespielt die ersten Jahre und da bin ich auch hartnäckig dran geblieben und war eigentlich jeden Tag mit Schlagzeug beschäftigt, neben der Schule und so weiter.
2: Wer waren denn deine Vorbilder damals? Ganz viele sagen ja Ringo Starr von den Beatles, der immer so ein bisschen unterschätzt wird von Nicht-Schlagzeugern, aber wenn du dich umhörst, sagen alle Ringo.
3: Also A, seine Art Beats zu bauen, denken wir an Ticket to Ride oder andere Songs, das ist schon phänomenal, das so anzugehen, so arrangementmäßig auch das anzugehen, das ist das eine. Das andere war für mich Keith Moon, The Who, also dieser exaltierte, außergewöhnliche Schlagzeuger, das waren auch die ersten Dinge, die ich tatsächlich geübt habe. Von Keith Moon, I'm a Boy, Happy Jack und so weiter. Die Dinge habe ich alle geübt. Und dann in der Fortführung Ginger Baker, Mitch Mitchell, den ich später auch mal kennengelernt habe. Und mit Jack Bruce von The Cream habe ich zusammengespielt. Ja. Das war natürlich viel später, aber das war ein Teil davon.
2: Und Charlie Watts von den Stones, der ja eigentlich ein Jazzer war, weil du ja immer auch im Jazz zu Hause warst.
3: Ja, den fand ich in seinen Beats, also ganz zu Anfang, als ich noch gar nicht Schlagzeug spielte, waren die Beats für mich wirklich spannend, sowohl bei Ringo Starr, aber noch mehr bei Charlie Watts. Get Up Off My Cloud, das war der Beat, den ich geliebt habe.
2: Deine erste Band, du hast es gesagt, war gleich sehr erfolgreich. Das war eine Krautrock-Band namens Rufus Zufall. Die älteren Hörerinnen und Hörer erinnern sich sicher noch an Krautrock. Das war ja so ein Oberbegriff für die unterschiedlichsten Sachen. Was habt ihr denn dann damals gemacht?
3: Ja, im Grunde war das natürlich Krautrock als Oberbegriff eine Musik bei uns, ein Mischmasch aus Blues, Jazz und eben so Psychedelic Rock im weitesten Sinne bei uns mit einer Querflöte. Klaus Gülden war der Querflötist in der Band. Jethro Tull war durchaus auch eine Inspiration. Wir waren aber fast zeitgleich. Also das war nicht irgendwie hintereinander, sondern ich glaube, Jethro Tull hatte gerade das erste Album und wir haben unser erstes Album ein knappes Jahr später veröffentlicht. Und es gab noch eine weitere bei den Quintessence, kennt heute kein Mensch mehr, aber es war eine englische Band, die wir auch interessant fanden.
2: Und dann bist du auch früh mit dem Südwestfunk damals in Kontakt gekommen. Ihr seid nämlich im Talentschuppen bei Bill Ramsey aufgetreten und das hatte dann auch wieder ganz schöne Folgen für deine Karriere.
3: Naja, also dieser erste Schritt im Talentschuppen, ich weiß gar nicht mehr, ich glaube, da war Bill noch gar nicht dabei. Also da waren wir mit unserem zweiten Album, Rolf Ulrich Kaiser war unser Produzent und wir landeten dann im Talentschuppen als einer der Ausspielwege damals. Und haben Portland Town gespielt, eine Nummer vom zweiten Album. Und das war sehr spannend. Und ein bisschen später, ungefähr 3-4 Jahre später, landete ich dann mit einer anderen Band wieder beim damaligen SWF noch. Und das war hochspannend, weil da war der Moderator tatsächlich Bill, der uns dann in seine Band geholt hat.
2: Und dann warst du Backingband von Bill Ramsey und auf Tour.
3: Wir waren auf Tour, ja.
2: Und da hast du aber schon Musik studiert. Du hast ganz ordentlich in Aachen und in Köln Schlagzeug studiert, ganz klassisch. Warum eigentlich? Eigentlich wolltest du doch Pop und Jazz machen, oder?
3: Ja, das war sowieso klar, dass ich das wollte. Aber ich wollte mein Wissen vertiefen und da war eben die einzige Möglichkeit, klassische Musik zu studieren. Und das habe ich dann erstmal in meiner Heimatstadt gemacht und dann später in Köln, also bin nach Köln gewechselt, weil ich da eben die Unterfütterung gesehen habe. Und es hat mich in Aachen dann auch, mein Schlagzeuglehrer damals, Josef Offelder, war jemand, der mir gesagt hat, Udo, du spielst jetzt auch im Orchester. Also habe ich dann auch im städtischen Orchester Aushilfe gespielt. Das ging so Schlag auf Schlag und habe davon 2-3 Jahre ganz gut mein Studium finanzieren können und war aber parallel in Köln und habe dort bis zu Matthias Holtmann, der damals dort auch studiert hat.
2: Ach, okay.
3: Und Willi Ketzer und etliche andere später sehr bekannte Schlagzeuger oder Journalisten im weitesten Sinne, mit denen zusammen studiert in der Zeit. Wir waren alle in einem Semester.
2: Aber es war immer klar, Pop und Rock ist es und Jazz.
3: Absolut, auf alle Fälle und auch in der Zeit schon und habe mich dann auch ganz deutlich profiliert.
2: Ist dieses Studium vielleicht auch der Grund, warum du dich sehr früh schon für Ausbildung im Popbereich eingesetzt hast? Du bist ja 1983 schon Dozent für Popularmusik in Hamburg geworden. Hast du gesagt, das kann nicht sein, dass man klassisch studieren muss, wenn man fundiert Pop und Jazz machen will?
3: Auf alle Fälle. Also ich habe bei vielen Kolleginnen und Kollegen gesehen, dass das ein Umweg ist, der nicht notwendig ist, weil viele Dinge, die man in der Klassik braucht, braucht man in der Popmusik nicht unbedingt, sondern dafür muss man andere Qualitäten entwickeln. Das ist die eine Seite, und die andere Seite, und das war mir damals schon sehr klar, ist die, dass man da natürlich auch Netzwerke aufbauen muss. Und darüber hinaus, da man ja immer als Freiberufler und Selbstständiger arbeitet, ein Wissen darüber, wie dieses Music-Business überhaupt funktioniert.
2: Da werden wir nachher noch ausführlicher drauf kommen, wenn es um die Pop-Akademie geht. Das war tatsächlich eine Riesenlücke damals. Ich wollte ein bisschen später auch Popmusiker werden, habe Bass gespielt und gesungen und hätte gerne eine Ausbildung bekommen. Ich wäre dann fast auf ein Jazz-Gymnasium in die Schweiz gegangen, weil das war so das Einzige, was es irgendwie gab. Aber irgendwie war Jazz halt doch nicht so ganz mein Ding. Bist du da durch offene Türen gegangen, als du gesagt hast, so, ich werde jetzt Dozent für Popularmusik, oder musstest du dir das erarbeiten?
3: Also das war nicht ganz so einfach. Ich kann aber sagen, in Hamburg an der Hochschule war damals Hermann Rauer der Präsident, der das sehr, sehr befördert hat und initiiert hat. Am Anfang hieß es ja noch Modellversuch Popularmusik, um zu zeigen, dass wir in so einem Versuchszusammenhang sind, um zu ergründen, ob das funktionieren kann. Und wir wussten natürlich, die es gemacht haben, dass es funktionieren kann. Meine Vorgeschichte war, dass ich bereits mehrere Jahre vorher, also 3 Jahre im Grunde in Hamburg, eine private Schlagzeugschule gegründet habe mit 2 Freunden, die wir dann weit aufgebaut haben, die sehr erfolgreich war. Und ich gleichzeitig in Hamburg auch in einer Band gespielt habe, vorher die Känguru hieß in der Zeit als Studiomusiker in Hamburg. Und die Musiker waren enge Freunde von mir und wir wussten gegenseitig, wie gut wir sind und dass wir das zusammen machen können. Das war Peter Wey und Anselm Kluge damals. Und wir waren dann zu dritt auch die Antreiber, was den Modellversuch und später dann den Popkurs, so heißt es ja landläufig, an der Hochschule für Musik anbetrifft.
2: Aber damals hattest du noch nicht irgendwie im Hinterkopf, das wird mal mein Hauptberuf, andere auszubilden. Da warst du noch vor allem Musiker in vielen Bands und Studiomusiker.
3: Sehr absolut, absolut. Gleichzeitig habe ich damals aber schon Konzept geschrieben, das war so ein 5-Pager, wie man sowas machen könnte, weil mir das so am Herzen lag. Aber parallel dazu war ich natürlich vor allen Dingen als Musiker, auch als Studiomusiker unterwegs. Und ich habe halt in den 80er Jahren wahnsinnig viel unterschiedliche Dinge aufgenommen. Du hast ja schon ein paar Namen genannt eben. Und in der Zeit auch darüber hinaus als Studiomusiker viel neue Welle. Von den Sachen habe ich etliche Dinge gespielt. Fräulein Menke zum Beispiel, alles. Oder Knutschfleck, Ixi, hat man vielleicht noch so, die Sachen habe ich alle gespielt und viele, viele andere Sachen in der Zeit. Und damals hat man das ja noch live gespielt. Und gleichzeitig war ich aber auch auf Tour mit unterschiedlichen Musikern. Die Namen sind ja bekannt, aber auch mit Georg Danzer, über den wir nicht gesprochen haben, mit dem ich in seiner letzten Band die Ehre hatte, auch auf Tour zu sein.
2: Ich habe dich das erste Mal bewusst wahrgenommen und als Fan wahrgenommen mit Kran. Da warst du beim Album Flyday neu dabei und hattest blaue gefärbte Haare auf der Bühne und hast mich wahnsinnig fasziniert, wie du mit Helmut Hattler zusammen da einen Wahnsinnsgruf nach dem anderen gemacht hast. Auch diese blauen Haare waren natürlich faszinierend, die zu der Flyday-Farbe passten. Es gab das Album auch in blauem Vinyl, Blau. Ja. Kran ist für mich immer noch eine der spannendsten und wichtigsten deutschen Bands überhaupt, wo ich immer noch nicht sagen kann, also sie werden gern als Krautrock bezeichnet, aber das sind sie eigentlich nicht. Es ist Jazzrock für mich eigentlich, was sie machen. Und Helmut Hattler ist für mich als Bassist ein Riesenvorbild und einer der eigenwilligsten Bassisten überhaupt. Wie bist du zu Kran gekommen und wie habt ihr miteinander gearbeitet, gerade Helmut und du?
3: Ja, das war wirklich interessant. Ich hatte gehört, darf ich sagen, so in der Zeit, dass Kran sich aufgelöst hatte. Das war nach dem Wiederhören-Album. Und ich hatte auch gehört, dass Helmut ein Soloprojekt, Baseball hieß es damals, in Gange gebracht hat. Und das Album war, glaube ich, schon aufgenommen. Er suchte aber eine Liveband und stellte eine Liveband zusammen. Und ich habe mich einfach bei ihm gemeldet, weil ich auch Kran und ihn ganz besonders in dem Zusammenhang so geschätzt habe als Musiker. Und so sind wir im Grunde zusammengekommen und haben uns dann mal getroffen. Helmut ist zu mir nach Aachen gekommen, sagte, ich bin sowieso unterwegs, ich komme bei dir vorbei. Und dann haben wir ein bisschen gejammt und aus dem bisschen jammen wurden, glaube ich, 3 Tage. Also wir haben 3 Tage gejammt. und festgestellt, das matcht, das funktioniert miteinander total gut. Und das führte dann dazu, dass ich, es war glaube ich 78, mit ihm die Tour gespielt habe, zusammen mit Roland Schäfer zum Beispiel, dem Gitarristen, Saxophonisten von Goro Goro und andere Musiker. Und das war eine tolle Tour. Und aufgrund dieser Tour kam dann auch mein Engagement für Kran. Weil er sagte dann, wir machen, Peter und ich, wir machen gerade das nächste Album, jetzt doch. Willst du, kommt nochmal vorbei, wir haben für ein paar Nummern brauchen wir Schlagzeug. Und dann bin ich halt zu Conny Plank ins Studio gefahren und wir haben das Album aufgenommen.
2: Du warst wahrscheinlich in dieser Zeit oder zumindest in diesen Jahren so viel unterwegs als Musiker, du hattest eine ganze Weile gar keine Wohnung, weil du sowieso nur auf Tour warst.
3: Ja, das ist richtig. Also, ich kann das so sagen. 78 habe ich die Baseball-Tour gespielt. Dann parallel dazu war ich in Hamburg und habe dort damals mit Carsten Bohn, der Schlagzeuger von Frumpy und so weiter, der hatte eine eigene Band und ich habe in der Band gespielt. Das war der Grund, warum ich nach Hamburg kam. Und gleichzeitig mit Känguru, also mehrere Bands in Hamburg, und habe dann noch mit einer norwegischen Band eine Europa-Tour gespielt, Rufus, also auch so eine Jazz-Rockband. Und in der Zeit brauchte ich keine Wohnung, weil ich habe dann immer hier und da mal in der Wohngemeinschaft gewohnt, also quasi so Couchsurfing, und war dann aber schon wieder unterwegs und parallel mit Känguru und mit Rufus eine Tour gespielt. Das war Wahnsinn. Ich bin immer hin und her gefahren durch ganz Europa. Das habe ich mir dann geschworen, das mache ich nicht nochmal so.
2: War das zu anstrengend? Also selbst als junger Mann hast du gesagt, irgendwann, na, das reicht jetzt.
3: Ja, ich bin ja dann mit meinem eigenen Auto immer hin und her gefahren. Und bei Rufus war es dann so, nachdem ich da eingestiegen bin, war der deutsche Schlagzeuger in der Band und wir spielten in Hannover, ausverkauftes Konzert. Und dann sagten die Norweger zu mir, ja, du kannst doch mal eine Ansage machen irgendwie dabei. Und dann habe ich das gemacht und die Leute haben es gefeiert. Und dann musste ich immer alle Ansagen machen. Und das wurde mir dann zu anstrengend insgesamt. Also nicht nur die Rumfahrerei, aber ich bin manchmal auch für einen Gig 800 Kilometer gefahren. Wahnsinn. Und dann am Abend in Genf zu spielen und am nächsten Tag aber schon wieder in Hamburg zu sein. Also das war schon sehr aufwendig.
2: Also du warst als Drummer damals schon international unterwegs. Pop war in dieser Zeit, bis auf Kraftwerk und die Scorpions und vielleicht noch ein paar andere Ausnahmen, eigentlich nur was für den deutschen Markt. Wie siehst du die Entwicklung des deutschen Pops heute? Es ist ja immer noch eher deutscher Markt, aber ich habe das Gefühl, er ist international konkurrenzfähig geworden, was damals eigentlich nicht war.
3: Absolut. Also ja, die Scorpions waren ja international, ein Kraftwerk, hast du auch genannt. Also, und es gab Nena und so weiter und Nina Hagen und so weiter. Also speziell in den 80er Jahren hat sich ja sehr viel entwickelt. In der Tat war vieles aber deutschsprachig, auch in den 80ern durch NDW. Und erst ab den 90er Jahren und vor allen Dingen jetzt in den 2000er, 2010er Jahren hat sich etwas entwickelt, was vorher undenkbar war. Also dass Musiker international bestehen können. Das liegt, glaube ich, daran, dass wir in Deutschland eine sehr, sehr gute Entwicklung haben. Dazu gehört dann auch die Ausbildung durchaus. Und die andere Seite ist wirklich, dass wir heutzutage eben auch so gute Bands haben und so gute Musikerinnen und Musiker, dass sie auch aus einem großen Feld kommen, das früher auch nicht bestanden hat in dieser Form, wie es heute besteht. Meint eben viele Clubs vor Ort und so weiter. Im Moment leiden wir darunter, dass viele Clubs sterben, aber wir haben auch einen unglaublichen Auftrieb gesehen seit den 80er Jahren an Clubs und was alles entstanden ist mit deutscher Musik.
2: Es war ja auch früher so, beim Stadtteilfest hat die Blaskapelle gespielt und heute spielt da die Coverband. Ne? Also da hat sich unglaublich viel auch in der Musikkultur getan, auch wenn die Blaskapelle nach wie vor schätzenswert natürlich genauso ist. Aber es gibt andere Möglichkeiten, da hast du völlig recht. Aber ich glaube trotzdem, ich habe es ja eingangs schon gesagt, dass wahrscheinlich niemand so einen Einfluss auf die deutsche Popmusik der letzten Jahrzehnte hatte wie du. Und das kam natürlich ganz stark dann durch die Popakademie, die du mit gegründet hast und wo du eben schon die Idee entwickelt hast, auf ein paar Seiten, wie das gehen kann. Wie kam es dann dazu?
3: Ja, das war wirklich so, seit den 80er Jahren habe ich mir darüber sehr viel Gedanken gemacht, habe dann auch in den 80ern eine große Musikschule in Hamburg gründen dürfen und begleiten dürfen über mehrere Jahre. Das war ein Pilotprojekt, wo wir 450 Schüler für Popmusik ausschließlich hatten. Und dann im Nachgang aus den Erfahrungen, die da entstanden sind, unter anderem dann auch in einer Berufsfachschule für Musik in Dinkelsbühl, ein kleiner Studiengang für Popmusik, den wir begleiten konnten und wo ich auch ein Teil davon war, über 9 Jahre. Und in dieser Zeit entstand in Baden-Württemberg die Rockstiftung Baden-Württemberg. Im Grunde ein Unternehmen zwischen dem SWR und dem Land Baden-Württemberg, so im Grunde als Vorläufer. Und mit den Erfahrungen, die ich mitbringen konnte, hat man mich dann gefragt, ob ich bereit wäre, da als Coach dabei zu sein und das Konzept auf eine gewisse Weise mitzuentwickeln. Erstmal für die Rockstiftung, und daraus ist der Bandpool entstanden, der bis heute auch Teil der Pop Academy ist, als Talentplattform für junge Bands, für sehr interessierte junge Bands. Und im zweiten Schritt dann entstand die Pop Academy vor dem glücklichen Hintergrund, dass Politik sowohl im Land als auch in der Stadt Mannheim sich sehr dafür eingesetzt hat, das entstehen zu lassen. Christoph Palmer war damals Staatsminister, Peter Kurz damals noch Kulturbürgermeister in der Stadt Mannheim, später dann Oberbürgermeister, und beide haben das sehr stark befördert. Und natürlich auch die Situation in Mannheim selbst, die damals mit Xavier Naidoo und den Söhnen Mannheims also eine Band hatten, die wirklich ganz nach vorne geht, oder genauso, dass viele wissen das ja nicht, die Grönemeyer Band kommen so alle weitestgehend aus dem Mannheimer Umfeld. Ja. Und Edo Zanki und so weiter. Das ist eigentlich alles der Großraum so zwischen Mannheim und Karlsruhe oder auch Richtung Frankfurt, in der wahnsinnig viele tolle Musiker zu Hause sind.
2: Das heißt, Mannheim war einfach auch der richtige Ort dafür. War das wichtig und ist es wichtig, dass es in Mannheim ist?
3: Absolut. Also in Baden-Württemberg ist Mannheim eigentlich die Stadt mit dem, nach meiner Meinung, größten Potenzial. Ja, in anderen Städten, also Stuttgart, Hip-Hop und so weiter, hat auch ein Riesenpotenzial gehabt. Aber Mannheim hatte etwas, wo auch die Stadt selber gesagt hat, wir wollen das unbedingt hier haben und wir möchten einfach diese Entwicklung auch vorantreiben.
2: Du hast gerade zwei Politiker erwähnt, die ganz wichtig dafür waren. Du warst ja auch 22 Jahre lang Vizepräsident des Deutschen Musikrats. Das ist der weltweit größte Dachverband der Musikkultur. Rund 17 Millionen musikmachende Menschen in Deutschland werden durch diesen Verband vertreten. Warum ist Musikpolitik wichtig? Eben für solche Sachen wie die Popakademie, oder hat das noch viele andere Facetten?
3: Es hat natürlich ganz viele unterschiedliche Facetten. Musik ist ja so vielfältig, so viele unterschiedliche Genres und Stile, die alle eine Rolle spielen. Ich war 22 Jahre Vizepräsident. Ich habe das Amt jetzt im letzten Herbst abgegeben. Aber dort haben wir eben über ganz, ganz viele Dinge beschlossen, in der Politik immer wieder Stimme zu erheben. Musik ist ein wesentlicher Bestandteil unserer demokratischen Entwicklung, unseres demokratischen Zusammenlebens und darüber hinaus aber auch ein Kulturträger, der par excellence für alles steht, was Menschen bewegt. Weil Musik ist die Kulturform, die direkt Emotionen anspricht und auch unabhängig von der Musikrichtung.
2: Gehen wir zurück zur Popakademie, denn das muss man vielleicht nochmal erklären. Die Idee der Popakademie ist eben nicht nur, Musiker an ihren Instrumenten und Musikerinnen besser zu machen, sondern auch das Ganze, was damit zusammenhängt, das ganze Musikbusiness abzubilden. Und auch da ist die Popakademie extrem erfolgreich. Ich kann da ja Musikbusiness, Popmusikdesign, Music and Creative Industries studieren, aber eben auch Pop und Global Music. Das heißt, du hattest immer das Gesamtpaket im Blick.
3: Ja, und da war ich nicht der Einzige. Wir waren ja mehrere Leute. Dirk Metzger gehörte dazu als erster Co-Geschäftsführer. Wir waren ja Doppelspitze. Und wir haben von Anfang an gesehen, das Musikbusiness ist Teil dieses Zusammenhangs. Musiker brauchen eine Plattform, ein Umfeld, in dem sie sich nicht nur musikalisch, sondern auch marketingseitig oder im Verständnis dieser Musikbranche entwickeln können. Und das Netzwerk ist entscheidend. Das Netzwerk unter Kreativen, aber auch das Netzwerk in die Musikindustrie und vor allen Dingen mit den Mitstudierenden, die dann auch im jeweils anderen Bereich studieren und sich gegenseitig kennenzulernen. Und es ist so, dass, wenn man jetzt rückblickend betrachtet, viele der Absolvierenden im Musikbusiness sind heute CEOs großer Plattenfirmen. Und die, die mit ihnen gemeinsam studiert haben, haben natürlich auch einen direkten Draht als Musikerinnen und Musiker zu den Leuten. Und das Musikbusiness hat sich eben auch dann doch sehr viel partnerschaftlicher entwickelt, als das ursprünglich mal war, also hierarchisch, sondern heute spricht man auf Augenhöhe miteinander und weiß das auch. Das ist die eine Seite. Die andere Seite ist die, dass uns immer wichtig war, dass eben ganz unterschiedliche neue Musikeinflüsse in einer Akademie auch eine Rolle spielen dürfen und müssen. Und das heißt, der kreative Anteil ist extrem hoch auf der einen Seite und der wissenschaftliche Anteil auf der anderen Seite auch. Der kreative Anteil bedeutet, dass alle Musikerinnen und Musiker vom ersten Tag an ausschließlich ihre eigene Musik machen. Es wird nichts nachgespielt. Dieses kreative Moment ist entscheidend dafür, dass auch neue Dinge entstehen, weil die Pop-Akademie ist keine Ausbildungsstätte für Top-40-Musiker. Das können die sowieso, die in der Pop-Akademie dabei sind. Das Entscheidende ist, dass neue Dinge entstehen und dass die auf allen Ebenen entstehen. Deswegen auch Global Music als ein Teil, deswegen eben auch das Producing als wesentlicher Bestandteil heute und das Songwriting und natürlich die Instrumentalistenfähigkeiten, die dann auch dazugehören.
2: Wenn ich dein Gesicht jetzt sehe, das die Hörerinnen und Hörer leider nicht sehen können, du strahlst dabei. Also da, die Begeisterung ist immer noch spürbar. Und ich habe dich vor vielen Jahren mal erlebt mit einer Band der Pop-Akademie, wo du die begleitet hast nach Berlin zu einem Event, wo die gespielt haben. Und du bist abgegangen wie der größte Fan. Und das habe ich auch von vielen, die dort studiert haben, immer wieder gehört. Ja, der Udo, der hat uns supportet und unterstützt und war begeistert. Und das heißt, du warst da immer mit Leib und Seele dabei und bist es noch.
3: Das ist so. Also ich bin neugierig. Ich möchte auch neue Sachen hören. Und wenn ich was Originelles erfahre durch einzelne Musikerinnen und Musiker, die dabei sind oder die dann eine Band gründen in dem Zusammenhang oder Songwriting-Team, Producing-Teams, dann ist das für mich Grund, das zu supporten, sie zu unterstützen, wo ich das kann und ihnen auch irgendwie das Gefühl zu geben, dass das, was sie tun, wichtig ist.
2: Es gibt ja ganz viele, die inzwischen sehr, sehr erfolgreich sind aus der Pop-Akademie heraus. Joris zum Beispiel, Alice Merton, Okay, Danke, Tschüss, die ich gerade erst entdeckt habe, die auch ganz wunderbar sind, alle aus der Pop-Akademie, Get Well Soon, viele andere mehr. Glaubst du, da kommt jetzt regelmäßig immer noch mehr? Und kannst du sogar vielleicht hören, das sind bestimmt Kinder der Pop-Akademie, wenn du sie jetzt nicht persönlich erlebt hast?
3: Auf alle Fälle ist das so. Also die Ideen sind gut und groß und ich erfahre das auch immer wieder. Ich bin ja in manchen Jurys noch dabei, jetzt gerade auch bei der Udo Lindenberg Stiftung beim Panikpreis und erlebe dann immer wieder, dass da auch dann Pop-Akademie-Bands oder Musikerinnen und Musiker, die aus der Pop-Akademie kommen, sich bewerben und man kann das schon hören. Das ist auf der einen Seite die Idee, aber auf der anderen Seite auch die Umsetzung und das Gefühl, dass ein ganz großer Tiefgang der Musikerinnen und Musiker sie dazu führt, ihre Musik auf diese Weise zu machen. Und das reicht sehr, sehr weit. Und das reicht auch bis zu einzelnen Musikern, wie zum Beispiel Annie Kanellis, die jetzt die Schlagzeugerin von Rush ist und dort gerade in L.A. 4 Tage ausverkauft gespielt hat. Also die ja sowohl Absolventin als mittlerweile auch Dozierende und Leiterin der Schlagzeugabteilung.
2: Deine Nachfolgerin, ne?
3: Meine Nachfolgerin als Schlagzeugerin im Schlagzeugbereich.
2: Und wird eben von einer international berühmten Band wie Rush geholt als Drummerin. Das muss man sich mal überlegen. Ne? Und da sieht man dann, was sich getan hat über die Jahrzehnte, dass man eben so international mitspielt. Nur hat sich aber auch in den Jahrzehnten die Popmusik ja nicht nur zum Vorteil entwickelt. Also früher wurde viel experimentiert. Die Plattenfirmen haben den Bands 3, 4 Alben Zeit gegeben, um sich zu entwickeln, um Erfolg zu haben. Und heute dominiert das Streaming. Und du musst in den ersten Sekunden einen Titel so knallen lassen, dass die Leute ihn weiterhören, denn sonst gibt es keine Kohle für den Stream. Deswegen hat sich die Popmusik massiv verändert. Wie findest du diese Entwicklung? Es gibt ja mittlerweile diese Songwriting-Camps, wo zig Leute zusammengesperrt werden und dann hittaugliche Songs schreiben müssen.
3: Ja, das sind immer zwei Perspektiven, die man dabei sehen muss. Die wichtigste Perspektive ist die Kreativität und das Motiv, warum ich Musik mache, warum ich Kunst generell mache. Und das ist nicht das Motiv, Geld damit zu verdienen, sondern mich zu äußern, mich auszuleben und gegenüber an.

0: In der jetzigen Zeit ist natürlich, dass das, was wir alle geglaubt haben, dass Streaming dann irgendwann zur Demokratisierung von Musik beiträgt. Ja, theoretisch ja, aber in der Praxis eben nicht, sondern es ist dort auch wieder so, dass eben die Gelder sich durch die Art der Systeme, wie Geld verteilt wird, wie kleinen Stellen, nämlich bei denen, die sowieso schon sehr viel haben, dann konzentrieren und für die vielen anderen bleibt zu wenig übrig. Da wird es darauf ankommen, in Zukunft rechtliche Rahmenbedingungen herzustellen, die das anders macht und wo man eben von dem Pro-Rata-Modell, also was jetzt Spotify und die anderen Streaming-Plattformen anbetrifft, wegkommt und eben Pro-Artist ausschüttet. Zum Beispiel ist, aber jetzt, da sind wir bei der Musikpolitik und möglicherweise wieder beim Deutschen Musikrat und der Lobby. Ich sehe das durchaus mit Bedenken, also es ist schwierig. Gleichzeitig ist es auch da wieder so, dass die Künstlerinnen und Künstler Wege finden müssen, wie sie dann in der Lage sind, trotzdem ihre Musik an den Mann zu bringen und für sich selber auch ihre Musik machen zu können. Das gilt erweitert für KI in Zukunft, weil wir dort ganz viele Dinge erleben werden, die auch das, was jetzt noch als Handwerk, nämlich Songwriting und so weiter, darstellt und wo viele Menschen von leben, in der Filmmusik, aber auch im Mainstream-Pop-Zusammenhang, dass das von KI-Agenten ersetzt werden wird oder jetzt schon ersetzt wird.
1: Das ist ja beängstigend, was KI alles kann. Absolut. Also die machen ja tolle Songs.
0: Ja, auf der anderen Seite ist es so, dass bis dato zumindest nur das ja gemacht werden kann von KI, was es schon gibt und nicht das, was es noch nicht gibt. Und ich glaube, dass da ein gewisses dekonstruktivistisches Moment, was ja jeder Kreativität zu eigen ist, eine Rolle spielen wird. Und es gibt ja Bands mittlerweile, Engin de Poitrine, ich weiß nicht, ob du davon mal gehört hast, eine Band, die ich feiere im Moment, die im Dezember mit 4 Titeln, glaube ich, im Fernsehen war in Seattle und das weltweit mittlerweile eine Riesennummer ist. Und die was natürlich auch übers Internet gekommen ist, aber auf keiner Weise über Plattenfirma, über den KI-Zusammenhang. Und es gibt unter ganz jungen Leuten mittlerweile wirklich eine Gegenbewegung. Leute, die sich genau diesem Zusammenhang nicht mehr stellen wollen. Darauf setze ich. Ich glaube, das ist die Zukunft für kreatives Musikmachen.
1: Das heißt, es würde dann eigentlich heißen, dass Popmusik auch endlich wieder ungewöhnlicher wird und mehr überrascht, weil den Standard kann die KI abliefern. Das ist ja eigentlich, wäre ja positiv, wenn es so käme. Denn ich höre ganz oft in hochgelobte Platten von Superstars rein. Taylor Swift, Rihanna, Dua Lipa. Da war ich immer maßlos enttäuscht, weil da habe ich bei allem gedacht, habe ich schon gehört und zwar x-mal so gehört. Ist jetzt okay, aber ist eigentlich viel zu glatt und viel zu etabliert. Beyoncé auf einem anderen Level, aber auch nicht so, dass es mich total umhaut. Ich weiß nicht, wie es dir geht. Also bis auf Billie Eilish ist eigentlich das meiste, was so bei den ganz großen Namen abläuft, doch eher sehr konventionell.
0: In der Tat ist es so, dass viele Dinge glatt gebügelt werden und dass eben moderne Produktionsformen all dieses möglich machen. Wenn ich jetzt das beziehe auf einen Educational-Zusammenhang, heißt das, ich muss das kennen und ich muss es können. Gleichzeitig muss ich es aber auch kennen und können, um die Lücken zu erfahren und zu wissen, wo ich selber stehe, wenn ich eben mich genau diesem nicht anschließen möchte und nicht ein Teil dieser Mainstream-Produktionszusammenhänge sein möchte, sondern meine eigene Musik machen möchte. Oder möglicherweise beides. Und das ist nach meiner Meinung für die Zukunft entscheidend, diese Lücke zu finden und diese Lücke auch zu sehen. Und die Lücken gibt es nach meiner Meinung zuhauf. Und gleichzeitig sich auch der Möglichkeiten von KI zu bedienen und auch der daraus entstehenden neuen Formen von Kommunikation, weil auch das ändert sich ja dadurch. Und in der Tat, ja, das sehr glatt gebügelte Mainstream-Wesen, was wir kennen, ist sicher für neue Entwicklungen nicht interessant. Mein eigener Slogan, die Avantgarde von heute ist der Mainstream von morgen, gilt nach wie vor. Es kommt nicht aus dem Mainstream, der Mainstream alleine. Ja, auch das kommt, aber dann sind wir eigentlich nicht besser als die Schlager der 60er Jahre, sondern wir brauchen immer wieder die Anregung und den wichtigen Impuls aus der Avantgarde-Szene.
1: Ich habe jetzt, als ich die Superstars genannt habe, und das war eigentlich Zufall, nur Frauen genannt.

0: sind. Gibt es eigentlich noch den Gender Gap in der Popmusik oder ist das mittlerweile Geschichte? Sind die Frauen genauso stark vertreten wie die Männer?
1: Also ich sehe eine ganz erheblich positive Entwicklung. Es sind immer mehr Frauen da. Nach wie vor gibt es den Gender Gap an vielen, vielen Stellen und in vielen Zusammenhängen. Daran müssen wir arbeiten. Nach wie vor muss Gleichberechtigung auf allen Ebenen hergestellt werden, vor allen Dingen auch auf der Bezahlseite. Mhm. Aber auch was Spitzenpositionen anbetrifft auf unterschiedlichen Ebenen, das gilt für die Musikindustrie auch. Es ist vieles viel besser als noch vor 10 Jahren. Ich habe vorher Annika Nillis genannt. Das wäre vor 20 Jahren kaum denkbar gewesen. Und ich ziehe auch meinen Hut vor den beiden Musikern bei Rush, die sich für Annika entschieden haben, gesagt haben, das genau wollen wir. Aber es war auch schon Jeff Beck vorher, der sich Annika in seine Band geholt hat. Also in der Tat, da ändern sich Dinge und auf vielen Ebenen. Ich sehe gleichzeitig auch eine unglaubliche Power bei den Frauen, die eigentlich genau in diesem Pop-Bereich auch sich emanzipiert haben, sowohl auf internationaler Ebene, auch Mainstream-seitig, aber auch darüber hinaus. Und das sehe ich in der Pop-Academy auch ganz deutlich.
0: Dann gibt es so Superstars wie Madonna, wo man einerseits den Hut zieht, mit welcher Energie sie das durchzieht. Wahrscheinlich wird sie auch noch mit 80 wie Mick Jagger auf der Bühne stehen. Aber andererseits, ich dann sehe, wie diese Frau sich hat tot operieren lassen. Wie stehst du denn zu solchen Produkten? Das geht ja bei Frauen auch schon bei den Jüngeren los. Also wenn ich jetzt an den Sommerhit zum Beispiel denke, mit Shirin David, Kitschkrieg und Blumengarten, gut genug. Ich kann die Frau kaum angucken, wie die ausschaut.
1: Ja, das... Ich würde auch sagen, das ist auch ein Zeitgeist-Trend, der im Moment so einen Influencer- und Optimizing-Zusammenhang herstellt. Und das macht ja nicht Halt beim Visuellen, beim Optischen in der Person, sondern Optimizing bedeutet ja jetzt gerade unter Instagram-Plattform oder TikTok auch immer, dass mindsetmäßig muss ich mich auch optimieren, sportlich muss ich mich optimieren, ich muss mich überall optimieren. Und ich glaube, das ist ein Trend, der sich totläuft, weil, und das sehe ich auch bei der jüngsten Generation, ich muss gar nichts. Und das heißt, und das nehme ich für mich auch in Anspruch, ich tue das, was ich glaube, was mir hilft und mir gut tut, aber nicht das, was mir irgendwelche Leute von außen einreden wollen, dass ich das tun müsste, damit ich dazugehöre. Wir sind da, glaube ich, in so einem Endstadium dieses gesamten Influencer-mäßigen Optimizing-Wahns.
0: Das wäre schön. Und dieses Gut genug, diesen Song, wie findest du den? Ist das ein guter Song?
1: Das ist für diese Plattform ein guter Song. Popmusik muss man ja immer daran bewerten, was in einem bestimmten Zusammenhang steht. Und Gut genug ist natürlich eigentlich erstmal ein Hip-Hop-Tune. Und ich habe den Eindruck, dass die Producer und der Protagonist, dass sie sich gewundert haben, dass das auf einmal vor allem in US-amerikanischen Zusammenhängen so eine wichtige Nummer wird, weil eigentlich dort gar keiner versteht, worum es eigentlich geht. Ja.
0: Aber als Song hättest du drauf gewettet, dass der ein Hit wird? Kannst du sowas erkennen? Gibt es tatsächlich ein Rezept?
1: Nö, ne? Es gibt wirklich kein Rezept letztendlich. Natürlich kann man auch da versuchen, Dinge zu optimieren. Das hat man ja über die letzten 20 Jahre, du hast es angesprochen, über Songwriting-Camps und so weiter gemacht. Auch die Pop Academy hat das gemacht in den Zusammenhang. Letztendlich spielen aber die Persönlichkeit des Künstlers, der Zeitgeist, beides zusammen so eine große Rolle, dass das kaum zu kalkulieren ist und dass auch Dinge, die oftmals von der Industrie ganz stark gefeatured werden, letztendlich trotzdem nicht erfolgreich werden und ganz andere Dinge dann erfolgreich sind.
0: Was würdest du denn einem jungen Menschen raten, der oder die unbedingt Popmusik machen will, so wie du das wolltest und ich Anfang der 80er Jahre auch? Was würdest du denen sagen? Geh an die Popakademie oder was sollen die tun?
1: Das ist ja ein mögliches Tor, durch das man gehen kann. Es gibt aber viele, viele andere. Mittlerweile gibt es nicht nur die Pop-Academy, sondern weitere Möglichkeiten, sich auszubilden. Jeder kann aber auch für sich selbst entscheiden, das selbst zu machen. Auch ich musste weitgehend die Dinge selbst in die Hand nehmen damals. Ich habe in meinen wichtigsten Zeiten als Schlagzeuger dann auch bis zu 12 Stunden am Tag geübt. Das war aber meine Entscheidung. Das hat übrigens Annika Nillis auch gemacht. Also und diese Entscheidung bleibt dir immer selbst vorbehalten, egal wo und wie du studierst. Aber dies zu beschleunigen, das ist gut, an eine Hochschule zu gehen, in einen Zusammenhang, wo die Vernetzung sehr hoch ist, wo ich viele Leute kennenlernen kann, Teams zusammenstellen kann, Bands zusammenbauen kann, mit denen ich dann auch erfolgreich werden kann und möglicherweise auch im Musikbusiness Fuß fassen kann.
0: Wie geht's denn jetzt mit dir persönlich weiter? Wir haben mit Mick Jagger, den Stones und Paul McCartney angefangen. Die sind deutlich über 80. Da bist du ja noch ein richtig junger Hüpfer. Was machst du denn jetzt
1: aus? Absolut. Also A, ich werde 100. Das heißt, ich habe noch 25 Jahre mindestens. Das reicht nochmal für eine ganze Karriere. Und das bedeutet für mich auch, dass ich weiter Schlagzeug spiele. Ich habe gerade eine kleine Tour gespielt mit meinem alten Freund Martin Engelin, der früher bei Klaus Lager der Bassist war und auch mit Albert Mangelsdorf Platten gemacht hat. Und das hat mir sehr viel Spaß gemacht. Ich bin aber gleichzeitig immer noch bei Acclaime Pop und das möchte ich auch weitermachen.
0: Hoffentlich, ja.
1: Und auch noch viele Jahre. Und wir haben ja mittlerweile fast 500 von diesen kleinen Sendungen gemacht. Und da habe ich noch einiges zu erzählen, das ist gar keine Frage. Und darüber hinaus bin ich als Ratgeber unterwegs und auch als Dozierender nach wie vor in der Popakademie.
0: Aber du kannst viel mehr Schlagzeug spielen als zu Popakademie-Zeiten.
1: Ne? Auf alle Fälle, ja. Und tu das auch. Also üb auch immer zwischendurch wieder. Aber natürlich nicht in dem Umfang, in dem ich das vor 40, 50 Jahren gemacht habe. Aber es macht nach wie vor Spaß, das zu betreiben.
0: Gibt es da noch eine Musikrichtung, wo du sagst, das würde ich gerne mal probieren oder mit dem oder der würde ich gerne noch mal spielen? Wenn jetzt Sting fragen würde, hey Udo, wollen wir nicht mal zusammen spielen, würdest du sagen, so wie damals, fände ich wunderbar? Oder ist das völlig wurscht, mit wem du spielst, Hauptsache gut?
1: Wenn das so wäre, es ist ja ein bisschen illusorisch, dann würde ich sicher nicht Nein sagen und fände das spannend. Aber gleichzeitig ist es für mich, alleine in einem Proberaum zu sitzen und Schlagzeug zu spielen, ist wunderbar.
0: Also keine Träume, wo du sagst, das möchte ich noch?
1: Ja, alles gleichzeitig und gerne auch die große Bühne, wenn die Musik passt mit den entsprechenden Musikern.
0: Dann wünsche ich dir, dass das in den nächsten 25 Jahren nochmal eine ganz tolle neue Karriere gibt, aber du hoffentlich auch ganz lange noch als Dozent an der Popakademie bleibst und das alles weiter begleitest. Alles, alles Gute, Udo Dahmen, und vielen Dank.
1: Ja, ich danke dir auch.
2: Der Interviewer war Markus Brock. Im nächsten SWR-Kulturgespräch hören Sie den ersten Teil unserer Sommerserie Natur anders denken mit der Schriftstellerin Katrin de Vries. Ein anderes Verhältnis zur Natur, ein Miteinander, hat sie buchstäblich vor der eigenen Haustür entwickelt, in ihrem Garten. Wo Pflanzen wachsen können, wie Pflanzen wollen, nicht wie die Gärtnerin will. Wo Veilchen deshalb jetzt zwischen Kartoffeln sprießen, Tomaten an Sträuchern hochranken und die Ringelblume den für sie besten Platz im Garten selbst suchen darf. Begonnen hat es damit, dass Katrin de Vries den Rasen nicht mehr gemäht hat. Seither beobachtet sie, was dann passiert, welche Vielfalt an Gräsern sichtbar wird, wie Ameisen und Vögel zu neuen Mitarbeiterinnen werden und die Pflanzensamen verbreiten, oder warum Erdbeeren am liebsten neben Knoblauch wachsen. Bis sie festgestellt hat, dass es am besten für alle ist, wenn der Mensch sich nicht mehr als Herrscher über die Natur begreift, sondern als Teil eines großen organischen Ganzen. Ein Garten offenbart sich. Darüber spricht die Schriftstellerin Katrin de Vries am kommenden Samstag in SWR Kultur Gespräch.

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1: Heute mit einer absoluten Jazzlegende, der Queen of Soul Dinah Washington. Sie war eine der erfolgreichsten Jazzsängerinnen des 20. Jahrhunderts. Wir hören Dinah Washington in 3 Titeln: Destination Moon, Big Long Slidin' Thing und zuerst No More Lonely Gal Blues.

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0: Die legendäre Jazz-Ikone Dinah Washington, die Queen of Soul, mit Ensemble, zuletzt mit dem Titel Big Long Slidin' Thing in SWR Kultur Jazz vor 6.
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5: Um 18 Uhr mit Mareike Köhler. Die Grünen und die SPD sind dagegen, das Ziel der Klimaneutralität bis 2045 aufzugeben. Vorgeschlagen hatte das eine Gruppe aus Wirtschaftsvertretern und der Gewerkschaft IGBCE. Die Gruppe sagt, es bringe nichts schneller als der Rest der EU sein zu wollen. Dort ist das Ziel der Klimaneutralität das Jahr 2050. Die grüne Bundestagsfraktionsvize Verlinden nannte den Vorschlag eine ambitionslose Debatte und forderte mehr, Zitat, Machermentalität in der Wirtschaft. Von der SPD heißt es, wer das Klimaziel um 5 Jahre verschieben wolle, verschiebe vor allem die Rechnung dafür, zulasten der jungen Generation. In Paris verkürzen wegen der aktuellen Hitzewelle beliebte Touristenattraktionen ihre Öffnungszeiten. Statt um Mitternacht schließe der Eiffelturm an diesem Wochenende wetterbedingt schon um 16 Uhr, teilte der Betreiber mit. Der Louvre öffnet bis einschließlich Montag ebenfalls nur bis 16 Uhr. In der französischen Hauptstadt wurden heute bis zu 35 Grad gemessen. In vielen Regionen im Zentrum und Westen des Landes riefen die Behörden höchste Hitzewarnstufe Rot aus. Der Betriebsrat von VW sieht einen großen Vertrauensverlust der Belegschaft gegenüber der Konzernspitze. Lediglich das Management sei über mögliche Pläne zum Stellenabbau und zu Standortschließungen informiert worden, die Mitarbeitenden nicht. Konzernchef Blume spricht offiziell von der größten, umfassendsten Neuausrichtung der Konzerngeschichte. Mögliche Details dazu sind aber bisher nur aus den Medien bekannt. Nach dem Brand an der wichtigen Bahnstrecke zwischen Düsseldorf und Köln spricht Nordrhein-Westfalens Innenminister Reul von gezielter Sabotage. Chaoten wollten Politik durch Gewalt ersetzen, das akzeptiere man nicht. Staatsanwaltschaft und Polizei Köln gehen nach dem aktuellen Ermittlungsstand von einer vorsätzlichen Tat aus. Darauf deute ein Bekennerschreiben hin, das auf einer linken Plattform veröffentlicht wurde. Die Bahnstrecke ist seit gestern wegen des Brandes in einem Kabelschacht gesperrt. Es ist unklar, wann Züge wieder regulär fahren können. In Bosnien-Herzegowina sind bei einer Gedenkfeier 10 Opfer des Massakers von Srebrenica beigesetzt worden. 1995 hatten im Bosnienkrieg die Armee und serbische Paramilitärs mehr als 8000 muslimische Jugendliche und Männer getötet. Die jetzt Bestatteten sind in verschiedenen Massengräbern entdeckt und erst jetzt identifiziert worden. Fast 1000 Opfer gelten immer noch als vermisst. Das Massaker wurde von internationalen Gerichten als Völkermord anerkannt. Der belgische Radprofi Tim Merlier hat die 8. Etappe der Tour de France gewonnen. Er setzte sich im Massensprint in Bergerac durch. Es ist sein 2. Etappensieg in Folge. Zweiter wurde der Eritreer Binyam Girmay vor Olaf Koy aus den Niederlanden. Pascal Ackermann wurde als bester Deutscher 7. Im gelben Trikot des Führenden in der Gesamtwertung fährt weiter der Slowene Tadej Pogacar. Der Deutsche Fußballbund und Jürgen Klopp haben sich auf grundsätzliche Punkte eines möglichen Vertrages für den Bundestrainerposten geeinigt. Das hat der DFB in einer Pressemitteilung nach einer Gesprächsrunde in New York bestätigt. Beide Seiten seien zuversichtlich, dass die Verhandlungen erfolgreich abgeschlossen werden können. SWR Nachrichten, Redaktion Thomas Bertsch. Das Wetter in Baden-Württemberg und Rheinland-Pfalz. Bis zum Abend weitgehend sonnig, in der Nacht meist sternenklar bei Tiefstwerten von 20 bis 11 Grad. Morgen überwiegend Sonne, maximal 28 Grad im Westerwald und bis 35 Grad am südlichen Oberrhein. Die Zeit 18.04 Uhr.
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6: Mit Stefan Busch, guten Abend. Darum geht es in den nächsten gut 15 Minuten. 31 Jahre nach der Katastrophe Srebrenica gedenkt des Massenmords im Bosnienkrieg. Ende nach 11 Stunden. Die Polizei beendet eine Geiselnahme in Berlin unblutig. Lebenslang in Erinnerung, Einlaufkinder schwärmen von der Fußball-WM und ihrem Auftritt. Es ist ein Wunder, die sich möglicherweise nie wieder wirklich schließen wird. Heute vor 31 Jahren ereignete sich das Massaker von Srebrenica. Im Bosnienkrieg wurde das Städtchen zum Sinnbild für die Grausamkeit des Krieges. Von den Vereinten Nationen zur Schutzzone ernannt, versagten die Blauhelmsoldaten als Schutzmacht total. Serbische Truppen drangen in die Stadt ein, trennten Frauen und Kinder von den Männern. Und was mit diesen Männern dann passierte, ging als das schwerste Kriegsverbrechen in Europa seit dem Zweiten Weltkrieg in die Geschichte ein. Noch heute sind die Wunden tief, wie das Gedenken auch am 31. Jahrestag wieder zeigt. David Freches berichtet.
7: Ein Friedhof voller Menschen, voll mit Familien und Freunden, die an Gräbern stehen und den Opfern des Völkermordes von Srebrenica gedenken. Im Juli 1995 ermordeten bosnisch-serbische Soldaten im Bosnienkrieg dort über 8000 Bosniaken. Einer der Menschen, die an diesem Wochenende auf dem Friedhof trauern, ist Alnes Alic. Meine Großeltern wurden im Krieg getötet, mein Vater ebenfalls. Drei Onkel väterlicherseits und drei Onkel mütterlicherseits. Auch der Ehemann meiner Tante und mein Cousin wurden getötet. Alnes war ein Jahr alt, als sein Vater ermordet wurde. Wer verstehen will, wie wichtig es ist, auch nach all diesen Jahren ein Grab auf dem Friedhof zu haben, der erhält eine Antwort von Monira Subacic. Sie ist die Präsidentin vom Verein Mütter von Srebrenica, ein Bündnis aus Hinterbliebenen, das sich für Aufklärung und ein würdevolles Gedenken einsetzt.
8: Ich habe den Völkermord überlebt, aber er hat 22 meiner Familienangehörigen umgebracht. Mein Mann wurde getötet, mein jüngster Sohn, den ich am meisten geliebt habe, umgebracht, weil sie muslimisch waren. Ich habe zwei Knochen von meinem Sohn gefunden, aber ich habe einen Grabstein, einen Ort, um zu zeigen, dass er in Srebrenica gelebt hat. Aber viele Mütter haben das nicht.
7: Schon vor Beginn der heutigen Trauerfeier sind die sterblichen Überreste von 10 Menschen in entsprechend 10 Särgen an der Gedenkstätte und auf dem Friedhof in Potocari angekommen, einem kleinen Dorf ganz in der Nähe von Srebrenica. Es sind die 10 Opfer, die in diesem Jahr bestattet werden. Einige dieser Überreste wurden bereits 1997 entdeckt, andere erst vor 4 Jahren. Viele der Familien dahinter warten auf die Entdeckung weiterer Massengräber, in der Hoffnung, zumindest noch weitere Knochen zu finden und die sterblichen Überreste ihrer Angehörigen in möglichst vollständigem Zustand bestatten zu können. Es ist eine schmerzliche Hoffnung. Das weiß auch Emsa Fazlic. Sie arbeitet in Sarajevo am Institut für Vermisste Bosnien-Herzegowinas. Besonders von den Menschen, die dieser Tage beigesetzt werden, ist im Schnitt nur etwa die Hälfte des Skeletts vorhanden. Das zeigt, dass dieses Verbrechen in gewisser Weise bis heute andauert. Noch über 30 Jahre später suchen wir nach sterblichen Überresten. Bis heute werden Nachgrabungen durchgeführt. Knochen für Knochen werden über Jahre hinweg untersucht und bereits bestatteten Opfern zugeordnet. Die sterblichen Überreste zu identifizieren ist eine gleichermaßen komplexe wie auch schmerzhafte Arbeit, vor allem für die Angehörigen. Sie erleben ihre Traumata immer wieder neu. Viele glaubten, mit der ersten Beisetzung zumindest einen Teil ihrer Trauer abschließen zu können. Doch dann müssen wir sie erneut kontaktieren, erneut um ihre Zustimmung bitten, das Grab zu öffnen und weitere sterbliche Überreste beizusetzen. So werden sie gezwungen, dieselbe Erfahrung auch 3 Jahrzehnte später immer wieder zu durchleben. Aber es gehe darum, allen Opfern ihre Würde zurückzugeben, sagt Emsa Fazlic. Und so suchen sie und ihr Team auch 31 Jahre nach dem Völkermord von Srebrenica weiter. 900 Menschen werden noch vermisst.
6: Gestern Abend haben das viele Menschen wahrscheinlich gar nicht mitgekriegt, umso größer dann der Schrecken heute Morgen. In Berlin wurde gestern gegen 22 Uhr in einem Supermarkt eine Frau als Geisel genommen. Die Polizei rückte mit einem Großaufgebot an. Man weiß von früheren ähnlichen Fällen, dass sich sowas stundenlang hinziehen kann. Und so war es auch dieses Mal. Bevor die Polizei dann entscheidend eingriff und dem Treiben ein Ende bereitete, den Geiselnehmer festnahm und die Frau befreite. Helena Dämer fasst die Geschehnisse zusammen.
9: Dutzende Polizeiautos und Rettungswagen standen in der Nacht rund um den Supermarkt mitten im Wohngebiet. Spezialeinsatzkräfte in Vollmontur mit Helm und Sturmgewehren positionierten sich vor dem Eingang des Geschäfts. Ein 22-Jähriger, der nach eigenen Angaben Minijobber im Supermarkt ist, schildert den Beginn der Geiselnahme so.
10: Also es ging alles sehr schnell. Ich habe das Messer gesehen, ich bin mit anderen Mitarbeitern rausgegangen, habe die Polizei verständigt und dann hat die Polizei halt übernommen alles.
9: Wie der Mann bewaffnet war, wollte die Polizei bisher noch nicht sagen. Ein Verhandlungsteam war die ganze Zeit mit dem Geiselnehmer in Kontakt, so Polizeisprecher Florian Naht. Die Forderungen des Geiselnehmers seien aber wirr gewesen.
11: Das, was wir jetzt zuerst gehört haben, ist, dass mehrere Forderungen im Verlaufe des Abends und dann auch der Nacht hintereinander durch den Tatverdächtigen gestellt worden sein sollen. Die waren aber so ausgefallen, dass man schon annehmen musste, es handelt sich nicht um einen weit vorbereiteten, ausgeklügelten Tatplan, sondern eher eine der Dynamik des Einsatzgeschehens angepasste Forderungswelle, die je nach Erregungszustand sich dann immer wieder verändert hat.
9: Um 9.20 Uhr erfolgte dann der Zugriff. Einsatzkräfte des Berliner SEK stürmten den Supermarkt und überwältigten den Geiselnehmer mit einem Taser. Er konnte festgenommen werden. Sowohl der mutmaßliche Täter als auch das Opfer seien leicht verletzt worden.
11: Es stehen jetzt hier umfangreiche Spurensicherungsmaßnahmen und natürlich auch Vernehmungen noch von Zeuginnen und Zeugen und insbesondere natürlich der festgehaltenen Frau selber an. Die ist aber momentan noch in medizinischer Behandlung im Krankenhaus. Für die festgehaltene Frau ist das die schwerste Belastung, die sie wahrscheinlich in ihrem Leben jemals so erlebt hat. Das wünscht man niemandem und da müssen wir natürlich erstmal abwarten und etwas vorsichtiger vorgehen, weil das seelische und gesundheitliche Wohl der Frau hier im Vordergrund stand und steht.
9: Die Straßen rund um den Supermarkt waren während der 11 Stunden dauernden Geiselnahme gesperrt. Für die Anwohnerinnen und Anwohner bestand laut Berliner Polizei keine Gefahr.
6: In den 1970er und 80er Jahren gab es heftige Diskussionen über den Handel mit Elfenbein und Rhinozeroshörnern. Viele Tiere wurden regelrecht niedergemetzelt, um an Stoßzähne und Hörner zu kommen, denn damit ließ und lässt sich nach wie vor prima Geld machen. Die Stoßzähne werden für Schmuck verwendet und haben es mit den Rhino-Hörnern gemeint, dass sie in, zumindest für uns, zweifelhaften, vorwiegend asiatischen Bräuchen als Wundermittel gelten. Die Politik zog Konsequenzen. Rhinozeroshörner dürfen seit 1977 nicht mehr gehandelt werden, Stoßzähne von Elefanten erst seit 1989 nicht mehr. Jetzt sorgt ein Gerichtsurteil in Südafrika für neue Diskussionen, denn ein Nashornzüchter darf unter bestimmten Umständen die Hörner seiner Tiere ins Ausland verkaufen. Stefan Überbach berichtet.
12: Rhino conservation is really, really expensive.
13: Der Schutz von Nashörnern ist extrem teuer. Wir beschäftigen mehr als 50 Mitarbeiter. Wir haben Ausgaben für Sicherheit, Tierärzte, Futter und vieles mehr. Wir bekommen kein Geld vom Staat. Durch den internationalen Verkauf von Nashornhörnern könnten wir die Einnahmen erzielen, die wir brauchen, um unsere Tiere zu beschützen.
12: To protect our rhinos.
13: Vikus Diederichs hat die Sache ins Rollen gebracht. Auf seiner Farm Rockwood Conservation leben rund 430 Breitmaulnashörner. Schon lange will der Rhino-Züchter die Hörner seiner Tiere ins Ausland verkaufen. Sein Antrag auf eine Exportgenehmigung war von Südafrikas Regierung allerdings abgelehnt worden. Zu Unrecht, wie das höchste Gericht der Provinz Northern Cape entschieden hat. Im Urteil heißt es, die Ausfuhr von Nashornhörnern sei unter bestimmten Auflagen erlaubt, nämlich dann, wenn die Tiere auf zertifizierten Höfen lebten, die dem Schutz der bedrohten Art dienten und nicht nur dem Geschäft. Die Regierung wollte dieses Urteil kippen, ihr Einspruch ist jetzt aber gescheitert. Die privaten Nashornzüchter sprechen von einem Meilenstein und einer Chance im Kampf gegen die Wilderei.
12: So last year
13: Im letzten Jahr wurden in Südafrika knapp 500 Nashörner gewildert. Das entspricht ungefähr 2 Tonnen Horn. Private Rhino-Halter könnten problemlos das 5- bis 10-fache dieser Menge produzieren. Das würde das Angebot sofort deutlich erhöhen, die Preise senken, den finanziellen Anreiz für Wilderer reduzieren und uns gleichzeitig die notwendigen Mittel verschaffen, um unsere Nashörner noch besser beschützen zu können. Etwa 70% des Nashornbestands in Südafrika sind in privater Hand. Die Züchter sitzen auf großen Reserven. Eingelagert sind aktuell rund 80 Tonnen Rhinoceroshorn, 1/3 beim Staat, 2/3 bei den Farmern. Auf dem Schwarzmarkt wären diese Hörner knapp 4 Milliarden Euro wert. Obwohl sie wie menschliche Fingernägel nur aus Keratin bestehen und es für eine heilende Wirkung keine Belege gibt, gelten sie in der traditionellen asiatischen Medizin als Wundermittel. Pelham Jones, der Vorsitzende des Züchterverbands. Wie bei der Prohibition und beim verbotenen Verkauf von Drogen hat das Handelsverbot einen großen illegalen Markt geschaffen. Wenn wir diesen Markt öffnen und einen rechtlichen Rahmen für den Handel mit Nashornhorn schaffen, können wir die Nachfrage transparent bedienen. Umweltverbände sehen das völlig anders. Die privaten Züchter wollten das seit 50 Jahren geltende internationale Handelsverbot für Nashorn nur deshalb aufweichen, um ihr Geschäftsmodell zu retten, sagt Daniela Freier von der Organisation Pro Wildlife. Und der Versuch, den Schwarzmarkt mit legalen Angeboten auszutrocknen, sei vor 20 Jahren schon einmal gescheitert. Damals hatte das Washingtoner Artenschutzabkommen den einmaligen Verkauf von Lagerbeständen von Elfenbein nach China und Japan erlaubt.
14: In der Folge ist dann der illegale Handel und natürlich auch die Wilderei auf Elefanten sprunghaft angestiegen. Der legale Verkauf hat die Nachfrage längst nicht decken können, sondern neue Käufer angelockt und Schmugglern gleichzeitig die perfekte Tarnung geliefert. Und beim Nashorn wäre das nicht anders. Im Gegenteil, die Nachfrage nach Nashorn ist wahrscheinlich noch größer und vor allem sind die Gewinnspannen auch noch mal deutlich höher als beim Elfenbein.
13: Die südafrikanische Regierung hat noch die Möglichkeit, das Verfassungsgericht des Landes anzurufen. Ob sie das tun wird, ist aber noch unklar.
6: Während sich der Deutsche Fußballbund in den USA mit Jürgen Klopp weitgehend geeinigt hat, dass der neuer Bundestrainer wird, schreibt die Fußball-WM dort weiter ihre Geschichten. Viele lassen einen ratlos zurück, wie zum Beispiel die Einmischung von Präsident Trump bei der Strafe für einen US-Spieler wegen einer roten Karte oder der repressive Umgang mit der iranischen Mannschaft. Aber es gibt auch viele schöne Geschichten, das überraschend gute Abschneiden und Auftreten der Teams aus Curaçao und Kap Verde oder von Norwegen und der Schweiz. Oder das Erlebnis, dass die Einlaufkinder kurz vermitteln, wenn die Kamera mal eben auf sie schwenkt. Nina Barth hat ein paar völlig verzückte Einlaufkinder getroffen.
15: Auf einem Fußballplatz in Kansas City steht der 8 Jahre alte Ezekiel und strahlt bei der Erinnerung.
16: When I heard it, I was basically crying of excitement.
15: Als ich es erfahren habe, habe ich vor Aufregung geweint. Er wurde ausgewählt als Einlaufkind beim Spiel Argentinien gegen Algerien. Ezekiels Mutter Lorianne strahlt wie ihr Sohn. Das kann dir keiner nehmen, daran wirst du dich den Rest deines Lebens erinnern.
17: That one, no one can take from you. You're gonna remember this for the rest of your life.
15: Hand in Hand mit einem Nationalspieler aufs Feld laufen bei der WM, vor 70.000 im Stadion und Millionen vor dem Fernseher. Ich war sehr nervös, aber es war der Wahnsinn, sagt die 11-jährige Isabella.
18: It was really nerve-wracking. It was really amazing.
15: Auch für Ignacio ist der Traum wahr geworden. Ignacio spielt Fußball, seit er 3 oder 4 Jahre alt war. Und er ist Fan von Lionel Messi. Es war immer mein Traum, Messi mal zu treffen, und es ist tatsächlich passiert.
19: I've always had a dream to see Messi in person, and it finally happened.
15: Und wie war Messi im Tunnel mit den Kids, beim Rauslaufen aufs Feld? Er war sehr fokussiert, erinnert sich Isabella. Und Xavi sagt, er war eher wortkarg.
20: He was very focused.
21: A bit short.
15: Xavi und der 8 Jahre alte Ezekiel dürfen heute beim Viertelfinale Argentinien gegen die Schweiz sogar ein zweites Mal ran, weil 2 andere Kinder ausgefallen sind. Mit welcher Mannschaft, mit welchem Spieler sie aufs Feld laufen, das erfahren sie erst im Stadion. Das spielt auch gar keine Rolle, sagt Xavi.
21: Yeah, I don't care. I'm grateful that at least I get to walk out with players.
15: Er ist einfach nur dankbar, dass er nochmal dabei sein kann. Die Rogoku-Fußballakademie durfte die Kinder für 5 der 6 Spiele in Kansas City auswählen. 250 Kinder kamen in Frage, 110 wurden es. Die Entscheidung hat der Leiter der Soccer Academy, Brad Leonard, gemeinsam mit anderen Organisationen der Stadt getroffen. Sie können sich vorstellen, wie schwierig das war, sagt Leonard.
0: As you can imagine, that's a very difficult decision.
15: Brad Leonard begleitet die Kinder ins Stadion. Dort ziehen sie sich um, bekommen die Outfits von der FIFA gestellt und dann Generalprobe.
0: Bevor
15: die Zuschauermassen eintreffen, gehen sie ins Stadion und üben den Ablauf. Die Hymnen werden gespielt, die Flaggen ausgerollt. Alles läuft genau wie dann beim Spiel. Die Kinder üben das 3-mal, sodass sie sich absolut sicher fühlen. Danach heißt es warten auf den großen Auftritt. In einem speziellen Raum für die Einlaufkinder. Der Raum ist ziemlich toll, erzählt Isabella. Da gibt's Essen, Videospiele, Fußbälle.
20: There is food there, there is like video games, there is soccer balls that we could play with.
15: Und Ezekiel und Xavi dürfen das heute nochmal erleben. Xavis Mutter Delilah kann es kaum glauben. Sie sagt, das wird ihn sein Leben lang begleiten. Ich kann die Gefühle gar nicht beschreiben.
3: It is, I mean, something that is gonna live with him forever and is gonna be, you know, with him as he progresses. I mean, it's beyond words. You know, you cannot explain that feeling if that makes sense.
15: Und Ezekiels Mutter erzählt, sie und ihr 8 Jahre alter Sohn haben nachher noch einen wichtigen Termin.
22: He's getting his haircut, he gotta look good tomorrow.
15: Ezekiel will zum Friseur. Wer vor 70.000 im Stadion an der Hand eines WM-Stars aufs Feld läuft, will gut aussehen.
6: Und das war SWR Kultur aktuell. Es ist 6:20.
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24: Mit Konrad Bott. Hallo. Hier in der SWR Jazz Redaktion haben wir vor kurzem ein kleines Jubiläum gefeiert. Das 10. SWR Jazz College. Jedes Semester können sich Bands von Studierenden aus Mannheim, Mainz und Stuttgart bewerben für einen gemeinsamen Konzertabend. Den organisieren wir vom SWR dann gemeinsam mit den Musikhochschulen, immer im Wechsel, in Mainz, Stuttgart oder Mannheim, nehmen die Bands dabei auf und stellen sie hier vor. Am 2. Juni war tatsächlich Full House bei unserem Jubiläumscollege in der Alten Feuerwache in Mannheim und die Band mit Heimvorteil, die hören wir jetzt in der kommenden halben Stunde. Maximilian Preis, so heißt der Bassist und Bandleader, hat sein Quartett Maximilians Plüschgewitter getauft. Es ist eine Band ganz ohne Harmonieinstrumente wie Gitarre oder Klavier. Außer Max am Kontra und am E-Bass sind noch David Sanwald und François Heun an den Saxophonen dabei und Jakob Dinnebier an den Drums. Von Max erfahren wir im Verlauf noch mehr über seine musikalische Sozialisation und seine kompositorischen Ideen. Jetzt erstmal Musik. Viel Spaß mit dem Plüschgewitter.

0: Der Proband, komponiert von dem Bassisten Maximilian Preis, hier zu hören mit seiner Band Maximilians Plüschgewitter beim 10. SWR Jazz College. Ein angenehmer Sound, druckvoll und gleichzeitig transparent mit schönen Gesprächen zwischen den Instrumenten. Ein Quartett, bei dem man unweigerlich ein bisschen im Takt zuckt oder sogar das Gefühl hat, tanzen zu wollen und auch zu können. Max, der Bandleader, der kann. Also spielen und tanzen. Sein Weg in die Musik war nämlich ziemlich körperlich.
1: Ich habe vor allen Dingen mit dem Tanzen angefangen. Ich war als Kind sehr tanzverrückt. Ich konnte nicht stillstehen. Das war so der erste Weg zur Musik, war für mich die Bewegung. Ich habe tatsächlich autodidaktisch als Fünfjähriger angefangen, Breakdance zu machen. Ja, ich habe mich dann auf den Boden gedreht und alles Mögliche. Und dann habe ich Turniertanz gemacht, lateinamerikanisch und Standardtänze. Ja, und mit 13 dann meine Tanzkarriere abgebrochen und zum Bass gefunden. Ja.
0: Grund dafür war, dass ihm die Improvisation dann doch ein bisschen zu kurz gekommen ist bei den ganzen Tanzchoreos. Außerdem waren Reggae und Punk dann doch ein bisschen cooler in dem Alter. Seine Liebe fürs Tanzen hat Max aber überhaupt nicht verloren und sieht sie als Basis dafür, wie er an Musik herangeht.
1: Ich glaube schon, dass das Groove-Element irgendwie an vorderster Front mitsteht. Selbst wenn es eher komplexere Sachen sind oder komplexere Arrangements, irgendwo haben die schon eine Ebene, wo ich mich zu bewegen könnte oder gerne zu bewegen. Und da bin ich auch sehr froh drüber, weil ich glaube, dass diese körperliche Verbindung einfach total wichtig ist.
0: Außerdem fällt es ihm durch diese unbedarften Breaker-Erfahrungen als Kind leichter, einfach mal zu machen auf der Bühne.
1: Und wie gesagt, ich habe da ja auch nie einen Lehrer gehabt, sondern habe das einfach kopiert und es hat irgendwie so halbwegs geklappt anscheinend. Da hat man dann auch nur diesen Kindheitsbonus gehabt, aber ich glaube, das ist schon eine Sache, von der ich nachhaltig profitiere. Dass die Leute gesagt haben, oh, da ist ein Kind, das bewegt sich ja total krass. Genau, das hat mir, glaube ich, nachhaltig geholfen, irgendwie mit mir selber sicher zu sein, wenn ich in einem Rahmen bin, wo ich performe.
0: Max Preis über seine persönliche Verbindung zwischen Tanz und Musik. Ein schönes Beispiel dafür, wie eine Kunst die andere beflügeln kann. Wir tauchen wieder ein in das Set seiner Band Plüschgewitter vom 2. Juni beim SWR Jazz College in der Alten Feuerwache Mannheim. Hier ist Blau im Grün.

0: Der Jazz-Standard Blue in Green, hier interpretiert von Maximilians Plüschgewitter, dem Quartett von dem Mannheimer Bassisten Maximilian Preis. Sie hören eine Aufnahme vom SWR Jazz College vom 2. Juni in Mannheim, hier in SWR Kultur. Für Max fängt die Magie in der Musik da an, wo man sich vergisst, wo man sich sozusagen kollektiv und konsequent aus der schnöden Realität befreit.
1: Ich denke, für mich ist das Spannendste an Jazzmusik und an diesem Rahmen eben loszulassen, ja, in diesem Kontext mit einer Band, mit Musikern, denen ich vertraue. Deswegen gibt es auch manchmal gar nicht so viel harmonischen Inhalt bei meinen Stücken, der festgelegt ist, sondern da möchte ich ganz konkret, dass die Leute halt auch ausbrechen können. Und bestenfalls klappt es, dass man diesen Ausdruck auch weitergibt ans Publikum. Dass das Publikum auch mitgenommen wird auf eine Reise und auch loslassen kann.
0: Das klingt ein bisschen nach Trance oder zumindest nach Meditation. Ich musste bei unserem Interview in diesem Moment an die Derwische aus dem Sufi-Islam denken, die sich in ihren rituellen Tänzen immer und immer wieder um die eigene Achse drehen. Deshalb habe ich Max gefragt, wie viel denn Wiederholungen in seiner Musik zu diesem Erlebnis beitragen, sich freizuspielen.
1: Das hat viel mit Wiederholungen zu tun. Habe ich noch gar nicht so drüber nachgedacht. Aber in gewisser Art und Weise, jetzt auch mit dem Bezug für mich zu Hip-Hop und zu Beatmusik und zu Groove, ja, da ist halt eine gewisse Form von Mantra mit drinne. Das stimmt schon. Ich glaube sehr an das Unterbewusstsein. Und ich glaube sehr daran, dass man nicht alles verstehen kann, was man fühlt und was da so in einem kocht. Und ich finde, dass Musik einen Umgang damit schafft, da irgendwie ranzukommen an diese Dinge, die man nicht erklären kann, die man nicht greifbar machen kann.
0: Das Metaphysische und das Spirituelle,

0: die ziehen ihn an, sagt Max. Aber er sagt auch, dass er damit nicht die institutionalisierte Spiritualität meint, wie sie Religionen vorgeben, sondern Rituale, die man sich im Alltag schafft.
1: Ich verstehe darunter, dass Menschen sich einen Rahmen schaffen. Es kann eine Tradition sein, es kann ein Tagesablauf sein, es kann irgendein bestimmter Punkt in der Woche sein, in dem sie sich Raum geben, nachzuspüren und zu reflektieren einerseits und dieses Unerklärliche anzuerkennen und dem Platz zu geben.
0: Maximilian Preis, Bandleader und Bassist von Maximilians Plüschgewitter, einer Band aus Jazzstudierenden von der Musikhochschule Mannheim. Das nächste Stück, das wir von den vier Jungs hören, ist das Arrangement von einer Interpretation von einem Arrangement. Das Love-Theme von Alex North aus dem Hollywood-Film Spartacus ist ein beliebtes Stück unter Jazzmusikerinnen und Jazzmusikern. Die wahrscheinlich bekannteste Interpretation kommt von Yusuf Lateef, der das Stück recht prominent am Anfang der 60er Jahre schon mit Oboe arrangiert hat. Und der japanische Beatproduzent Nitra hat erst vor kurzem eine neuere Version von dem Gitarristen Terry Callier gesampelt. Max wiederum hat sich diese beiden weit auseinanderliegenden Versionen vorgenommen, hat sie zerpflückt und was Neues daraus gebastelt. Dabei hat er die Variante im Dreivierteltakt von Lateef mit der Variante im Viervierteltakt von Nitra überlagert. Wir hören rein, das Love-Theme aus dem Filmklassiker Spartacus.

Das Love-Theme aus dem Film Spartacus von Stanley Kubrick hier in einer Version von Maximilians Plüschgewitter. Die Band war bei unserem 10. SWR Jazz College dabei am 2. Juni in der Alten Feuerwache in Mannheim. Jakob Dinnebier spielt Schlagzeug, David Sanwald und François Heun spielen die Saxophone und der Bandleader Maximilian Preis spielt Bass. Bevor wir auch noch den Rest vom Set hören, einmal der Hinweis: Diese Sendung finden Sie wie immer ein Jahr lang in ARD Sounds, der ehemaligen ARD Audiothek. Und nächsten Samstag geht's hier dann mit der zweiten Band vom Jazz College weiter, dem Asmar Najafova Quartett. Also, wenn Sie was übrig haben für Modern Jazz mit aserbaidschanischer und ukrainischer Folkschlagseite, dann hören Sie unbedingt mal rein. Vielen Dank auch jetzt fürs Zuhören. Mein Name ist Konrad Bott und hier ist noch einmal Maximilians Plüschgewitter mit dem Stück Aus dem FF. Alles Gute und bis ganz bald.

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1: Um 19 Uhr mit Mareike Köhler. Bundeskanzler Merz hat dem spanischen Ministerpräsidenten Sanchez seine Anteilnahme wegen des verheerenden Waldbrands in Andalusien ausgesprochen. Die Nachrichten über die Feuerkatastrophe seien bestürzend, schrieb Merz auf der Plattform X. Seine Gedanken seien bei den vielen Verletzten und Angehörigen der Opfer. Mindestens 12 Menschen sind bei dem Waldbrand in der Provinz Almería ums Leben gekommen. Es gibt viele Vermisste. Nach Angaben der Behörden stabilisiert sich die Lage inzwischen, das Feuer sei aber noch nicht vollständig unter Kontrolle. In Paris verkürzen wegen der aktuellen Hitzewelle beliebte Touristenattraktionen ihre Öffnungszeiten. Statt um Mitternacht schließe der Eiffelturm an diesem Wochenende wetterbedingt schon um 16 Uhr, teilte der Betreiber mit. Der Louvre öffnet bis einschließlich Montag ebenfalls nur bis 16 Uhr. In der französischen Hauptstadt wurden heute bis zu 35 Grad gemessen. In vielen Regionen im Zentrum und Westen des Landes riefen die Behörden höchste Hitzewarnstufe rot aus. Die Grünen und die SPD sind dagegen, das Ziel der Klimaneutralität bis 2045 aufzugeben. Vorgeschlagen hatte das eine Gruppe aus Wirtschaftsvertretern und der Gewerkschaft IG BCE. Die Gruppe sagt, es bringe nichts, schneller als der Rest der EU sein zu wollen. Dort ist das Ziel der Klimaneutralität das Jahr 2050. Die grüne Bundestagsfraktionsvize Verlinden nannte den Vorschlag eine ambitionslose Debatte und forderte mehr, Zitat, Machermentalität in der Wirtschaft. Von der SPD heißt es, wer das Klimaziel um 5 Jahre verschieben wolle, verschiebe vor allem die Rechnung dafür, zulasten der jungen Generation. Nach dem Brand an der wichtigen Bahnstrecke zwischen Düsseldorf und Köln spricht Nordrhein-Westfalens Innenminister Reul von gezielter Sabotage. Chaoten wollten Politik durch Gewalt ersetzen, das akzeptiere man nicht. Staatsanwaltschaft und Polizei Köln gehen nach dem aktuellen Ermittlungsstand von einer vorsätzlichen Tat aus. Darauf deute ein Bekennerschreiben hin, das auf einer linken Plattform veröffentlicht wurde. Die Bahnstrecke ist seit gestern wegen des Brandes in einem Kabelschacht gesperrt. Es ist unklar, wann Züge wieder regulär fahren können. In Bosnien-Herzegowina sind bei einer Gedenkfeier 10 Opfer des Massakers von Srebrenica beigesetzt worden. 1995 hatten im Bosnienkrieg die Armee und serbische Paramilitärs mehr als 8000 muslimische Jugendliche und Männer getötet. Die jetzt Bestatteten sind in verschiedenen Massengräbern entdeckt und erst jetzt identifiziert worden. Fast 1000 Opfer gelten immer noch als vermisst. Das Massaker wurde von internationalen Gerichten als Völkermord anerkannt. Der belgische Radprofi Tim Merlier hat die 8. Etappe der Tour de France gewonnen. Er setzte sich im Massensprint in Bergerac durch. Es ist sein 2. Etappensieg in Folge. Zweiter wurde der Eritreer Binyam Girmay vor Olaf Koy aus den Niederlanden. Pascal Ackermann wurde als bester Deutscher 7. Im gelben Trikot des Führenden in der Gesamtwertung fährt weiter der Slowene Tadej Pogacar. SWR Nachrichten, Redaktion Thomas Bertsch. Das Wetter für Baden-Württemberg und Rheinland-Pfalz. Ein kräftiges Hoch bestimmt weiter unser Wetter. Die Vorhersage? In der Nacht meist sternenklar bei Tiefstwerten von 20 bis 11 Grad, morgen tagsüber dann überwiegend sonnig bei maximal 28 Grad in der Eifel und bis 35 Grad in der Ortenau. Die weiteren Aussichten? Am Montag erneut Sonne, stellenweise Schleierwolken bis 37 Grad. Die Zeit 19.04 Uhr.
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0: 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Teil 2.
1: Julia, hör zu, es kommt mir darauf an, ihn auf frischer Tat zu ertappen. Die Schmuckkassette stellen wir gut sichtbar auf den Nachttisch. Und du versteckst dich mit dem Fotoapparat im Badezimmer. Und wenn er sich der Kassette nähert, dann fotografierst du ihn. Wie ich Nicolò kenne, wird er den Köder schlucken.
2: Na schön. Also, ich fotografiere ihn, wie er sich an deinem Schmuck zu schaffen macht. Und dann?
1: Ich weiß es noch nicht. Meinen Schmuck von damals wird er längst verscherbelt haben. Vielleicht genügt es mir, mich an seinem Gesichtsausdruck zu weiben.
2: Warum übergibst du ihn nicht einfach der Polizei?
1: Damit ich endlose Verhöre über mich ergehen lasse? Nein. Außerdem weiß man nie, ob man jemanden wie Nicolò nicht noch einmal braucht. Bist du bereit?
3: Okay. Ich ziehe mich ins Bad zurück.
1: Er wird gleich kommen. Pünktlich war er immer.
4: Oh, Nicolò! Rosen! Danke! Komm rein.
5: Ich habe dich sofort wiedererkannt, Eugenia. Du hast dich kaum verändert.
1: Schmeichler. Ein Glas Champagner?
5: Gern. Das ist aber nicht das Agnelli-Zimmer, oder?
4: Das wird im Moment nicht vermietet.
5: Erinnerst du dich noch, wie Agnelli hier herumspazierte? Immer gebräunt, immer mit weißem, weit offenem Hemd?
1: Leider habe ich den Herrn nicht näher kennengelernt. Entschuldige mich einen Moment, Nicolò. Sieh dich ruhig ein bisschen um.
4: Los, jetzt! Nimm den Apparat. Was macht er?
3: Er geht nicht an den Nachttisch. Er ist am Tisch. Er stellt etwas darauf.
4: Mach trotzdem ein Foto. Nicolò, was ist das denn? Eine Schmuckschatulle für mich?
5: Mach sie auf.
4: Mein Familienschmuck. Das ganze Ensemble. Ich muss sagen, überrascht mich. Du hast den die ganze Zeit aufgehoben?
5: Ja, es fiel mir schon immer schwer, Frauen zu bestehlen, die ich mochte. Und dich mochte ich, Eugenia.
4: Und was willst du wirklich von mir?
5: Tja, also, ich wollte dich um Hilfe bitten. Ich bin nicht mehr der Jüngste.
1: Brauchst du Geld?
4: Weißt du was, Nicolò? Behalt den ganzen Krempel, verscherbel ihn und mach dir ein schönes Leben.
5: Aber darum geht es doch gar nicht. Ich bin Künstler, Eugenia, und mein Werk ist noch nicht vollendet. Ich habe alles gestohlen, was des Stehlens wert war. Den Hochzeitsschmuck von Grace Kelly und die Juwelen von Soraya. Aber ich werde mich als Gescheiterten ansehen, wenn es mir nicht gelingt, dieses eine Collier zu bekommen.
4: Wovon sprichst du?
5: Von dem Kennedy-Diamanten.
1: Du jagst einer Legende nach.
5: Ich weiß, dass es ihn gibt und ich will ihn finden. Das Collier ist hier im Hotel. Raffaele hat mir den Zutritt verboten und Laura wird es nicht anders halten.
4: Und deshalb benötigst du mich als Türöffner, richtig? Du möchtest dich im Albergo herumtreiben, was nur möglich ist, wenn ein Gast es ausdrücklich wünscht. Beispielsweise Eugenia Santini aus Rom.
5: Du sagst es.
4: Im Gegenzug bist du bereit, ein bisschen Charme zu verbreiten.
5: Ich mag dich wirklich. Heute nicht weniger als damals.
4: Nun gut, also kommen wir zum Geschäftlichen. Du darfst mich als Türöffner und dieses Zimmer als Stützpunkt nutzen. Unter einer Bedingung. Sollten sie dich bei irgendwelchen illegalen Aktionen erwischen, ich rühre keinen Finger für dich.
5: Das versteht sich.
4: Darauf trinken wir. Chin chin.
5: Chin chin.
6: Buonasera, Mr. Baratti.
7: Ja.
6: Was für ein Getränk. Das ganze Dorf ist auf den Beinen.
7: Ah, Padre Angela, nicht wahr?
6: Sie.
7: Ihre Haushälterin hat mich neulich gnadenlos verscheucht.
6: Ach, sie hat es nicht so gemeint. Ich würde sie als Wiedergutmachung gern zu einem Imbiss einladen. Ich habe einen wunderbaren Käse aus dem Tramonti-Tal zu Hause. Dazu Wein aus Pfarrbeständen.
7: Ah, mit gutem Essen und Trinken können Sie mich immer locken, Padre.
6: Gut, dann kommen Sie.
7: Für einen Pfarrer haben Sie es hier nicht schlecht getroffen.
6: Salute.
7: Salute.
6: Ja. Ich bin nur die Vertretung. Ich habe Sie eingeladen, Mr. Baratti, um in Ruhe mit Ihnen reden zu können.
7: Immer raus damit, Padre.
6: Ihre Geschichte mit der Fernsehshow, für die Sie nach alten italienischen Rezepten suchen, überzeugt mich nicht.
7: Ja, okay. Ich sage Ihnen die Wahrheit. Ich sitze ziemlich in der Scheiße. Jetzt ist in New York ein Traumjob in Sicht. Leider bin ich nicht der Einzige, der ihn haben will. Haben Sie schon mal von Giacomo Rosario gehört?
6: Dem Mafia-Boss?
7: Davon weiß ich nichts. Rosario zieht im Moment einen Wolkenkratzer nach dem anderen hoch. Und im obersten Stockwerk des Rosario Towers am Rand von Manhattan wird ein italienisches Restaurant eröffnet. Positano Dream soll es heißen. Und dafür sucht er einen Koch. Er veranstaltet einen Wettbewerb. 5 Spitzenköche. Die Aufgabe ist süditalienische Küche. Rosarios Familie stammt aus Neapel, aber er hatte eine Nonna in Meraviglia und hat hier die Ferien verbracht. Es ist meine allerletzte Chance. Ich muss den Wettbewerb gewinnen.
6: Sie sind hinter dem legendären Kochbuch von Signora Anna her.
7: Was wissen Sie von Annas Kochbuch? Ja, ich gebe zu, ich habe Raffaele danach gefragt und sogar sein Büro durchsucht.
6: Und weil er es Ihnen nicht gegeben hat, haben Sie ihn an den Anleger gelockt, um ihn ein bisschen energischer zu befragen.
7: Keine Ahnung, was Sie mit diesem Spielchen bezwecken, Padre, aber Sie sind echt auf der falschen Spur.
8: Pronto?
6: Julia?
8: Buongiorno, heiliger Vater.
6: Alles in Ordnung? Wie geht es deiner Tante?
8: Ich habe Eugenia noch nicht gesehen. Sie ist nicht zum Frühstück erschienen.
6: Vielleicht hat sie den Eisbecher gestern nicht vertragen.
8: Nichts dergleichen. Sie hat sich mit Nicolò zusammengetan. Die zwei kutschieren irgendwo in der Gegend herum.
6: Hast du mit Mrs. Miller sprechen können?
8: Ah, das ist schwierig. Sie wimmelt jeden ab, der sie aus ihrer Jackie-Manie herausholen will. Wenn nicht der selige Gianni Agnelli wieder aufersteht.
6: Keine schlechte Idee. Ich kümmere mich darum. Mit Auferstehungen kenne ich mich aus. Julia, ich habe eine Bitte. Könntest du mal bei Kommissario Guttoso vorbeischauen? Das Notizbuch, das der tote Raffaele in seinen Händen hielt, befindet sich immer noch bei der Polizei. Leider kommt der Kommissar meinem Wunsch, einen Blick darauf zu werfen, nicht nach. Ich bin überzeugt, dass dein Anblick, Signor Guttoso, milde stimmt, sodass er gegen eine Einsichtnahme nichts mehr einzuwenden hätte.
8: Also gut.
6: Grazie, Julia.
9: Sì, pronto?
6: Francesco, mein Junge, wie geht es dir?
9: Hey, Santo Padre, grazie. Bene, mir geht's gut.
6: Mir geht es auch gut. Offenbar hat noch niemand gemerkt, dass ich nicht in Castel Gandolfo bin.
9: Ich habe alles so arrangiert wie besprochen.
6: Bene.
9: Für die Weltöffentlichkeit haben Sie sich für mehrwöchige Exerzitien zurückgezogen. Zum Beten und zum Fasten.
6: Die Sache mit dem Fasten sollten wir besser weglassen. Francesco.
9: Ja, heiliger Vater.
6: Mein Lieber, ich hätte dich gerne hier bei mir. Ich bin in Meraviglia, einem kleinen Fischerdorf an der Amalfiküste, und vertrete für ein paar Wochen den Pfarrer, inkognito natürlich. Es gibt ein sehr schönes Hotel, das Albergo Azzurro. Da habe ich ein Zimmer für dich reserviert. Einige Tage am Meer werden dir gut tun.
9: Oh, no. Für einen Mönch gehört es sich nicht, in einem Touristenhotel abzusteigen.
6: Und darum schlage ich auch vor, dass du dort nicht als Mönch, sondern als normaler Gast in Erscheinung trittst. In Zivil, sozusagen. Am besten unter einem bürgerlichen Namen. Wie wäre es zum Beispiel mit Agnelli? Gianni Agnelli.
9: So hieß doch dieser Industrielle, nicht?
6: Ja, richtig. Und darum wird es dir leicht fallen, dir den Namen zu merken. Natürlich musst du angemessen gekleidet sein. In der Via Condotti in Rom gibt es ein sehr gutes Modegeschäft. Der Geschäftsführer war häufig zur Beichte bei mir, als ich noch Pfarrer war. Der wird dir einige hübsche Koffer besorgen und mit allem vollpacken, was du brauchst.
9: Heiliger Vater.
6: Ja?
9: Das ist völlig unmöglich für mich als Mönch.
6: Deshalb bist du ab jetzt auch kein Mönch mehr. Sieh es als eine kleine Auszeit von deinem normalen Leben an.
9: Das kann ich nicht annehmen. Sie betreiben viel zu viel Aufwand für mich.
6: Du hast es dir verdient, mein Sohn. Und wenn du schon mal in Meraviglia bist, könntest du mir einen kleinen Gefallen tun.
9: Worum geht es denn?
6: Im Albergo Azzurro wohnt eine seltsame Dame, eine Mrs. Miller. Sie interessiert sich besonders für Jackie Kennedy und Gianni Agnelli. Der war früher Gast im Albergo. Natürlich ist er schon lange tot, aber bestimmt wäre es für Mrs. Miller interessant, seinen Enkel oder, sagen wir, den Sohn seiner Nichte kennenzulernen.
9: Ich spiele also einen Nachkommen von Agnelli, um das Vertrauen dieser Dame zu gewinnen.
6: Im Hotel gab es einen Todesfall. Möglicherweise ist Mrs. Miller darin verwickelt. Es wird dir bestimmt gelingen, ein gutes Verhältnis zu ihr aufzubauen. Sie ist im Allgemeinen etwas verschlossen.
9: Gut, heiliger Vater, wenn Sie mich brauchen, ich werde kommen.
6: Großartig. Ich erwarte dich.

0: Jetzt sieh dir das an, Julia. Eine Riva. Wie entzückend. Hinten mit weißen Ledersitzen. Tolles Ding. Du solltest dir genauso ein Boot mit dazugehörigen Bootshalter zulegen. Zumindest für diesen Urlaub.
1: Mir hat das Essen gestern mit diesem Kommissario Guttuso erstmal gereicht. Bis zum Dolce hat er mich hingehalten, um dann damit rauszurücken, dass es gar kein Notizbuch gibt. Raffaeles Hände waren leer. Guttuso hat mir die Fotos vom Tatort gezeigt. Da war nichts, gar nichts. Der Heilige Vater konnte es kaum glauben.
0: Eine schlechte Erfahrung sollte dich nicht davon abhalten, bessere zu machen. Ach, der Bootshalter macht direkt am Hotelsteg fest. Und ist das nicht Signora Laura, die da persönlich die Treppe runterläuft? Muss ja ein wichtiger Gast sein. Und ein Wohlhabender dazu. So eine Riva ist eine halbe Million wert.
1: Bestimmt ein arroganter Schnösel.
0: Wo du nur immer deine Vorurteile hernimmst. Soweit ich von hier sehen kann, sieht der Herr ganz fabelhaft aus. Sehr appetitlich.
1: Ich gehe auf mein Zimmer und lese.
0: So wird das aber nichts mit dem Amüsieren, meine Liebe. Dafür bin ich nicht mit dir hierher gefahren. Du machst dich jetzt frisch und in einer halben Stunde hole ich dich in dein Zimmer. Wir fahren zum Shopping nach Positano.
2: Ja, ich bin angekommen. Ah, ich stehe auf meinem Balkon, der Ausblick ist
1: das
2: fantastisch.
1: Das Beige oder das Blaue? Ach, das Blaue hängt noch draußen auf dem Balkon.
2: Hier kann man wirklich alles vergessen.
1: Eugenia hat recht. Ein bisschen Ablenkung kann nicht schaden.
2: Bis später. Ciao.
0: Francesco?
2: Giulia?
0: Wie siehst du aus? Was machst du hier?
3: Ja? Ah, Sie, Padre, nehmen Sie doch Platz. Was führt Sie zu mir?
4: Es geht um Raffaele. Na, ich weiß, dass Sie gerne einen Schlussstrich ziehen möchten, aber die Sache ist die, das Notizbuch, das Ihr Vater umklammert hielt, als ich ihn fand.
3: Es muss bei der Polizei sein.
4: Na, die Polizei hat kein Notizbuch gefunden.
3: Dann müssen Sie sich irren.
4: Nein, ich irre mich nicht. Wenn die Polizei bei Raffaele kein Notizbuch entdeckt hat, bleibt nur eine Person übrig, die es besitzen kann. Sie, Laura. Als ich Ihren Vater fand, bin ich hinaufgestiegen zum Hotel und habe Ihnen Bescheid gegeben. Ich habe oben auf die Polizei gewartet und Sie sind zur Anlegestelle hinuntergegangen. Haben Sie Ihren Vater getötet? Oder haben Sie ihm das Notizbuch entrissen, als er schon tot war, weil Sie nicht wollten, dass es in fremde Hände gelangte, auch nicht in die der Polizei?
3: Sie sind unverschämt, Padre. Verlassen Sie unverzüglich das Hotel.
4: Nein, ich werde nicht gehen. Sie werden mir das Buch geben. Sollten Sie sich weigern, informiere ich die Polizei über meine Beobachtungen und die wird das Hotel auf den Kopf stellen, vom Keller bis zum Dachboden.
3: Also, gut. Hier ist es. Sie können es lesen. Ich werde mich so lange entfernen.

0: Nun, Padre?
1: Eine erstaunliche Geschichte. Wussten Sie vorher davon?
0: Nein, ich habe das alles erst jetzt erfahren.
1: Und die letzten 20 Seiten?
0: Fehlen, ich weiß. Sie fehlten schon, als ich Raphael das Buch abnahm.
1: Die Geschichte in diesem Buch berührt viele Schicksale, auch Ihres, Laura. Wenn das wahr ist, was hier steht, fällt ein Schatten auf Ihre Familienehre. Ich werde das Buch an mich nehmen, bei mir ist es in guten Händen.
0: Herein.
2: Entschuldigen Sie, Signora Laura, ich möchte Ihnen einen Vorschlag machen.
1: Ich wollte sowieso gerade gehen.
2: Sie können ruhig bleiben und hören, was ich zu sagen habe, Padre. Ich sammle Rezepte der traditionellen amalfitanischen Küste. Und obwohl die Damen im Ort etwas gereizt auf meine Recherchen reagieren, habe ich doch schon einige Rezepte zusammengetragen. Nun, die würde ich gerne ausprobieren und verfeinern. Und da wollte ich Ihnen anbieten, für den Rest meines Urlaubs hier in Albergo für die Gäste zu kochen.
0: Wirklich sehr freundlich von Ihnen. Wissen Sie, ich selbst kann überhaupt nicht kochen. Das Talent meiner Mutter habe ich leider nicht geerbt.
2: Aber vielleicht Ihr Kochbuch?
0: Das muss hier irgendwo sein. Ich habe es noch nicht gefunden. Ihr Angebot, Mr. Barati, kann ich nicht annehmen. Ich kann Sie nicht einmal bezahlen.
2: Das müssen Sie nicht. Sie machen mir damit eine Freude.
1: Sie sollten zugreifen, Laura. Schlechter kann es nicht werden.
0: Na gut, bis zum Ende Ihrer Ferien. Und ich erlasse Ihnen die Übernachtungskosten für die Zeit.
3: Jackies Tagebuch. Johnny ist ganz anders als John. Beide sind Draufgänger, beide lieben das Meer. Aber John ist berechnend. Er spielt mit den Menschen und er betrügt mich mit anderen Frauen. Im Moment ist er ständig mit dieser Marilyn zusammen.
4: Buongiorno. Sie müssen Mrs. Miller sein, richtig?
3: Buongiorno.
4: Mein Name ist Agnelli.
3: Oh.
4: Rocco hat mir gerade erzählt, dass eine Autorin im Hotel ist, die über meine Familie schreiben will. Haben Sie Lust auf ein Aperitif?
3: Oh, überredet, Mr. Agnelli.
4: Kommen Sie. Wir nehmen ein Boot. Es liegt am Anleger. Auf dem Meer plaudert es sich besser.
5: Ein Glas Champagner, Signora Miller.
3: Gischt. Das Schaukeln des Bootes. Nur du und ich.
4: Sie müssen wissen, dass ich eine gewisse Distanz zu meiner Familie halte. Nicht, dass wir uns entzweit hätten, aber ich entscheide gern selbst über mein Leben.
3: Es ist nicht der Reichtum, der Gianni so anziehend macht. John ist auch reich. Fast alle Männer in meinem Bekanntenkreis sind reich, aber Gianni setzt sich über seine Familie und ihren Reichtum hinweg. Er führt sein eigenes Leben.
4: Natürlich ist es angenehm, nicht aufs Geld achten zu müssen. Aber glauben Sie mir, übertriebener Luxus und Dekadenz sind mir fremd.
3: Sicher. Er gilt als Playboy und liebt schöne Dinge. Aber nicht, weil er angeben will, sondern weil er sie schätzt. Die chrom blitzenden Kurven seines Sportwagens. Die Mahagoni-Planken seiner Riva.
4: Eigentlich bevorzuge ich Rotweine aus dem Piemont.
3: Alte Weine aus dem Piemont.
4: Und Sie schreiben über Jackie Kennedy, Mrs. Miller, und über die Amalfiküste? Tatsächlich ist mir schon eine gewisse Ähnlichkeit zwischen Ihnen und dem Objekt Ihres Interesses aufgefallen.
3: Wir fahren Boot und trinken Wein. Er küsst mich. Nur mich. Keine Schauspielerinnen wie John. Nur mich.
1: Warum müssen wir den Steilhang runterklettern, wenn es da drüben eine Treppe gibt, Marietta?
6: Ach, Sie möchten also, dass man uns sieht? Mitten in der Nacht am Strand?
1: Nein, nein, nein, natürlich nicht.
6: Na bitte, da sind wir schon.
1: Das ist ja zauberhaft, eine kleine Bucht zwischen den Felsen.
6: Ich breite schon mal die Decke aus.
1: Der Mond kommt hinter den Wolken hervor.
6: Entspannen Sie sich und ziehen Sie sich einfach aus.
1: Ja, na,
7: So schnell? Ich meine, braucht es da keine Vorübungen?
6: Vorübungen?
7: Ja.
6: Das klingt so nach Gymnastik.
7: Nein.
6: Vertrauen Sie mir, Sie und ich, wir bekommen das schon hin. Nehmen Sie das Handtuch und trocknen Sie sich ab.
7: Ja, ja. Oh, viel zu oft denkt man, für bestimmte Dinge ist es zu spät im Leben. Dabei muss man es nur ausprobieren. Sie haben Schwimmen als Kind gelernt, nicht wahr, Marietta? Sie sind doch hier geboren.
6: Ja, in einem kleinen Dorf bei Sorrent. Aber ich bin in Meravilla bei meiner Großtante aufgewachsen.
7: Aha.
6: Als sie starb, habe ich als 14-Jährige meine erste Stelle angenommen. Im Albergo Azzurro, bei Anna.
7: Dort haben Sie so gut kochen gelernt.
6: Anna hat mir alles beigebracht. Aber nun lassen Sie uns nach Hause gehen.
2: Signore, als neuer Küchenchef habe ich mir erlaubt, das Frühstück etwas aufzuwerten.
4: Guten Morgen. Darf ich mich zu Ihnen setzen, Mrs. Miller? Hallo, Mrs. Miller.
3: Oh.
4: Guten Morgen.
3: Signor Agnelli, haben Sie gut geschlafen?
4: Oh ja, großartig. Und Sie?
3: Ich habe nicht geschlafen. Nach den Ereignissen der letzten Nacht habe ich nachgedacht.
4: Und, Signora, sind Sie beim Nachdenken zu Ergebnissen gekommen?
3: Ja. Ich habe einen Plan gefasst und ich werde ihn umsetzen.
8: Giulia, Kindchen, geh doch ran. Schläfst du etwa noch? Na gut, dann werde ich schon mal loslegen. Es gibt Neuerungen, meine Liebe. Der amerikanische Koch hat die Küche geändert und serviert frische Cornetti. Sogar Laura hat heute mal gelächelt. Und du glaubst nicht, wer im Frühstücksraum sitzt. Der blendend aussehende junge Mann, der gestern mit der Yacht angekommen ist. Der wäre etwas für dich. Ich habe von Rocco erfahren, dass er ein Agnelli ist. Also, Süße, verschlaf nicht den Tag.
9: Signor Agnelli, sehr erfreut. Ich kannte noch den seligen Gianni Agnelli. Sie gestatten, dass ich mich zu Ihnen und Mrs. Miller setze?
4: Aber natürlich, bitte.
3: Warum nennen Sie mich Mrs. Miller?
9: Ja, ja, es ist ein wenig früh heute. Um diese Zeit weiß ich häufig auch nicht, wie ich heiße. Trinken Sie einen starken Kaffee, das hilft. Ein prachtvoller Tag. Wie werden Sie ihn verbringen?
4: Vielleicht mit einer Bootsfahrt. Würden Sie mich begleiten, Signora? Es wäre mir eine große Freude.
3: Oh, well. Eigentlich hatte ich einen anderen Plan, aber eine Bootsfahrt. Ja, das könnte auch gehen.
4: In einer Stunde unten am Steg?
3: Ich werde da sein. Entschuldigen Sie mich.
9: Sie sind derselbe Draufgänger wie Ihr Großvater, Signor Agnelli.
4: Sie sprechen von meinem Großonkel?
9: Auf jeden Fall dieselbe Familie. Ich würde Sie gerne mit meiner Nichte bekannt machen. Sie kommt gleich zum Frühstück herunter.
4: Grazie, aber ich habe bereits eine Begleiterin gefunden, wie Sie gerade gehört haben. Guten Tag, Signora.
9: Niccolò, einen wunderschönen guten Morgen. Du verfügst doch über ein schnelles Boot, nicht wahr? Möchtest du eine Ausfahrt unternehmen? Oh, das wäre herrlich. Giulia würde auch gerne mitkommen. Und wann können wir starten? In einer Stunde? Perfekt.
4: Passen Sie auf beim Einsteigen, Mrs. Miller, das Boot schwankt etwas. Ja, so. Setzen Sie sich auf die Rückbank.
3: Ja. Oh, thank you.
4: Und? Gefällt es Ihnen, Mrs. Miller?
3: Ich möchte, dass wir jetzt mit dieser Komödie aufhören.
4: Ich verstehe nicht, was Sie meinen.
3: Na, von mir aus kannst du mich im Hotel Mrs. Miller nennen, obwohl mich die meisten sowieso erkannt haben. Aber hier, auf dem Meer, unter uns.
4: Dann eben, wenn du darauf bestehst...
3: Wir haben etwas zu besprechen, Gianni. Ich habe dich gesehen gestern Nacht. Auf dem Balkon. Mit dieser Frau, die neben dir wohnt. Du hast sie geküsst. Leugnest du etwas?
4: Nein. Das wäre wohl zwecklos.
3: Irgendwelche Ausreden?
4: Ausreden? Wir sind doch nicht verheiratet.
10: Oh, sind Sie verrückt geworden? Der Aschenbecher hätte mich treffen können.
11: Du Schwein.
10: Was fuchteln Sie da mit dem Brieföffner herum? Stecken Sie den weg.
11: Ich habe alles mitgenommen, was ich in der kurzen Zeit finden konnte.
10: Nehmen Sie Vernunft an, Mrs. Miller.
11: Hör auf mit diesem Mrs. Miller-Quatsch. Johnny, sag endlich meinen Namen. Jackie. Ich heiße Jackie. Ich habe nicht erwartet, dass du mir immer treu bleibst, aber diesen Sommer hättest du nur mich lieben dürfen. Mein Mann betrügt mich täglich, aber du hast mir geschworen, dass du mich auf Händen tragen wirst, aus mir eine Göttin machst, nur einige Wochen lang.
10: Aber das alles habe ich doch getan.
11: Eine Göttin betrügt man nicht, Gianni. Schon gar nicht mit irgendwelchen Italienerinnen. Hey, was soll das? Du Schwein!
10: Legen Sie den Feuerlöscher weg!
11: Du wolltest mich über Bord gehen lassen, aber nicht mit mir, Johnny.
10: Ah, mein Kopf!
11: Du hast Angst, Johnny. Das ist gut. Du blutest. Das ist noch besser. Wir werden beide sterben. Ich werde das Boot an den Felsen zerschellen lassen. Eine Explosion, ein Flammenball und alles ist vorbei.
10: Oh, Mrs. Miller!
11: Du wirst mich nie wieder
10: Jackie,
11: betrügen.
10: Jackie, bitte!
11: Und ich werde nie wieder betrogen werden.
9: Nicolò, mach das Tau an Ihrem Boot fest.
7: Sofort, Eugenia!
12: Jackie! Hallo! Jackie!
11: What?
12: Hören Sie zu!
11: Was? Wer sind Sie? Was wollen Sie?
12: John schickt mich. Er hat eine Nachricht für Sie.
11: Was für eine Nachricht?
12: Er liebt Sie.
11: Oh, no. Das sagt er dauernd. Aber er treibt es mit anderen.
12: Es geht um Marilyn. Sie ist tot. What? John hat sie umgebracht. Aus Reue, verstehen Sie?
11: Er hat sie umgebracht?
12: Nicht er selbst natürlich, sondern sein Geheimdienst, die CIA. Sie wissen schon. Julia, kletter rüber und nimm mir den Feuerlöscher.
11: Ja, mach ich. Er hat es nicht für mich getan. Sie wusste zu viel von seinen Machenschaften.
12: Ich bin die CIA-Chefin und der Präsident hat mir aufgetragen. Suchen Sie Jackie und sagen Sie ihr, dass Marilyn tot ist und John nie wieder eine andere Frau anrührt.
11: Nehmen Sie Ihre Finger von Johnny. Sie sind die Frau vom Balkon.
12: Nicolò, hier, das Seil. Binde Ihre Hände und
7: sofort,
12: Füße zusammen.
7: Ja.
12: Ganz ruhig, Jackie. Ganz ruhig. Wir bringen Sie jetzt in Sicherheit. Signor Agnelli, sind Sie in der Lage, Ihr Boot an den Anleger zu bringen?
4: Ich denke schon, ja.
12: Gut. Meine Nichte Julia und ich fahren mit Ihnen und Mrs. Miller. Nicolò, du bringst das Boot zurück, ja?
7: Ei, Madame.
12: Wir sehen uns später. Melodia
9: d'amore. Na, meine Liebe, habe ich zu viel versprochen?
11: Er sieht blendend aus, oder?
9: Stimmt. Er kommt aus einer industriellen Familie mit unendlich viel Geld.
11: Ach, tatsächlich?
9: Er ist ein Agnelli, Schätzchen. Und wenn du dich nicht so störrisch anstellst wie sonst, kannst du es zur Signora Agnelli bringen.
11: Hör auf, mich zu verkuppeln, Eugenia. Außerdem ist hier fast niemand das, was er zu sein scheint.
9: Wie meinst du das?
11: Nun, Mrs. Miller glaubt, sie sei Jackie Kennedy. Deinen Freund Nicolò halten alle für einen harmlosen Rentner. Dabei ist er ein Juwelendieb. Und Signor Agnelli...
9: Du sprichst in Rätseln.
11: Ist... Signor Agnelli.
9: Nichts anderes habe ich behauptet. Schau mal, eine Flasche Champagner in der Kühltasche.
11: Wir sind durch den Einsatz heute Morgen keinen Schritt weitergekommen. Wir sollten herausbekommen, ob Mrs. Miller etwas mit Raffaeles Tod zu tun hat. Aber wir wissen nicht mehr als vor dem unseligen Bootsrennen.
9: Ich finde es ja ganz amüsant, deinem verrückten Chef im Kampf gegen das Böse zu helfen. Aber es gibt keinen Erfolgszwang. Letztlich muss er seinen Job alleine machen.
7: Das stimmt.
11: Ah! Gott, heiliger Vater, wie sehen Sie denn aus? Taucherbrille und Schwimmflossen? Man erkennt sie kaum.
7: Ja, die Welt des Wassersports war mir bislang verschlossen. Diese Ausrüstung habe ich in Giuseppes Schuppen gefunden. Das kommt mir sehr entgegen. Ich möchte am Strand doch lieber unerkannt bleiben.
9: Julia ist betrübt, weil sie bei der Aufklärung des Falles keine Fortschritte erzielen. Dafür erzielt Julia Fortschritte. bei Signor Agnelli. Heute Morgen hat sie ihn vor einem Mordanschlag gerettet.
7: Signor Agnelli?
13: Der charmante Herr, der entfernt an Padre Francesco erinnert. In einer stillen Stunde würde ich über diese Angelegenheit gern mal ein Gespräch mit Ihnen führen.
7: Aber natürlich, Julia. Die Ähnlichkeit ist mir auch schon aufgefallen. Ich freue mich, dass ihr euch so gut versteht. Und was den Fall angeht, doch, es gibt durchaus Fortschritte. Ich habe das Notizbuch gefunden, das Raffaele in seinen Händen hielt, als er starb. Es ist Annas Tagebuch. Allerdings fehlen entscheidende Seiten. Sie sind sorgfältig mit einem Messer abgetrennt worden.
9: Natürlich müssen wir herausfinden, was auf diesen Seiten steht.
7: Natürlich. Was ist übrigens mit der armen Mrs. Miller passiert?
9: Signora Laura hat den örtlichen Arzt kommen lassen. Der Dottore meint, es sei der Stress. Mrs. Miller wird mit ihrem Buch nicht fertig. Der Verlag macht Druck. Sie sollte sich im Albergo ausruhen, sagt er.
7: Die Frage ist, ob ihr gewalttätiger Ausbruch heute Vormittag darauf schließen lässt, dass sie Raffaele getötet haben könnte.
9: Überlassen Sie Mrs. Miller uns. Sie sind ja ohnehin anderweitig beschäftigt. Und behalten Sie Ihre Taucherbrille auf. Eine bessere Tarnung gibt es nicht.
7: Sekunde.
9: Wir werden einen Köder auslegen. Irgendjemand wird schon anbeißen.
13: Wie meinst du das?
9: Der Täter hatte offenbar Interesse an diesem Tagebuch. Vielleicht erhoffte er sich kulinarische Geheimnisse oder den Aufenthaltsort des legendären Diamanten, was auch immer. Er wollte es haben, hat es aber nicht bekommen. Es ist jetzt im Besitz des Dorfpfarrers. Aber einige Seiten fehlen. Man könnte das Gerücht verbreiten, diese Seiten befänden sich noch im Hotel, und zwar im sogenannten Agnelli-Zimmer. Das reicht wahrscheinlich schon, um den Täter auf die Fährte zu locken. Wir verstecken uns in der Wäschekammer nebenan. Den Schlüssel werde ich bei Rocco besorgen und warten ab, wer sich zeigt. Sagen wir mal, wir informieren Signore Baratti, Laura und den guten Nicolò über die Vermutungen des Padre.
7: Ah, bald Mitternacht und es ist noch fast taghell.
6: Es sind immer die Vollmondnächte.
7: Wie bitte?
6: In Vollmondnächten klären sich die Dinge. Assuntas Kräfte sind zum Beispiel bei Vollmond am stärksten. Darum wandert sie in den Bergen herum und sucht nach Kräutern.
7: Sie ist jetzt nicht in ihrer Grotte?
6: Bestimmt nicht.
7: Dann werde ich sie besuchen. In ihrem Häuschen befindet sich etwas, das ich haben möchte. Zumindest vermute ich das.

0: Schlafkammer. Noch eine Schlafkammer. Ein Gang im Fels. Oh, wo führt der hin? Eine Grotte im Felsen. Und überall Tongefäße wie kleine Amphoren, in die Namen geritzt sind. Und ein Datum? Luca Renati. Maria Garibaldi. Ein schwarz-weiß Foto. 5 Goldmünzen. Ah, das sind die Gaben, die die Leute in Anna Assunta gebracht haben. Der ganze Ort ist hier versammelt. Das Gedächtnis von Meraviglia. Hier muss auch das Geheimnis von Anna und Raffaele liegen.
1: Was tun Sie hier, Padre?
0: Dio mio!
2: Es hat mich ein paar Scheine gekostet, Rocco den Schlüssel für die Wäschekammer abzuluxen. Psst, da kommt jemand. Lass mich auch mal sehen.
3: Ein Mann in einem schwarzen Overall. Schleicht sich an wie eine Wildkatze.
2: Ich kann sein Gesicht nicht sehen.
3: Die Statur kenne ich. Das ist unser Nicolò, der sich da heranpirscht. Hab ich mir's doch gedacht.
2: Er schließt das Agnelli-Zimmer auf. Woher hat er nur den Schlüssel?
3: Kindchen, in seinem Werkzeugköfferchen befindet sich mit Sicherheit ein Dietrich.
2: Er ist drin. Sollen wir ihn stellen?
3: Wir warten noch.
4: Ich habe das Zimmer immer verschlossen und niemanden hereingelassen.
3: Wen haben wir denn da in trauter Zweisamkeit?
4: Und es soll geheim bleiben, bis ich ganz zufrieden bin. Hm? Sie sind der Einzige, dem ich es zeige, Daniele.
5: Wow, great. Alles im Stil der 60s. Perfekt. Sie haben sogar Schallplatten aus der Zeit besorgt. Und ein alter Plattenspieler. Darf ich?
4: Man fühlt sich tatsächlich in eine andere Zeit versetzt, nicht wahr?
5: Sie sind ein Genie, Laura.
4: Danke.
5: Und Sie haben beim Renovieren wirklich nichts gefunden?
4: Was meinen Sie?
5: Geheime Aufzeichnungen.
4: Das Zimmer ist kernsaniert worden.
5: Aber die Möbel sind originaler, oder? Vielleicht hat der Schreibtisch ein geheimes Fach. Oder das Bett. Die Bettpfosten sind aus Metall. Darin könnte etwas versteckt sein.
4: Dann sehen Sie doch selbst nach.
6: Oh. Oh. Incredible.
4: Was ist?
6: Hier klemmt ein Stück Papier zwischen Matratze und Lattenrost.
4: Und?
6: Ich glaube, es ist eine Rechnung.
2: Psst. Gianni?
4: Ich höre etwas.
6: Los, kommen Sie zu mir. Und das Bett.
2: Gianni? Bist du da?
4: Das ist Mrs. Miller. Vermutlich ist sie auf die Wüstenbehauptungen von Signora Santini reingefallen. Hier würden sich
2: Gianni,
4: Seiten des Tagebuchs meiner
2: ich
4: Mutter
2: bin's.
4: Befinden.
2: Jackie.
1: Also, was tun Sie hier, Padre?
0: Wir haben eine Abmachung. Erinnern Sie sich? Kommen Sie wieder, wenn Sie im Besitz der Wahrheit sind. Dann werde ich nicht mehr schweigen. Das haben Sie versprochen, Nonna Assunta.
1: Sie sind aber nicht im Besitz der Wahrheit. Stattdessen sind Sie in mein Haus eingedrungen.
0: Ich suche nur noch Beweisen. Aber die Wahrheit kenne ich schon.
1: Sie sind in meiner Gewalt, Padre. Ich entscheide über Ihr Schicksal. Diese Höhle werden Sie nur lebend verlassen, wenn ich es will.
0: Ich bekomme keine Luft mehr. Mir ist so merkwürdig.
1: Erzählen Sie mir von dem, was Sie für die Wahrheit halten.
0: Die Wahrheit.
1: Sie glauben, Sie hätten sie erkannt? Nun?
0: Das Notizbuch. Annas Tagebuch. Raffaele hatte es bei sich, als er starb. Ich bin sicher, dass sein Tod etwas mit diesem Buch zu tun hat.
1: Und was, Padre?
0: Nun, je länger ich über den möglichen Hergang der Geschichte nachgedacht habe, desto unwahrscheinlicher schienen mir alle bisherigen Erklärungen. Rocco hat ausgesagt, dass Raffaele sofort zur Terrasse und zum Steg hinunterging, nachdem er ihm den Umschlag gegeben hatte, der vor der Tür lag. Raffaele war nicht mehr in seinem Büro oder in seinen Privaträumen, um das Buch holen zu können, das er in seinen Händen hielt, als er starb. Entweder er trug dieses Buch immer bei sich, was mir wenig plausibel erscheint, oder es ging gar nicht darum, dass jemand das Buch haben wollte, sondern darum, dass Raffaele es bekam. Er muss eine Person getroffen haben, die das Buch besaß und wollte, dass er las, was darin stand.
2: Gianni?

0: Stop! Stop, stop, stop! Ich bin nicht Jackie Kennedy. Ich bin Virginia Miller.
1: Aber es ist Gianni's Zimmer.
0: Ich bin nicht Jackie Kennedy. Ich bin Virginia Miller. Ich bin hier, um Material für mein Buch zu suchen.
1: Aber Gianni wohnt hier.
0: Schluss jetzt! Das ist das Agnelli-Zimmer. Ich bin Virginia Miller. Ich schreibe ein Buch. Oh mein Gott. Da kommt jemand. Ich verstecke mich im Bad.
2: Kannst du im Zimmer etwas erkennen, Julia? Achtung, da kommt jemand.
3: Ja, Fran. Ich meine Signor Agnelli.
4: Julia? Was machst du denn vor der Wäschekammer?
3: Och, ich wollte nur ein frisches Laken holen.
4: Ach, schau mal, die Tür zum Agnelli-Zimmer steht offen.
3: Wir können da nicht einfach reingehen.
4: Warum nicht? Komm schon, nur mal ansehen.
3: Warte, es könnte jemand darin sein.
4: Nein, niemand zu sehen.
3: Die können sich doch nicht alle in Luft aufgelöst haben.
1: Oh mein Gott, das ist ja ein Museum.
4: Julia, seit gestern denke ich ständig daran, wie es wäre, ohne Zwänge, ohne Verbote mit dir zu leben.
3: Francesco, findest du, dass das hier der richtige Ort ist, um über uns zu sprechen?
4: Irgendwann müssen wir es ja tun.
3: Aber doch nicht hier.
4: Hier findet uns zumindest niemand. Komm, wir legen uns aufs Bett.
1: Also los, dann rede.
4: Weißt du, ich frage mich zum ersten Mal, ob ich nicht einen Schnitt machen sollte, um ein neues Leben zu beginnen.
1: Du meinst Schluss mit allem, nicht nur mit deinem Job, auch mit dem Zölibat?
4: Ich habe mein Leben immer als reich empfunden. Ich war nahe bei Gott und nahe bei den Menschen. Nur einer Sorte Mensch bin ich nie sehr nahe gekommen. Frauen.
0: Was redest du da für einen Schwachsinn, Gianni? Wenn es eine Sorte Mensch gibt, der du nahe gekommen bist, dann sind es Frauen. Niemand weiß es besser als ich.
5: Mrs. Miller, denken Sie bitte daran, was der Arzt gesagt hat. Sie sollen Ihre Fantasie zügeln. Sie sind Journalistin, nicht Jackie Kennedy.
0: Und Sie sind die italienische Schlampe, die er nachts auf dem Balkon geküsst hat. Sie können ihn haben, wenn Sie unbedingt wollen. Ich brauche ihn nicht mehr. Ich habe einen Fehler gemacht. Und daraus gelernt. Er ist wie alle Italiener. Charmant, gut aussehend, draufgängerisch und unzuverlässig. Nein, ich brauche ihn nicht mehr. John ist zu mir zurückgekehrt. Wir werden ganz neu anfangen. Und du, Gianni, wirst in meinem Leben nicht mehr sein als eine Fußnote in meiner Biografie.
5: Kommen Sie zu sich, Mrs. Miller. Bitte, Sie schreiben über Jackie, aber Sie sind nicht Jackie. Gehen Sie in Ihr Zimmer und legen Sie sich wieder ins Bett. Sie sind etwas verwirrt und brauchen Ruhe.
0: Ich bin nicht Jackie.
3: Was wolltest du eben zum Thema Neuanfang sagen?
4: Ich hatte immer eine klare Vorstellung von meinem Leben. Ich wollte einen Weg gehen, der zu Gott führt. Bisher war das ganz leicht. Dann kam ich nach Rom und traf dich. Und mir kamen Zweifel. Nun, du weißt, wie ich mich entschieden habe bis heute. Aber hier in Meraviglia frage ich mich, ob man nicht den Mut haben sollte, das Steuer herumzureißen.
6: Ich lese Ihnen etwas aus Annas Tagebuch vor, Nonna Assunta. 2. August 1962. Heute kam Papa in die Küche und sagte, ein Herr wolle mich sprechen. Ich war verlegen und wusste nicht, was ich machen sollte.
5: Na und?
6: 3. August. Der Herr war schon wieder da und fragte mich, ob ich ihm übermorgen den Ort zeige. Das ist mein freier Tag. Und ich habe Raffaele schon versprochen, mit ihm nach Conca de Marini zum Hafenfest zu fahren. Also habe ich den Kopf geschüttelt. Aber Papa hat mich ganz böse angesehen und gesagt, dass seine Tochter natürlich diese Ehre annimmt. Später meinte er zu mir, einen Agnelli lässt man nicht warten.
5: Was beweist das?
6: 5. August. Es war ein wundervoller Tag. Signor Agnelli hat vor der Kirche auf mich gewartet. Wir sind durch Meraviglia gelaufen bis hinauf in die Hügel. Er ist wirklich sehr nett. Ich soll ihn Gianni nennen.
7: Was hat das mit der Wahrheit zu tun?
8: Länger hätte ich das da unten nicht mehr ausgehalten.
3: Signore Barati, was tun Sie unter dem Bett? Ich bin erstaunt. Lagen Sie die ganze Zeit da unten?
4: Sie sind doch der Koch, nicht wahr?
8: Ja, genau. Entschuldigen Sie, wenn ich mich einmische. Die Frage, die Sie gerade aufgeworfen haben, treibt auch mich seit ein paar Tagen um. Neu anfangen, das Steuer herumreißen. Ich hatte auch immer eine klare Vorstellung von meinem Leben. Der Aufenthalt in Meraviglia sollte mir helfen, Spitzenkoch in New York zu werden, aber als ich Laura begegnete, war ich nicht mehr sicher, ob ich das noch wollte. Als sie heute in die Küche kam und mich ansah, dachte ich, was willst du in New York? Ich wünsche mir auf einmal, hier, ganz von vorn anzufangen.
3: Geht es Ihnen um ein neues Leben oder um Laura? Ich frage das nicht ohne Grund. Signor Agnelli macht gerade die Erfahrung, wie gut sich ein Leben mit Sportwagen, Rennbooten und edlen Anzügen anfühlt. Darum frage ich mich, ob ihn das Dolce Vita vielleicht die Sinne verwirrt hat?
4: Julia, das fragst du nicht im Ernst.
9: Die Frage ist völlig berechtigt, Signora.
3: Sie, Laura? Sind da noch weitere Personen unter dem Bett?
9: Außer mir niemand mehr. Ich darf Ihnen versichern, Signora Giulia, dieser Mann liebt Sie wirklich. Egal, ob er Gianni oder Francesco heißt. Und was dich betrifft, Daniele, eigentlich sollte ich dich feuern. Man erläutert private Angelegenheiten nicht vor Gästen.
8: Sorry, es ist mir spontan rausgerutscht, weil dieser Mann hier genau das gesagt hat, was ich fühle. Außerdem kannst du mich nicht feuern, weil ich gar nicht angestellt bin.
9: Will ich auch gar nicht. Ich möchte, dass du bleibst.
4: Ich habe ein Doppelleben geführt, jedenfalls im Kopf.
6: Ziemlich eng da drinnen. Ich bin nicht mehr der Jüngste. Das Stichwort Doppelleben hat mich bewogen, mein Versteck zu verlassen.
4: Wie lange waren Sie da im Schrank?
6: Ich war der Erste bei dieser kleinen Party.
3: Auf einen mehr oder weniger kommt es jetzt auch nicht mehr an. Bestimmt haben Sie zu dem Thema etwas beizutragen.
6: Oh ja, ich habe immer ein Doppelleben geführt. Den reichen Damen in Positano oder Nizza habe ich das vorgespielt, was sie in mir sehen wollten. In Wirklichkeit bin ich Niccolo, der Juwelendieb. Je älter ich werde, desto unbehaglicher fühle ich mich damit. Wenn ich Ihnen einen Rat geben darf...
8: Nur zu. Sie verfügen sicher über einen reichen Erfahrungsschatz.
6: Schaffen Sie klare Verhältnisse. Entscheiden Sie sich für das eine oder andere Leben. Ja, wie Sie wissen, habe ich gerade eine Person wieder getroffen, vor der ich meine Karten offen auf den Tisch legen kann. Keine Geheimnisse, kein Doppelleben.
3: Eugenia.
4: Bei mir ist das schwieriger. Ich heiße Francesco und ich bin der Privatsekretär des Heiligen Vaters.
6: Der einzige Monarch in Europa, den ich nie bestohlen habe.
9: Sie sind nicht Signor Agnelli.
10: Du bist nicht Gianni. Mrs. Miller, Sie sollten doch im Bett bleiben.
11: Darf ich diesen Raum mieten, Signora Laura? Zum Schreiben für ein paar Tage oder Wochen? Ich spüre jetzt, dass ich mein Buch schreiben kann. Die Inspirationen strömen mir nur so zu.
9: Nur wenn Sie das Hotel in Ihrem Buch erwähnen. Oder besser noch, wenn es abgebildet wird.
3: Schön, dass Sie endlich wissen, wer Sie sind, Mrs. Miller.
8: Ich finde es großartig, dass wir uns hier getroffen haben. Ich weiß endlich, was ich wirklich will. Und das verdanke ich Ihnen, Francesco.
4: Das ist ein besonderes Zimmer.
8: Magic. Es ist Magic.
6: Was mich betrifft, ich habe auch dazu gelernt.
4: Jeder von uns suchte etwas in diesem Zimmer und hat etwas ganz anderes gefunden.
6: Wo ist eigentlich Eugenia?
3: Den Geräuschen nach ist sie in der Wäschekammer eingeschlafen.
6: Ich lese weiter, Nonna Assunta. 16. August 1962. Die Tage vergehen wie im Flug. Gianni kommt jeden Abend zum Essen. Er hat eine Freundin mitgebracht, die jetzt bei uns wohnt. Sie ist die Frau des amerikanischen Präsidenten. Sie ist schrecklich nett und wir sollen sie Jackie nennen. Gianni sagt, er hat sie nur als Tarnung eingeladen, um ungestört mit mir zusammen zu sein. Wir fahren nachts mit seinem Boot aufs Meer. Er sagt mir wunderschöne Dinge. Raffaele ist immer noch böse, weil ich nicht mit ihm zum Hafenfest gegangen bin. Sind Sie noch da, Asunta?
7: Wo soll ich sonst sein?
6: 27. August 1962. Gianni sagt, dass er alles andere hinter sich lassen und für immer bei mir bleiben will. Das alles ist wie ein Traum, gar nicht richtig wirklich. Ich bin doch in Raffaele verliebt. Er darf auf keinen Fall etwas von Gianni erfahren. Er will das nicht verstehen. Ich verstehe es ja selbst nicht. Was soll ich nur tun? Ich muss hinauf zu Assunta. Sie wird mir helfen. Ja, hier enden die Aufzeichnungen. Der letzte Teil des Tagebuchs fehlt. Die Seiten wurden herausgeschnitten. Mehr sollte Raffaele nicht lesen, nicht wahr, Nonna Assunta?
7: Nichts als Vermutungen. Und Spekulationen, Padre. Sie wissen nichts.
6: Oh doch. Ich denke, ich weiß, was passiert ist. Ich sehe Raffaele am Abend seines Todes am Steg stehen. Er liest in dem Buch, liest von Annas Bekanntschaft mit Gianni. Das ist neu für ihn. Anna hat nie darüber gesprochen, hat ihm die Affäre ein Leben lang verschwiegen. Im August 1962, als sie Agnelli kennenlernte, waren er und Anna schon verlobt. Sie wollten heiraten. Er verliert den Halt, er taumelt, er stürzt. Sein Herz setzt aus. Er stirbt an gebrochenem Herzen, wenn man so will. Jahrzehntelang lag das Tagebuch in einem Tonkrug in ihrer Grotte. Anna hatte es ihnen gegeben in diesem Sommer 1962. Und nun kommen wir zur Wahrheit, Nonna Assunta. Ich sage Ihnen meine Wahrheit. Und wenn es auch Ihre ist, gestehen Sie dann?
7: Die Wahrheit.
6: In dem Umschlag, den Rocco gefunden hat, war eine Nachricht von Ihnen. Sie haben Raffaele aufgefordert, an den Steg hinunterzugehen. Sie haben Raffaele Annas Tagebuch gegeben, nachdem Sie die letzten Seiten herausgeschnitten hatten. Wollten Sie Raffaele töten?
0: Nein.
6: Das dachte ich mir. Was stand auf diesen Seiten, die Raffaele nicht lesen sollte? Na? Sie antworten nicht? Dann sage ich es Ihnen. Anna hatte eine Entscheidung getroffen. Die schöne, stolze Anna hatte sich gegen Agnelli und für Raffaele entschieden, weil sie ihn aufrichtig liebte. Das aber sollte Raffaele nicht lesen. Er sollte nur erfahren, dass sie einige Wochen lang einem anderen Mann gehört hatte. Ja, denn Sie, Assunta, Sie selbst haben Raffaele geliebt. Als Zauberin mussten sie keusch bleiben. Es durfte keine Männer für sie geben. Doch sie liebten, sie wollten Raffaele. Aber er wollte nur Anna. Es ging viel Zeit, fast ein ganzes Leben. Als Anna starb, glaubten sie, er sei wieder frei. Aber auch jetzt hatte Raffaele kein Interesse an ihnen. Und da haben sie ihm gezeigt, was sie über Anna wussten. Das hat ihn getötet. So. Das ist meine Wahrheit. Ist es auch Ihre, Nonna Assunta?
0: Ja. Ich habe Raffaele geliebt. All die Jahre hindurch. Es ist nichts passiert zwischen uns, aber das lag an Raffaele, nicht an mir. Als Anna hier oben ankam und mich um Rat fragte, handelte ich gegen das Gesetz. Ich ermunterte sie, die Affäre mit Agnelli fortzusetzen.
6: Aber sie tat es nicht.
0: Sie war klüger als wir alle. Und hier, Pater, haben Sie die fehlenden Seiten. Anna hat sich für Raffaele entschieden und genau das Leben geführt, das sie wollte.
6: Was werden Sie nun tun, Nonna Assunta?
0: Ich werde fortgehen aus Meravilla. Ich habe Schuld auf mich geladen. Bevor Raffaele starb, habe ich ihm noch gesagt, dass Anna ihn geliebt hat. Aber das macht nichts wieder gut. Sein Tod belastet mein Gewissen.
6: Wann werden Sie gehen?
0: Noch heute Nacht.
6: Ich werde für Sie beten, Nonna Assunta. Ihr Essen werde ich vermissen, Marietta. Dorade in Bergkräuter, wie herrlich.
11: Ich wollte Ihnen noch danken, Padre.
6: Aber wofür denn?
11: Sie haben das Rätsel um Raffaeles Tod gelöst und den Dorffrieden wiederhergestellt. Vor allem aber haben Sie Annas Geheimnis bewahrt.
6: Es ist vor allem Ihr Geheimnis.
11: Ja, mein Geheimnis. Aber
10: Ich wusste nicht genau, wie alles zusammenhängt.
6: Eigentlich hätte ich die Ähnlichkeit schon bemerken müssen, als ich Fotos von Anna sah. Die Menschen in Meravela müssen blind sein.
10: Die Menschen sehen nur, was sie sehen wollen.
6: Anna schreibt in ihrem Tagebuch, dass sie sich für Raffaele entschieden hat und gleichzeitig für 1-2 Jahre weit weg zu ihrer Tante ziehen wollte. Das kam mir schon gleich merkwürdig vor. Hat sie Ihnen gesagt, dass sie Ihre Mutter ist?
10: Ja, als ich 14 war.
6: Und haben Sie später erfahren, wer Ihr Vater ist?
10: Für mich war er ein ferner, unerreichbarer Märchenprinz.
6: Sie hätten versuchen können, Kontakt aufzunehmen. Vielleicht hätten Sie jetzt sogar noch Anspruch auf Ihr Erbe.
10: Wissen Sie, Padre, ich führe das Leben, das ich führen will. In einem schönen Haus am Meer, in einem wunderbaren Garten. Ich habe eine verantwortungsvolle Aufgabe, die ich sehr liebe. Nie würde ich von Meravilla weggehen. Und Sie, Padre? Werden Sie an Meravilla denken, wenn Sie wieder im Vatikan sind?
6: Sie haben es gewusst.
10: Die ganze Zeit. Ihr Geheimnis ist bei mir genauso gut aufgehoben wie mein Geheimnis bei Ihnen.
6: Amen.
10: Und nun gehen wir schwimmen.
6: Das Leben kann so einfach sein.
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12: SWR Kultur Nachrichten. Um 20 Uhr mit Mareike Köhler. Nach dem Brand an der Bahnstrecke zwischen Köln und Düsseldorf ermittelt jetzt der Staatsschutz. Ein politischer Hintergrund könne derzeit nicht ausgeschlossen werden, teilten die Kölner Staatsanwaltschaft und die Polizei in einer gemeinsamen Erklärung mit. Die Ermittler gehen davon aus, dass der Brand in einem Kabelschacht bei Leverkusen vorsätzlich gelegt wurde. Auf einer Internetplattform wurde ein Bekennerschreiben einer linksextremen Gruppe veröffentlicht. Die Bahnstrecke ist inzwischen wieder freigegeben. Unter dem Motto Sozialstaat verteidigen haben in Karlsruhe mehr als 1000 Menschen gegen die Reformpläne der Bundesregierung protestiert. Dazu aufgerufen hatte ein Bündnis von Gewerkschaften, Sozialverbänden und privaten Initiativen. Die Landeschefin von Verdi, Schollenberger, sagte, man werde weiter für den 8-Stunden-Tag kämpfen. Bei der Kundgebung gab es auch Kritik an den Kürzungen im Gesundheitssystem und bei der Rente. Spitzenpolitiker der schwarz-roten Koalition warnen ihre Abgeordneten vor unnötigen Sommerloch-Debatten. Es sei besser, in den nächsten Wochen durchzuschnaufen, statt draufzuhauen. Das sagte der parlamentarische Geschäftsführer der Unionsfraktion Bilger der Rheinischen Post. Ähnlich äußerte sich der SPD-Politiker Wiese. Sommerlochdebatten überlasse man gerne der Opposition. Stattdessen sollten geeinte Vorhaben wie die Rentenreform mit Hochdruck vorbereitet werden. Der Bundestag ist seit heute in der Sommerpause. Bundeskanzler Merz hat dem spanischen Ministerpräsidenten Sanchez seine Anteilnahme wegen des verheerenden Waldbrands in Andalusien ausgesprochen. Die Nachrichten über die Feuerkatastrophe seien bestürzend, schrieb Merz auf der Plattform X. Seine Gedanken seien bei den vielen Verletzten und Angehörigen der Opfer. Mindestens 12 Menschen sind bei dem Waldbrand in der Provinz Almería ums Leben gekommen. Die 9. Etappe der Tour de France wird verkürzt. Man reagiere so auf die außergewöhnlichen Wetterbedingungen, teilten die Veranstalter mit. Die Fahrer müssen damit morgen gut 155 statt wie ursprünglich geplant gut 185 Kilometer zurücklegen. Das Ziel ist in Ussel. Die Behörden hatten wegen extremer Hitze die Alarmstufe rot ausgerufen. Tennisspielerin Linda Noskova hat das rein tschechische Damenfinale von Wimbledon gewonnen. Die 21-Jährige setzte sich in 3 Sätzen mit 6:2, 5:7 und 6:3 gegen Karolina Muchova durch. SWR Nachrichten, Redaktion Thomas Bertsch. Das Wetter. In der Nacht meist sternenklar mit Tiefstwerten von 20 bis 11 Grad. Morgen tagsüber meist sonnig, maximal 28 bis 35 Grad. Die Zeit, es ist 20.03 Uhr.
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15: Ich begrüße Sie ganz herzlich live aus der Münchner Innenstadt vom Odeonsplatz zwischen der hellgelben Theatinerkirche und dem wunderschönen Hofgarten. In wenigen Minuten beginnt hier das Open-Air-Konzert Klassik am Odeonsplatz. Ein echter Höhepunkt im Münchner Kultursommer. Und wir haben allerbestes Sommerwetter. 27 Grad und Sonne. Ich würde sagen, das sind absolut perfekte Bedingungen für einen Konzertabend unter freiem Himmel. Das Symphonieorchester des Bayerischen Rundfunks erleben Sie hier heute mit Chefdirigent Sir Simon Rattle und als Solist Pianist Kirill Gerstein. Mehr zum Programm erfahren Sie gleich von mir. Ich bin Anne-Kathrin Henschel. Ich freue mich sehr, dass Sie live dabei sind auf BR Klassik und im ARD Radio Festival. Klassik am Odeonsplatz bildet den Auftakt des ARD Radio Festivals. Das bedeutet, von heute an erleben Sie 10 Wochen lang Konzerte, Opern, auch Jazz, live und zeitversetzt von großartigen Musikfestivals im In- und Ausland. Klassik am Odeonsplatz können Sie heute Abend auch im Livestream erleben, also anschauen in der ARD-Mediathek oder auf dem ARD-Klassik-YouTube-Channel. Auf so vielen Wegen sind Sie heute dabei, zusammen mit dem Publikum hier vor Ort in München. Was Klassik am Odeonsplatz noch so außergewöhnlich macht, das sagt Ihnen Björn Wilhelm, Programmdirektor Kultur beim Bayerischen Rundfunk.
16: So ein ganz klein bisschen Dolce Vita spürt man da an diesem Ort schon auch. Da ist diese wunderschöne Theatinerkirche, da ist meistens auch das Licht. Sie wissen, dass wir immer gutes Wetter haben, wenn Klassik am Odeonsplatz ist. Da ist das Symphonieorchester des Bayerischen Rundfunks mit all seiner Klasse, aber an diesem Abend auch nochmal mit einer ganz besonderen Spielfreude, finde ich jedenfalls. Und diese Kombination aus Traumkulisse, aus der Stadt, aus der Musik, aus einer echt lauen Sommernacht, die macht es für mich aus. Und was es noch mal schöner macht, ist, dass es eben nicht nur vor Ort stattfindet, sondern dass wir das teilen können.
15: Mit Ihnen, dem Publikum. Und gleich geht's hier los mit dem musikalischen Programm des Abends. Sie erleben die Musik eines Komponisten, der Sir Simon Rattle schon seit seiner Kindheit begleitet. George Gershwin, einer der bedeutendsten Komponisten des 20. Jahrhunderts. Rattles Vater, ein Jazzmusiker, hat schon Gershwin-Songs am Klavier gespielt, als Sir Simon noch klein war. Und dann hat er selbst schon mit so 13, 14 Jahren die Rhapsody in Blue gespielt am Klavier mit Beratung und Betreuung seines Vaters. Und der war wohl auch recht streng, also hat schon auch einiges eingefordert von seinem kleinen Sohn. George Gershwin ist außergewöhnlich auf so viele Arten und Weisen. Musical, Oper, Jazz, Blues, Ragtime, der Sound der 20er Jahre, all das hatte er drauf. Er verkörpert das, was wir den amerikanischen Traum nennen, vom No-Name zu Amerikas gefragtestem Komponisten. Und wir haben jetzt noch ein bisschen Zeit, auf das Programm des Abends zu blicken, hier bei Klassik am Odeonsplatz. Sie erleben die Oper Porgy and Bess von George Gershwin als Symphonic Picture, also in einer symphonischen Fassung. Und Sir Simon hat schon mit 21 das erste Mal die Oper Porgy and Bess aufgeführt und dirigiert. Und es gibt eine ganz sensationelle Aufnahme von ihm, die mit einem Grammy nominiert wurde. Und bei allen Aufführungen, die er je gemacht hat bis heute, war immer der gleiche Porgy dabei. Der gleiche Porgy hat gesungen, der Bassbariton Willard White, Jahrgang 46, der steht heute noch auf der Bühne, auch eine Sensation, und ist sehr eng, sehr freundschaftlich verbunden mit Sir Simon Rattle. Außerdem erleben Sie dann noch in American in Paris dieses launige, überraschende Tonpoem, also ein Tongedicht, das Gershwin nach seiner Europareise 1920 geschrieben hat. Er war da unterwegs in Paris, unterwegs auf den Pariser Straßen und in den Cafés und war schon ein angesehener Komponist, hat Hits für den Broadway geschrieben, tolle Songs. Und in Paris hat er dann auch einige Komponisten getroffen. Und da gibt es diese schöne Erzählung, dass er auch mit Maurice Ravel zusammen saß und hat ihn um Kompositionsunterricht gebeten, weil Gershwin ja selber das alles sich so selber beigebracht hat. Und dann hat Ravel wohl zu ihm gesagt, warum wollen Sie ein Zweitklassiker Ravel werden, wenn Sie bereits ein Erstklassiker Gershwin sind? Und das hat ihn wohl ziemlich befeuert und ermutigt, auch weiter Musik zu schreiben. Und danach ist dann auch An American in Paris entstanden. Und es war, gibt eine ganz witzige Geschichte auch, dass er in Paris diese tollen Taxihupen entdeckt hat und hat mehrere eingekauft und die dann mit in die USA genommen und sie dann eingebaut in dieses Stück. Und diese Taxihupen, die gibt es auch immer noch. Also die werden Sie auch heute hören, sind nicht die mehr aus Paris, die gibt es jetzt im ganz normalen Geschäft zu kaufen. Aber die sind heute auch zu hören in American in Paris, in diesem tollen Stück. Und dann haben wir noch einen großartigen Solisten dabei, ich habe es schon gesagt, Kiri Gerstein. Er spielt das Concerto in F von George Gershwin und er war Rattles absoluter Wunschkandidat für diesen Abend.
17: He is the one classical pianist who comes from the jazz world. He was brought from Russia to America by Gary Burton, the famous jazz vibraphone player. And he was brought to study jazz. And he can do both. And this is, of course, incredibly important because the piece, there are areas in the piece where you can improvise. But is also the important thing is that you have the feel, you have the jazz feel. And Kirill can do this like nobody else.
15: Wir starten heute in diesen Abend natürlich auch mit Musik von George Gershwin, mit der Ouvertüre Let Them Eat Cake zum gleichnamigen Broadway-Musical aus dem Jahr 1933, ein Werk, das nur selten aufgeführt wird. Ein Musical über die politischen Entwicklungen der frühen 30er Jahre und die amerikanischen Verhältnisse dieser Zeit. Inhaltlich ziemlich radikal, ohne Rücksicht auf Konventionen. Mal wunderbar witzig, mal unerbittlich realistisch in seiner Kritik. Und in der Musik können Sie das sehr schön raushören. Das Orchester hat hier gerade gestimmt und Sir Simon Rattle steht schon parat. Einen kleinen Moment müssen wir, glaube ich, hier noch ausharren. Wir haben ja hier eine spezielle Situation bei Klassik am Odeonsplatz. Es gibt gerade so ein Ersatzzelt, weil diese eigentliche Halle restauriert wird mit diesen schönen Löwen. Und jetzt haben wir hier so ein Zelt, wie das üblich ist bei Open-Air-Events im Klassikbereich. Aber trotzdem wahnsinnig schöne Kulisse hier, wie immer bei diesem tollen Wetter. Und das Publikum wartet schon ganz gespannt auf das Programm heute Abend und dass Sir Simon Rattle die Bühne betritt. Gershwin ist auch so ein toller Komponist. weil er nicht mit Absicht das so entwickelt hat, was er wollte. Ich glaube, es kam alles auf ihn zu, alles, was er um sich rum aufgenommen hat, all die Klänge, die Klassik, der Broadway, der Jazz, all das ist in seine Musik eingeflossen und zu diesem Klangbild geworden. Und jetzt geht's los. Sir Simon Rattle betritt die Bühne, sie erleben die Ouvertüre Let Them Eat Cake, das Symphonieorchester des Bayerischen Rundfunks unter der Leitung von Sir Simon Rattle.

0: Okay. Ein Abend mit der großartigen Musik des amerikanischen Komponisten George Gershwin live aus München im ARD Radio Festival. Das ist das Open Air Event Klassik am Odeonsplatz, das Sie heute erleben. Und Sie haben hier gerade den Applaus gehört für das Symphonieorchester des Bayerischen Rundfunks unter der Leitung von Sir Simon Rattle. Gershwins Musik gehört zu seinem Leben, seit er ein kleiner Junge ist. Gershwins Musik war immer um ihn herum. So vieles schätzt er an ihm, aber vor allem, dass seine Musik ein Garant für gute Laune ist.
1: I always felt Gershwin is one of the only composers who without fail sends everybody out in a good mood. I mean, the other one who does that is Haydn. But there are not so many people who can do that.
0: Und hier betreten Sie schon die Bühne, der Solist Kirill Gerstein, hier, die so schön beschrieben wurde, und Sir Simon Rattle, das Concerto in F von George Gershwin, erleben Sie jetzt.

Was für ein Auftritt, und Sie hören es auch im Publikum. Applaus für Pianist Kirill Gerstein und das Symphonieorchester des Bayerischen Rundfunks unter der Leitung von Sir Simon Rattle. Das war das Concerto in F für Klavier und Orchester von George Gershwin, das Sie hier erlebt haben. Und das passt einfach großartig in die Kulisse hier unter freiem Himmel bei Klassik am Odeonsplatz, dem großen Open-Air-Event in der Münchner Innenstadt. Wir übertragen für Sie live auf BR Klassik und im ARD Radio Festival. Und jetzt sind Sie einmal abgegangen von der Bühne. Ich kann Sie beobachten hier von hinten Backstage und trinken einen Schluck Wasser. Und dann geht's wieder auf die Bühne, um sich noch einen kräftigen Applaus abzuholen für diesen Wahnsinnsauftritt, den wir hier gerade erlebt haben. Und ich bin mir sicher, dass wir noch eine Zugabe erwarten können. Ich habe ein bisschen hier gelauscht hinter den Kulissen. Die Orchestermusikerinnen und Musiker haben sich schon unterhalten, weil sie sich so freuen auf die Zugabe von Kirill Gerstein. Da wird er nochmal seine Jazzseite zeigen. Ich will nicht zu viel verraten, weil man weiß nie. Manchmal entscheiden sie sich auch ganz schnell um, die Solisten, je nach Stimmung und wie sie sich so fühlen. Aber ich glaube, er wird nochmal improvisieren. Aber jetzt lassen Sie sich erstmal noch feiern hier auf der Bühne bei Klassik am Odeonsplatz. Er geht nochmal los und geht auch ans Instrument, soweit ich das sehen kann. Und Sir Simon Rattle setzt sich zur Seite, weil er auch unbedingt zuhören will, glaube ich. Das zu erleben, diesen Pianisten, den er sich so sehr gewünscht hat für diesen Abend. Ich glaube, er hatte auch Wünsche an die Zugabe. Es geht los.

0: Das war die Zugabe von Pianist Kirill Gerstein hier bei Klassik am Odeonsplatz. Variationen über I Got Rhythm. Ich glaube, das war auch der Wunsch von Sir Simon Rattle, der jetzt wahrscheinlich sehr glücklich ist. Ich schaue gleich mal, wie er von der Bühne runterkommt. Aber glücklich in jedem Fall, allein über dieses Concerto in F, was Sie hier vorhin erlebt haben, hier bei unserem großen Open-Air-Event in München. Und jetzt wird er nochmal gefeiert. Es gibt noch Blumen für Kirill Gerstein und dann erwarte ich ihn hier im Interview, bisschen wie im Sport, direkt von der Bühne ins Interview. Bis er hier ist, kann ich Ihnen schon mal ein bisschen was über seinen Werdegang erzählen. Er ist ja auf den Klassikbühnen dieser Welt zu Hause, aber er hat eben auch eine Jazz-Vergangenheit. Er hat als junger Pianist hatte er ein Stipendium am Berklee College of Music und hat da eine Weile Jazz studiert, sich dann aber 2 Jahre später für die Klassik entschieden und ist dann diesen Weg gegangen. Aber natürlich steckt das all das noch in ihm drin, in dem, wie er Musik macht, was er für ein Künstler ist. Und das konnten Sie heute hier ganz wunderbar erleben, wie das klingen kann. Und jetzt lassen wir ihn noch einmal durchschnaufen, aber er ist bei mir. Herzlichen Glückwunsch, Kirill Gerstein.
1: Hallo, danke schön.
0: Großartig war das. Ich habe ja hier so ein bisschen so einen Spezialplatz hinter der Bühne und kann alles ein bisschen beobachten. Für das Publikum ist das was ganz Besonderes hier, Klassik am Odeonsplatz in dieser Stimmung und dann haben wir so großartiges Wetter. Wie geht's Ihnen als Künstler? Können Sie das denn überhaupt so genießen, diesen Ausblick, das Wetter und die Stimmung bei diesem Open-Air-Event?
1: Absolut. Und das ist... Und trotzdem hat man hier auch eine Konzertatmosphäre und mit die Wände von den historischen Gebäuden. Und natürlich genieße ich die Atmosphäre und diese Energie von so vielen Zuhörern und ich würde sagen Teilnehmer im Konzert, im Publikum. Das ist ganz speziell und diese Musik passt so perfekt, finde ich.
0: Finde ich auch, habe ich auch gerade gesagt hier on air. Und Sie sagen Teilnehmer. Empfinden Sie das so, dass das Publikum dann wirklich ein Teil auch des Auftritts ist natürlich?
1: Absolut. Musik existiert nicht im Vakuum, in jedem Sinne. Und auch wir als Musiker, das ist ein drittes Element. Wir haben die Musik, wir haben unsere Instrumente und wir spielen. Aber dann auch gleich wichtiger Element ist diese Energie, wenn die Menschen zusammenkommen und was zusammenhören. Und das habe ich, glaube ich, wir haben es gemerkt in der Pandemie auch, dass das Bild, dieses Zusammenkommen, ist was sehr Menschliches und Musik bringt uns zu dieser Liebe, zu den Kompositionen und dass wir das zusammen fühlen und erfüllen.
0: Heute ist es ja so, dass das Publikum Sie auch bewundern kann im Stream, also im Bild. Und in der Probe konnten wir so schön sehen, wie nah diese Kameramenschen Ihnen kommen, um natürlich die allerschönsten Bilder von Ihnen einzufangen. Aber der Kameramann saß quasi auf Ihrem Schoß. Wie finden Sie diese Mediennähe, würde ich es mal bezeichnen?
1: Ja, also ich versuche dazu zu lachen, aber gestern war ich so nicht ganz vorbereitet für diese extra Element auf die Bühne und wenn die so von hinten von die Tastatur gekommen sind, dann habe ich gedacht, jemand kommt und sagt so, bitte aufhören jetzt aus irgendeinem Grund, aber das war so die Kamera. Aber heute war ich so ein bisschen mehr dafür vorbereitet und resistent.
0: Wir wissen natürlich, dass Sie ein großartiger Pianist sind. Ich meine, Sie spielen auf den großen Bühnen dieser Welt mit allen Orchestern. Aber diese Woche hat Sir Simon Rattle so betont, wie sehr er sich auf Sie freut und dass Sie dieses Konzert, dieses Concerto in F spielen wie kein anderer. Ist es immer schwer, selbst was dazu zu sagen bei so großem Lob. Aber was bedeutet Ihnen denn diese Musik? Wie nah ist sie Ihnen?
1: Also ich finde, was mir interessiert an der Musik von Gerstein ist diese geniale Treffen oder Mischung zwischen nicht nur Klassik und Jazz, sondern auch Broadway und Klezmer-Musik und diese alle Einflüsse, wie er so genial die zusammenbringt und das klingt dann gar nicht eklektisch, sondern sehr organisch und zu T musizieren, weil es wechselt sich ständig, manchmal innerhalb 5, 6 Noten. Da gibt es so 3 Noten, die von Tchaikovsky sind und 2 von Broadway und eine von Blues. Und diese Wechselerei, das finde ich sehr interessant. Und natürlich, ich habe beides Klassik und Jazz studiert. In dem Sinne, die Welten sind mir nah und es macht riesig Spaß mit den Musikern vom Orchester und mit Sir Simon, der diese Musik auch so liebt und kennt.
0: Ja, ich habe vorhin das schon ein bisschen dem Publikum erzählt, dass Sie als junger Pianist dieses Jazz-Stipendium hatten am Berklee College und dann sich ja aber für die Klassik entschieden haben. Sie sagen aber trotzdem, Sie sind ein Klassik-Pianist und ein Jazz-Pianist. Würden Sie das über sich so sagen?
1: Ich bin eingefangen mit Klassik, wie so viele Kinder in der Sowjetischen Union damals. Und dann aber auch sehr früh habe ich Interesse für Jazz gehabt und dann lange Zeit parallel gemacht. Und dann fühlte ich mich, dass ich müsste entscheiden für eine Konzentration. Und dann habe ich gedacht, so die Bibliothek, die wir als Pianisten haben, ist so, so reich und so endlos. Und damit habe ich dann mich beschäftigt. Aber Jazz ist geblieben als so Teil von mein Leben. Und jetzt inzwischen spiele ich auch wieder mehr und habe jetzt auch im kommenden Saison ein Projekt mit Brad Meldau. Da experimentieren wir mit dieser aufgeschriebene Musik und improvisierte Musik und wo die Grenzen sind und was das bedeutet. Und da improvisiere ich und spiele ich Jazz mit einem Held für mich, ja. Brad Meldau als Jazzpianist.
0: Und in diesem Konzert, was Sie gerade gespielt haben, können Sie das natürlich total ausleben dann auch, was in Ihnen ist, Ihre ganze Geschichte, oder? Das ist eigentlich wirklich wie für Sie gemacht, der Gershwin.
1: Ich probiere, mir nahe zu machen zu den Werken, die ich spiele, und so Gershwin oder Beethoven oder Thomas Hades, also.
0: Was ich ganz spannend finde, Sie haben auch 2017 ein Gershwin-Album rausgebracht, wo Sie sich auch so mit einer, finde ich, auch ein bisschen anderen Seite von Gershwin beschäftigt haben, weil wir ja nun immer denken, das war der große gefeierte Komponist, aber er war eben auch in Amerika eine Weile auch ein ziemlicher Außenseiter und wurde gar nicht so geschätzt. Also er musste auch wahnsinnig kämpfen. Was hat Sie da begeistert?
1: Erst die Akzeptanz für Gershwins Musik war eher in Europa und auch die europäischen Komponisten wie Ravel und Schönberg dann haben ihn sofort erkannt als so ein großer Komponist und ein Genie. In Amerika hat das länger gedauert und das ist so sehr interessant, so geschichtsmäßig und mit so diese importierte Kultur klassische Musik nach Amerika und wie so diese U- und war.

0: diesem Rechercheprozess? Haben Sie auch ein paar Geheimnisse, ein paar geheime Stücke, was ganz Besonderes noch an Gershwin entdeckt, das Sie mit uns teilen können?
1: Nein, ich weiß nicht, aber ich glaube, was zu eben so im Auge zu halten ist, dass diese Mischung ist nicht nur Klassik und Jazz, aber sondern auch Broadway, Blues und auch die jüdische Musik und Klezmermusik und wie er das alles so organisch mischt, das hat quasi kein anderer Komponist seit dann geschafft auf diesem Niveau.
0: Ganz herzlichen Dank, Kiri Gerstein. Und Sie sehen überhaupt nicht aus, als hätten Sie sich gerade angestrengt, wenn ich das noch dazu sagen darf.
1: Ich finde, das ist alles eine Illusion.
0: Ich wünsche Ihnen noch einen schönen Abend. Herzlichen Dank für Ihre Zeit. Kiri Gerstein hier im Live-Interview bei Klassik am Odeonsplatz. Im Januar 2027 wird er dann wieder zu Gast sein beim Symphonieorchester des Bayerischen Rundfunks. Live aus München sind wir heute im ARD Radio Festival. Wir sind mitten in der Konzertpause. Gleich geht's weiter mit Gershwins Porgy and Bess. Sir Simon Rattle, der heute hier als Chefdirigent sein Symphonieorchester des Bayerischen Rundfunks dirigiert, ist schon ein Leben lang mit der Musik von George Gershwin verbunden. Sein Vater, Jazzmusiker, hat die Songs von Gershwin am Klavier gespielt, als er klein war. Also diese Musik war wirklich immer da, immer um ihn herum. Hat er mir während der Proben zu Klassik am Odeonsplatz erzählt. Also ganz, ganz selbstverständlich für ihn, diese Musik.
2: It's one of those things. I just thought Gershwin was music like other music. And we weren't a house who had this idea of what is serious music, what is not serious. This was all part of it.
3: Ich dachte einfach, Gershwin sei Musik wie jeder andere auch. Bei uns zu Hause gab es diese Vorstellung nicht, das ist ernste Musik und das nicht. Das gehörte alles dazu. Gershwin war immer Teil meines Lebens. Ich habe seine Musik gehört, mein Vater hat sie gespielt und gesungen. Dann habe ich die Rhapsody in Blue gespielt. Wie alt war ich da? 13 oder so. All diese Musik war Teil meines Lebens. Eine der ersten Platten, die ich mir von meinem eigenen Geld gekauft habe, war The American in Paris und dieses symphonische Bild aus Porgy and Bess. Und so kenne ich diese Musik schon so lange. Und was Porgy angeht, letzten Sonntag war der 40. Jahrestag dieser ersten berühmten Porgy-Inszenierung, die wir in Glyndebourne gemacht haben. Das erste Mal, dass das Stück im Vereinigten Königreich in voller Länge aufgeführt wurde. Und wir haben uns alle per E-Mail ausgetauscht, etwa 35 von uns, die noch da sind, die sich immer noch nahestehen. Das scheint also wirklich ein roter Faden in meinem Leben zu sein. Für mich ist er einer der größten Komponisten des 20. Jahrhunderts. Und Porgy steht auf einer Stufe mit Wozzeck und den Janacek-Opern als eine der großen Opern der 20er und 30er Jahre.
2: The greatest composers. And Porgy is right up there with Wozzeck and the Janaceks as the great operas of the kind of 20s, 30s.
0: Wie war das, als Sie die Rhapsody in Blue gespielt haben? Ich habe gelesen, Ihr Vater war sehr kritisch mit Ihnen und wollte, dass es eigentlich ein wenig freier klingt. Ist das richtig? War er streng mit Ihrer Interpretation der Rhapsody in Blue?
2: Well, look, I mean, my dad was an old jazz musician.
3: Mein Vater war ein Jazzmusiker. Er hatte eine professionelle Jazzband, die Aufnahmen gemacht hat. Was wirklich lustig ist, der Gitarrist wurde später der Lautenist von Nikolaus Hanoncourt. Das habe ich Hanoncourt erzählt. Er sagte, Tasman hat Jazz gespielt, das hat er mir nie erzählt. Und ich sagte, Nikolaus, er hat sich sicher nie getraut, dir das zu sagen. Mein Vater wollte nicht, dass es wie klassische Musik klingt. Aber es ist auch so, wenn man von Freiheit im Jazz spricht, dann hat das eine ganz spezielle Bedeutung. Das heißt, frei über diesem wirklich starken Puls. Was auch immer man also macht, man muss immer wieder zum Puls zurückkehren. In gewisser Weise meinte er also, man kann damit nicht einfach alles machen.
2: So in a way he was saying, you can't just do anything with it.
0: Wie ist es jetzt mit dem Symphonieorchester des Bayerischen Rundfunks? Wie sehr können die auch swingen? Wie sehr wird das Orchester auch zur Jazzband bei Klassik am Odeonsplatz?
2: First of all, it's not quite jazz. A lot of it is the 20s. And actually you notice that Porgy is in the 30s. And then it does have a more swing feel. But it's very subtle. And you have to say, okay, this bar swings.
3: Es ist nicht ganz Jazz. Vieles davon stammt aus den 20er Jahren. Porgy stammt aus den 30er Jahren und hat dann schon eher ein Gefühl von Swing. Aber das ist sehr subtil. Und dann schauen wir, dieser Takt swingt und dieser nicht. Und man muss genau wissen, wann. Wenn wir französische Barockmusik von Rameau spielen, dann schreibt er manchmal inegal und dann wieder egal. Und es geht um die Frage, spielen wir das gerade oder muss es swingen? Und der Swing bei Gershwin ähnelt sehr dem des französischen Barock. Es ist sehr, sehr subtil. Ich erinnere mich, dass einer aus der Besetzung von Porgy zu mir sagte, als ich ein Spiritual etwas zu schnell genommen hatte, oh Simon, weißt du, wir lieben dich wirklich, wirklich sehr. Aber manchmal merkt man, dass keiner deiner Verwandten jemals schwere Baumwollballen schleppen musste. Es geht tatsächlich um diese Schwere. Das habe ich wirklich gelernt. Wenn man im Jazz sagt, gib ihnen Zeit, dann heißt das, gib ihnen
2: boom, boom. They mean give you a pulse.
3: Das heißt, gib ihnen einen Puls. In der klassischen Musik bedeutet Zeit geben, dass man dem Takt etwas mehr Zeit einräumt. Diese Musik trägt also immer dieses Gefühl mit sich. Was George Gershwin besonders beeindruckt hat, als er nach Europa kam, war Alban Bergs Oper Wozzeck. Und später hat er den Komponisten auch kennengelernt. Und ich war gerade erst in Bergs Haus, wo sie einander auf dem Klavier vorgespielt haben. Und vieles bei Porgy klingt wie Wozzeck. Und es ist genauso schwierig wie Wozzeck. Was für jedes Orchester schwer ist, selbst unser großartiges Orchester, wann spiele ich genau das, was ich sehe, und wann spiele ich nicht das, was ich sehe? Da kommen wir wieder auf Hahn und Kur zurück. Man schaut sich die Partitur an. Es geht nicht darum, was dort steht, sondern darum, was es bedeutet. Und jeder Abschnitt bedeutet etwas anderes. Wenn wir das Gershwin-Klavierkonzert mit Kirill Gerstein spielen, dann spürst du ganz tief in seinem Innersten, dass er als Jazzmusiker angefangen hat. Es war mein Held Gary Burton, der ihn nach Amerika holte, um Jazz zu studieren. Kirill ist einer der größten lebenden klassischen Pianisten, aber der Jazz steckt immer noch tief in seiner DNA. Ich meine, er spielt dieses Konzert wie kein anderer. Er verbindet beide Welten perfekt miteinander.
2: Kirill ist einer der größten klassischen Pianisten, aber das ist immer noch tief in seiner DNA. Also, er spielt dieses Konzert wie niemand anderes. Er straddelt beide Welten perfekt.
0: Er sagt ja, er möchte es nicht zu jazzig, aber auch nicht zu klassisch spielen. Also ich stelle mir das sehr schwer vor, diese exakte Balance dann auch zu finden dazwischen.
2: It's all these ethnic things. Now, it's really hard for non-Austrians to play a waltz exactly.
3: Es geht hier um all diese ethnischen Besonderheiten. Für Nicht-Österreicher ist es zum Beispiel wirklich schwer, einen Walzer authentisch zu spielen. Und wir neigen alle dazu, zu übertreiben. Aber es muss so ganz natürlich da sein, dass man es gar nicht spürt. Oder in Bayern. Gestern Abend habe ich wieder eine Blaskapelle gehört. Und die haben diese winzige rhythmische Anpassung, die so tief in ihren Körpern verankert ist, dass sie gar nicht merken, dass sie es tun. Das ist es, was man braucht. Und das ist es, was diese Musik braucht. Aber den meisten Sinfonieorchestern, sogar amerikanischen Sinfonieorchestern, fällt das schwer, wenn es richtig gemacht wird. Und ich denke da gerade über ein Beispiel nach. Ich denke an Gustavo Dudamel und die New Yorker Philharmoniker in Steven Spielbergs West Side Story. Das ist mehr als perfekt. Sie hören das und wissen, ja, das ist genau richtig. Aber man könnte nicht sagen, was es so perfekt macht. Gustavo hat so viele wunderschöne Dinge vorgelegt, aber das hat mich wirklich umgehauen.
2: This is just right, but you couldn't say, you couldn't measure what is it that makes that perfect. I mean, I've heard Gustavo do so many beautiful things, but that was really, I mean, that almost knocked me out flat.
0: Bei An American in Paris spielen Sie eine neue Fassung, die wieder mehr zum Original zurückgeht. Was hat es damit auf sich? Was haben Sie auch darin Neues entdeckt?
2: Now the version we play normally is about 17 minutes long, but it was about 20.
3: Die Fassung, die wir normalerweise spielen, ist etwa 17 Minuten lang. Ursprünglich war sie etwa 20 Minuten lang, doch schon von Anfang an gab es Änderungen. Walter Damrosch, der die Uraufführung dirigiert hat, änderte einige Dinge. Aber am wichtigsten war die Aufnahme, die schon sehr früh entstanden ist Und sie sagten Gershwin, wir können euch alles geben. Wir stellen euch die unglaublichsten Musiker zur Verfügung. Nat Shilkret wird dirigieren. Gershwin spielte die Celesta, aber es mussten 4/78er-Platten sein. Also musste es 16 Minuten lang sein. Und so hat er es auf 16 Minuten gekürzt. Und dann, gerade als die Aufnahme gemacht war, nahmen die Verleger das Werk und gaben es einem anderen Orchestrator. Was wir heute spielen, ähnelt Gershwins Original zwar sehr, ist aber nicht ganz dasselbe. Es wurden viele Änderungen vorgenommen. Toscanini bestand zum Beispiel darauf, einen großen Paukenwirbel einzufügen, wie Dirigenten das eben so tun, weil er der Meinung war, so sei es besser. Und natürlich war Gershwin dann oft nicht mehr dabei. Er starb so jung. Er war nicht da, um Nein zu sagen. Oder manchmal war er einfach schon mit etwas anderem beschäftigt. Das Interessante ist nun, dass man zu seiner Originalpartitur zurückgekehrt ist. Und es gibt 4 Minuten Musik, die ich bis vor ein paar Monaten auch noch nie gehört habe. Es sieht so aus, als wäre sie in Deutschland noch nicht gespielt worden. Interessant ist, dass ich schon einige Aufführungen gesehen habe, bei denen von der Originalfassung die Rede war, es sich aber tatsächlich um die Originalfassung der gekürzten Fassung handelte, die wir normalerweise spielen. Aber diese neue Fassung enthält wirklich einige wundervolle Passagen, die sehr überraschend sind. Und ich freue mich einfach, sie zu spielen. Und mein Gott, Gershwin ist jemand, der einem das Gefühl gibt, einfach glücklich zu sein, am Leben zu sein. Ein paar Minuten mehr absolut erstklassiger Gershwin-Musik werden niemandem schaden.
2: Gershwin ist jemand, der dich so glücklich macht, zu leben, dass noch ein paar Minuten von absolut erstklassiger Gershwin is not going to do anyone any harm.
0: Wenn Sie jetzt nach Hause gehen und Sie könnten sich ein Gershwin-Stück, ein Song, irgendwas auflegen, was wäre es? Was würden Sie privat, zu Hause, im Sessel, auf der Couch, was würden Sie als erstes hören wollen?
2: And in foggy London town.
3: And in foggy London town. Dieses Lied. Das wäre für mich das eine, wenn ich nicht die gesamte Oper auswählen dürfte. Denn Porgy ist einfach eine Goldgrube. Der Mann hat so viele unglaubliche Lieder geschrieben. Ich meine, nur Schubert hat so viele Lieder auf diesem Niveau geschrieben. Und diese letzte Minute von Porgy, I'm on my way, es ist buchstäblich die letzte Minute. Das ist nochmal eine ganz neue, unglaubliche Melodie. Und es gab bereits 3 Stunden Musik davor in der Oper. Aber er hatte immer wieder eine neue, unglaubliche Melodie parat.
2: Literally the last minute. It's a whole new, incredible melody. And there's already been 3 hours of music, but he always had another new, incredible melody.
0: Sir Simon Rattle über seine Liebe zur Musik von George Gershwin. Wie ein roter Faden zieht sich die Musik von George Gershwin durch sein Leben, sagt Simon Rattle. Und heute bestimmt sie hier auch das Programm bei Klassik am Odeonsplatz. Münchens großes Open-Air-Event mitten in der Stadt. Und wir senden live im ARD-Radio-Festival. Wir sind hier gerade in der Konzertpause bei perfektem Wetter. Das Publikum holt sich ein paar Getränke. Und ich habe ganz besondere Gäste bei mir. BR Klassik hat nämlich auch Ehrenkarten verlost. Und wir haben 2 Gewinnerinnen, das sind Gabi und Daniela Baxter aus München. Die haben einen besonderen Platz bekommen auf einer schönen roten Couch mit besonders gutem Blick, würde ich sagen, und sehr leckerem Essen und Getränken. Wie geht es Ihnen dort?
4: Sehr gut. Also Sie haben es schon gesagt, wir hatten leckeres Essen, gute Getränke, schönes Beisammensein, macht richtig viel Spaß.
0: Sie haben das Ihrer Mama zum Geburtstag geschenkt, Gabi Baxter, die hier bei mir auf der anderen Seite steht. Also Sie haben erst am 16., ich darf jetzt heute noch nicht gratulieren, aber nein, ist schon ein schönes Geburtstagsgeschenk,
5: ja,
0: oder?
5: Ja, das ist ganz schön. Ich habe ja auch mitgespielt beim Gewinnspiel, aber dann hat meine Tochter gewonnen und so darf ich auch mitgehen, obwohl sie ja heute eigentlich Hochzeitstag hat.
0: Ja, das ist wirklich der Hammer, der wurde zu Hause gelassen, der Ehemann. Wie findet er das?
4: Ach, ich glaube, er trägt es mit Fassung, aber auch an dieser Stelle, Malte, vielen, vielen Dank, dass du mir das ermöglicht, dass ich kommen durfte und du die Kinder hütest.
0: Und Sie sind auch beide Klassik-Fans. Daniela, Sie spielen Klarinette und haben mir auch verraten, dass Sie selber mal irgendwann Porgy and Bess gespielt haben, also voll drin. Haben Sie, ach nee, es kommt ja jetzt erst, Sie können es gleich mitleben. Ich bin auch schon ganz wirr im Programm. Freuen Sie sich drauf?
4: Ich freue mich sehr, ja. Also ich fand es bisher ganz toll, hat mir gut gefallen. Ja, ist so ein bisschen zack. Ja, und ich freue mich jetzt auf die zweite Hälfte.
0: Und Gabi, Sie haben einen besonderen Blick, einen besonderen Platz im Herkulessaal, haben Sie mir erzählt, mit einem besonderen Blick auf Herrn Rettel. Beschreiben Sie das mal ein bisschen, wo Sie da gerne sitzen im Herkulessaal.
5: Ich sitze da gerne am Seitenbalkon in der ersten Reihe, ziemlich weit hinten. Die Plätze kriegt man sehr selten, muss man schnell sein. Und dann sitzt man hinten bei den großen Pauken. Und man hat aber einen schönen Blick auf Simon Rattle und seine Mimik und einfach so toll. Und dann kommt er und gratuliert, wenn jemand besonders schön Solo gesungen hat. Einfach schön.
0: Also Sie sind schon ein Fan vom Symphonieorchester des Bayerischen Rundfunks, darf ich das so sagen?
5: Ja, genau. Ja, ja.
0: Und jetzt kriegen Sie hier hautnah mit, wie die sich einspielen. Ist auch mal eine Erfahrung, oder?
5: Es ist eine ganz tolle Erfahrung, weil sonst siehst du sie ja nur auf der Bühne. Und ja, finde ich toll, dass wir hier sein können.
0: Sie haben ja bisher nur, habe ich gehört, im Radio zugehört oder im Videostream zugeschaut. Wie ist der Vergleich jetzt in echt?
4: Ganz anders. Ist wirklich ein tolles Happening. Die Akustik ist sensationell. Es ist ja der perfekte Outdoor-Konzertsaal. Macht wahnsinnig viel Spaß, dabei zu sein.
0: Dann kommen Sie nächstes Jahr hoffentlich wieder. Und jetzt wünsche ich Ihnen einfach noch einen wunderschönen Abend. Genießen Sie die Snacks und Getränke auf dem roten Sofa und haben Sie vor allen Dingen einen schönen zweiten Konzertteil.
5: Ja, super. Vielen, vielen Dank.
0: Ciao. Das waren unsere Gewinnerinnen vom roten Sofa, die Sie hier kennenlernen durften. Auch ein bisschen stellvertretend für alle anderen hier im Publikum, die diesen Abend hoffentlich alle genauso genießen wie Daniela und Gabi Baxter. Und gleich werde ich hier mit zwei Musikern aus dem Symphonieorchester des Bayerischen Rundfunks sprechen, aus dem Orchestervorstand. Und bis die bei mir sind, hören wir noch ein bisschen Musik, weil es so schön wäre, nochmal Kiri Gerstein mit Musik von George Gershwin.

0: Embraceable You von George Gershwin. Kiri Gerstein hat hier gespielt. Den haben Sie heute auch live erlebt bei Klassik am Odeonsplatz live aus München. Vorher mit dem Concerto in F von George Gershwin zusammen mit dem Symphonieorchester des Bayerischen Rundfunks unter Chefdirigent Sir Simon Rattle. Und jetzt stehe ich hier mit zwei Musikern, einer Musikerin und einem Musiker aus dem Orchester. Das ist zum einen Nathalie Schwabe, Flötistin. Schön, dass du da bist, Nathalie.
1: Ich freue mich riesig auf diesen fulminanten Abend auch hier. Ja.
0: Und Norbert Dausacker, Hornist.
2: Ja, einen schönen guten Abend. Immer wieder ein Traum, hier zu sein. Ja.
0: Schön, dass ihr bei mir seid, dass wir noch Zeit haben zu sprechen, bevor ihr hier gleich auf die Bühne müsst. Also wenn ihr los müsst, dann sagt mir einfach Bescheid und ich entlasse euch, okay? Ja, Klassik am Odeonsplatz, das ist für euch immer so Saisonabschluss. Das ist der nochmal ein Höhepunkt am Ende. Was bedeutet euch dieser Abend, Norbert?
2: Für uns ist es tatsächlich jedes Jahr auf neu ein Highlight. Wir sind ja dieses Open-Air-Spielen überhaupt nicht gewohnt. Und wenn ich mich hier so umschaue, wir tun uns ja in München mit Konzertsälen schon ein bisschen schwer. Aber dieser Odeonsplatz, das ist für mich nicht einfach nur ein Open-Air-Konzert. Das ist für mich ein echter Konzertsaal mitten in der Stadt, halt ohne Dach. Und wird eigentlich an diesen zwei Abenden zum einen der schönsten Konzertsäle in ganz Europa. Also ich bin jedes Mal aufs Neue begeistert, wenn das Wetter mitspielt. Wir haben schon die tollsten Sachen erlebt. Vor zwei Jahren musste das Konzert, glaube ich, abgebrochen werden. Aber wir haben vorher eine Walküre gespielt. Da ist ein Sturm drüber gezogen. Das hat thematisch natürlich sehr, sehr gut gepasst. Aber sowas erwartet man eher auf dem Atlantik als hier in München am Odeonsplatz und dann noch an unserem Konzert. Also es ist jedes Mal wieder spannend und wir schauen ganz gebannt auf die Wetter-Apps.
0: Also heute ist es perfekt, heute wird nichts geschehen, heute bleibt es so. Nathalie, ist es auch so ein emotionaler Abend, ist es auch so für euch eine Zeit, ein bisschen zurückzuschauen, was war denn jetzt so in dieser Saison, was haben wir erlebt, was gab es für Höhepunkte für uns?
1: Es ist immer auch eine Rückschau und da der Generalprobentag eigentlich der anstrengendste Tag der ganzen Saison ist, weil es ist die Vorfreude auf das Konzert. Auf der anderen Seite ist man komplett durch irgendwie mit den Nerven. Und das Programm heute ist unheimlich lebendig, quirlig, sehr viele schnelle Noten, die man spielen muss. Und dann hat man sehr viele Soundchecks. Und dann sogar bei der Generalprobe stimmte das Licht nicht und man war total geblendet. Und man ist fix und fertig. Aber dann kommt man zu diesem Konzert und hat diesen Blick auf all diese Menschen und auf München. Also das ist, ja, man fühlt sich großartig. Und klar, jetzt kommt bald. Entschuldigung. Und dieses Gefühl, ja, was haben wir alles erreicht die Saison? Es war doch eine unheimlich spannende, diverse, unterschiedliche Saison, wenn ich zurückdenke, auch mit viel Tiefgang. Also das ist aber jetzt hier das perfekte Programm, um die Saison fast zu beenden. Morgen ist noch ein Konzert.
0: Darüber sprechen wir gleich. Es ist jetzt die dritte Saison gewesen mit Simon Rattle. Wie wächst ihr noch zusammen so miteinander, Orchester und Dirigent? Was passiert das noch? Ist das wie in einer Ehe? Wie kann ich mir das vorstellen, wie Orchester und Dirigent zusammenwachsen? Und was kann da noch entstehen musikalisch?
2: Also entstanden ist ja schon wirklich sehr, sehr viel und wir sind ja nicht erst seit drei Jahren zusammen. Wir sind wirklich seit vielen, vielen Jahren, haben wir wirklich eine sehr, sehr intensive musikalische Beziehung und haben ja immer so schon seit vielen, vielen Jahren gemeinsam ein Auge aufeinander geworfen. Und irgendwann ist dann diese Ehe tatsächlich vollzogen worden und da kommt mit Sicherheit noch sehr, sehr viel. Aber wir sind schon so intensiv zusammengewachsen, also da kann man wirklich von Familie sprechen, dass man sich jetzt vielleicht gar nicht vorstellen könnte, dass es noch intensiver wird. Aber musikalisch haben wir noch sehr, sehr viele Abenteuer gemeinsam vor. Und jetzt gerade ist ja nicht unser Abschlusskonzert heute. Wir spielen morgen noch ein Konzert in Bad Kissingen, auch ein Open-Air-Konzert, Carmina Burana mit ganz vielen Laienchören. Unser Kulturdirektor hat es vorher ja den Zuhörern schon erklärt. Ich weiß nicht, ob alle schon in der Leitung waren. Es ist ein extrem spannendes Projekt, auf der Idee von Simon aufgebaut. Und da sind wir wirklich begeistert. Wenn man in diese leuchtenden Augen der Kinder schaut, in diesen Chören, die sind mit einer Begeisterung dabei. Das macht eine riesige Freude, uns Profimusikern eben auch.
0: Das sind so Chöre aus ganz Bayern, um das nochmal zu erklären. Für alle, die das noch nicht mitbekommen haben. Und morgen findet das eben in Bad Kissingen statt, beim Kissinger Sommer. Das heißt, morgen geht es für euch nochmal los.
1: Morgen geht es mit dem Zug nach Bad Kissingen los, klar. Hoch ins Frankenland. Und Im Vorfeld zu diesem Konzert haben wir ja die Chöre auch besucht. Und das ist so rührend, wenn da 520 Sänger dabei sind und Sängerinnen. Und auf einmal kommt jemand raus und sagt, ey Nathalie, ey, wieso spielst du jetzt nicht das Solo? Weil ich gerade da halt das Solo gespielt habe, damit sie das erkennen. Und das ist so, es sind so Verbindungen und das ist extrem rührend. Also es, ja, also ich freue mich riesig auf morgen. Noch zurück zu Simon, also Simon Rattle. Es ist so, er hat ja, sein Programm ist ja wahnsinnig vielseitig. Also das Orchester tut sich ja auch in der Barockmusik mit Originalinstrumenten ausprobieren. Aber wir spielen auch ganz moderne Uraufführungen. Und ich würde sagen, diese Reise ist, man wird sehr, sehr gefordert. Und es ist aber sehr spannend zu schauen, was wächst an Vertrauen, was wächst an Verständnis. Und es ist, also ich finde, die Reise ist noch lange nicht zu Ende. Und man wächst, also man lernt sich immer besser kennen. Und also das ist, finde ich, sehr, sehr spannend. Klar, gibt es auch mal so wie in der Ehe, auch mal, wo man denkt sich, ah, oh nee, das kann doch nicht jetzt wahr sein. Aber das ist wirklich sehr normal und es ist wunderschön. Also wirklich toll.
0: Und ihr müsst gleich los, ne? Du musst auf die andere Seite. Aber Nathalie darf noch kurz, also der Norbert muss los, oder? Aber Nathalie darf noch kurz bei mir sein. Okay, also danke, Norbert Dausacker.
2: Ja. Ciao, einen schönen Abend weiterhin.
0: Er muss los. Nathalie, noch einen Moment, dann lasse ich dich gehen. Ist es schlimm, wenn man so kurz vorm Auftritt noch so belagert wird?
1: Ach, man hat ja noch ein bisschen Zeit. Ich muss diese Treppe hochgehen und hoch zu meinem Platz klettern. Es ist ein bisschen eine Reise. Man hat schon noch Zeit, es geht. Ich glaube, was schwierig ist, wenn man ganz viel spricht und dann sofort spielt. Ja. Das ist immer spannend, aber das muss man auch können manchmal.
0: Du kriegst gleich noch so einen kleinen Break. Lass uns noch einen kleinen Blick auf die nächste Saison werfen. Das ist ja auch spannend. Wie geht es weiter? Worauf freust du dich?
1: Ich freue mich erstens auf ein paar neue Kollegen. Kolleginnen und Kollegen, besonders, das war eigentlich ein Highlight dieser Saison, ganz am zu Beginn war ja der ARD-Wettbewerb und das Finale für Trompete und Robert Paillet hat den ersten Preis gewonnen und er hat dieses Jahr bei uns Probespiel gemacht, diese Saison, und hat die Stelle des Solotrompeters bekommen. Also, und da freue ich mich riesig, weil der im September anfängt. Das ist schon mal ein etwas...
0: Und es gibt noch andere neue Gesichter. Wir haben ja auch einen neuen, ich glaube, es ist ein Geiger, der jetzt dafür gesorgt hat, dass ihr im Fußball gewonnen habt. Ne? Das ist wichtig, müssen wir heute nochmal sagen. Also die Orchester der Stadt treten gegeneinander an. Und also Münchner Philharmoniker, Staatsorchester, die Oper und ihr. Und ich glaube, ihr habt lange nicht gewonnen, aber er ist so ein Profi mal gewesen und... Das hat zum Gewinn geführt.
1: Das ist der Fabian Jüngeling, ne? Ja, also wir haben noch nie gewonnen, seitdem ich im Orchester bin. Und das ist jetzt großartig. In unserem Vorstandszimmer ist jetzt die Trophäe. Die steht da. Ich bin mega stolz auf die Jungs. Also super, haben sie toll gemacht. Also solche Sachen. Genau. Und die nächste Saison ist, also wo ich vorhin erzählt habe, es gibt ja dieses BSU Barock. Und es gibt ein Konzert jetzt zum ersten Mal, wo in der ersten Hälfte einige Kolleginnen und Kollegen Barockinstrumente spielen, also eine Bach-Kantate. Und in der zweiten Hälfte des Konzerts ist Beethoven 9. Und da bin ich sehr gespannt, wie das so funktioniert. Das wird bestimmt volles Risiko und manche werden, ja, das wird eine Reise sein. Und auch, wir machen eine ganze Serie Stravinsky-Werke. Auch unter anderem Sacre. Und da bin ich sehr gespannt auf Simons Interpretation. Und wir nehmen Stravinsky Sacre mit auf Tournee und wir fahren auf eine Asien-Tournee, eine fast dreiwöchige Asien-Tournee.
0: Da müssen wir hier auf euch verzichten.
1: Oh ja, aber wir machen ganz viel Berichte und schicken ganz viel Musik wieder zurück. Ja. Ach, genau.
0: Und viele Videos über Social Media. Ich glaube, du musst gleich einsteigen. Ich will dich nicht zu lange aufhalten. Vielleicht noch, haben wir noch eine Frage? Es ist heikel.
1: Nein, das ist vollkommen in Ordnung. Und ich freue mich auch im Oktober, bevor es diese ganze Asienreise geht, bin ich noch mit unseren Schlagzeugern auf Schultour.
0: Ah, das machst du gerne, ne?
1: Genau, da haben wir, glaube ich, 15 Konzerte in einer Woche. Das ist zwar Mammut, weil ich stehe dann immer um 5:30 auf und übe noch im Auto, bevor es um 8 in der Früh in der Schule losgeht. Das ist immer sehr spannend. Aber das ist auch Teil unseres Programms.
0: Und was spielt ihr da?
1: Da spielen wir... alles Mögliche. Also es geht eigentlich darum, den

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Und es geht weiter mit Musik von George Gershwin. Der ganze Abend steht hier im Zeichen von George Gershwin, ein ganz wichtiger Komponist für Sir Simon Rattle. Schon vor seinem 25. Geburtstag war George Gershwin richtig erfolgreich als Komponist von Broadway-Musicals und Songs. Und er war unglaublich ehrgeizig und wollte unbedingt auch im Bereich der Oper Erfolge feiern und hatte dann einen ganz genauen Plan und ein Ziel im Kopf. Er wollte was völlig Neues etablieren, die amerikanische Volksoper. Und 1926 verschlingt er dann im Laufe einer einzigen Herbstnacht den gerade erschienenen Roman Porgy von Edwin DeBose Hayward. Und da erkennt er sofort das Potenzial dieser Handlung für die Oper, die ihm vorschwebt. Es ist eine todtraurige Liebesgeschichte in einem schwarzen Viertel in South Carolina. Porgy, ein Bettler vom Leben gezeichnet, er liebt die schöne, aber labile Bess so sehr, bis er für sie mordet. Sie schwankt zwischen ihm und zweifelhaften anderen Männern. Hier bei Klassik am Odeonsplatz erleben Sie heute eine symphonische Fassung, das Symphonic Picture von Porgy and Bess. Und Sir Simon Rattle hat eine lange Geschichte auch mit Porgy and Bess, hat diese Oper mehrfach aufgeführt, auch bei den Berliner Philharmonikern. Es gibt eine legendäre Aufführung beim Glyndebourne Festival, die gerade Premiere gefeiert hat. Vielleicht haben Sie vorhin schon zugehört, da hat er das erzählt, auch im Interview. Mit 21 hat er zum ersten Mal Porgy and Bess dirigiert. Also das steckt absolut in ihm, diese Musik. Und hier geht's gleich weiter mit dem zweiten Konzert. Da ist jetzt gerade die Treppe hier zur Bühne hinaufgegangen. Das Orchester stimmt bei Klassik am Odeonsplatz. Sie können es im Hintergrund auch ein bisschen hören. Wir sind live dabei, nicht nur im Radio hier für Sie, sondern auch im Livestream in der ARD-Mediathek und im YouTube-Channel von ARD Klassik, falls Sie auch mal reinschauen wollen. Und hier ist er, Sir Simon Rattle. Sie erleben Porgy and Bess, das Symphonic Picture mit dem Symphonieorchester des Bayerischen Rundfunks.

Klassik am Odeonsplatz, live aus München. Das Orchester wird hier gefeiert. Das Symphonieorchester des Bayerischen Rundfunks spielt heute Abend unter der Leitung von Sir Simon Rattle. Und das war Porgy and Bess, a symphonic picture, was Sie hier gehört haben. Dieser ganze Abend ist dem amerikanischen Komponisten George Gershwin gewidmet. Und so stammt natürlich auch das nächste Stück, das letzte Stück dieses Abends von ihm. Ende der 20er Jahre geht George Gershwin auf eine große Europareise. Er ist schon ein angesehener Komponist, hat Hits für den Broadway geschrieben, tolle Songs. Und in Europa fasziniert und inspiriert ihn vor allen Dingen Paris. Da schlendert er mit seiner Freundin über die Plätze und Boulevards, sitzt in den Cafés, spaziert an der Seine entlang. Und er findet den Klang der Stadt ausgerechnet in Pariser Taxihupen. Er kauft gleich mehrere davon und nimmt sie mit in die USA. In 2 Jahren Arbeit entsteht sein Tonpoem, sein Tongedicht An American in Paris. Und das hören Sie jetzt. Sir Simon Rattle betritt wieder die Bühne. An American in Paris von George Gershwin mit dem Symphonieorchester des Bayerischen Rundfunks unter Sir Simon Rattle. Hier geht's jetzt weiter.

Das Symphonieorchester des Bayerischen Rundfunks wird hier gefeiert und natürlich auch Chefdirigent Sir Simon Rattle. Was für ein phänomenaler Abend mit der Musik von George Gershwin, die so perfekt passt in dieses Open-Air-Event Klassik am Odeonsplatz. Heute live aus München im ARD-Radio-Festival, ein Höhepunkt im Münchner Kultursommer. Morgen gibt's dann den zweiten Abend, schon mal ein kleiner Ausblick für Sie mit den Münchner Philharmonikern. Die Geigerin Janine Jansen sollte spielen, die ist leider erkrankt, aber es gibt auch eine tolle Einspringerin, Maria Duenas, werden Sie morgen erleben. Aber vorher geht's hier noch weiter. Das war das letzte Stück, aber es ist auf jeden Fall eine Zugabe eingeplant. Bei so einem sensationellen Abend darf die nicht fehlen. Das Orchester wird hier nochmal ordentlich gefeiert vom Publikum und natürlich auch Sir Simon Rattle. Was für ein schöner Abend. Wir hatten perfektes Wetter. Heute schöner kann das nicht sein bei so einem Open-Air-Event. Hier hat alles gepasst heute Abend. Und jetzt ist er nochmal abgetreten. Und ich glaube, wir können bald mit der Zugabe rechnen. Strike Up the Band, ich darf es Ihnen schon mal verraten. Ach, jetzt gibt es erstmal noch Blumen. Ja, Strike Up the Band ist die Zugabe, die für heute geplant ist. Und unsere Band ist natürlich nochmal das Symphonieorchester des Bayerischen Rundfunks. Wenn Sie nicht alles erlebt haben, haben Sie natürlich die Möglichkeit, diesen Konzertabend nochmal zu erleben. 7 Tage zum Nachhören. Und anschauen können Sie es sowieso auch in der ARD-Mediathek und auf dem YouTube-Channel von ARD Klassik, falls Sie nochmal reingucken wollen, auch in den ersten Teil. Auch das war großartig mit dem Pianisten Kiri Gerstein, der hier das Concerto in F für Klavier und Orchester gespielt hat. Es lohnt sich in jedem Fall, sich das nochmal anzuhören und nochmal anzuschauen. Und ich werfe einen Blick auf die Bühne. Hier wird kräftig applaudiert. Das Publikum wünscht sich ja auch eine Zugabe. Ja, und jetzt geht's los. Strike up the band.

0: Strike Up the Band. Und unsere Band war heute das Symphonieorchester des Bayerischen Rundfunks unter der Leitung von Sir Simon Rattle. Und damit geht dieser großartige Abend zu Ende. Klassik am Odeonsplatz live aus München war das. Sie haben die Möglichkeit, diesen Konzertabend ab sofort 7 Tage lang in der BR-Radio-App nachzuhören und in Kürze dann auch anzuschauen in der ARD-Mediathek. Ein großes Dankeschön geht an das Team heute Abend. Das sind die Tonmeister Ephraim Hahn, Jörg Moser und Marco Kaminski. Die Redaktion hatte Falk Häfner und ich bin Anne-Kathrin Hensche und verabschiede mich aus München von Ihnen. Ich übergebe wieder am MDR Klassik. Dort wartet meine Kollegin Ulla Reichelt auf Sie und wird Sie durch den weiteren Abend im ARD Radio Festival führen. Ich wünsche Ihnen noch einen schönen Abend. Vielen Dank, dass Sie heute dabei waren.
1: Ja, wir sagen auch vielen Dank an Anna-Kathrin Henschel und das gesamte Team in München für die Übertragung dieses großartigen Konzertes und die vielen interessanten Gespräche. Weiter geht es hier nun auch mit einer ganz besonderen Musikaufnahme mit einer Künstlerin, die ebenfalls schon bei Klassik am Odeonsplatz mitgewirkt hat. Die Geigerin Anna-Sophie Mutter war 2024 Solistin bei diesem renommierten Klassik Open Air. Die Wahlmünchnerin feiert in diesem Jahr ihr 50-jähriges Bühnenjubiläum und hat aus diesem Anlass ein neues Projekt konzipiert. ASM Forte Forward, ASM sind ihre Initialen, eine Studioproduktion mit Kompositionen, die ausnahmslos für Anna-Sophie Mutter geschrieben worden sind. So zum Beispiel das Trio for Violin, Cello und Piano, das der amerikanische Komponist André Previn 2009 für sie komponierte. Im vergangenen Jahr hat Anna-Sophie Mutter dieses ausgelassene Werk gemeinsam mit Lambert Orkis am Flügel und dem Cellisten Daniel Müller-Schott im Studio 2 des Bayerischen Rundfunks eingespielt. Im August wird die Aufnahme veröffentlicht. Vorab können wir sie Ihnen hier schon vorstellen.

Aus der neuen Albumreihe von Anne-Sophie Mutter, ASM Forte Forward, hörten wir das Trio for Violin, Cello und Piano von André Previn mit Anne-Sophie Mutter Violine, Daniel Müller Schott Violoncello und Lambert Orkis Klavier. Jazz im ARD Radio Festival gleich nach 23 Uhr mit Joao Boscu und der NDR Big Band. Hier noch bis zu den Nachrichten Keith Jarrett.

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1: Mir kann wirklich eine Stecknadel fallen. Und das finde ich wahnsinnig beeindruckend, denn ihr kennt das ja vielleicht auch aus der Vergangenheit. Es gibt immer mal so ein paar Idioten, die irgendwas dazwischen schreien. Hier nicht, bei den Norwegern nicht, bei den Engländern nicht. Alle haben sie ihm heute gedacht. Rest in peace, Jaden Adams, junger Mann aus Südafrika, der hier bei der WM gespielt hat, vor gar nicht allzu langer Zeit die Gruppenspiele bestritten hat, völlig unerwartet verstorben ist. So, wir versuchen den Turn hinzukriegen, hin zu diesem Spiel und schauen mal bei den Engländern. Denn Thomas Tuchel ja dafür bekannt, dass er auch Wechsel vornimmt, relativ regelmäßig. Für den rot gesperrten Kwanza spielt heute John Stones in der Verteidigung und vorne für Saka, der erstmal nur auf der Bank Platz nimmt, Noni Madueke. Und auf der anderen Seite bei Norwegen gibt es genau eine Änderung auf dem Flügel, Andreas Schjelderup, der gegen Brasilien einen Treffer serviert hat für Erling Haaland, auf den wir natürlich heute gucken werden. Spiel läuft, hat jetzt in dieser Sekunde begonnen. Die Norweger in den roten Trikots mit den blauen Hosen und die Engländer in weiß mit der Viererkette hinten. Und dann gibt es gleich den ersten, ja, ich würde fast sagen, die erste Balleroberung. Es ist eher so ein Entgegengehen von Erling Haaland und gleich direkt die erste Reaktion der norwegischen Fans. Denn die wissen natürlich, es ist ganz, ganz wichtig, dass dieses Hochpressing jetzt wieder stattfindet, wie auch in den letzten Spielen der Norweger. Und das sieht gut aus in den ersten Sekunden. 0:0 steht es zwischen Norwegen und England. Die Engländer, der große Favorit in dieser Partie, wollen das erste Mal seit 1966 wieder ins Finale. Die Norweger auf der anderen Seite seit 28 Jahren das erste Mal bei einer Fußball-Weltmeisterschaft wieder dabei. So ein bisschen wie der Geheimkandidat in diesem Turnier. Und jetzt kommen sie über die rechte Seite, die Wikinger, die ja so viel Stimmung machen. Erster Ball allerdings im Aus. Und es ist ja auch das Duell der Stürmerstars Harry Kane gegen Erling Haaland. Bislang aber noch kein Schuss aufs Tor, 0:0 steht's. Jordan Pickford natürlich heute im Kasten bei den Engländern. 17 WM-Spiele hat er jetzt bestritten mit dem Spiel heute. Und damit löst er eine Legende ab. Peter Shilton, der hatte diesen Rekord inne vorher mit 16 WM-Spielen mit Pickford zusammen. Pickford jetzt alleiniger Rekordhalter. Und jetzt kommen die Engländer über die rechte Seite.
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2: May 14. 2007, Sala São Paulo in Brasilien. Ein Meer von Menschen singt und schwingt beseelt mit João Bosco und der NDR Big Band. Nach fast 20 Jahren haben sie es wieder gemacht, mit einem neuen Programm und einer weiteren Legende der MPB, der Musica Popular Brasileira, dem Sänger und Gitarristen Lenini. Wir hören hier heute aus den beiden Konzerten vom 23. und 24. März diesen Jahres berauschend Ausdruck und Weiterführung einer interkontinentalen musikalischen Freundschaft. Im Studio begrüßt sie Henry Altmann.

0: Horda hieß das zuletzt gehörte Stück von Joe Bosco und der NDR Big Band. Horda heißt auch die vor einer Woche neu herausgekommene gemeinsame CD und eine Horde Seligkeit durchzog am 23. und 24. März diesen Jahres die Sala Sao Paulo. Im ARD Radio Festival hören Sie heute ein Konzert der NDR Big Band mit zwei Stars der MPB, der Musica Popular Brasileira. Von und mit dem Sänger und Gitarristen João Bosco waren das neben dem erwähnten Horda die Titel Incompatibilidade de Genios, Cabeça de Nego und Mano Gesuera. Big Band und Bosco begehen dieser Tage ihr 20-jähriges Dienstjubiläum. Tatsächlich aber ist der übermorgen 80 werdende brasilianische Singer-Songwriter schon viel länger ein Fan der Band, als er nämlich mal auf einem Langstreckenflug die NDR Big Band CD mit der Trompetenlegende Chet Baker von 1988 in die Finger bekam. Irgendwann und irgendwie kam man dann tatsächlich mal zusammen und hat seither mit Freude an und miteinander Konzerte und Tourneen gespielt. Und genau dies, das aus einer Begegnung, wie es sie oft in ihren Flüchtigkeiten in der Musikwelt gibt, dass daraus keine Eintagspflege wurde, das freut Bosco am meisten, weil
1: es gibt einen Prozess, den es bei anderen Orchestern, mit denen ich spiele, nicht gibt. Denn dort spiele ich einmal und plötzlich gibt es keine weiteren Treffen mehr. Bei der NDR Big Band ist das nicht so. Es gibt wiederholte Treffen und diese Wiederholung führt zur Reifung unserer Beziehung und die Musik profitiert davon. Sie wächst dadurch.
0: Das Feuchtwarme scheint den nordischen Fischköpfen zu liegen. Auch mit Lenini, einem anderen Star der MPB, haben die Hamburger schon gespielt. Der eine Generation nach Bosco, 1959 in Recife im Nordosten Brasiliens geborene Sänger und Gitarrist, der ist von Haus aus Brasi-Rocker und ein Publikumsschocker. Er führte die von Bosco, Caetano Veloso und Gilberto Gil begonnene Vermischung des eigenen mit dem Fremden in den 1980er und 90er Jahren weiter. Es sind ja nicht nur Bossen und Noven, Samba und andere afro-brasilianische Rhythmen, die im Dschungel der MPB ihr Werk tun. Auch Baile Funk, Rock und Hip-Hop grooven durchs Unterholz. Wo Bosco Jazz, Rock und Reggae aufnahm, hat Lenini in seinen über 500 häufig für Stars wie Maria Bethania, Daniela Mercury und Gilberto Gil geschriebenen Songs modernen Pop und alte Percussion gemischt. Alles kann, nichts muss. BrasilianerInnen liege der Mix sozusagen im Blut, behauptet João Bosco.
2: O brasileiro, ele aprendeu a dialogar, mas sem perder as suas origens.
3: Brasilianern fällt es sehr leicht, ausländische Einflüsse zu akzeptieren, ohne die eigenen Wurzeln zu verlieren oder gar die eigene Persönlichkeit zu verleugnen. Brasilianer können Rock'n'Roll machen, sie können Jazz oder afrikanische Musik spielen, aber brasilianische Musik bleibt immer präsent. Ich würde so weit gehen und sagen, das Echte, das Authentische, das Pure in Brasilien ist die Mixtur. Diese Mixtur beherrscht der Brasilianer und er weiß, wie er in diesem Prozess seine Persönlichkeit bewahrt.
2: Então essa mistura o brasileiro sabe fazer bem e sabe manter a sua personalidade dentro desse processo.
0: Hören wir also die Titel Arede, O Universo na Cabeça do Alfinete, Relampiano und Leninis berühmtesten Song, Jack Soul Brasileiro.

0: Rede o Universo na cabeça do Alfinete, Relampiano und Jacksoul Brasileiro von und mit Lenini und der India Big Band, unüberhörbar dabei. Die Stimmung war famos am 23. und 24. März diesen Jahres in der Sala São Paulo und sie wurde noch besser, als die beiden Superstars der MPB, Lenini und Joao Bosco, zusammen mit der India Big Band Boscos Ronco da Cuica intonierten. Mit diesem Titel geht das A die Radio Festival für heute zu Ende und beginnt für die nächsten 10 Wochen. Diese, wie alle anderen Sendungen, können Sie jederzeit auch in ARD Sounds abrufen. Das letzte Wort soll an dieser Stelle Joao Bosco haben. Was er über eines seiner Stücke, Agua Muay Agua, gesagt hat, das schwebte unausgesprochen über jedem Song, der im März in der Sala São Paulo erklang.
1: Man geht dem Leben entgegen. Es ist der Wunsch. In diesem Lied, das wir gerade aufgenommen haben, Agua Muay Agua, sage ich am Ende, bring mir einen neuen Wunsch und schau, ob du mich damit auf die Beine bringst.
0: Damit danke fürs Dabeigewesensein, obrigado und gute Nacht. Im Studio war Henry Altmann.

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1: Um 24 Uhr mit Stefanie Müller. Die Einsatzkräfte im Süden Spaniens haben im Kampf gegen den Waldbrand Fortschritte gemacht. Erstmals seit dem Ausbruch seien Löscharbeiten im, Zitat, Angriffsmodus möglich, sagte der andalusische Katastrophenschutzminister Sanz. Noch immer versuchen hunderte Einsatzkräfte, die Flammen unter Kontrolle zu bekommen. Das Feuer hat bereits 6.600 Hektar Land in der Provinz Almería zerstört. Zudem soll es mindestens 12 Todesopfer geben. Bundeskanzler Merz äußerte sich bestürzt und übermittelte dem spanischen Ministerpräsidenten Sanchez seine Anteilnahme. Die Bahnstrecke zwischen Düsseldorf und Köln ist nach einem Brand wieder befahrbar. Nach eigenen Angaben schloss die Deutsche Bahn die Reparaturarbeiten am frühen Abend ab. Staatsanwaltschaft und Polizei gehen davon aus, dass das Feuer durch einen Brandanschlag entstand. Auf der Online-Plattform Indymedia tauchte ein mutmaßliches Bekennerschreiben auf. Hinter dem Schreiben soll die bereits mehrfach mit Anschlägen auf Bahnstrecken in Verbindung gebrachte linke Gruppe Kommando Angry Birds stecken. Nach der Beerdigung des ehemaligen obersten Anführers des Iran, Ali Khamenei, hat sein Sohn und neue Staatsoberhaupt Mojtaba Khamenei Rache angekündigt. Ayatollah Ali Khamenei war am ersten Tag des US-israelischen Krieges gegen den Iran im Februar bei einem Luftangriff getötet worden. US-Präsident Trump drohte dem Iran für den Fall, dass das Regime seine Rachedrohung wahrmache, mit der vollständigen Vernichtung. Trotz der Eskalation erklärte Trump, dass die Verhandlungen mit dem Iran fortgesetzt werden sollten. Er bekräftigte allerdings auch, dass die Mitte Juni mit Teheran vereinbarte Waffenruhe beendet sei. Gut zwei Wochen nach den schweren Erdbeben in Venezuela ist die Zahl der bestätigten Todesopfer weiter gestiegen. Seit der Katastrophe seien mehr als 4.300 Tote gezählt worden, sagte Parlamentspräsident Rodriguez. Nach Schätzungen der Vereinten Nationen gibt es bis zu 50.000 Vermisste. Zwei heftige Erdbeben der Stärke 7,2 und 7,5 hatten Venezuela am 24. Juni erschüttert. Zum Sport. Die deutsche U19-Fußballnationalmannschaft der Männer hat das Finale der Europameisterschaft verloren. Das Team von Trainer Christian Wörms unterlag dem Rekordsieger Spanien in Wrexham in Wales mit 0:2. Beim Rasenklassiker von Wimbledon hat die tschechische Tennisspielerin Lina Noskova das Finale in 3 Sätzen gewonnen. Das Wetter in Deutschland. In der Nacht oft klar, Tiefstemperaturen 20 bis 7 Grad. Am Tag viel Sonne, vor allem im Nordosten sind ein paar Quellwolken und Schauer möglich. Am Montag ähnlich. Am Dienstag viel Sonne, im Süden ein paar Wolken möglich, vereinzelt sind auch Schauer oder Gewitter möglich, Höchstwerte bis 37 Grad. Es ist 0 Uhr und 3 Minuten.
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3: Mit Constanze Fennel. Freut mich, dass Sie dabei sind in dieser Nacht auf Sonntag. Und durch die begleiten uns in den ersten beiden Stunden Aufnahmen und Klangkörper des Saarländischen Rundfunks. Los geht's mit Gabriel Fauré. 1879 schrieb er eine Ballade in Fis-Dur, zunächst für Klavier solo, dem er dann aber wenige Jahre später in einer weiteren Fassung noch ein Orchester zur Seite gestellt hat. Das ist hier das Rundfunksinfonieorchester Saarbrücken unter Jean Fournier. Und es begleitet Michel d'Alberto am Klavier.

Michel d'Alberto interpretierte die Ballade in Fis-Dur Opus 19 von Gabriel Fauré. Jean Fournet leitete das Rundfunksinfonieorchester Saarbrücken. Trois Aquarelles, drei Aquarelle, hat der französische Komponist Philippe Gaubert mit Klängen für Flöte, Cello und Klavier gemalt, par un clair matin, soir d'automne und Serenade, an einem hellen Morgen, Herbstabend und Nachtmusik, all das jetzt mit dem Schornigen-Trio.

Trois Aquarelles. Drei Aquarelle, Kammermusik für Flöte, Cello und Klavier des französischen Komponisten Philippe Gaubert, die hier das Schornigen-Trio für uns gespielt hat. Wenn Sie wissen wollen, wen ich für den wichtigsten lebenden Komponisten halte, so sage ich ohne zu zögern Elgar. So hat sich der Geiger Fritz Kreisler mal in einem Interview geäußert und das wohl nicht ganz ohne Hintergedanken, denn er sagte noch, ich wünschte, Elgar würde etwas für die Violine komponieren. Edward Elgar, der zu diesem Zeitpunkt tatsächlich noch kein Violinkonzert geschrieben hatte, nahm die Herausforderung an. Es dauerte allerdings noch ein paar Jahre, bis wiederum Fritz Kreisler einen Blick werfen konnte in die Noten des Violinkonzerts in H-Moll und sagen konnte, damit werde ich die Queen's Hall zum Erbeben bringen. Das tat er dann auch als Solist in der Uraufführung. Für uns spielt jetzt Philippe Graffin und er wird begleitet von der Deutschen Radiophilharmonie Saarbrücken-Kaiserslautern unter Gérard Corsten.

Philippe Graffin war der Solist in Edward Elgars Violinkonzert in H-Moll. Gerard Corsten stand am Pult der Deutschen Radiophilharmonie Saarbrücken-Kaiserslautern. 20 Minuten nach 1 war es gerade. Sie hören das ARD-Nachtkonzert, präsentiert von BR Classic, jetzt mit berühmter Opernmusik von Giacomo Puccini. Die Arie der Mimi aus dem ersten Akt aus La Bohème singt hier für uns die Sopranistin Juliane Banse.

Si mi chiamano Mimì, die berühmte Arie der Mimì aus Giacomo Puccinis La Bohème. Hier hat die Sopranistin Juliane Banse für uns gesungen und sie wurde begleitet von der Deutschen Radiophilharmonie Saarbrücken Kaiserslautern unter Christoph Poppen. Musik der französischen Spätromantik steht jetzt auf dem Programm unseres ARD-Nachtkonzerts und zwar von einem Komponisten, auf den Hector Berlioz große Stücke gehalten hat. Sein jüngerer Kollege Louis-Théodore Gouvy. Die dritte Sinfonie in C-Dur Opus 20 von Gouvy hören wir jetzt in voller Länge in einer Aufnahme mit der Deutschen Radiophilharmonie Saarbrücken-Kaiserslautern, jetzt unter Jacques Mercier.

Die Deutsche Radiophilharmonie Saarbrücken Kaiserslautern hat hier unter der Leitung von Jacques Mercier Musik der französischen Spätromantik interpretiert. Das war die dritte Sinfonie in C-Dur, Opus 20 von Louis-Théodore Gouvy. Und jetzt ist es kurz vor 2 Uhr.